0: gut, weiter geht's hier mit Gelaber, einem Interview mit Flori von AFK Audio. Die arbeiten fleißig an der Zukunft des elektronischen Trommelns und entwickeln einen Drumcontroller der nächsten Generation.
1: So, jetzt gehen wir mal an Oszillator Nummer 2. Das ist der.
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5: Wir haben jetzt hier, wir müssen mal kurz sagen, wir sind das Superradio. Ihr hört uns auf DAB Plus, 12D in Berlin, 7D in Berlin, 12D in Brandenburg und im Internet auf den Streams von Pi Radio und Radio Woltersdorf. Und das Superradio ist eine Zusammenschluss beider Radiosender.
6: Und von anderen freien Radiomachern.
5: Und von anderen freien Radiomachern und Macherinnen. Wir begrüßen nachher zum Beispiel Radio Connection. Die Patientenantenne hier, die haben gerade hier geankert.
6: Und eingecheckt.
5: Thomas hat einen Gast hier im Studio.
6: Gute alte Bekannte. Wenn man jedes Jahr auf der Superboost ist, dann trifft man sich wieder. Und wir haben Flori hier aus Dresden.
7: Moin.
6: Nicht wie von Feier sagt, aber aus Leipzig, aus Dresden, ne?
7: Genau.
6: Und Flori ist von AFK Audio, Away From Keyboard. Und ihr habt ein Produkt, damit wart ihr letztes Jahr da mit einem Prototypen. Und jetzt ist die Marktreife erfolgt.
7: So ist es.
6: Erzähl mal, was ihr genau herstellt, was euer Ding ist.
7: Wir bauen einen Drumbeam. Das ist ein MIDI-Controller für Drumming. Das ist im Prinzip, es lässt sich immer schwer beschreiben, aber man weiß sofort, was es ist, wenn man es sieht. Es ist so ein Balken, der hat LEDs drauf.
6: Es sieht aus wie eine Soundbar.
7: Genau. Und es ist im Prinzip, ich sage immer ganz gerne, das ist so der Touchscreen für Drums. Du kannst dir da quasi beliebig viele Drumming-Pads hinlegen, wo du willst. Du kannst die Größe einstellen, die Anzahl. Jedes Pad kann auch Positional Sensing drin haben, dass du, je nachdem, wo du hinschlägst, zum Beispiel einen Effekt kontrollieren kannst oder den Decay. Du kannst da noch mit der Hand drauf drücken und squeezen. Das kann man zum Beispiel nutzen, um Noten abzustoppen oder so Pitchbend-Sachen zu machen. Genau, es ist im Prinzip einfach ein sehr flexibel konfigurierbarer MIDI-Controller für Drums mit noch coolen LEDs auch zur Publikumsseite, wo man dann so Animationen drüber abspielen kann. Das sieht ziemlich geil aus auf der Bühne.
6: Und beschreib mal, gibt es verschiedene Ausführungen?
7: Größen? Nee, es gibt aktuell nur die eine Größe.
6: Wie breit ist denn das?
7: 55 Zentimeter, meine ich.
6: Okay. Genau. Und es richtet sich, ich meine, das ist jetzt vielleicht eine Kinderfrage, aber es richtet sich an Schlagzeugerinnen?
7: Es richtet sich an Leute, die mit Sticks spielen wollen. Ja. So, man muss jetzt kein Drummer sein dafür, aber es gibt zum Beispiel einige Leute, die das auch mit dem Modularsystem nutzen, um dann halt live irgendwelche Drums auf dem Modularsystem einzuloopen oder mal fix einzuspielen oder auch nur mal, um einen Effekt zu hitten. Ich finde es halt gerade so beim Modular-Performance ist auch ziemlich cool, wenn man ein bisschen sieht, was passiert, so, wenn nicht nur jemand sich hinter Knöpfen und Kabeln versteckt, sondern dann eben auch man irgendwo draufhaut und das leuchtet auf und da passiert einfach was.
6: Es kommt Musik hier.
5: Wir haben Hintergrund.
7: Das ist unser Video auf der Webseite. Genau, das sieht man jetzt aber nicht so genau.
6: Ja, man sieht, ja, vor allem sieht man es im Radio nicht so genau.
5: Man sieht auf dem Video, dass auf der Rückseite des Instruments so ein Lichtband.
7: Genau. Es ist auf beiden Seiten sind das dieselben LEDs. Auf der Vorderseite und auf der Rückseite. Und die können aber was Unterschiedliches anzeigen. Also auf der Vorderseite zeigen die halt immer die Segmente an, damit man weiß, wo man draufhauen kann. Und auf der Rückseite kann man entweder genau die gleichen Segmente so anzeigen lassen, dass auch das Publikum sieht, was passiert. Oder man kann halt so Animationen, dass da zum Beispiel so ein Lichtlaserbeam drüber geht oder dass es so Sparkles macht oder einfach nur aufleuchtet.
5: Aber ihr könntet im Prinzip dieses Instrument auch connecten mit, sag ich mal, weil du gerade selber gesagt hast, mit dem Laser und im Raum sozusagen figurieren?
7: Sicherlich, also es ist ein MIDI-Gerät und kannst im Prinzip alles ranhängen, was MIDI versteht. Das hat auch tatsächlich MIDI-TRS-Outputs, also nicht nur USB, sondern auch TRS, sodass man es auch an irgendwelche Hardware-Synths ranhängen kann.
5: Thomas, verstehst du MIDI? Kann man das an dich ranhängen?
6: Nee, noch nicht, aber gibt es bestimmt bald die nächsten, die Schnittstellen. Das ist ja bei der nächsten Superboost, gibt es dann die humanoiden Schnittstellen.
7: Ein Hirnimplantat.
5: Ja. Hättest du gern sowas?
7: Ein Hirnimplantat, das MIDI versteht?
5: Ein Ohr im Arm oder?
7: Ich glaube, ich hätte ein bisschen Sorge, dass das komisch ist.
6: Ja. Sag mal, Florian, du bist ja relativ jung. Flori.
7: Ja.
6: Wie kam es dazu, dass du ein Instrument entwickelt hast? Also, du bist ein Entwickler.
7: Ja, also basically hatte ich da schon immer Bock drauf. Ich habe nach dem Abi Elektrotechnik studiert, weil es für Musikstudien nicht gereicht hat, so von den Skills. Und wir haben in Dresden einen Lehrstuhl für Akustik. Das wusste ich auch damals schon, deswegen wollte ich Elektrotechnik studieren, weil ich wusste, dass es diesen Akustiklehrstuhl gibt und ich Lust habe, Instrumente zu machen. Ich habe damals ganz gerne so Gitarrenpedals auch schon gebastelt. Genau, und dann habe ich das genauso durchgezogen, habe zwischendurch Praktikum bei Bastel Instruments gemacht, die auch hier auf der Superbooth sind, habe dann hinterher noch während des Studiums ein bisschen bei denen mitgearbeitet, habe da unter anderem den Pizza-Oszillator und das Basel Delay entwickelt, die Firmware dafür. Genau, und in meiner Diplomarbeit habe ich dann halt Sebastian vom Akustiklehrstuhl gefragt, so, hey, hast du irgendein cooles Thema, was mit Musik zu tun hat? Und er hatte diese Idee vom Drumbeam und dann haben wir meine Diplomarbeit im Prinzip da drum rumgebaut, haben so den Sensor entwickelt, so das ganze Konzept, auch so Versuche mit TestschlagzeugerInnen so für das Oberflächenmaterial gemacht, so Wahrnehmungsversuche. Genau, und dann danach haben wir uns auf so ein Gründungsstipendium beworben, dann sind die anderen beiden von der Firma mit dazugekommen und haben dieses Stipendium bekommen und dann eben diese Firma gegründet, das Produkt ausentwickelt und jetzt sind wir hier und haben das halt draußen.
6: Wie lange war dieser Prozess ungefähr von der Idee bis jetzt zum fertigen, serienreifen Produkt?
7: 3 Jahre ungefähr, genau. Wir haben also die Diplomarbeit habe ich 2023, meine ich, geschrieben, genau. Und dann, 2022. Und dann ging noch mal ein halbes Jahr, bis das mit diesem Stipendium losging und so weiter. Und dann haben wir 2024 dann das Crowdfunding gemacht, wo wir sozusagen so weit waren. Wir haben Proof of Concept. Genau, und 2025, letztes Jahr, dann im Sommer das tatsächlich ausgeliefert.
5: Jetzt kommt eigentlich die Frage, wo sehen Sie sich in 5 Jahren oder so ähnlich? Ne? So, sowas in der Richtung?
6: Na, mich hätte nochmal interessiert, wo sehen Sie sich in 5 Jahren? Das sind so die Forschungsgesprächsfrage. aber mich würde interessieren, wo ihr das ganze Zeug herstellt oder wo hergestellt wird.
7: Das machen wir bei uns in Dresden tatsächlich. Wir haben also die Parts. Wir können natürlich keine Aluminium-Spritzgussteile selber herstellen. Da brauchen wir eine riesige Factory, die kaufen wir zu. Aber die Endmontage, die machen wir selber bei uns in Dresden. Wir haben da einfach ein paar Friends, vor allem Studis halt, für ein paar Wochen auf Stundenbasis mit reingeholt, die uns bei der Produktion geholfen haben. Und da haben wir letztes Jahr 2x2 Wochen Produktionsworkshop gemacht und dann einige 100 Units gebaut.
6: Genau. Neu ist sozusagen, dass es jetzt das Produkt zu kaufen gibt.
7: Genau. Wir waren auch schon die letzten Jahre da, haben da immer aktuellen Prototypen vorgestellt. Letztes Jahr hatten wir dann erstmal das Pre-Order zur Superbooth. Da haben wir das erste Mal sozusagen gesagt, okay, Leute, ihr könnt das vorbestellen und dann im Sommer irgendwann werden wir es rausschicken. Und jetzt sind wir das erste Mal da und es gibt tatsächlich, wir haben einen Online-Shop, wo man das Teil kaufen kann und das ist schon sehr spannend.
6: Seid ihr schon sold out?
7: Nee, sold out nicht. Wir haben letztes Jahr, wie gesagt, relativ viel vorproduziert, sodass wir gerade eigentlich einen ganz guten Lagerbestand haben. Ja.
5: Aber wenn so ein Produkt serienreif ist, wie du es gerade beschreibst, wo gehen jetzt die nächsten Schritte hin? Also was wäre sozusagen der nächste Schritt oder was interessiert dich euch als nächstes?
7: Naja, also wir haben so ein paar Ideen für neue Produkte, da kann ich jetzt nichts detailliert zu sagen, aber wir haben auf jeden Fall ein paar coole Ideen. Aktuell machen wir noch nicht so mega viel Entwicklung, weil wir sind ein kleines Team, wir sind 3 Leute und wir haben gerade alle Hände voll zu tun mit Marketing, Vertrieb, diese ganze laufenden Sachen, die man so machen muss. Also ich bin ja eigentlich Entwickler, ich mache gerade hauptsächlich Artist Relations, Marketing, Social Media und so, weil das halt irgendjemand machen muss und es macht mir auch Spaß. Ich finde es auch gerade, ist auch gerade das Coole, in so einer kleinen Firma zu arbeiten, dass man eben auch mal Bereiche macht, die man sonst nie machen würde in einer großen Firma und einfach mal was komplett anderes macht, ja, und das einfach mal kennenlernen kann.
5: Stichwort Feierabend.
6: Ja, mich würde natürlich interessieren und wahrscheinlich die Hörerinnen auch, was kosten so ein Gerät?
7: Wir haben gerade einen Superbooth-Discount, der kostet 349, sonst 389.
6: Okay, und kann man online bestellen?
7: Genau, in unserem Shop.
6: Auf der Messe wird ja nichts verkauft.
7: Genau, in unserem Shop, aber es gibt halt einen Code Superbooth26, mit dem man dann einen Discount bekommt, aber genau, sonst ganz normal.
6: Ansonsten, ihr seid hier in der Monsterhalle, wo man... Mhm. Wo man audiovisuell überfordert wird. Da könnt ihr auch gerne hinkommen. Wie ist die Koordinaten? Wie beschreibt ihr, wo der Stand ist?
7: Wir sind in der Halle hinten rechts. Also wenn man reinkommt, muss man einmal diagonal durchlaufen.
6: Du sagst jetzt hier irgendwie
5: die Booth.
6: E5.
7: Ich hab keine Ahnung, was das für eine Nummer ist.
5: Also das ist die
7: gesagt.
5: Große Turnhalle direkt am Radio.
7: Genau.
5: An der Wiese.
7: Und hinten im Headphones-Only-Bereich, das tatsächlich, ich bin sehr froh über diesen Headphones-Only-Bereich, weil dieses Jahr das erste Mal, bei uns nutzen die Leute eh nur Kopfhörer, weil niemand will sich die Blöße geben, sein schlechtes Drumming über die Lautsprecher zu hören. Das war auch die letzten Jahre schon so und dieses Jahr ist dadurch einfach alles rundherum ein bisschen ruhiger, das ist sehr entspannt.
6: Was interessiert dich selber auf der Messe? Was guckst du dir an, außer wenn du mal Zeit hast, von deinem Stand wegzukommen?
7: Ich gucke so vor allem ein bisschen, was neu ist. Eine ziemlich coole Sache bei Bustle Instruments, bei denen ich auch vorher gearbeitet habe, die haben heute ein neues Instrument released, das Kalimba, so ein kleines E-Kalimba. Ich bin sehr happy, dass sie das jetzt released haben. Ich habe auch Beta-Testing für die gemacht, also ich habe das Teil auch zu Hause, das schon getestet. Das ist ein richtig, richtig cooles Instrument. Bin sehr excited. Ich hoffe, deren Crowdfunding läuft gut dafür und fieber da auch ein bisschen mit, weil das sind auch sehr liebe Menschen, die ich sehr mag. Ich freue mich immer, die Leute wiederzusehen. Generell auf der Superbooth freue ich mich vor allem immer, Leute wiederzusehen. Ich bin auch befreundet mit den Leuten von Instruo, der Jason von Instruo, der ist auch Beta-Tester für den Drumbeam gewesen, der ist selber Drummer und nutzt das auch in seinem Live-Set, wo er dann so Schlagzeug spielt und dazu so ein riesen Modularsystem hat, was dazu läuft. Genau, ich finde auch M8 wollte ich auch nochmal auschecken, wenn die wieder da sind, ich weiß es nicht so genau. Mit den Kork Berlin Leuten wollte ich mal quatschen, was die so jetzt machen. Ja, viele Sachen, die interessant sind.
6: Ja. Genau, das wäre auch noch eine Frage gewesen, gibt es irgendwie prominente Namen, die man droppen kann, die auf eurem Tool spielen?
7: Ja, ja, auf jeden Fall. Also
6: mach mal ein bisschen Werbung hier.
7: ich weiß nicht, ob euch Jojo Meyer was sagt. Der ist, glaube ich, außerhalb der Schlagzeugwelt nicht so bekannt, aber der ist eine absolute Schlagzeug-Koryphäe. Der ist wirklich, also jeder Drummer kennt den, mein ehemaliger Mitbewohner.
6: Ich sehe, wie die ganzen Drummer jetzt alle nicken am
7: genau.
6: Radio.
7: Jojo Meyer. Den haben wir dabei, das ist richtig stark. Wir haben auch Acts wie Großstadtgeflüster, falls die euch was sagen. So deutsche Popband, die haben den jetzt neu live dabei. Milky Chance, der Drummer, hat einen Drumbeam. Ja, muss ich nochmal länger drüber nachdenken. Wir haben wirklich sehr, sehr viele Artists auch. Stickman Project aus UK, die machen so genau das, was wir im Prinzip auch machen, so Drumming mit Lightshow. Und die bauen jetzt ihr Live-Set auf den Drumbeam um. Roams aus Kanada, die machen so Live-Elektro. Wir haben richtig viele coole Artists dabei und das ist ja auch gerade ein bisschen mein Job, mit denen so zu kommunizieren und es macht auch echt viel Spaß. Wir haben jetzt auch öfter mal angeboten bekommen, Gästeliste zu bekommen bei irgendwelchen Konzerten, wenn Artists auf Tour sind. Das ist bei Großstadtgeflüster, bei Roams. Das ist auch immer sehr cool, das dann so wahrzunehmen.
6: Cool. Also Flori, ich wünsche dir und euch, eurem Team, alles Gute mit dem, sag mal nochmal, wie es heißt, Drumbeam?
7: Drumbeam, ja.
6: Drumbeam. Die Company heißt AFK, Away From Keyboard. Ihr findet sie auf der Superbooth und ja, schön, dass du da warst. Wir sehen uns nächstes Jahr oder wir sind sowieso nächsten Tage. Wir sind noch bis Samstag hier und ihr auch. Ich wünsche euch, dass sie durch die Decke gehen.
7: Danke.
6: Die Sales und ja, mach's
7: danke
6: gut.
7: Euch, danke für das Interview und falls es euch interessiert, guckt auch auf unseren Socials vorbei, Instagram, TikTok, dies, das. Danke.
6: Mach's
7: schönen
6: gut.
7: Tag noch. Ciao. Ciao.

Weiter geht's hier mit Musik von der Superbooth. Robot Man Machine ist das. Das ist eigentlich Rob Ellis. Der ist nämlich mal wieder auf der Bühne. Er springt für jemanden ein wegen einer kurzfristigen Absage. Bewegt sich zwischen Electro, Acid, Synthwave und Techno. Hat ein eigenes entwickeltes modulares Setup und erforscht damit die Möglichkeiten von hardwarebasierter Dance Music. Sein Ziel ist es, die Welten der Hardware-Performance und der Clubkultur zusammenzubringen. Naja, versuchen kann man es immer.

Okay, jetzt machen wir mal wieder ein bisschen Live-Musik von der Superbooth. Das ist Rod Hutt und Lady Starlight, die live auf der Seebühne zusammentreffen. Und da verschieben sich die Erwartungen, bekannt für rohe, hardwarebasierte Live-Performance beziehungsweise für tiefen, treibenden Berliner Techno, bewegt sich diese Zusammenarbeit bewusst jenseits ihrer gewohnten Dancefloor-Dynamiken und schlägt unerwartete Richtungen ein.

0: Jetzt haben wir Alexander Spree in unserem mobilen Studio, auch bekannt unter dem Künstlernamen Dr. Spree, ist ein in Berlin ansässiger Techno-Musiker, Produzent und Content-Creator. Er zeichnet sich durch die Verbindung seiner klassischen Klarinettenausbildung mit elektronischer Musik aus. Herr Spree ist insbesondere für seine Arbeit im Bereich Modular-Techno und Doorless Production bekannt, also ohne Computer Musik machen. Darüber hinaus betreibt er einen populären YouTube-Channel und ist Teil des Projekts Chaosmology.
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6: Ihr hört Super Radio von der Super Booth live aus dem Pionierpalast und wir haben jetzt hier im Studio einen sehr geschätzten Gast, nämlich Dr. Alexander Spree. Alex.
7: Radiokollege.
6: Radiokollege. Ja. Und ein Artist der diesjährigen Superboost. Du spielst am Sonnabend auf der Strandbühne, machst eine Lecture.
8: Genau, Lecture Performance.
6: Alle, die das heißt, Dr. Alex Spree kennen, wissen, Lecture ist genau sein Ding.
8: Richtig, ich lecture gerne, zu Hause darf ich nicht. Deswegen mache ich das draußen immer, weißt du. Meine Kinder wollen nicht von mir Ansagen kriegen, aber dann denke ich mir, na gut, da gibt es ja noch andere.
7: Naja, Alexander Spree ist ja nicht nur Musiker, du bist ja auch mittlerweile auch Influencer, oder?
8: Sag mal so.
7: Na, weiß ich nicht, aber du hast auf jeden Fall eine extreme Followerschaft.
8: Stimmt, ja. Ich bin selber überrascht. Ich weiß auch gar nicht, kann ich gar nicht einschätzen. Genau, weil das ist ja heutzutage, was ist das schon, weißt du?
7: Wirst du manchmal auf der Straße angesprochen?
8: Ja. Ja. Im Baumarkt, im Kaffee und ich weiß immer nicht. Ich bin ja selber eigentlich wirklich, mag vielleicht nicht so rüberkommen, aber ich bin sehr, sehr schüchtern. Ich bin immer noch heute,
6: obwohl kaum rüber.
8: Ich weiß, das ist eine Übersprungshandlung. Deswegen mache ich nach außen immer diese unfassbare, habe ich so gelernt für mich. Das ist wie so ein Empower-Ding.
6: Aber das ist eine schöne Überleitung. Wir haben gerade vorhin eine Musik gehört und zwar die isländische Mucke, die gerade lief. Da hast du gesagt, das ist eine Musik, die sehr liebevoll hergestellt wurde und du kannst erkennen, wenn du eine Musik hörst, besonders wenn die mit diesen Bausätzen agiert oder elektronisch hergestellt ist, dass die gut gemacht ist.
8: Ja,
6: beschreibt unseren gut? Hörern und Hörern nochmal, woran erkennt man das?
8: Genau, also gut ist jetzt eher in dem Sinne, ich meine nicht so gut im Sinne von fein, hast du gut gemacht, sondern eher so in dem Sinne von jemand hat für das, was er da tut, Liebe. Ja, Liebe ist immer so ein Wort, was so, Liebe ist ja überall der Wall. Timmy hat ja auch Liebe bekommen, da haben sie dann einfach die Leiche, den gleichen Kadaver in die Nordsee. Ja, von wegen. Liebe ist
7: ein. Ich habe mich schon gefragt, wann das erste
8: ganz
7: Mal
8: schlimm,
7: der Wahl.
8: Ganz schlimm, ganz schlimm, ganz schlimm. Schrecklich. Aber Liebe ist im Sinne von Hingabe, das war ein Wort, was du benutzt hast, genau, ja, das meine ich. Ja. Oder auch, besser gesagt, für mich ist die Musik und auch die Klänge und überhaupt auch das ganze Medium, was man so hören kann und was von Menschen sozusagen dann in das, was sie sich so selber vorstellen, in ihre Struktur gebracht wird, ja. Das ist für mich ein Heiligtum. Das ist heilig. Und man kann die falschen Propheten sozusagen, ja, die kann man hören. Ich kann die hören. Ich kann hören, wenn jemand einfach einen Knopf anmacht an der Maschine, dann läuft das so. Nichts dagegen einzuwenden. Wunderbar, macht ja Spaß, aber trotzdem macht dann das die Maschine. Oder ich habe irgendwelche Loops in meiner DAW und mache die hintereinander weg und oh toll, und dann Copy-Paste kommt der Refrain nochmal. Das ist für mich, das kann sehr gut sein, aber das ist für mich keine Hingabe für das Ding. Und ich kann hören, ich bilde mir das ein, dass ich hören kann, wenn jemand sein Material, mit dem er da arbeitet, selbst wenn es nur ein Klang ist, den er irgendwie, ich höre, dass der den gemacht hat und wie der den gemacht hat, das mit Hingabe tut. Und mit Liebe, weißt du? Und mit
7: vielleicht muss man dazu sagen, also ich meine, du bist ja ausgebildeter Musiker, klassisch ausgebildeter Musiker, du hast lange in Einzelunterricht in Instrument gelernt. Liegt es vielleicht daran, dass du einfach mehr hörst als wir, Ungebildeten oder ich?
8: Gar nicht, auf gar keinen Fall. Ich bin sogar mir sehr, sehr sicher, dass gerade du zum Beispiel, großer Musikliebhaber, Cover. Und wir reden ja viel über Platten, über Sounds, sodass du sehr, sehr, sehr, sehr gut erkennst, was jemand, wie jemand, was jemand, oder zumindest einfach so vom Gefühl. Ich kenne sehr, sehr viele klassische Musiker, ganze Orchester, die nicht wissen, was geil ist und was nicht geil ist. Ja, zum Beispiel Potsdam-Babelsberg. Supergeiles Orchester, weltberühmt mittlerweile, weil sie ja ein Filmorchester sind. Die machen manchmal so Formate, wo sie dann elektronische Künstler mit einladen oder irgendwelche Pop-Duos. Und da gibt es dann so Gespräche in der Pause, wo wir uns dann unterhalten, wie die das fanden. Und die sind ganz begeistert von oh, Quatsch. Und ich denke, hä, was war denn das? Das war doch Pilleball. Und andere Sachen, die total gut sind, da sagen die dann, oh nee, das ist doch Techno oder so. Was soll das sein? Also, da, die denken, Techno ist Helene Fischer mit einem Bums drunter, weißt du? Das ist natürlich nicht Bumsmusik. Techno ist halt ein Sammelbegriff für elektronische Musik, die den Approach hat, dass man darauf tanzt oder sich zu vereinigen damit und so weiter. Also, das ist zum Beispiel auch so ein Thema, weil ich habe ja einen riesen Spagat von der klassischen Musik, die total feiern. Ich kann meinen Techno-Leuten natürlich nicht Lacrimosa vorspielen, ja? Ich kann ihnen nicht vorspielen, weil ich immer weinen muss, jedes Mal. Und dann spiele ich ihnen Lacrimosa vor, das Requiem von Mozart, dieses eine Stück, oder Agnes Dei. Alles unfassbare Musik, so eine Musik, ja? Und diese die wollen dann rausgehen oder so. Und auf der anderen Seite hast du dann die klassischen Musiker, den will ich dann meinen Bums vorspielen und sagen, hey, guck doch mal, oh, das ist nicht. Und dann sagen die dann, das ist keine Musik, das ist doch hier Bums. Und, weißt du, dann da bin ich immer am Verzweifeln.
7: Kann man das lernen? Kann man das also sozusagen diese Art von Empathie für oder dieses Hören von Musik?
8: Dann muss man es wieder lernen, denn wir können das alle schon. Wir haben das alle als Kinder, bin ganz fest davon überzeugt, weil ich auch viel mit Kindern arbeite und selber auch ganz viele Kinder habe. Ja, aber auch mit Kindern Sachen mache und so Formate, auch musikalische Formate, aber auch andere Geschichten, also so auch Kinder, die vielleicht ein bisschen Probleme haben, autistisch sind oder so. Und die haben das. Und wir nehmen ihnen das konsequent weg. Wir Erwachsenen erzählen ihnen den ganzen möglichen Quatsch, was so sein muss oder so sein muss und dann soll es so sein. Und dadurch geht das verloren, was wir eigentlich haben. Und wenn du das aber schaffst, dir das zu bewahren, dann musst du dir das nicht wieder neu beibringen, sozusagen. Also man kann das nicht lernen. Das ist da, das ist natürlich da, denke ich mal, bei den allermeisten Menschen. Vielleicht bei einigen wenigen nicht, aber Musik ist genau sowas. Da muss man, wenn man es schafft, sich hinzugeben und ohne Urteil und ohne irgendwelche, sagen wir mal, Pläne und Strukturen, die man vorher gelernt hat, da reinzugehen, dann haben wir das alle, dann können wir uns alle einig sein. Und wenn du das nicht kannst, dann trinkst du einfach hin.
6: Apropos, du bist ja in deinen Formaten, die du öffentlich präsentierst, da sieht man dich in deinem Studio meistens performen und du beschränkst dich dann meistens auf eine Soundmaschine, auf eine Soundquelle oder auf ein Thema. Und wir haben dich letztes Jahr möglicherweise an so einem positiven Kipppunkt erlebt. Du hast live gespielt in Waldkater, heißt glaube ich die Kneipe hier. Und da ist was passiert, was ich dort so bei der Superboost noch nicht erlebt habe. Du hast so eine hohe Kurve gefahren in deinem Set, was du gespielt hast und hast innerhalb von ganz kurzer Zeit so einen mega positiven Vibe da reingebracht. Das ist ja immer dominiert von alle stehen an nach Bier und irgendwie drängeln, schubsen, viel Rauch und so. Und auf einmal ging so eine Energie los und das hast du ja auch am Publikum gesehen, wie die da abgegangen sind. Was hast du da gemacht? Weil ich habe das als wie so ein, dass irgendwas passiert. Und seitdem erleben wir deinen kometenhaften Flug durch die Landschaft.
8: Ja, also was ich schon immer versuche eigentlich, auch schon seit langer, langer Zeit, ich spiele ja auch live, selbst mit diesem elektronischen Zeug und Elektro-Techno-Sachen, schon sehr lange, also seit 25 Jahren oder fast 30 Jahren mit Drum-Bass-Zeugs und Punk in der Band und alles Mögliche. Und was wir immer versucht haben, was mir immer sehr, sehr wichtig war, ist sich sozusagen mit der Musik selbst in eine, in so eine Trance oder in, sagen wir mal, die Musik hat ganz viel Informationen für dich, ja, die selber, das Material, das bringt dir was, wenn du dich darauf einlässt. Dazu ist wichtig, dass man hören möchte, man muss sich sozusagen so aufmachen. Und das habe ich eigentlich ein bisschen fast schon perfektioniert. Es ist jetzt kein schönes Wort, aber also du, und dieses sich aufzumachen, da muss ich selber gar nicht mehr machen. Dann passieren Sachen und ich mache dann wie auf Autopilot. Ich fange dann an, ich muss mein Instrumentarium irgendwie beherrschen. Und das kann ich, weil ich sehr, sehr viele Stunden damit verbringe. Ja, ohne jetzt irgendeinen Plan oder ein Konzept, sondern einfach nur, ich spiele die ganze Zeit. Die ganze Zeit wie jemand, der mit Lego, wie ein Kind, was mit Lego irgendwas zusammenbaut, was ja nicht so sein soll. Da muss noch ein Stein ran und da muss, und dann habe ich irgendwas erfunden gerade. Ja, oder wie ein bildender Künstler vielleicht. Ich kann mir gut vorstellen, dass in der bildenden Kunst dieses Konzept des freien Arbeitens, ja, wo dann plötzlich das Material selbst und auch das Thema selbst dich irgendwie übernimmt. Da gibt es ja diese von Kippenberger, glaube ich, dieses wunderschöne Bild, höhere Mächte befahlen, oben links, roten Punkt, oder? Zum Beispiel. Und so ist es in der Musik genauso. Also und vor allem als performender Künstler ist es manchmal sehr schwierig, weil du denkst, die Leute erwarten irgendwas und du musst abliefern oder so. Ja, wie so ein Dienstleister. Aber das ist nicht der Fall. Ganz im Gegenteil. Natürlich kann ich diese Denkweise gut verstehen und dann kommt man vielleicht in so eine Angstsituation, wo man sagt, ich muss alles vorbereitet haben und alles genau machen. Aber selbst in der klassischen Musik, daher kenne ich das nämlich auch, gerade da die Musikalität und auch dieser magische Moment, von dem du vielleicht so ein bisschen gesprochen hast, der findet dann statt, wenn man das Terrain verlässt der Sicherheit und sich darauf einlässt, wirklich zu musizieren. Also der Musik den Raum zu geben, mit dir zu kommunizieren und dann bist du irgendwie wie so ein Medium nur noch. Und dadurch entstehen so Sachen. Aber das haben auch sogar DJs. Es gibt DJs, die mit Platten, mit Vinylschallplatten auflegen und in ihrem Set genau diese Magie erreichen. Nicht, weil sie irgendwie einen festen Plan haben mit einer Playlist oder sonst irgendwie, sondern weil die plötzlich spüren, oh nein, ich muss die Platte, warte mal kurz. Und dann fangen die an, in ihrem Plattenkoffer zu sammeln, zu widdeln und im letzten Moment noch. Und dann ist dieser Moment, den kennen wir ja irgendwie alle. Und das ist so was, was für mich ein Haupt das Grundprinzip ist auch für.
7: Wie oft erreichst du diesen Punkt?
8: Also, ich würde mal fast sagen, in letzter Zeit, vielleicht in 8 von 10 Fällen, weil ich das auch mir so extra ganz bewusst frei lasse. Das erfordert natürlich auch ein bisschen Angstüberwindung, weil ich habe ja auch Angst, ja, dass was schief geht und so weiter. Aber dann denke ich mir mal, wir sind ja alle irgendwie Menschen und gekackt drauf. Ja.
7: Wenn man deinen Vlog oder wie das heißt oder deinen Beiträgen folgt und wenn man dich kennt, weiß man, dass du dein Instrumentarium extrem gut im Griff hast. Ich glaube, du bist einer der versiertesten Artists, die ich kenne mit im Bereich modulares Synthesizer und einfach auch, du
6: in
7: kannst
6: Kombination
7: ja,
6: mit Kommunikation und mit
7: ja und dann einfach zu wissen, was man tut. Also nicht irgendwie zufällig an einem Filter zu drehen und eine gute Stelle zu haben, sondern du weißt ja sehr genau, was du machst und du weißt genau, wie du da hinkommst. Deshalb die Frage, wenn du sagst, irgendwie, also diesen Moment zu erreichen, wo man sich selber überrascht oder wo man sicheres Terrain verlässt, der ist ja, je mehr man weiß, umso schwieriger eigentlich zu erreichen, oder? Ja.
8: Also ich denke mal, das Instrument zu beherrschen, das kenne ich aus meiner klassischen Ausbildung im Prinzip. Da geht es darum, das ist auch wieder so eine zweischneidige Sache, ne? Man macht ja sehr viel Technik. Wenn du ein Instrument lernst, Klavier oder Geige, richtig, richtig krass. Und bei mir war es dann erst Klavier, dann Klarinette. Klarinette hat ja nur eine Stimme, viel leichter.
7: Klar, das wissen ja alle
8: hier. Genau, also Klarinette. Klavier hat ja, weiß ich nicht.
7: Klarinette ist ja die Blockflöte unter den.
8: Oh, pass auf, ich komme gleich rüber. Ja, Klarinette. Aber und da bist du die ganze Zeit am Körperbeherrschung und Muskelgedächtnis und so diese Dinge, die sich einschleifen durch ganz viel Wiederholung und so weiter. Und das ist dann etwas, was du natürlich dann wie im Schlaf beherrschst. Und dazu zählt natürlich, dass man sein Instrument auch die ganze Zeit spielt und spielt und spielt und spielt und spielt. Und das mache ich halt auch ganz bewusst. Du kannst auch, es gibt Leute, die haben Modularsystem 10 Jahre, die haben viel länger als ich und wissen manche Sachen aber gar nicht, wie die gehen, weil die sozusagen vielleicht sich nicht genug trauen, alles über den Haufen zu werfen und immer nur zu experimentieren, weil du hast vielleicht mal was Schönes gefunden und denkst, oh Mann, ist das schön und willst es nicht mehr aufgeben. Aber du musst es eben aufgeben, damit du immer wieder was Schönes, und wenn du, je öfter du was Schönes findest, und so, dann weißt du selber, dass du das kannst. Und dadurch wird es dann immer mehr. Das ist wie ein Schlagzeuger. Da ist meine Snare, da ist meine Bassdrum, hier sind meine Hi-Hat-Figuren. Die habe ich natürlich, weil ich sie 100.000 Mal gespielt habe, weiß ich, wie ich die machen muss. Und dann kann ich anfangen zu musizieren. Oder total dilettantisch, das ist die andere Seite der Medaille, das geht nämlich auch, finde ich total gut, wie Kinder. Ja, dass man einfach nur ausprobiert und sich darauf einlässt, was passiert. Auch Ditte kann wunderbare, schöne Performances sein, ja.
7: Wir hatten letztens die Diskussion im Radio, ob es eine Hornsektion oder die Brass-Sektion ist und die Flöten werden zur Hornsektion gezählt. Horns.
8: Wer hat das nicht gesagt?
7: Das hat der Flötist von Aerobic gesagt.
8: Aerobic oder Aerobic?
7: Aerobic.
8: Oh.
7: Und der Flötist und Musiker, der mit die Offline auch auf Tour ist. Der Name ist Kim, ja, krieg jetzt nicht zusammen.
8: Also ich würde ja Horn, guck mal, Horn, was ist ein Horn? Horn ist das, was der Feuerwehrwagen hier, der hat ein Horn. Und so klingt halt auch, klingen die Horns auch im Ensemble. Und Brass ist also Posaune, Trompete.
7: Brass ist Blech.
8: Also Brassband zum Beispiel. Es könnte sein, dass eine Klarinette da mitspielt, weil die im oberen Klarinregister ganz hoch aus dem Dixieland sozusagen. Da kennt man das, da spielt ab und zu mal eine Klarinette mit. Aber es ist eigentlich nur Blech. Klarinette ist natürlich ein Holzblasinstrument. Und zwar nicht, weil es aus Holz ist. Ist es zwar. Aber zum Beispiel das Saxophon ist ja komplett aus Blech, ist aber auch ein Holzblasinstrument. Genau. Weil die Tonerzeugung, die Klangerzeugung, ja, im Mundstück, die besteht aus einem Rohrblatt oder bei einer Oboe aus Doppelrohrblatt, vergott, alle diese Klangerzeugung, die bestimmt dann am Ende, ob es ein Holzblas oder ein Blechblasinstrument ist. Aber im letzten ist auch völlig wurscht. Manche Leute kommen zu mir und geile Flöte gespielt wieder und so, ja, ja, habe ich gemacht und so weiter. Und Clarino heißt eigentlich, Klarinette heißt eigentlich kleine Trompete, übersetzt. Clarin, und dieses Clarino ist diese Trompete eigentlich. Naja, kann ich mit leben.
6: Mhm. Hast du mitgeschrieben, Thomas? Hast du dir Notizen gemacht, dass wir das nicht vergessen?
7: Ja, ja, natürlich.
8: Immer schön Notizen machen. Weißt du, früher bei der Stasi, da musste man das alles aufschreiben. Heute können wir ja theoretisch hier einfach alles im Handy. Was hast du denn aufgeschrieben?
6: Na, wir wissen jetzt, dass Clarino, dass die Klarinette ein kleines Klavier ist.
8: Kleines Mini-Trompete.
7: Mini-Trompete.
8: Ja.
7: Ja. Wir hören übrigens gerade hier von der Seebühne gerade Volker Massaker Orchester.
8: Wow.
7: Rüberballern.
6: Ja, das hören wir unter unseren Kopfhörern, aber das hören möglicherweise die Hörerinnen und Hörer im Radio nicht, weil ich habe beim letzten Mal auch gedacht, dass dieser Lärm von der Bühne nebenan.
7: Können wir einfach sagen, wir können einfach beschreiben, was wir hören.
6: Ja, was hörst du denn, lieber Thomas? Ein rhythmisches?
7: Ein
6: dummiges?
7: Also so energetisch.
8: Energetisches Massaker.
7: Sehr gut. Ja. Alex, was guckst du dir auf der Messe an? Also wenn du bist jetzt am Samstag, bist du selber im Einsatz. Ja. Und zwar habe ich gesehen, 11 Uhr.
8: Um 11 Uhr gleich den Opener. Aber schön viel Zeit zum Aufbauen vorher.
7: Und
8: weil
7: zwar
8: ich mache nämlich
7: am Strand. Ne?
8: Auf der Strandbühne. Das heißt, ich baue mein Zeug auf. Einfach nur. Ich baue einfach mein Zeug auf.
6: Und kommentierst das.
8: Und kommentiert das. Was ich da aufbaue, stecke ein Kabel rein und sage, jetzt habe ich ein Kabel rein. Hört mal kurz, dann macht es knack, knack, knack. Also ich habe sozusagen überhaupt keinen Stress.
6: Und sag mal, für alle, die nicht dabei sein können, läuft dann da auch eine Kamera, dass man das später wieder im Internet sehen kann?
8: Ich hoffe mal, ja. Ich bin selber da sehr, sehr, sehr schlecht. Ich habe schon jetzt jemanden, der sagt, er würde das machen. Aber ich bin da sehr, sehr schlecht drin. Wenn wir sowas gemacht haben mit Kamera und Aufnahme vom Pult und so, immer vergessen, auf Rekord zu drücken oder die Kabel nicht drin gemacht oder die Batterie war alle. Jedes Mal, ich gebe ganz wenig Dokumente von, wenn wir draußen spielen. Dabei haben wir so viel draußen gespielt, auch mit Movi, mit diesem Chaosmologie-Projekt. Ja.
6: Darüber haben wir noch gar nicht gesprochen. Wie geht's den Chaosmologen eigentlich?
8: Naja, wir labern die ganze Zeit. Wir sind so richtig Laber-Leute. Wir labern. Andere machen, aber wir labern. Wir planen die ganze Zeit.
7: Gar nicht.
8: Ne? Wir planen immer unser Leben. Ja, und unsere Projekte. Wir haben so geile Sachen. Wir haben ja auch schon Schubert, die Kindertotenlieder vertont mit Gitarre, Klarinette und Elektronik. Also so richtig kranke Zeug. Movi ist ja Stockhausen-Experte. Deswegen haben wir natürlich viele Konzepte uns überlegt. Und jetzt haben wir so ein Planetenprojekt gerade. Da gibt es natürlich auch ein Konzept drüber, wo wir die dann aufführen wollen und so weiter und so fort. Ah, vielleicht machen wir ja auch nochmal zusammen eine Platte.
6: Ja, ja Mensch, übrigens, Summe. Apropos Platte, bei mir liegt jetzt auf Schüttelreim von Summe 1. Ah, Thomas, was hast du?
7: Ich hätte was Artfremdet, ich hätte jetzt mal was
8: Mozart
7: gespielt. Aber mich würde nochmal interessieren von Alexander Spree, was er sich auf der Superboost anguckt oder was dir irgendwie aufgefallen ist oder was du, gehst du überhaupt noch zu den Ausstellungen
8: und guckst Sachen an? Ich hab's vor und dann bleibe ich immer irgendwo hängen, wegen der Laberei natürlich.
7: Ja.
8: Und dann fangen wir auch irgendwann an, Bier zu trinken und dann ist es alle, dann muss man sich ein neues holen, dann stellt sich wieder an und so. Die Zeit geht
7: jenseits von Bier trinken, gibt es irgendwas, was dich interessiert?
8: Diesmal, wo du ich will zu Oxy mal rübergehen, diese Sequenzer-Leute, finde ich super interessant, was die machen, weil ich habe immer gestruggelt mit Sequenzern, wirklich krass, weil ich brauche Zeug für live. Deswegen habe ich natürlich Module, mit denen ich das immer mache, da kann ich direkt ran. Und diese Hardware-Sequenzer sind immer schwierig, aber das ist ein... Also ich will jetzt keine Werbung machen für irgendwelche Leute, aber die haben jetzt eine neue Firmware, glaube ich. Heute raus, wir bringen die heute
7: warum
8: raus.
7: Warum nicht Werbung, wenn die ganze Superboost ist eine einzige
8: Werbung? Ja, das stimmt, das ist ja eine Messe eigentlich, weil das vergisst man immer. Weil hier so viele Musiker rumspringen und so viele kreative Menschen und Radioleute und Verrückte und Durchgeknallte, kommt man sich immer so vor wie auf so einem Festival oder so. Aber eigentlich ist es ja eine Industriemesse, war, oder?
7: Naja, Industrie würde ich jetzt nicht sagen, aber es ist eine Messe von Herstellern für Anwender. Also schön ist, dass man ja hier die kleinen Companies, dass man mit den Entwicklern ins Gespräch kommt und so weiter.
8: Also. Absolut. Und das passiert natürlich dann auch. Also ich habe nämlich auch so ein paar Sachen, wo ich mir was wünschen würde wollen.
7: Ja.
8: Und dann will ich mal fragen, ich denke, das haben die jetzt wahrscheinlich sowieso gemacht. Ich bin mir sicher, in der neuen Firmware wird genau das kommen, wo ich dachte, na, das müsste man eigentlich, das kann ja das Ding alles. Man muss nur ein bisschen rumprogrammieren.
7: Ja.
8: Ja, und das ist das Einzige, was ich mir direkt vorgenommen habe. Und ansonsten schöne Gespräche mit euch und mit Gero und mit all den Polen, die hier rumrennen.
7: Und du bist wie jedes Jahr, bist du mit dem Camper auf dem Parkplatz und eigentlich bist du 24/7 auf der Messe. Ist Movi auch da?
8: Movi kommt nachher, der muss heute noch arbeiten. Und er kommt dann abends, wenn es wieder ein bisschen leerer wird auf dem Parkplatz, dann können wir uns schön zusammenstellen und dann wird der Grill rausgepackt und die Bubenbox und Modularsystem ran.
7: Wir hören ein bisschen Musik. Alle, die Alexander Spree in Aktion erleben wollen, sehen ihn am Samstag, 11 Uhr an der Strandbühne.
8: Genau.
7: Da könnt ihr ihn labern und musizieren.
8: Richtig.
7: Alles
8: können wir auch mit so, auf die Bühne so kommen, mal kicken, was ich mache. Ich erkläre alles. Ich sage euch, warum die Bassdrum so geil klingt.
7: Und wir hören nochmal jetzt Musik und dann haben wir neue Gäste. Oder Jero? Haben wir Gäste oder wer?
5: Ist mein Mikro offen? Wir haben gerade die Technik gewechselt. Ich hoffe, man hört es nicht im Radio.
7: Was? Wie? Ihr habt die Technik gewechselt? Achso, der Mann am Pult, meinst du? Den haben wir gewechselt.
5: Genau, aber du darfst noch Musik spielen.
8: Klingt sehr gut.
5: Was hast du mich gefragt?
7: Ich wollte wissen, was danach kommt, nach Alexander Spree, was bei uns im Programm folgt sozusagen.
5: Na, nichts im Radio. Ihr müsst hierher kommen. Dann trefft er alle.
7: Na, Gene ist da. Gene wird einen Schwank erzählen.
5: Warte mal, ich muss ihm Mikro...
8: Ich bedanke mich.
9: Jetzt bin ich da. Ein wunderfröhliches
7: Ach so, Moin.
8: Ich muss wir mich noch bedanken.
5: Genau. Wann noch? Ich habe nicht zugehört. Wann sehen wir uns heute Abend?
8: Wir sehen uns sowieso. Ich bin die ganze Zeit hier.
5: Nee, aber machst du noch irgendwie...
8: Ach so, ja, auf dem Parkplatz. Ab 9. Danke dafür, dass ihr mich gehabt habt. Sagt man so auf Englisch,
7: was? Gehabt. Hau rein.
8: Thanks for having me. Ja. Ich sag's nochmal auf Bulgarisch. Ich sag's nochmal... Das bitte steht bei Bulgari, da?

Die zugrunde liegende Struktur von Kosmologie konstituiert sich aus sogenannten Veränderungsgraden. Die Idee von Veränderungsgraden geht zurück auf Karl-Heinz Stockhausen. Dabei wird von der Vorstellung ausgegangen, dass die Veränderung zwischen zwei Schallereignissen unterschiedlich groß sein kann. Die größtmögliche Veränderung bezeichnen wir als Veränderungsgrad 12, die geringste Veränderung als Veränderungsgrad 1. Der klangliche Verlauf ist dabei in insgesamt 12 klangliche Parameter unterteilt, wobei jeder dieser klanglichen Parameter durch Veränderungsgrade organisiert ist. Die Summe der Veränderungsgrade einer Teilstruktur, also eines Teilabschnitts der Komposition, entspricht bestimmten Werten aus der Fibonacci-Zahlenreihe, also unserer als Werk genannten Weltformel, gedachten Zahlenreihe, die den Verlauf aller maßgeblichen Parameter regelt. Durch die unterschiedliche Veränderungsgraddichte der einzelnen Teilstrukturen beschreibt der Verlauf der Parameter also eine Dramaturgie, in der das Verhältnis des goldenen Schnitts aufgegriffen und verarbeitet wird.

So, jetzt haben wir wieder Zeit für ein bisschen Musik. Anna Z. und J. Manuel, die sind interdisziplinäre Künstler und ach, was weiß ich. Anne gibt Workshops zur modularen Synthese, Live-Performance und visuelle Kunst und ist Mitglied des Berliner Labels Stabandau 20. Und Johannes Wagner alias G. Manuel ist ein in Berlin ansässiger Produzent und Soundingenieur sowie auch Gründungsmitglied von Spandau 20.

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1: Ohne Antenne kein Empfang. Damit fängt es an. In jeder Gruppe passiert das. Überall der Schmutz und alles so dieses tägliche Leben, das schiebt man am liebsten auf den anderen. Und das bringt so viel Diskussionen oft rein in das Studio, dass darüber oft die Musik vergessen wird. Wenn du aber mit dem Radio zusammen bist, gibt es diese Diskussion nie und du hast dich völlig auf die Musik zu konzentrieren. Und die Satelliten, die rauschen ja auch. Es ist toll, diese Spannung irgendwie zu erleben, diese Stille, die eine Spannung hat. Die ist nicht einfach nur Rauschen. Da spürst du, dass die Leute ja den Atem anhalten. Und das überträgt sich, selbst über das schlechteste Tonsystem, was man sich denken kann, selbst über Telefon. Verliebte Leute, die nichts miteinander reden und die hören nur den anderen auf der anderen Seite, wo nichts ist. Das ist eine spannende Stille. Und für sowas habe ich was übrig.
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5: Wir haben den nächsten Gast. Ich habe Julian Jungel mitgebracht von der Hochschule für Musik und Schauspiel? Nee.
6: Hochschule für Schauspielkunst.
5: Für Schauspielkunst Ernst Busch in Berlin.
6: Genau.
5: Genau. Und ihr seid zum ersten Mal mit einem Stand hier auf der Superbooth?
6: Ja, genau.
5: Weil du bist dort als Dozent und Laborleiter.
6: Exakt, ja.
5: Ja,
6: vielen Dank, dass ich hier sein darf.
5: Sehr gern.
6: Ich leite an unserer Hochschule für Schauspielkunst das Labor für Digitalität. Das ist ein Ort für all unsere Studierenden, um den Umgang mit digitalen Technologien auf der Bühne kennenzulernen. Und viele Studierenden wollen mit Video arbeiten, das heißt mit Live-Kamera und vorproduziertem Videomaterial. Und dazu haben wir ein Gerät entwickelt, ein Videomischer VM1. Und mit diesem Videomischer sind wir dieses Jahr auf der Superbooth vertreten, weil wir denken, dass dieser Videomischer auch eine sehr gute Möglichkeit ist, um ja, das modulare Synthesizer-System mit Video zu erweitern. Ja, eine Videoshow mit der Live-Musikshow zu steuern oder zu spielen, ja.
5: Du sagst modulare Synthesizer, das heißt, das ist auch im Eurorack-Format?
6: Es ist nicht im Eurorack-Format, es ist im Desktop-Format, aber wir sind gerade dran, die CV-Inputs dafür zu machen, sodass man eben ja über die Control-Voltage auch die Videoeffekte steuern kann. Und das Spannende an dem Projekt ist eben, dass es auf einem Raspberry Pi 5 basiert und Open Source ist. Das heißt, im Prinzip ist es dadurch sehr zugänglich für alle, dass man sich das Image, das heißt die Software für das Raspberry Pi, einfach runterladen kann.
5: Also die Software habt ihr nicht selber geschrieben, ihr habt jetzt die Hardware entwickelt. Nee, beides.
6: Genau, also die Hardware ist im Prinzip das Raspberry Pi. Das haben wir jetzt nicht entwickelt. Wir haben so ein schönes Interface noch dazu entwickelt, aber die Software ist von uns geschrieben, im Speziellen von meinem Kollegen Nils Zweiling, er ist Softwareentwickler aus Hamburg. Und ja, so haben wir das ganze Ding entwickelt.
5: Aber ist das jetzt ein Prototyp, den ihr vorstellt, oder das ist schon erhältlich im Handel?
6: Also erhältlich im Handel in dem Sinn, dass man es kostenlos runterladen kann. Ja, wir haben jetzt kein Produkt daraus gemacht. Da sind wir noch am Überlegen, ob das irgendwie für uns Sinn macht, das zu machen. Aber bislang ist es eben ein Projekt unserer Hochschule in Kooperation mit Nils Zweiling. Und das war eben, oder ist eine fantastische Möglichkeit, dass wir das in dem Hochschulkontext auch entwickeln können und dafür auch Drittmittel von der Aventis Foundation einbringen konnten oder bekommen konnten. So,
5: ja, ja, das heißt, wie lange dauert sowas zu entwickeln?
6: Wir haben damit schon, ich glaube, 2023 angefangen mit so einem allerersten Prototypen. Und dann lag das immer wieder still für ein paar Monate. Dann haben wir es wieder ein bisschen weiterentwickelt. Und jetzt haben wir eben gerade diese Förderung bekommen und hatten somit jetzt die letzten 3 Monate Zeit, nochmal um einiges mehr in den Videomischer reinzupacken, sodass man jetzt Projection Mapping, Videoeffekte etc., dass man das alles machen kann. Auch mit Greenscreen kann man arbeiten auf der Bühne, viele Videos gleichzeitig abspielen. Genau, so ist ein sehr umfangreiches Tool geworden für Videoarbeit. Ja.
5: Aber ich kann es mir immer noch nicht so ganz konkret vorstellen, weil ihr habt jetzt ja hier so ein

0: Standalone-Desktop-Teil gebaut.
1: Genau.
0: Und dann gibt es auf irgendeiner Plattform dann eine Lötanleitung, um sich sozusagen an dieses Hardware zu bauen, oder?
1: Im Prinzip ist es genau so. Also wir haben eine Website, vm1.com, also vm-1.com. Und dort kann man sich zum einen die Software runterladen, man bekommt eine Bauanleitung, man bekommt die 3D-Files, um mit dem 3D-Drucker sich das Gehäuse zu bauen. Es gibt eine Mailinglist, in die man sich eintragen kann, um über die Updates informiert zu werden. Das heißt, jetzt in den kommenden Tagen oder Wochen werden wir die neueste Version davon auch online stellen, die wir jetzt gerade auf der Superbooth auch präsentieren. Und dann kann man sich ja das im Prinzip tatsächlich so selber bauen, ja. Wahrscheinlich machen wir noch ein Video, YouTube-Tutorial, um den Bau zu zeigen.
0: Ja, ja. Und Digitalität in einer Schauspielschule, also ich habe die Busch immer als sehr, wie soll ich sagen, hands-on, sehr physisch erlebt. Ihr habt auch sowas wie Puppenspiel, also sehr traditionelle, uralte Künste sozusagen. Ja. Und wie kommt die Digitalität da rein?
1: Das ist eine spannende Frage. So, die Ernst Busch ist eine sehr traditionelle Hochschule, gibt es ja schon seit über 100 Jahren, wenn man diese Geschichte zurückgeht. Gerade im Studiengang für zeitgenössische Puppenspielkunst ist vor etwa 15 Jahren eine Professur für digitale Medien entstanden. Die hat der damalige Professor Friedrich Kirschner gegründet, und er hat auch einen extra Masterstudiengang dafür gegründet. Der Masterstudiengang Spiel und Objekt befasst sich hauptsächlich mit digitalen Technologien im performativen Kontext, wo es auch inhaltlich ganz viel darum geht, was bedeutet eigentlich Technologie für unsere Gesellschaft, was sind digitale Erzähldramaturgien inspiriert aus Computerspielen. Wie kann sowas auf der theatralen Bühne eingesetzt werden? Wie kann Theater außerhalb von der Bühne stattfinden, im Stadtraum? Da gibt es unglaublich viele Schnittmengen zur digitalen Kultur, zur digitalen Welt, ne? Und so ist jetzt, wir sind nach wie vor eine sehr traditionelle Hochschule für Puppenspielkunst, für Theaterregie, für Schauspiel, für Choreografie. Und überall dort finden mittlerweile eben auch die digitalen Komponenten ihren Einklang. Ja.
0: Das heißt, es gibt nicht nur dein Labor oder das Labor, dem du vorstehst, wenn ich das richtig verstanden habe, sondern auch noch verschiedene andere Labore, die verschiedenes Zeug entwickeln oder?
1: Ja, also mein.
0: Oder dann zum Ausprobieren.
1: Mein Labor ist so das technische Labor, ne, wo es um die ganzen digitalen Technologien geht. Im Prinzip ist jeder Studiengang oder jede Probebühne ist bei uns eigentlich ein Labor, in dem man dann ausprobiert, was Theater sein kann, wie Geschichten erzählt werden können, auf welche Art und Weise. Und wir haben ja auch unterschiedliche Werkstätten für Puppenbau, für Theaterkulissen, für Holzwerkstatt, Metallwerkstätten, etc.
0: Und eine Lötwerkstatt wahrscheinlich dann bei dir, oder?
1: Genau, löten kann man in mehreren Werkstätten, ja.
0: Ja.
1: Genau. Wir haben einen Tag der offenen Ernst Busch Ende Mai. Am 30.05. Macht unsere Hochschule die Türen auf, wenn ich da vielleicht so einen kurzen
0: Werbe... Absolut, solltest du machen, weil ihr seid ja in Berlin, wir senden in Berlin.
1: Genau. Und von, ich glaube, 11 bis 18 Uhr sind alle eingeladen, um einfach mal einen Einblick in die Unterrichte der Hochschule zu bekommen.
0: Also gibt es so Probeseminare sozusagen?
1: Genau, so die Probebühnen sind geöffnet, unsere Dozierenden und ProfessorInnen geben Unterricht, egal ob man jetzt mal wissen möchte, wie eigentlich die Sprecherziehung an der Ernst Busch aussieht, dass man ordentlich lernt zu sprechen und auf der Bühne auch gut verstanden wird, oder wie wir haben Fechtunterricht, es gibt im Schauspiel natürlich unterschiedliche Unterrichte, es gibt Verslehre, unterschiedliche Dramaturgieunterrichte.
0: Und wenn man es jetzt hier nicht zu euch schafft, kann man dich dann da auch besuchen und diesen Videosynthesizer, den VM1, sehen?
1: Genau, man kann mir auf jeden Fall immer mal schreiben ans Labor, labor@hfs-berlin.de. Einfach mal, wenn man sich dafür interessiert, uns schreiben, und dann kann man auch mal vorbeikommen, sich was anschauen. Wir haben viele Vorspiele, das wissen viele gar nicht, dass man an unserer Hochschule öffentliche Theatervorführungen kostenlos anschauen kann und somit auch einen tollen Einblick bekommt in die unterschiedlichen Künste die wir anbieten.
0: Hast du denn da jetzt auch gerade noch eine Vorstellung in petto, wo dieser Synthesizer zum Einsatz kommt?
1: Es ist gerade eine Vorstellung geplant, jetzt in den nächsten Wochen. Die Proben beginnen, ich glaube, ab Juni im Bereich Puppenspielkunst, wo wir dann auch wieder mit Video auf der Bühne arbeiten werden und dort im Speziellen auch den Videomischer einsetzen werden. Ja.
0: Vielen Dank, Julian Jungel, von der Hochschule für Schauspielkunst Ernst Busch in Berlin. Und genau, wer Interesse hat, kann sich dann auf den Weg machen Ende Mai, am 30. Mai. Und sag nochmal die Adresse für die, die sich nicht so gut auskennen.
1: Das ist in Mitte zwischen Naturkundemuseum und Nordbahnhof. Das ist die Zinnowitzer Straße Nummer 11.
0: Das waren die früheren Opernwerkstätten?
1: Richtig, genau. Ja. Vielen Dank.
0: Wir könnten Ernst Busch hören, aber ich glaube, wir machen was anderes.
2: So. Die vierte Stunde ist fast geschafft. Jetzt kommt erstmal Musik von Acid da. Dominga und Reynolds. Die beiden feierten in den Abend rein im Biergarten neben dem FEZ-Brunnen.

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0: So, aber erstmal Live-Musik von der Superboof. Sonja Killmann oder Killmann ist eine Saxophonistin und Elektronik-Musikerin. Sie ist verbandelt mit dem Netzwerk Cryptic Glasgow, in dem sie sich mit immersiven Installationen und audiovisuellen Performancen beschäftigt.
2: Morning everyone. I know it's early on a Friday at Superbooth, but I will be performing some like a 40-minute ambient set for you. My name is Sonja Killmann and I hope you're all enjoying your coffee or whatever you're drinking right now.

0: Läuft 3 Minuten noch.
1: Nee, der ist weg. Bist du an die Klinke gekommen? Okay, macht mal weiter. Ist abgebrochen, der Song.
0: Okay, warte mal.
1: Alles klar.

0: Jetzt haben wir wieder ein Interview mit LXC und Toni Wobbel. LXC ist aus Leipzig und bewegt sich klanglich zwischen Ambient und Hardcore mit dem Fokus auf gebrochene Beats, Dubwise, Soundscapes und massiven Sub-Bass. Toni Wobbel ist seit über 20 Jahren Musiker und seit mehr als 10 Jahren in Studioproduktionen tätig. Seit 5 Jahren arbeitet er zudem professionell als Tontechniker.
1: Ich muss mich da auch mal eben einmischen. Also als Vertreter der ganz normalen Bürger dieses Landes muss ich mal sagen, dieses ganze Nerdgeschwafel geht mir selber voll auf den Zeiger. Es muss auch noch einfach nachvollziehbar sein. Ich habe eine Bandmaschine und einen Atari. Leck mich doch am Arsch.
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5: So, wir sind hier auf der Superboost. 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
5: Wisst ihr denn, seit wann es das FEZ gibt?
7: Du hast hier dein... da sind unsere Gäste. Du siehst du, wir müssen einfach nur anfangen zu quatschen. Ja, hier geht's los. Hier, bitte schon, einer kann sich schon mal da hinsetzen.
8: Ich gehe rüber, ihr habt ja beide Teil durch.
7: Und da, ja. Also genau, um das kurz aufzuklären, ihr könnt es ja nicht sehen. Lexi und Toni Wobbel, die haben eben gerade gespielt.
9: Ja, Schatz.
7: Ja, komm her, Karl Marx Stadt, komm hier anladen. Na, ihr seid noch total energetisiert und
9: wow.
7: Ja, wie war's?
9: Nee, wir sind voll aus der Puste. So ein straffer Zeitplan hier.
7: Ja, ist gleich, das, oder?
9: Gleich hierher.
7: Ja, Wahnsinn.
9: Ich hätte auch noch mal
7: was
9: irgendwo geguckt oder mit den Leuten noch kurz Hallo gesagt.
7: Ja, nee. Aber
9: wir müssen
7: so
9: ja gleich
7: nicht
9: ins Radio.
7: Hallo,
9: hier.
7: Ja, ja, eben, auf jeden Fall. Ihr habt eben gerade auf dem Supersystem gespielt.
10: Corner, sehr schön.
7: Gecornert, ihr habt gecornert.
10: Am Strand.
7: Ja?
10: Bisschen Dub am Strand, bisschen verrücktes Zeug.
9: Es war richtig gut.
7: Ja?
9: Richtig laut. Der Sound ruled den ganzen Platz. Man hört es bis hier. Die eine Bassline, diese eine Bassline, das
7: wo
9: da,
7: war der
9: genau,
7: jetzt
9: da
7: so?
9: Waren wir. Und da gibt es diese feinen kleinen Knöpfe. Die machen das wirklich.
7: Ja.
9: Und es ist so eine Freude, da dran zu drehen. Das ist
10: enough
9: sehr gut.
10: Nops.
9: Ja.
7: Ihr durftet selber nopseln.
10: Ja, das ist da.
9: Das ist schon Pflicht. Also,
10: mit Erlaubnis vom Chef.
9: Ja, man, also kein Knopf sollte unberührt bleiben.
10: Wurde auch nochmal extra eingemessen vom Franz. Lieben Dank.
7: Ach so, Mensch, der ist auch da.
10: Keine Mühen gescheut für heute.
7: Wahnsinn.
10: Das ist aber jetzt, ins Zeug
11: also das ist aber jetzt schon so der kategorische Deep Dive hier für alle Leute,
7: ja,
11: die
7: genau
11: gar nicht wissen, was los ist.
10: Ach so,
7: also,
10: was ist denn los?
7: Wir sind auf der Superbus und ihr seid Besse Stadt Leipzig, die Repräsentanz.
9: Ja,
10: korrekt.
9: Das Kartell persönlich.
10: Ja.
7: Das persönliche Kartell.
10: Da drüben sitzt das Basskartell von Leipzig-Plagwitz
7: und
10: Toni Wobbel.
7: Und auf der anderen Seite sitzt?
9: Auf der anderen Seite sitzt der Chief Cutter Alexi.
7: Alright.
9: Also weil wir haben ja viele Platten aufgelegt, die er wirklich eher selber geschnitten hat.
10: Und wer hat's geschnitten?
9: Und immer wieder war es, man merkt es halt dann an so einem großen Sound, wo so viel Range und Headroom ist und Möglichkeiten sind, was das für Unterschiede macht, wo die Sachen geschnitten wurden. Und wir haben da wirklich einen sehr guten Cutter hier.
7: Und habt ihr auch sofort Sachen aussortiert, wo ihr gesagt habt, das ist ja völliger Müll, das kann man nie wieder so spielen?
10: Nein.
9: Nee.
7: Nee?
9: Nee.
7: Schon vorher ausgesucht, dass das auch auf so einem Soundsystem dann gut
9: also
7: klingt.
9: Also mit Schallplatten überlegt man sich ja, was man mit hierher schleppt. Also
10: der Toni hatte auch so ein Erstlingswerk mit, sogar das hat es transportiert. Also sogar
9: das war auch
10: nochmal
9: ein Gruß an eine minimale Zielgruppe. Wir sind da ja immer in so Mikrokosmen unterwegs und ich wusste, dass der muss noch laufen. Das war ein alter Tune von Gaggledub, von einem Live-Dub-Projekt, wo wir ja auch mit Synthesizern und Bass und Ähnlichem aufgenommen haben, recorded haben. Und irgendwann gab es dann endlich mal eine Schallplatte und die musste natürlich nochmal gespielt werden. Ich weiß, es gibt ein paar Leute hier, die kennen das noch von früher. Gaggledub, liebe Grüße.
10: Gibt es noch Schallplatten?
7: Gibt's was? Gaggledub, das musst du nochmal ein bisschen erklären.
9: Oh ja. Gaggledub muss ich nochmal erklären.
7: Ja. Naja.
9: Also Gaggledub waren...
7: Wir sind ja in Berlin, ne? Also,
9: ja,
7: das klingt auch wieder sehr
9: Das kommt alles so aus der ganzen Altmark Anti-Atom-Bewegung. Und Gaggledub war so ein Veranstaltungskollektiv, die sich getarnt haben als rollendes Musikinstrument. Aber eigentlich waren sie ein Livestream und haben den...
7: Sie sind trojanisches Pferd.
9: Genau, du hast das Prinzip erkannt. Genau, es gibt ja im Reggae immer wieder dieses trojanische Pferd und genau das Prinzip wurde da gemacht. Eigentlich war es ein Livestream, Castro TV wurde darüber möglich gemacht und zwar immer mit Action verbunden. Also wir haben nicht nur Musik gemacht, weil wir irgendwo schön Musik machen, sondern es war auf Demos, wir hatten mobile Soundsysteme und haben uns irgendwie Netzwerke gebaut, dass wir streamen können. Schon lange vor, bevor man in Corona dann streamen musste.
10: Sag mal eine Jahreszahl. Ja,
9: ich würde sagen, das war so, 2011 hat das aufgehört. Das weiß ich noch sehr gut. Da haben wir es dann geschafft. Da ist dann kein Castor mehr gerollt. Und davor waren das ein paar Indianerdörfer, die wir da gebaut haben.
7: Aber jetzt sind gerade wieder Castoren gerollt.
9: Mhm.
7: Lüttich, wie sieht es da aus? Also ist Gaggledub wieder in den Start?
10: Nee, kommt nochmal.
7: Oder der Nachwuchs? Habt ihr da schon Nachwuchs angegaggelt?
10: Das kommst du nicht weg von.
9: Ich glaube auch, man kommt da nicht weg von. Genau, die Jugend übernimmt. Definitiv.
7: Sollte so sein.
9: Auf jeden Fall, das Zepter ist übergeben.
7: Also, ja?
9: Wir spielen nur noch die schönen Platten. Also das läuft mit der Jugend. Da bin ich ganz gut.
10: The kids are all right.
7: Definitely. Ja, was ist denn dann aktuell jetzt los, wenn das jetzt schon eine ganze Weile her ist?
10: Wir sind heute hier zum Promoten eigentlich den Samstag in Leipzig.
9: Oh ja, da geht's
10: erstmal.
7: Bass Message.
10: Ja, Bass Message, Record Release, Trinity 12-Inch, 6 Bassmusik-Tracks und dazu die passende Party. Mit was? Naja.
7: Erzähl mal weiter.
10: Und
7: ich dachte, du suchst nebenbei schon mal.
9: Also Bassmassage, ich gebe das mal hier durch. Das ist ja so eine Institution.
7: Ja.
9: Also,
10: achso, den USB-Stick habe ich natürlich.
7: Wir kennen den Flyer.
9: Ihr kennt das, ja? Das ist ein Combo-Flyer. Genau.
7: Ja, na klar. Wir haben lange dran gearbeitet.
9: Also mir geht so, es gibt so Sachen, die hat man so oft gemacht. Da reicht, wenn es heißt, es ist Bassmassage und alle wissen, gut, okay. Das ist es. Also es geht gar nicht mehr darum, was läuft da eigentlich oder wie ist es genau aufgebaut, sondern es ist so ein Veranstaltungsbegriff, der läuft einfach.
7: Das ist eine Crew in Leipzig, um das nochmal denen zu erklären.
9: Die hier, das ist noch nicht in Leipzig waren und auf einer Bassmassage waren. Das ist eine ziemliche Untergrundveranstaltung, da wird nicht viel von geworben und man versucht auch immer zu verschleiern, in welchem Ort das stattfindet. Wie ist der offizielle Code ist ein Ort mit Z im Leipziger Süden.
10: Genau. Das ist die dienstälteste und durchaus auch konsistenteste Bassmusikveranstaltung in Leipzig. Mit Abstand.
9: Safe.
10: Easy.
7: Safe, wie die
10: Jungs. Keep it low.
7: Mhm. Mhm. Wie ist das entstanden eigentlich? Wer hat es erfunden?
9: Das ist ein großes Thema in der Bassestadt Leipzig. Wer hat es erfunden? Es gibt das wohl schon seit den 90ern, gibt es da schon experimentelle Versuche mit Bass, aber das mit der wirklichen Basswelle und der Massage.
10: Nee, Bass und Massage zusammen. Sagen, nee, das ist schon Marinas Brainchild. MRN. Stimuli.
7: DJ.
10: Grüße.
9: Liebe Grüße.
10: Beste Grüße.
7: Allah. Best. Genau, jetzt haben wir ja
10: schon über... Und Toni, können auch gleich weiterspringen, 14 Tage später. Hast du da noch was in petto vielleicht?
9: Auf dem Combo-Flyer ist erkenntlich, dass 14 Tage später noch eine weitere Veranstaltung in Leipzig stattfindet und die Bessestadt Leipzig möchte den Stadtrekord brechen. Wir werden eine riesige Wand aufbauen, die es so noch nicht gab.
10: Am 23. Mai im Coney Island.
9: Das kann man so sagen.
10: Soundsystem Session Nummer 5.
9: Soundsystem Session Nummer 5.
10: Flagged Up Soundsystem
9: und Meet. Dem Zwillingsduplikat Satterdub. Also wir haben wirklich ein Soundsystem gefunden. Also Soundsysteme sind ja an sich sehr eigen, aus auch DIY-Gründen und jeder macht sein Ding halt, wie er es macht. Aber Satterdub, die sind aus Thüringen und sind so eine junge Crew, die sind uns ziemlich nah und ziemlich ähnlich, der Style passt und die haben genau die Boxen, die wir brauchen, um da den Stadtrekord in Tieffrequenzen zu knacken. Genau.
10: Also ganz ehrlich, mit dem, was du da schon reinstellst, ist dort eigentlich schon Musik hören nicht mehr möglich, weil das ganze Gebäude komplett sich bewegt und einfach nur noch wabert.
9: Ja, genau.
10: Und du willst einfach nochmal das Doppelte davon reinstellen. Sehe ich das richtig?
7: Ihr benutzt auch noch die lokale Anlage vom Conny.
10: Nee, die wurde jetzt auch downgesized, das ist durch.
9: Das ist ja so eine Anlage.
10: Aber
9: eine Anlage ist ja nicht ein Soundsystem. Also das ist so eine Anlage, das kann man ja auch kaufen.
7: Die unbeleckten
9: also die, genau, für die da draußen, ich finde immer den, man kann sich das so vorstellen wie eine Anlage, das ist ja was, das kannst du dir kaufen wie so ein Blumenstrauß im Laden, der ist schön, macht sein Ding, sieht gut aus. Und so ein Soundsystem ist wie so ein Gartenprojekt. Ja? Brauchst ein paar Leute, Das fängt immer, an. Genau, das ist immer so.
10: Da kommen die Kinder und pflücken die Gänseblümchen und so.
9: Dann stockt's mal, dann bleibt's eine Weile stehen. Und das hat aber natürlich auch seinen ganz eigenen Charme. So, ja. Und das ist das, was es ausmacht. Also es ist einfach was anderes und es kann man nicht miteinander vergleichen. Also das ist eine große Spielerei, eine große Leidenschaft. Und eine Anlage ist halt was, das funktioniert für alle und für alles.
7: Okay.
9: Auch gut, muss es auch geben, aber Soundsystem ist da schon sehr, also man muss es fühlen, ne? Es ist ein authentisches Erlebnis von
7: Musik. Und welches Soundsystem ist dann am Start jetzt aber am Samstag, um diese Release
9: übermorgen ich habe da noch eine Postkarte hier.
10: Übermorgen ist Three Steps, heißt der Sound.
9: Ja, beste
10: Grüße.
9: Das ist
10: von...
7: Das ist die Weiterentwicklung von Two Step.
10: Genau.
9: Ja.
10: Das ist von einem Kollegen, vom Alexander.
9: Hier ist das Anschauungs-
10: von einem langjährigen Wegbegleiter, der auch in Leipzig in der Feinkost auch eine Bar betreibt unter anderem, und der hat jetzt gestern endlich seine neuen Ultra-Top-Teile zu Ende gebaut.
9: Richtig
10: und
9: schön.
10: Es wird eine absolute Premiere und es wird absolut spannend, ob alles läuft.
9: Ich hoffe sehr. Es
10: ist noch so ein bisschen so
9: was ist die Punktschallquelle? So eine Box mit
10: mehreren
9: so
10: Punktdinger mit 3D-Druck und Schnullipups.
9: Was man nicht mal alles machen kann. Und auch die passende Farbe habe ich gesehen. Schön in Rot.
10: Schwarz-Rot so, wahrscheinlich.
9: So dunkles Rot. Ist,
7: ja, wahrscheinlich.
10: So wie deine Kopfhörer. Gesehen,
7: okay. Ja,
10: die jetzt alle sehen.
7: Die sehe ich jetzt gerade nicht. Die sind wahnsinnig eng. Die sind unglaublich unbequem, diese Kopfhörer.
10: Kriegst du noch Luft?
7: Ja, so.
10: Schon zu Schnappatmung.
7: Erzähl mal von der Musik.
10: Von der Musik?
7: Ja, von dem Sample.
10: Ach so,
7: man dazu erwarten hat, wenn man sich den jetzt...
10: Ne, das ist so ein bunter Blumenstrauß.
7: Ist das kein Garten, sondern ein Blumenstrauß?
10: Das ist so ein Beet. Das ist so von 130 bis 140 diesmal. Das ist so ein bisschen Bassmusik-Fokus. Es ist Garage, Funky, Dubstep, Breaks. Und so ein bisschen Unterwasser-Dub, ist alles so ein bisschen dabei. Es sind auch Leute von außerhalb, es sind aber auch so ein paar Essentielle aus der Bessestadt Leipzig mit am Start.
9: Es ist auf jeden Fall Miles One drauf.
10: Miles One von Black Dub auch wiederum.
9: Black
10: sein,
9: Dub.

0: Ne? Das kommt
1: DJ
0: noch.
1: Badger, aus der Meisterstadt Leipzig, ist jetzt gerade auf dem Supercorner. Schöne Grüße. Auch sehr abgefahrenes, polyrhythmisches Techno-Geblubber, wenn das jemand interessiert.
2: Ja, die Area ist gut eingewobbelt und jetzt wird er durchgeschickt.
3: Das heißt, ihr seid mit so einer Delegation.
1: Seid ihr auch alle schön eirig gewesen?
3: Wie groß ist denn die Delegation der Bessestadt?
0: Also wer übernimmt denn den Spülgang dann nachher?
1: Wer macht das alles wieder locker und sauber?
2: Ich überlege,
1: wir waren zu sieben im Zug heute früh.
2: Genau.
3: Wow.
2: Das ganze Unternehmen.
1: Hätten wir gar nicht gedacht. Nee. Hätten wir doch einen Bus mieten können.
3: Das ist ein echter Takeover.
1: Ja, ja. Vielen Dank an Tom vom Superpower, vom Dub Café Berlin.
2: Das war sehr nett da.
1: Ganz großartig.
2: Ja, mit so viel Kaffee.
1: Den durften wir ja auch schon. Ich muss schon wieder aufs Klo.
3: Schlägt durch oder was? Der Dub Café.
1: Ich habe bestimmt 2 Liter davon reingekippt. Durften wir ja auch im Zorro haben. Im November, den Superpower-Sound, hat auch richtig abgerissen. Auch schön bunt, total verstrahlte, schöne Selection. Ganz großartige Leute. Big up.
2: Ja. Er ist ja sehr offen, ne? Und auch vorwärtsgewandt.
1: Och.
2: In seinem Sound und Style. Und was ich auch immer wieder bewundere, es gab so in Deutschland einen legendären Soundsystembauer, den es leider nicht mehr gibt, aus Hamburg. Und das war sein letztes Projekt. Das ist schon auch so ein
3: kleines... Also ihr habt jetzt auf einer legendären Anlage...
2: Ja, das ist schon so ein Monument, was da... Genau. Okay.
3: Das habt ihr ja auch gefühlt, den Skirl.
2: Ich auf jeden Fall schon in Leipzig, als wir heute früh im Regen losgefahren sind, habe ich das...
1: Du willst jetzt noch einen Tune, ne?
3: Ich will einen Tune, ja.
1: Schön.
3: Guckst du mal.
2: Krass.
1: Das hättest du gerne. Wünsch dir was.
3: Na,
1: jetzt aber
3: freshes Sounds aus der besten Stadt natürlich.
2: Ja.
3: Freshest Stuff.
0: Ich nehm auch Science von Lexi oder Gaggled Up, also...
2: Ja, Gaggled Up habe ich gerade noch eine Platte gespielt.
0: So viel drüber geredet.
2: Ja.
1: Science, okay, mir fällt nichts anderes ein. Das ist on YouTube.
0: Einfach nur, um es nur nochmal on-air zu sagen, wer sich dafür interessiert, wie man so ein Soundsystem mit Batterie betreibt oder mit Solartechnik, da kann man auch sozusagen...
2: Da kann man kommen zu mir, Anlagenberatung, Toni Wobbel.
3: Anlagenberatung.
0: Bassanlageberater. Genau.
2: Auf Bedarf.
1: Nee, verlege ich auch Klangteppich. Was hast du von Klangteppichverleger?
2: Ich bin Klangteppichverleger, genau. Und Anlagenberater.
1: Das finde ich auch richtig geil heute früh.
2: Das ist mein Traumjob. Beim Autoscooter hat es nicht geklappt, da wollte ich eigentlich immer das Echo machen.
1: Schön. Ich könnte jetzt hier Play drücken bei...
3: Ja, bitte, drücke.
1: Drücke. Science.
0: Genau. Ein Hoch auf die Basswissenschaft.
2: Ja. Vorwärts. Ja, vielen Dank auch hier an die Plattform der Superboos. Ein tolles Spielfeld.
1: Wahnsinn.

0: Sind wir denn noch auf Sendung? Ja, toll. Also die Science hat auf jeden Fall richtig reingehauen, auch hier auf der Superbooth. Wir sind auf jeden Fall richtig geflasht. Nee, das ist ein Hammer-Tune, das bewundere ich sehr. Also wie dort halt von Hand sozusagen die Taktstäbe verschoben wurden, um dieses Ergebnis zu erzielen, ist eine sehr hochwertige Leistung vom Meister.
1: Ja, das macht die Acid Lab gar nicht von selber, ne? Es muss sich alles noch nacheditieren und so.
0: Dippel Ing, Klaus Süßmuth, schau
1: ja, schöne Grüße.
0: Das war ja der ursprüngliche sozusagen Suchtgeber hier, der, als das noch Schneiders Büro hieß, mussten wir da alle hin und diese Geräte ausprobieren.
1: Das ist noch richtig geil.
0: Wo ist der? Immer wie geht's noch. Dem?
2: Hallo?
1: Ist der noch da?
2: Wir bleiben in
1: Klaus,
2: Sachsen.
1: Klaus, wo bist du?
2: Ja, weiß nicht. Aber wir haben hier gleich den nächsten Gast hier. Das geht hier nämlich ganz smooth. Kreuz und quer durch Sachsen. Berlin, Sachsen Combination. Wir haben hier gerade die beste Stadt Leipzig zu Gast gehabt. Tony Wobble und das Lexi aus Leipzig.
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0: Jetzt kommen wir mal zu Frank Brettschneider. Frank Brettschneider ist ein deutscher Musiker und Videokünstler, der mit seinem bürgerlichen Namen, dem Pseudonym Komet und seinen früheren Projekten unter dem Namen A.F. Möbius arbeitete. Dazu kommt noch Bernd Norbert Würz. Der nutzt das Pseudonym Hack oder Norbert Hack, primär für seine Aktivitäten in der experimentellen Musikszene bekannt.
1: Als Electronic-Musiker, als Electronic-Musician, ist natürlich das Instrument, Hauptinstrument. Guck mal, hier ist ein Kabel drin. Ne? Guck mal. Und wieder rein.
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3: Also hereinspaziert und mitgemacht. Ihr habt doch die Pionierbluse an oder wenigstens euer Halstuch umgebunden. Natürlich beginnen wir mit einem Lied.
4: End of file.
5: Ja, herzlich willkommen hier im Pionierpalast, lieber Frank Brettschneider. Und zum wiederholten Male und zu meiner Rechten Norbert Würz.
6: Genau, ja.
5: Wir kennen uns noch nicht, Norbert, aber Frank hat dich in den allergrößten Tönen angepriesen. Ihr seid zusammen hier. Warum seid ihr zusammen hier? Seid ihr ein Couple?
7: Nee, ich kriege immer freundlicherweise die Einladung von einer Superbus und das sind immer zwei Tickets und dann frage ich immer einen Kollegen oder so, hast du Lust mitzukommen? Das Norbert ist ein guter Kollege, ein guter Musiker und
5: genau, preist doch mal den Norbert an, weil sich selber als Musiker, also Frank Brettschneider muss man ja eigentlich nicht mehr ankündigen. Frank Brettschneider, unzählige Veröffentlichungen, Raster Music, Raster Noton, jetzt nur noch Raster, gerade von der Welttournee wiedergekommen, jedenfalls aus China. Wiedergekommen. Ja, und immer gern gesehener Gast hier, also bei uns im Radio, auf der Superbus sowieso. Du hast ja auch live gespielt schon. Also ja, wir freuen uns immer, wenn du da bist.
7: Danke für die jetzt, freundliche Begrüßung.
5: Vielleicht kannst du ja mal dieses Lob mal Norbert irgendwie uns.
7: Genau, Norbert wohnt gleich bei mir um die Ecke. Wir haben uns über die Monika Döring damals kennengelernt. Er hatte ein Duo mit einem Schlagzeuger und das hat mich sofort begeistert. Er spielt auch Modular System und mit dem Schlagzeuger zusammen und macht jetzt auch so verschiedene Solo-Sets. Und das ist eine gute Musik, die mir frei improvisiert, die mir gut gefällt. Und von daher gibt es da Berührungspunkte.
5: Schnittmengen, wie man heutzutage sagen würde. Wir hatten ein schönes Vorgespräch schon und zwar kommst du gerade aus China wieder und du gerade aus Frankreich, Norbert.
6: Ja.
5: Du hast in Frankreich, was für uns natürlich super interessant ist als Radio, du hast in Frankreich bei einem Anarchistenradio eine Radio-Session aufgenommen oder erklär mal, was du da gemacht hast.
6: Nee, es war eigentlich ein Festival und zwar es gibt in Paris gibt's auf Radio Libertaire, das ist so ein Anarchistenradio, da gibt's eine Sendung, die heißt Epsilonia und die gibt's schon seit 40 Jahren. Also das ist eine Sendung, die featured experimentelle Musik von Noise, Impro, aber auch zeitgenössische Musik und da gibt's mehrere Teams, die jeden Donnerstag da zwei Stunden lang Sendung machen. Und ich habe 10 Jahre in Paris gelebt. Meine Freundin ist Französin und ich war auch Teil von einem Team davon.
5: Also bist du ein Radio-Kollege, könnte man sagen.
6: Ja, so ein bisschen. Ich bin halt, also die anderen, das sind halt so super Experten. Ich bin da so ein bisschen reingeschlittert, weil ich jemand ersetzen musste oder beziehungsweise ich gefragt wurde, ob ich jemand ersetze, weil dann irgendwie jemand gefehlt hat. Und da habe ich mich da so ein bisschen reingefuchst. Die anderen Leute, die da arbeiten oder die das machen, das sind richtige Experten. Da komme ich nicht so ran. Aber es ist auf jeden Fall eine super interessante Sendung und auch offen für Experimente. Und es gab jetzt halt so eine 40-jährige Feier. Also die Sendung gibt es seit 40 Jahren und da gab es so ein kleines Festival und da habe ich ein paar Live-Sets gespielt.
5: 40 Jahre, da ist bestimmt auch eine diverse Generation an Radiomachern dann auch da durchgegangen oder sind das alle ältere Herren und Frauen?
6: Ja, also die sind alle so in meinem Alter, so um die 50. Es sind auch waren auch mal ein paar Frauen dabei, aber leider ein bisschen weniger. Jetzt wird überlegt, dass man da vielleicht ein paar Frauen für gewinnt.
5: Gut,
6: dann fände auch jeder gut. Aber bisher ist es noch nicht geschafft.
5: Dein Künstlername, den du dir in Frankreich zugelegt hast und für die Franzosen war fantastisch schwer auszusprechen, ist Hack.
6: Genau.
5: H-E-K.
6: Ja.
5: Wie bist du darauf gekommen? Wolltest du die Franzosen ärgern?
6: Nein, eigentlich nicht. Ich hatte mal so ein Audio-Video-Projekt und das hieß Hänschen Klein. Da fand ein französischer Freund von mir, dass es zu lange ist und zu kompliziert und ich sollte mich doch irgendwie so ähnlich nennen, aber kürzer. Und der fand halt gut, dass es ein Umlaut hat und dass es ein H hat, obwohl es für die Franzosen total schwierig auszusprechen ist.
5: Wie das Ö bei Motorhead, oder?
6: Ja, okay. Also in Frankreich ist es eigentlich Ack. Aber es soll schon Hack sein und ich finde irgendwie, es hat halt natürlich auch so einen Bezug auf so Hacking und da ich so ein bisschen DIY mache und so Circuit Bending auch teilweise, das so kombiniere mit Modular, dann fand ich das eigentlich ganz passend.
5: Genau, jetzt sind wir gerade voll im Thema. Ich meine, wir sind ja auf dieser Synthesizer-Messe. Mit Frank haben wir das Gespräch schon mal geführt. Stichwort Gear-Nerd oder Gear-Porn. Kaufst du Module? Bist du so da im Game?
6: Ja, aber jetzt nicht.
5: Zu viele Module zu Hause?
6: Aber nee, also zu viele habe ich bestimmt. Ja, da müssten mal wieder ein paar weg davon. Aber ich bin auch so ein bisschen, wie gesagt, da so ein bisschen DIY-mäßig unterwegs. Und mein Set ist so ein Hybrid aus selbstgebauten Sachen und Eurorack. Also ich habe das irgendwann mal so gemacht, dass meine DIY-Sachen, dass die auch mit Eurorack kompatibel sind, dass ich das so ein bisschen verbinden kann.
5: Ich schlage mal vor, wir hören mal Musik von Hack und zwar, ich glaube, es ist das Projekt, was Frank auch schon beschrieben hat, nämlich mit Dunzeisen auf Karl Record.
6: Das ist
5: der Schlagzeuger.
6: Philipp Dunzeisen ist der Schlagzeuger.
5: Okay, dann hören wir mal einen Track von dir.
6: Okay, ja.
5: Dann, also
6: ich würde vorschlagen, aufwärts.
5: Ja, läuft.
6: Gut, sehr gut.

0: Das war Heck und Danzeisen. Der Track hieß Aufwärts. Und ich habe gerade, als die Musik lief, mit Norbert kurz gesprochen und habe ihn gefragt, ob ich ihm zu nahe trete, wenn ich sage, dass mich das an das Frühwerk von Kraftwerk erinnert. Die Frage geht an Frank Bretscher. Herr Frank, hörst du auch dieses Krautige oder ist es das, was dich daran fasziniert? Oder
1: was mich daran fasziniert, ist das Improvisieren und das freie Spielen. Und es stimmt aber, also ich meine, wenn du mir selber, ich hätte nicht dran gedacht, aber es gibt gerade der ersten oder zweiten Kraftwerkplatte, also
0: dieses Repetitive, dieses Krautschlagzeug, weißt du?
1: Ja, das Schlagzeug ist sehr intensiv und elektronische Sounds dazu. Wird es aber nicht unbedingt vergleichen, aber es hat so was, ja. Aber ich finde es einfach musikalisch gut.
0: Wie ist es mit deiner Arbeitsweise? Also das ist jetzt komplett improvisierte Set, was ihr dann live recorded habt? Oder also erstmal die Frage an dich,
2: also
0: Norbert.
2: Ich würde sagen, naja, es ist, glaube ich, so ein bisschen halb-halb. Also ich glaube, wir haben uns dann so in der Improvisation Stücke erarbeitet, die wir nachspielen, wo wir uns aber dann irgendwie so Freiraum für Improvisation lassen. Es gibt meistens so eine Struktur, also es ist ja irgendwie so ein Hybrid-Ansatz, dass man eben halt, man hat so eine gewisse Struktur, in der Struktur wird halt improvisiert. Also dieses Stück ist jetzt so ein bisschen, also was wir gehört haben, ist halt so ein bisschen mehr konstruiert und mehr Struktur, die wir auch so spielen, mehr oder weniger. Und die anderen Stücke, die sind, da gibt es dann immer so Passagen, die dann eher so für Improvisation dann frei sind und andere, wo wir dann versuchen, dann, dass wir dann halt die Spannung halten, dass wir halt wissen, okay, dann kommt jetzt noch der Teil und da improvisieren wir zwar auch wieder, aber der baut sich dann besser auf. Also es ist nicht so eine komplett frei improvisierte Ansatz, genau.
0: Wie ist es bei dir, Frank? Also ich weiß, dass es von dir auch so Jam-Tracks gibt oder jedenfalls also die frühen Sachen, die so auf Raster erschienen sind, Interflug und so weiter, die wie so einen langen Dub Sessions klingen oder irgendwie ist es?
1: Naja, aber da waren, die waren schon computergestützt, ja. Also die ganzen Tracks waren eigentlich am Computer und das, was eigentlich improvisiert war das Mixing.
0: Aber dann im Prinzip so wie die Dub-Musiker in den Studios.
1: Ja, auch. Richtig, genau, so habe ich das auch, haben wir das ein bisschen ausprobiert, aber also heute, und das war immer ein großes Ziel, aber ich habe ja nie ein Musikinstrument gelernt, also war immer ein großes Ziel, na, wirklich aus dem Stegreif sozusagen zu spielen. Und jetzt mit dem Modularsystem habe ich das erreicht. Also das ist auch komplett improvisiert. Also und ich weiß nicht, wenn ich anfange, also wie ich anfange oder so jedes Mal. Es hängt auch sehr ab vom Raum, von den Leuten oder so. Und naja, und dann fange ich an zu spielen und dann muss ich sehen, wie ich durchkomme.
0: Und bei Veröffentlichungen sind es dann ist es ein recordete?
1: Genau, also für die letzte Platte bei uns, die Pounding, das ist komplett im Modular, das sind nur Stereo-Tracks, die ich dann recorded habe und dann natürlich, das sind meistens so 9 Minuten Improvisation und dann werden die zusammengeschnitten. Aber das stammt alles aus solchen Improvisationen, ja.
0: Stichwort letzte Platte. Du hast gesagt, du hast jetzt verschiedene Projekte. Du warst gerade in China und du hast für den Pavillon in Venedig, für den Schweizer Pavillon Sound gemacht?
1: Genau, das waren Bekannte aus Zürich, die mich vor ein paar Jahren angesprochen hatten. Eigentlich ein Improvisationstheater, Leute, die Theater spielen und die den Schweizer Pavillon sozusagen gestalten. Ich hatte schon für die Performances der Gruppe also Sounds gemacht in der Vergangenheit und die sind auf mich zurückgekommen und meinten, nicht der ganze Sound ist von mir, sondern es gibt dazu noch eine 12-Inch und da habe ich eine Seite praktisch der 12-Inch gestaltet. Ja.
0: Und China, wie kam das? Du warst mit Olaf unterwegs?
1: Ja, genau. Na, das war ein Angebot und Olaf meinte, hast du Lust mitzukommen? Und ich bin auch nicht mehr der Jüngste. Und dann dachte ich, na gut, das mache ich nochmal. 3 Wochen China, das kommt so schnell nicht wieder. Und bin da mitgefahren, klar.
0: Und wie fällt dein Fazit aus?
1: Ja, sehr interessant. Sehr, also ich fand's auch lehrreich und da kann man viel lernen. Auch dieses Vertrauen in die Zukunft, das ist da noch da, was hier in Deutschland immer so ein bisschen, hier scheint man immer sehr viel zurückzuschauen und dort schaut man nach vorn. Und das hat mir gut gefallen. Auch so diese Liebe zur Technologie, das spürt man an jeder Ecke und so. Roboter ist überall allgegenwärtig und das ist einfach, ist eine andere Welt.
0: Andreas Schneider war ja auch vor kurzem in Beijing und hat dort auch so eine Modular-Synthesizer-Messe mit, bis nicht ob sie da nur Gast waren, Frank, weißt du das?
3: Wir haben die besucht und waren ein
2: Teil einer Delegation, glaube ich.
0: Ja, also für diese Art von Musik gibt es da auch ein Publikum?
1: Ja, ja, also das ist noch relativ klein gerade. Also ich meine, es wird alles unter Techno verkauft. Also elektronische Musik ist heute weltweit, wo du kannst eigentlich hinkommen, wo du willst. Machst du elektronische Musik? Ja, ach ja, Techno. Also das wird alles unter dem Label so. Aber diese kleinen, sagen wir mal, Szenen, die es hier eben gibt, also was jetzt kein straighter Club-Techno ist, sondern elektronische Musik, ob das frei improvisiert oder Dub-Techno oder was es alles gibt, das wächst dort auch. Da gibt es auch ein Publikum, also war erstaunt. Eigentlich bei jedem Konzert kamen vorher oder nachher Leute, die mit Schallplatten, die signiert haben wollten. Und also das, und die kennt das auch schon seit Jahren, auch so die ganzen Mill Plateau Sachen, die ich damals gemacht habe, das war alles, ist alles präsent. Und da gibt es, das ist kleine Szene, aber genug, um kleinere Clubs zu füllen. Und wir haben dann auch mit Leuten zusammengearbeitet, verschiedentlich in Shanghai, mit lokalen Künstlern, die Visuals für uns gestaltet haben. So zum Beispiel.
0: Gibt's, wenn man euch beide live sehen möchte, in naher Zukunft, gibt's Termine, wo man euch sehen kann? Habt ihr eigentlich schon mal zusammen musiziert oder gibt's Projekt?
1: Wir haben noch nie.
0: Können wir das mal irgendwie initiieren? Vielleicht laden wir euch mal ein.
1: Wenn ihr uns einladet, dann können wir was machen, genau.
0: Komm, nur dann, aber naja. Nur dann. Ihr könnt euch auch treffen, ohne dass wir euch einladen. Also.
1: Naja, du, er hat auch Familie und Zeug und jeder hat eigentlich genug.
0: Merkst du, wie er sich drückt?
1: Nein.
2: Robert? Nee, das ist total okay. Ja.
1: Okay. Ich musste ihn heute auch, ja, kommst du mit hier zu Superbus? Nee. So überreden.
0: Okay, also gemeinsame Termine gibt es nicht, aber hast du einen Termin, Norbert?
2: Ja, ich habe einen Termin. Am 3. Juli spiele ich im Kuckuck-Club.
0: Wo ist das?
2: Das ist im Ohm.
1: Genau.
2: Das sind Freunde von uns, die das organisieren. Und am 3. Juli ist, glaube ich, die 17-Jahre-Feier oder sowas. Also den Club gibt es seit 17 Jahren und das ist halt auch so eine Mischung aus Club, aber auch experimentier. Also fängt meistens mit experimenteller Musik an, mit so einer Listening-Session und dann gibt es Live-Acts und danach gibt es dann einen Club und da spiele ich am 3. Juli. Im Ohm ist das.
0: Okay, und da spielst du Modular-Synthesizers, ja?
2: Ja, also Modular-Synthesizer zusammen mit meinem selbstgebauten Kram, der hoffentlich dann funktioniert.
0: Und Frank, wann kann man dich mal wieder live sehen? Außer in Woltersdorf?
1: Ich habe gar nicht jetzt immer.
0: Nee.
1: Irgendwie im November dann wieder, allerdings in Malmö.
0: Wünschst du dir mehr Bookings?
1: Nee, ich will meine Zeit damit verwenden, Musik zu machen. Und ich fühle mich eigentlich am wohlsten im Studio. Wenn ich ein Konzert habe, dann mache ich das. Aber es ist jetzt nicht meine Hauptpräferenz. Also, wie gesagt, das China-Ding, das wollte ich nochmal machen. Aber ansonsten bin ich eigentlich ganz zufrieden, jetzt nicht so viel unterwegs zu sein.
0: Ich habe hier noch ein Track von Frank aufliegen. Also ich habe auch noch von Norbert einen Track aufliegen. Wir haben schon die nächsten Gäste, die bereitstehen. Wir würden euch jetzt verabschieden an der Stelle.
2: Okay.
0: Also ich glaube, wir hätten noch Redebedarf für mehr.
1: Zur nächsten Superbus.
0: Ja, oder wir sehen uns
1: bei euch. Ja.
0: Wir hören machen einen alten, relativ alten Track von dir. Der ist glaube ich sogar, wie ist ja nicht, Mechanik.
1: Ja, das war mal bei Shitkatapult.
0: Ja, wollte ich gerade sagen, Shitkatapult. Wie kam diese kommen?
1: Na hier, ich weiß gar nicht, Daniel hatte ich mal getroffen und der meinte, ja, hast du nicht Lust für uns ein Album zu machen? Also Daniel Meteor. Ja. Und dann fand ich das, ist immer nett, wenn jemand fragt. Da habe ich gesagt, ja.
0: Frank muss man nur höflich fragen.
1: Genau.
0: Mach doch mal ein Album für uns.
1: Okay.
0: Wir hören Mechanik und vielen Dank, dass ihr da wart. Ich wünsche noch eine schöne Zeit auf dem Superboost und
1: euch auch. Dankeschön für die Einladung.
2: Vielen Dank.
1: Danke.

So, noch ein bisschen Musik von den Live-Bühnen von der Superbrief. Panic Girl kommt jetzt, ist Komponistin, Musikproduzentin und Synthesizer-Sounddesignerin mit einer Leidenschaft für elektronische Musik und einer besonderen Sammlung an analogen Equipment. Klassisch ist sie ausgebildet in Klavier, Gitarre und Gesang und komponiert Musik für Rundfunk, Film und Werbung und arbeitet unter anderem mit Kunden wie Netflix, Moog Music, Spitfire Audio sowie dem Bayerischen Rundfunk zusammen.

0: Jetzt haben wir hier im mobilen Studio auf der Superbuff Dorian und Bärbär. Die reden so vor sich hin und gehören auch dem Jessica Kehrt Fanclub Woltersdorf an. Sie treiben sich auf den Straßen von Berlin rum und jammen da elektrisch, zum Beispiel im Mauerpark, und reden über Berlin elektronisches Audiotüfteln, kurz Beat, in der Seabase.
1: Da meldet er sich wieder. Das heißt, wenn dieses Geräusch ertönt, dann will der Computer, dass man sich mit ihm befasst. Aber jetzt mache ich den mal aus. Nichts. Jetzt mache ich den wieder an. Jetzt hat er sich gemerkt, was in den letzten 4 Jahren alles passiert ist.
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3: Also hereinspaziert und mitgemacht. Ihr habt doch die Pionierbluse an oder wenigstens euer Halstuch umgebunden. Natürlich beginnen wir mit einem Lied.
4: End of file.
5: Ich sag mal hallo Dorian, hallo Bärbär, schön, dass ihr da seid.
6: Freuen uns, hier zu sein.
7: Auch so, hallo.
5: Ja, wir kennen uns gar nicht richtig, aber wir lernen uns jetzt kennen oder ihr lernt uns kennen.
6: Ja, ich freue mich.
5: Was treibt euch auf die Superboost? Warum seid ihr hier? Bärbär, fang mal an.
7: Ich bin seit der ersten Corona-Superboost hier. Was treibt mich hier nicht? Ich wohne in Berlin, ich mache Veranstaltungen in Berlin, so in Bezug auf elektronische Musik, und bin selber natürlich ein Modularbenutzer und bin sehr viel vernetzt mit Leuten hier. Ist für mich auch ein Community-Ding, ne? Ist ja eine Messe hier, aber ist eigentlich auch ein Festival und ist auch...
5: Eigentlich so ein bisschen Meet and Greet hier, oder?
7: Meet and Greet, connecten, das ist auf jeden Fall für mich das Ding, ne? Ist auf jeden Fall ein Gesellschaftsding, ein soziales Ding.
5: Wie ist bei dir, Dorian? Du bist auch Modular-Synthesizer?
6: Modular macht mir noch ein bisschen Angst, aber die Neugier ist auch sehr groß. Ich habe ein hybrides Setup. Ich hatte vorher ein digital, aber doorless Setup für ein paar Jahre, und damit treibe ich mich dann in Berliner Parks und Straßen rum und mache Open Airs und Raves. Habe jetzt Bärbär und die Seabase neulich entdeckt. Freue mich auch auf vielleicht die nächste Beat dort am Montag.
7: Genau.
6: Da will ich auch mehr Teil von sein, neben der Straßenmusik-Community. Bin ich auch sehr stolz, da zu sagen, dass wir, also ich und meine Kollegen, auch mehr und mehr elektronische Straßenmusiker inspiriert haben. Und mit Straßenmusik meine ich eher wirklich Open Air. Da stellt man sich hin und macht für viele eine coole Zeit.
5: Also du gehst in den Park und hast dann irgendwie einen Set dabei und einen fetten Akku-Powerbank.
6: Genau.
5: Und dann wird ordentlich geballert, bis die Polizei kommt.
6: Ja, genau. Im Mauerpark ist das Tolle. Da haben sich viele Freunde des Mauerparks, Safe Mauerpark e.V. für eingesetzt, dass das fast seit 10 Jahren, seit 2019, offiziell auch erlaubt geht, bis 20.30 Uhr dort verstärkt zu spielen. Freitag, Samstag, Sonntag, was in keinem anderen Ort in Berlin so richtig möglich ist, toleriert ist. Laut elektronische Musik zu ballern, das geht dann nur erlaubt mit einer akustischen Geige vielleicht, wenn überhaupt. Also ja, ist ein Privileg.
5: Genau, Community-Ding, du hast es gerade schon gesagt, Beats in der Seabase. Erzähl mal ein bisschen, was das ist.
7: Genau, also die Seabase ist eine abgestürzte Raumstation in Berlin. Und dort haben wir eine Veranstaltungsserie.
6: Größte Hackerspace Berlins.
7: Der größte, ja, Berlins. Deutschlands würde ich, glaube ich, auch. Europas vielleicht. Ist auch der älteste. Ist vor kurzem auch 30 Jahre alt geworden. Herr Schneider höchstpersönlich hat bei uns bei der 30-Jahre-Feier auch aufgetreten. War auch mal früher im Vorstand. Ich glaube, er ist kein Mitglied mehr, aber er gehört noch
5: also,
7: zu uns.
5: Wundert mich nicht, dass Andreas Schneider da seine Finger drin hat. Hätte er überall seine Finger drin.
7: Ja, bei den ersten Superboots waren ja auch dort Afterpartys und so. Mhm. Und er hatte auch sein großes Karussell bei uns.
5: Ja.
7: Falls ihr das noch kennt, das Karussell, genau. Genau, und dort machen wir jetzt seit 1,5 Jahren machen wir eine Veranstaltung. BEAT, das ist ein Akronym für Berlin Elektronisches Audio-Tüfteln oder Berlin Electronic Audio Tinkering. Ja, bisschen Witz dabei, aber genau, jeden zweiten Montag des Monats, unter anderem eben kommenden Montag, haben wir eine Veranstaltungsserie, wo es zum einen um so immer einen bildenden Charakter geht, so wie eigentlich alles auf Station, auf der Seabase, und auch einen sozialen Stammtischcharakter. Und
5: also bilden meinst du sozusagen im Sinne von Education, also so von Weitergeben von Wissen, oder?
7: Genau, also wir haben oft Vorträge, Leute, die genau am Tüfteln sind und gerade präsentieren wollen, woran sie gerade tüfteln oder irgendein Konzept vorstellen wollen. Wir hatten auch schon mal komplett theoretische Sachen, wo es einfach nur darum ging, irgendein Produktionskonzept zu erklären. Einmal hatten wir auch ganz am Anfang, einfach nur, als wir angefangen haben, einfach nur, was ist überhaupt modular? Was ist das? Wie geht das? Bald hier, falls ihr Jessica Kehrt kennt, ne, die macht auch bald bei uns einen Workshop und so. Also vom Format her ist es sogar da relativ offen. Da arbeiten wir auch immer mit den Leuten zusammen, die da bei uns was machen wollen.
4: Vom Jessica Kehrt Fanclub Woltersdorf.
7: Ist das so? Aha.
5: Ja, wir hatten das große Glück, dass Jessica letztes Jahr bei uns live gespielt hat und das war sehr beeindruckend. Also wir haben alle Nachbarn auf die Palme gebracht oder sie.
7: Aha.
5: War toll, ja.
7: Ja, und dann, nachdem die Vorträge oder der Workshop oder so ist, haben wir auch immer so diesen Stammtischcharakter. Leute, die auch nicht vortragen, die bringen einfach ihren Kram mit, ihr Gear, ihr Eurorack-Koffer oder sonst was. Und oft haben wir auch einen Jam, ne, und stöpseln uns an die Anlage und zocken zusammen. Und das macht auf jeden Fall auch Bock.
5: Und Dorian, du bist da jetzt irgendwie auch mit Teil dieser Community? Oder du
6: ja, der
5: muss man da hacken?
6: Die Verbindung.
5: Also wenn man jetzt so
6: ich kann nur Vibe-Coden, ich kann nicht hacken. die Verbindung kam über Brian. Der ist dort auch seit längerem Mitglied, Mitfounder.
7: Der ist kein Founder.
6: Okay, aber Ehrenmitglied. Und macht lange, jetzt noch nicht so lange bei uns die Race to Planet mit. Wir sind dieses Jahr wieder, letztes Jahr waren wir da als komplett Live-Only-Truck. Dieses Jahr auch kompletter Fokus auf Live-Elektronische Musik als einen von den Floats bei der Race to Planet. Und darüber war die
5: Kunst. Hilfe mal, Race to Planet ist im Prinzip ein ähnliches Format wie Love Parade.
6: Ja, man kann so sagen, das Beste aus dem Team, aus dem Ursprungsteam, macht jetzt diese neue Nummer mit neuem Wind und.
5: Findet wo statt?
6: Ja, auf der Straße 17. Juni am.
5: Also in Berlin.
6: Genau.
5: Am Ursprungsort.
6: Yes, 18. August.
5: Okay, kannst du es empfehlen, Rave the Planet? Sonst wärst du ja nicht da.
6: Ja, auf jeden Fall. Ich glaube, der Spirit ist immer noch da. Die Leute haben Bock. Ich hoffe, dass jedes Jahr größer wird, nach wie vor. Ich glaube, letztes Jahr waren es 300.000 Leute, trotz Regen. Das war toll, wie die erste Love Parade damals. Die war ja auch mit 100 Leuten im Regen. So habe ich es mir sagen lassen, da war ich noch nicht auf der Welt. Aber man hat natürlich den Nachhall der ganzen Love Parade-Zeit immer noch hier zu spüren, in der elektronischen Musikszene, hier und weltweit. Und es ist in dem Sinne einfach toll zu sehen, dass es weitergeht und weiteren Generationen gereicht wird. Und
5: wobei ja die Love Parade, ich will jetzt gar nicht so viel über die Love Parade reden, aber ja im Prinzip auch ein schlechtes Beispiel für oder ein abschreckendes Beispiel für eine Superkommerzialisierung am Ende war. Und ich meine, eine Million Raver
6: hat sich auch sehr gespalten.
5: Raver in Anführungsstrichen ist ja auch eine Frage, ob man das irgendwie

0: Die organisieren da noch nicht mal mehr mit gerade. Die Leute, die sich den Namen ausgedacht haben. Also, aber nee, es geht. Ich würde schon sagen, mehr um Gier und um wie mache ich Musik oder was so, als um irgendwie Konsum von Musik oder also wir jammen auch, ne? Aber das Jam ist nicht der Mittelpunkt, das würde ich sagen. Es ist schon genau so.
1: Wie würdet ihr beschreiben? Ihr seid ja beide relativ jung. Also ich sag das jetzt,
0: Danke,
1: behauptet das jetzt mal
0: danke.
1: so. Dorian hat ja so schon gerade so einen Hinweis darauf gegeben. Aber Frage ist so ein bisschen, wir sind ja auf einer Messe, hier gibt es einen Haufen Produkte, die kann man ja nicht hier kaufen, aber Gier bedeutet doch immer Geld, also Geld ausgeben und so weiter. Was würdet ihr empfehlen, Leuten, die anfangen zu produzieren? Ihr seid ja beide, produziert beide, seid beides Produzentin. Was würdet ihr sagen? Was braucht man, um zu starten und nicht irgendwie einen ganzen Koffer voll Modulen zu haben? Was ist irgendwie ein gutes Setup für einen Anfang?
0: Also, das ist eine extrem individuelle Frage natürlich. Das ist eine langweilige Antwort. Ich kann eine bessere Antwort geben. Aber, und genau, das, was du auch gesagt hast, als sie direkt den Begriff Gear gesagt haben, muss ich an noch ein Akronym, GAS, Gear Acquisition Syndrome, denken. Ich weiß nicht, kommt, glaube ich, ursprünglich von Motorradfahrern oder so, wo es darum geht, ne, dass man eigentlich gar nicht mehr macht, sondern nur noch
1: Kauft.
0: kauft, also an, also einfach
1: Manchmal einfach
0: Akquisition, ja,
1: optimiert, ne?
0: einfach
1: Das
0: akquirieren,
1: Setup.
0: ja, aber ohne dass man überhaupt alles benutzt,
1: Ja,
0: weil
1: ja.
0: man braucht
1: Aber das ist ja auch
0: und
1: in der Modularszene ein weit verbreitetes Phänomen.
0: ganz genau, das
1: Also,
0: ist
1: und
0: schwer, so zu, genau, und das ist auch das Problem, hier reinzukommen, braucht man auch irgendwie Geld, das ist das Problem, aber wie soll ich
1: man
0: sagen,
1: könnte ja
0: es
1: sagen,
0: ist
1: man könnte ja zum Beispiel behaupten, man braucht eigentlich gar keine Module. Du kannst auch mit dem Laptop wunderbar Musik produzieren. Wäre ja auch eine Antwort,
0: oder mit und kann man
1: die
0: auch.
1: vielleicht Schneider nicht hören will, aber
2: Oder mit günstigen Grooveboxes, mit simplen Drum Machines und vielleicht auch einem kleinen, ein paar Us, ein paar Instanzen.
0: also, weil das ist tatsächlich auch das irgendwie, was ich allen ans Herzen legen möchte. Das Wichtigste ist, dass man was macht und dass die Geräte, die man holt, man auch tatsächlich benutzt. Man kann über alle möglichen krassen Setups nachdenken und ich bin auch schon mal in die Falle reingefallen, vor allen Dingen bei Modular. Und dann, wenn man ein Modul hat, manchmal, je nachdem, was für ein Modul ist, funktioniert das nicht alleine und dann braucht man noch mehr. Dann braucht man ein Case und dann braucht man andere Sachen und dann kommt man gar nicht dazu, Musik zu machen. Man sollte erst mit irgendwas anfangen, mit dem man auch schon direkt Musik machen kann. Das ist meiner persönlichen Meinung nach das
2: Ja,
0: Wichtigste, dass
2: ja.
0: das, womit man anfängt, man auch direkt schon eben anfangen kann, was zu
2: Voll.
0: machen, womit man
2: Was?
0: sich künstlerisch ausdrücken kann oder sonst was oder überhaupt Spaß hat.
2: Ja, auf jeden Fall.
1: Womit hast du angefangen mit bei Street? Du
2: Ich
1: hast auf der
2: hatte,
1: Straße, da kannst du ja nicht so
2: ja,
1: viel Zeug mitnehmen.
2: es war für mich, Klavier hatte ich Glück, dass seit ich 8 bin, hatte ich da Unterricht.
1: Haben dich deine Eltern gezwungen?
2: Nee, tatsächlich nicht. Also die Schule hat mich gezwungen, Blockflöte zu lernen und ich habe dann überlegt, wie komme ich da raus und durfte dann Klavier lernen als Alternative, um Blockflöte nicht mehr, was ich gehasst habe, spielen zu müssen. Und die Lehrerin war dann Mutter von einer Klassenkameradin, mega cool, Impro-Unterricht und irgendwann kam dann Synthesizer und Musikproduktion war dann für mich auch eine sehr entspannte Geschichte und Straßenmusik war dann für mich der Gedanke, ich habe niemanden gesehen, der sonst live elektronische Straßenmusik macht, aber ich habe Leute gesehen, die haben Loop Machines benutzt mit der Gitarre und dann habe ich mir so eine simple Boss-Tretmine geholt, einen Track-Looper und dann hatte die auch noch eine Kick drauf, glaube ich die RC 1020 und die konnte ich dann halt immer reinbringen, rausbringen, um ein bisschen Dynamik zu haben. Dann habe ich noch ein Mikro angeschlossen, was bei Design übersteuert hat, weil so ein 10-Euro-Mikrofon war und der Mikro-Kork, der hatte halt Batterien drin und alles war mit Batterien und super teuer mit den Batterien, das würde ich jetzt anders über Powerbanks lösen und so. Aber ja, so habe ich dann die ersten halt kreativen Sets spielen können und auch Impro irgendwann, wenn halt wirklich nichts mehr, was ich covern konnte, da war in meinem Kopf, dann musste man halt irgendwie Impro machen und
1: Sind die neuen Orte des Ausprobierens die Straße? Weil früher waren es, glaube ich, die Clubs in Berlin in den 90ern, wo es noch mehr freie Räume gab. Ist es jetzt irgendwie,
2: ich
1: hast du.
2: kann nur von einer Handvoll Musikerfreunden sprechen, die das auch so begreifen für sich. Und ich finde, dass wir auch, wir jammen halt auch immer, die ganzen Straßenmusiker kennen sich. Straßenmusikerinnen kommen dann halt ans Mikrofon ran, um ein bisschen zu jammen, wenn man halt schon sein Geld gemacht hat oder whatever. Und
1: Wenn alle
2: das.
1: Cover-Songs aufgebraucht sind.
2: Ja, Covers werden immer so ein bisschen belächelt. Ich hab, ist sowohl Fluch und Segen. Also ich glaube, wenn man ein Lied in sich, in seiner Tiefe komplett begreift, wie der Komponist, die Komponistin das dachte, dann hat man auch was davon. Aber wenn man nie wirklich sein eigenes Zeug vom Herzen singt, dann ist man auch nicht ein richtiger Musiker.
1: Wenn man euch sehen oder hören will, wie kann man euch finden? Also klar, es gibt die Beat. Jeden zweiten Montag?
0: Des Monats. Nicht jeden zweiten Monat, sondern jeder zweite Montag des Monats. Ja.

0: Genau.
1: Ja,
0: Also
1: in der
0: Beats,
1: Seabase. Das
0: genau.
1: findet ihr, müssen wir jetzt nicht sagen, wo die ist, oder?
0: Ja, nee, findet ihr.
1: Findet ihr die Seabase? Und Dorian, wo kam.
2: Ja, also unser Kollektiv ist das Mauerpark Love Kommando und mein Künstlername ist Gray Contrast. Gray Contrast, grauer Kontrast auf Englisch.
1: Wegen Dorian?
2: Ja, wegen meiner Mutter hat den Namen Dorian gewählt, wegen des Buches, deswegen Liebe an sie.
1: Die nächsten Gäste stehen schon hinter uns. Vielen Dank, dass ihr da wart. Ich
2: Dankeschön.
1: nehme mal an, wir sehen uns nicht das letzte Mal, wenn uns nicht das letzte Mal gesehen haben.
0: Bestimmt.
2: Danke für das klasse Happening.
1: Wir sind noch bis Samstag hier und ansonsten nächstes Jahr sehen wir uns wieder.
0: Ja,
2: Ja, bis
0: danke,
1: morgen.
0: dass
1: Ein
0: wir
1: Jahr
0: hier
1: älter,
0: sein durften.
1: reifer.
0: Genau.
3: Na gut, weil wir gerade den Jessica Kehrt Fanclub Woltersdorf an unserem Studio-Tisch, unserem mobilen hatten, muss ich natürlich Jessica Kehrt spielen. Die hat zusammen mit Cinema AV ein Set gemacht, eine audiovisuelle Neuinterpretation der europäischen Befreiungsbewegung Mitte des 20. Jahrhunderts und Reflexionen vergangener sozialer Bewegungen, die entlang von Kathodenstrahlen schweben, gegenübergestellt mit zeitgenössischer Instrumentierung. Jessica Kehrt ist eine Modular-Synthesizer-Expertin, die in den letzten Jahren weltweit für ihren komplexen, psychedelisch angehauchten und düsteren Techno-Stil auf Labels wie Detroit Underground, Atmophile Electronics und Associated Paraboloid bekannt geworden sind. Ich kann nur sagen, der erste Abend ist erstmal vorbei. In einer Woche wird es so weitergehen.

0: Hier zu hören war das Berliner Nachtprogramm. Nicht so wie auf der Webseite angekündigt, Music with Sleeves. Das war gerade das Berliner Nachtprogramm.
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1: Hanns Eisler, Kurt Tucholsky und Ernst Busch mit dem Werk Rosen auf den Weg gestreut. Im Original als Gedicht veröffentlicht, in der Weltbühne 1931 unter dem Pseudonym Theobald Tiger. Das Gedicht Rosen auf dem Weg gestreut schrieb Kurt Tucholsky als eine bitterböse Abrechnung mit einer Republik, die es nicht geschafft hat, klare Positionen gegen ihre Gegner zu beziehen. So formuliert es die Kurt Tucholsky-Gesellschaft auf ihrer Webseite. Nur 12 Jahre früher war in Kurt Tucholskys Resümee zum Prozess gegen Otto Malo noch ein kleines bisschen mehr Hoffnung zu hören.
2: Ich resigniere. Ich kämpfe weiter, aber ich resigniere. Wir stehen hier fast ganz allein in Deutschland. Fast ganz allein. Pathos tut's nicht. Und Spott nicht. Und Tadel nicht. Und sachliche Kritik nicht. Sie wollen nicht hören.
1: Das Urteil gegen Otto Malo, daran dürften sich heute noch die wenigsten erinnern. Otto Malo hatte während der Novemberrevolution ein Massaker an republikanischen Matrosen verübt. Er argumentierte, er habe mit dem Schießbefehl von Noske eine gültige Dienstanweisung vor sich gehabt. Das Gericht sprach ihn frei. Es sollte einen zweiten, viel schrecklicheren Krieg brauchen und den antifaschistischen Sieg über Nazi-Deutschland, das endlich rechtlich verankert wurde, was die Menschlichkeit gebietet. Ein Befehl, der Menschenrechte verletzt, muss verweigert werden. Im Juli 2026 schreibt der stellvertretende Bundesvorsitzende der Gewerkschaft der Polizei, Sven Hüber, in einer Gewerkschaftszeitschrift, Zitat, eine AfD-Machtergreifung entbindet keinen Beamten von seinem Eid auf den Schutz der Verfassung. Im Gegenteil. Zitat Ende. Es ist eine Erinnerung daran, dass der Schutz der Menschenwürde über dem Befehlsgehorsam steht. Wenig später behauptet das rechte Propagandaportal Apollo News, dass Sven Hüber als DDR-Grenzoffizier einen Gefangenen misshandelt habe und die Durchsetzung des Schießbefehls an der Grenze zur BRD propagiert habe. Die Quelle sei eine eidesstaatliche Erklärung eines Zeugen. Kurz darauf muss Sven Hüber zurücktreten. Er wolle weiteren Schaden von der Gewerkschaft abwenden, bis die Vorwürfe, die er zurückweist, geklärt sind. Es wirkt so, als ob ein Polizist, der die Verfassung höher bewertet als die Befehle, die er kriegt, schleunigst mundtot gemacht werden sollte. Das ist eins von vielen Beispielen, die untermauern, was die Kurt Tucholsky-Gesellschaft zu dem Gedicht »Rosen auf dem Weg gestreut« schreibt. Zitat, man kann sich des Eindrucks nicht ganz erwehren, dass seine Botschaft unserer Zeit weit weniger fern ist, als sie sein sollte. Zitat Ende. Die Motive und Themen von Kurt Tucholskys Werk, sie klingen vertraut. Die Kritik an der politisch motivierten Justiz, am Korpsgeist, am Militarismus, an der Mutlosigkeit der Republik, am Untertanengeist, an der Autoritätssehnsucht seiner Zeitgenossen. Umso ärgerlicher, dass die Weltbühne heute herausgegeben wird von dem Unternehmer Holger Friedrich, dem auch die Berliner Zeitung und die Ostdeutsche Allgemeine Zeitung gehören und der bei einem nicht öffentlichen Podium auf Einladung der Medienanstalt Sachsen-Anhalt zusammen mit dem rechten pseudojournalistischen Propagandaorgan News behaupten kann, dass sich nun was ändern muss in Deutschland in klaren Bezug auf den Wahlkampf und Erfolg der AfD. Die Autoritätssehnsucht unserer Zeit und das Weiterkämpfen, das sind die zentralen Themen für den heutigen Morgen. Und damit herzlich willkommen zum Morgenmagazin der Freien Radios. Am Mikrofon für euch hier im Studio Aljoscha und zu hören an den Empfangsgeräten auf den Wellen von Radio Blau und Coloradio in Marburg, von Radio Unerhört und in Halle von Radio Korax. In Halle wird in 2 Tagen gewählt, aber das wisst ihr. Ihr wisst auch, dass eine autoritäre Partei in Wahlumfragen um die 40% bekommen soll, welche vorhat, das gesamte gesellschaftliche Leben nach ihren Vorstellungen umzukrempeln. Die Bildung zusammenzukürzen, damit die Menschen nicht lernen, was sie befähigt zur Kritik. Die Kultur zu streichen, wo sie es wagt, frei zu sein und zum Experimentieren einlädt. Eine Partei, die so sehr ein Problem damit hat, dass ihr überhaupt widersprochen werden kann, dass sie den MDR abschalten will und auch Radio Korax die Gelder streichen möchte. Doch das Radio bleibt an. Heute, morgen und die kommenden Wochen, Monate und Jahre. 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
1: 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Hier im Morgenmagazin erwarten euch gleich ein paar Nachrichten. Ganz normal also, bevor wir dann beginnen, uns die Gemengelage kurz vor der Wahl genauer anzuschauen. Nicht ganz so alltäglich. Vor 8 zu hören sein werden hier Doreen Denst von der Initiative Verwaltung für Demokratie. Auch hier das Thema im Staatsdienst die Verfassungstreue über den Gehorsam zu stellen. Und vorher gehen wir an die Substanz, an die sozioökonomische Realität mit dem Sozialkombinat Ost, statt nur über Ästhetik und Identitätsangebote zu sprechen. Und damit zu den Nachrichten für den 4. September. In Gardelegen in der Altmarkt ist in der Nacht auf Mittwoch das Kulturwerk Ost und der Jugendclub Mut komplett vollständig abgebrannt. Die Brandursache ist Gegenstand polizeilicher Ermittlungen. Der Träger des Clubs hat nun eine Spendenaktion mit Unterstützung der Stadt gestartet. Es sollen möglichst schnell Ersatzräume geschaffen werden, damit der Ort des Austausches und der Begegnungen vor allem für Jugendliche weiter existieren kann. Am gestrigen Donnerstag waren bereits 16.000 Euro zusammengekommen. Der Verein setzt sich nach eigenen Angaben für eine vielfältige Gesellschaft und Inklusion ein und war zuvor mehrfach von AfD-Funktionär Sebastian Koch als linksextremistisch angegriffen worden. Sebastian Koch war zuletzt von einer Razzia im Zuge der Ermittlungen zur Unterstützung des verbotenen neonazistischen Vereins Artgemeinschaft betroffen. Im Vorfeld der Landtagswahl am kommenden Sonntag verzeichnet die Deutsche Journalistinnen- und Journalistenunion in Verdi einen dramatischen Anstieg von Übergriffen und Arbeitsbehinderungen gegenüber Medienschaffenden. Vor allem im Umfeld von AfD-Veranstaltungen. Die DJU forderte deswegen eine lückenlose Aufarbeitung aller Vorfälle, die Durchsetzung der polizeilichen Schutzpflicht und eine konsequente Strafverfolgung. Mindestens 47 Journalistinnen und Journalisten, TV-Teams sowie politische Influencer waren betroffen. Im Jahr 2025 hatte die Organisation Reporter ohne Grenzen nur 5 Fälle dokumentiert. Dieses Jahr kam es zu verbaler Diffamierung, Nachstellungen und Veröffentlichung privater Daten und gezielten Blockaden bis hin zu körperlichen Attacken. Ein Großteil der Taten begehen laut DJU rechte bis rechtsextreme Streamer und Medienaktivisten. In einem Fall kontrollierte die Polizei eine betroffene Journalistin und setzte eine rechtswidrige Löschung von Material durch, anstelle den Angreifer festzuhalten. Die DJU kritisiert, dass die Polizei der verfassungsrechtlichen Schutzpflicht für Medienschaffenden nicht nachkommt. Auch rechtlich versuchen Parteifunktionäre der AfD, die Veröffentlichung von Bild- und Tonmaterial zu verbieten, nachdem ihnen kritische Fragen gestellt wurden. Das Finanzamt Berlin hat eine außerordentliche Prüfung der Vereinigung der Verfolgten des Naziregimes, Bund der Antifaschistinnen und Antifaschisten, eingeleitet. Sie stuft die antifaschistische Arbeit der Organisation als möglicherweise unzulässige politische Betätigung ein. Ganz konkret verweist die Behörde auf die Bündniskampagne gegen die AfD, an denen sich die Vereinigung beteiligt. Damit droht der VVN-BDA ein Entzug ihrer Gemeinnützigkeit. Seit Wochen fordern Apollo News, Junge Freiheit und News den Entzug ihrer Gemeinnützigkeit. Mit dem Ziel, den Verein finanziell lahmzulegen und so sein Engagement gegen die AfD zu stoppen. Die VVN-BDA kommentiert dazu, dass was eine Behörde prüft, nicht davon abhängig sein darf, wer am lautesten ruft. Die angeblich kritische Kampagne Menschenwürde verteidigen, AfD-Verbot jetzt, ist die größte zivilgesellschaftliche Kampagne für ein AfD-Verbot mit über 60 Bündnisorganisationen. Sie fordert von Bundestag, Bundesrat und der Bundesregierung einen Verbotsantrag beim Bundesverfassungsgericht. An diesem Fall könnte sich nun entscheiden, ob gemeinnützige Vereine sich weiter gegen die AfD engagieren dürfen. Die Kampagne unterstützt deshalb die Petition »Antifaschismus muss gemeinnützig bleiben« und ruft alle auf, sie zu unterzeichnen. Die VVN-BDA war nach der Befreiung vom NS-Faschismus von Überlebenden des NS-Terrors gegründet worden und engagiert sich bis heute gegen rechte Hetze und Krieg. Eine Woche vor der Landtagswahl in Sachsen-Anhalt konzentriert sich die Aufmerksamkeit auf TikTok auf eine einzelne Person. Und zwar den AfD-Spitzenkandidat Ulrich Siegmund. Das ergab eine Analyse des Potsdam Social Media Monitor an der Universität Potsdam. Von 43,4 Millionen Aufrufen von Beiträgen bis zum 31. August seien 64,5% auf das Konto des AfD-Spitzenkandidaten entfallen. Die CDU hat in derselben Zeit die meisten Beiträge veröffentlicht, 638 an der Zahl, und kommt insgesamt auf 9% der Aufrufe. Das Konto von Ministerpräsident und CDU-Spitzenkandidat Sven Schulze ist mit 152 Beiträgen das aktivste des Landes. Je Beitrag erreicht es rund 5.600 Aufrufe, Sigmunds Konto rund 214.000. Der Potsdam Social Media Monitor untersuchte dabei auch die Lage in Mecklenburg-Vorpommern und Berlin und stellte fest, dass sich dort die Aufmerksamkeit deutlich breiter als in Sachsen-Anhalt verteilt. Das jeweils stärkste Konto kommt dort auf 13 bzw. 9% der Aufrufe. Grundlage dieser Auswertung sind die öffentlich ausgewiesenen Zahlen zu Aufrufen, Likes, Kommentaren und Followern. Dabei messen aber Aufrufe nur die Sichtbarkeit, nicht die Zustimmung oder gar das Wahlverhalten, was dem Institut wichtig war zu betonen in der entsprechenden Pressemitteilung. Eine Untersuchung der algorithmischen Hintergründe zu diesen Zahlen war nicht möglich. Das waren die Nachrichten für den heutigen 4. September 2026 hier im Morgenmagazin der Freien Radios.

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2: Schon Jahre vor der Veröffentlichung auf der LP Sternchen geschrieben, war hier gerade zu hören Zauberland von Rio Reiser, dem Traum, der vorbei ist, die schöne Zeit, die rum ist. In Sachsen-Anhalt die Wende, Treuhand, Verlust von Arbeitsplätzen, Wegzug. Inzwischen aber vielleicht einfach nur noch Strukturwandel oder Transformation. Was steckt aber wirklich hinter den Narrativen an realer Entwicklung in den letzten Jahren? Dem wollen wir jetzt hier ein bisschen auf den Grund gehen oder zumindest probieren, uns dem Ganzen anzunähern. Und wenn jetzt alles mal funktioniert hat, habe ich jetzt hier am Telefon Matthias Gravo vom Sozialkombinat Ost. Guten Morgen.
3: Guten Morgen.
2: Wunderbar, da kommt was an. Ich muss nur gucken, dass es noch ein bisschen lauter wird. Das schaffen wir. Ich habe euch eingeladen als Sozialkombinat Ost, um über die sozioökonomischen Hintergründe in Sachsen-Anhalt zu sprechen. Ich habe hier neben mir liegen gerade eine Ausgabe der Katapult-Zeitung, die veröffentlicht wurde und sich auch mit Sachsen-Anhalt beschäftigt, wo so ganz viele Zahlen auch drin sind zu, wie es aussieht mit Bildung, wie es aussieht in der ökonomischen Transformation von dem allen. Aber ich finde, so ein bisschen ist ja auch das Prägende, was wir immer wieder hören, also auch so von Narrativen, diese Umbruchserzählungen, diese Erzählungen, dass es schwer geworden ist seit der Wende, dass es immer, also dass es wirklich auch ganz viel zusammengebrochen ist, wo ja auch wirklich was dran ist. Aber mich interessiert jetzt vor allem, wie ist denn eigentlich die aktuelle Lage, wenn ihr euch anschaut, wie die Wirtschaft auch im Verhältnis zum Sozialen gerade in Sachsen-Anhalt steht, jetzt vor allem in eurem Fall im Bereich Magdeburg und Umgebung. Wie würdet ihr einschätzen, dass es eigentlich gerade aktuell aussieht?
3: Ja, also das Spannende daran ist halt, genau wie du schon sagtest, es ist halt im Endeffekt immer noch eine Nachwirkung dieser gesamten Treuhandsgeschichte, also dieser gesamten Umbruchssituation nach dem Ende der DDR. Also ne, da war ja dann die große Frage, was passiert eigentlich mit den ganzen volkseigenen Betrieben, mit der Wirtschaft, die auf eine Planwirtschaft ausgerichtet war und nicht auf eine kapitalistische Marktwirtschaft ausgerichtet war. Sicherlich war da auch viel an Wirtschaftsleistung, was gar nicht transformierbar war, aber einige Betriebe wurden halt auch einfach dann vom Westkonkurrenten mehr oder weniger aufgekauft, halt sich nicht eine Konkurrenz zu schaffen. Das war ja so eine Art Ausverkauf des Ostens. Diese Erzählung ist durchaus auch wichtig. Und heute sieht man halt, dass Sachsen-Anhalt im Ganzen, aber also generell der Osten, aber auch Sachsen-Anhalt im Speziellen, eigentlich in so einer Art Transferabhängigkeit von Westkapital hängt. Also der Soziologe Dominik Hintelmann, der nennt das Ganze ostdeutsche PR-Ökonomie, also das sozusagen, man nennt das auch manchmal verlängerte Werkbank, das ist vielleicht ein bisschen zu kurz gegriffen, sondern es ist eher so eine Art, man hält sich Firmen im Osten, wo billiger produziert wird, wo die Löhne geringer sind, wo die Tarifbindung schwächer ist, werden sich sozusagen über Firmenkonstrukte, halten sich dann westliche Firmen, internationale Firmen in Ostdeutschland, halt bestimmte Fabrikproduktionsbereiche und dort wird dann produziert für weniger Geldeinsatz, sage ich mal, für weniger Kapitaleinsatz wird dann dort produziert, was meistens einfach mit Schichten mit dem Löhnen zusammenhängt. Im Vergleich sind ja zum Beispiel die Energiekosten in Ostdeutschland höher, gerade was Strom angeht, aber auch Gas als jetzt im Vergleich zu Westdeutschland. Also es liegt dann hauptsächlich an dem geringeren Lohngefüge in Ostdeutschland. Und man hält sich das hier gleichzeitig, gehen dann die Gewinne natürlich nicht, bleiben dann nicht hier in der Region, sondern die gehen natürlich dann an die Aktionäre, an was auch immer da für ein Konstrukt dann dahinter steht. Also auch wieder an Personen, die nicht hier vor Ort sind. Das heißt auch Steuerleistungen etc. bleiben nicht hier größtenteils, sondern werden verlagert. Genau, das führt natürlich auch zu einer Abhängigkeit von staatlichen Prozessen, zum Beispiel dann von dem Länderfinanzausgleich, aber auch von EU-Mitteln. Ne? Man muss bedenken, die Sachsen-Anhalt, fast jedes Investitionsprojekt, jedes Struktur, jedes Infrastrukturprojekt, die Leute, die hier wohnen, kennen es wahrscheinlich, egal wo man vorbeifährt, an welcher Baustelle auch immer, hängt eigentlich immer ein Schild irgendwie gefördert von oder eigentlich meistens immer auch ein EU-Logo drauf. Also man ist da auch abhängig dann genau von diesem Transferkapital halt aus Westdeutschland, aus der EU, aus internationalen Geldgebern. Also das zeigt sich halt im Endeffekt auch in Sachsen-Anhalt so. Gleichzeitig natürlich ist es nicht nur die jetzige sozusagen nur ein Nachwirken der Treuhandgeschichten, der Umbruchszeit von 1990, sondern auch von ganz reellen Gesamtdeutschland, Gesamteuropa oder globalen Wirtschaftsleben. Also was wir in Sachsen-Anhalt sehen, wir sehen natürlich, wir sind ein Bundesland mit dem höchsten Altersdurchschnitt, also der demografische Wandel haut in Sachsen-Anhalt ja sozusagen richtig rein. Mittlerweile haben wir mehr Leute, haben wir weniger Leute im erwerbsfähigen Alter als in dem nicht erwerbsfähigen Alter. Wie viel davon auch wirklich erwerbsfähig sind, kann man gar nicht so genau sagen, aber es ist sozusagen schon unter 50% der Bevölkerung. Genau, wir sehen gerade die Verrentungswelle der Generationen, die um 1960 rumgeboren sind, die jetzt alle stückchenweise in Rente gehen. Auch sicherlich verdient und sicherlich einige dann erst mit 67 und natürlich sehr, sehr spät. Genau, das ist natürlich kein Ziel, was wir irgendwie wollen, dass jetzt die Rentenzahl sich erhöht. Aber genau, man sieht halt, genau, dass da auch einfach ein Mangel an Arbeitsplätzen herrscht. In den letzten Jahren konnte der tatsächlich einfach mit Migration ausgeglichen werden. Das hat die soziale Sicherheitssysteme sozusagen in Sachsen-Anhalt, wenn man das betrachtet, so ein bisschen stabilisiert, indem wir halt eben Leute hatten, die dann genau halt eben einfach dort eingezahlt haben, plötzlich die aufgetaucht sind, sozusagen, wo ja keine Kosten im Vorfeld irgendwie großartig entstanden sind. Genau, das hat das Ganze zwar ein bisschen stabilisiert, aber das ist auch wieder rückläufig. Genau, bereits jetzt, gerade in Sachsen-Anhalt, gerade auch in Magdeburg haben wir es erlebt, dass viele Leute bereits abwandern, genau, die hier vor einigen Jahren sich auch ein Leben aufgebaut haben, seit 10 Jahren hier gut gelebt haben. Genau, in Magdeburg war das zum Beispiel auch nach dem Anschlag dann und ja, den damit aufkommen oder der Verstärkten auch einfach rassistischen Übergriffen gegenüber Menschen- und Migrationsgeschichte, die jetzt schon entschieden haben, sie werden das Bundesland verlassen oder sie werden es verlassen oder fest damit planen oder das als mögliche Option einziehen. Also auch das wird wirtschaftlichen Umbruch führen und gleichzeitig haben wir ich habe mal mit einem Wirtschaftsprofessor geredet und der hat mir mal gesagt, ja, also es war ein Blüte und er meinte so, ja, es ist krass, er hat sich die Wirtschaft in Sachsen-Anhalt angeguckt, er hat noch nie einen so derartigen Manchester-Kapitalismus gefunden in seiner Urform, also einen Kapitalismus noch aus den Ursprüngen fast der Entstehung des Kapitalismus wie in Sachsen-Anhalt. Er meinte halt, okay, es ist krass, wie viel hier doch noch versucht wird in Eigenregie und so sehr klassisch. Es gibt einen Chef vorne, es gibt einen Boss, der alle Entscheidungen trifft und genau, halt einfach versucht, sich durchzudrücken. Genau, das führt natürlich auch einfach dazu, dass viele Unternehmen hier durch fehlerhafte Führung einfach auch nicht mehr wettbewerbsfähig sind, also selbst im Kapitalismus auch nicht besonders wettbewerbsfähig sind. In Magdeburg hatten wir beispielsweise die Firma FAM, Förderanlagenbau Magdeburg, Traditionsunternehmen, zu der ist halt ganz groß, hat hauptsächlich Förderanlagen produziert, schlicht für den Braunkohletagebau, natürlich vor allem unten in der Lieberg, also im mitteldeutschen Braunkohlerevier. Dann kam der Kohleausstieg, ein Tag, nachdem der Kohleausstieg beschlossen war, hat dann natürlich die Lieberg alle Aufträge zurückgezogen. FAM war damit pleite und insolvent, weil halt keine Aufträge mehr da waren. Ich sag mal so, da hätte man auch ein bisschen früher drauf kommen können, vielleicht als Unternehmensführung und mal sagen können, naja, Kohleausstieg, das war ja, ich sag mal so, das war ja auch eine lange Debatte, das hat sich abgezeichnet. Da hätte man vielleicht auch Entscheidungen treffen können, die Arbeitsplätze gesichert hätten, indem man sich halt auf neue Märkte konzentriert und guckt, okay, wo werden denn Förderanlagen heutzutage eigentlich gebraucht? Die Braunkohle wird es wahrscheinlich nicht mehr sein. So, all das führt halt im Endeffekt zu diesen Unsicherheiten, die du ja eben auch beschrieben hast.
2: Ja, also eigentlich eine ganz düstere Erzählung, so wie ich mir das anhöre. Ich finde das ganz interessant, weil ja durchaus auch versucht wird, ja gegenzusteuern. Also die Transformationsmittel sind ja ein so ein Ding und da wurde ja auch bewusst gesagt, so die Kommunen, die Regionen sollen sich explizit auf eigene Projekte bewerben und die dann auch umsetzen und das Land zieht sich da relativ raus und verteilt eigentlich nur diese Mittel. Und gleichzeitig gibt es ja aber auch so Segmente, wo es Aufschwungsgeschichten gibt, also ab abgesehen von der ganzen Windenergie werden ja auch gerade die Batteriespeicher gebaut, viel in Sachsen-Anhalt, die ja auch jetzt zunehmend an den Betrieb gehen. Und wenn ich mir das so anschaue, klar, so, das ist die eine Entwicklung, die versucht, etwas aufzuhalten, was aber halt auch sehr groß und schwierig ist, damit auseinanderzusetzen. Da stellt sich für mich einfach die zentrale Frage, wie viel kann eigentlich eine Landesregierung da überhaupt machen?
3: Ja, das ist eine ganz gute Frage. Auf der einen Seite natürlich diese Transformationsmittel. Also wir haben es ja in der Strukturmittel gesehen, gerade was die Mittel des Braunkohleausstiegs halt angehen. Da war ja das ganze bekannte Beispiel. Im ersten Schwung kamen ja so ein paar Millionen. Ich glaube, der Landkreis, Wogenlandkreis, hat das ja genutzt, um den Augenburger Dom mal anzustrahlen. Sicherlich, ich habe jetzt gegen den Augenburger Dom und so, wenn das notwendig war, sicherlich. Aber ob das jetzt die strukturfördernde Maßnahme war für die Region, dann wurden Autobahnanbindungen davon gebaut. Sicherlich, Infrastruktur ist ein wichtiges Thema. Das braucht eine Autobahnanbindung, ist sicherlich auch wichtig, gerade wenn man irgendwie Produktionsgüter transportieren will. Ist das nun mal auch immer noch ein Weg. Genau, aber ob das jetzt die strukturfördernde Maßnahme war, die es umgebracht hat, braucht man nicht da einfach nur, ja, jetzt hat man endlich für den Ort eine Autobahnanbindung geschaffen, sondern ein Thema, ob das eher so ein Prestigeprojekt war oder andere von einzelnen Landwesen, ja, würde ich mal bezweifeln, dass das so effektiv eingesetzt wurde, wie es sein konnte. Da gibt es ja verschiedene Studien, die das durchaus auch untermauern, die These. Das müsste man sich jetzt alles im Einzelnen mal die einzelnen Projekte angucken. Da waren sicherlich auch Projekte dabei, die ganz hilfreich waren. Genau, gleichzeitig, ja, eine Landesregierung kann da viel machen, kann da Anreize schaffen, muss das natürlich auch vor allem gemeinsam mit den Kommunen sich überlegen, was geht da, was geht nicht. Magdeburg haben wir den Versuch dieser Inselansiedlung, da muss man leider sagen, dass man halt einfach, dass die Landesregierung und auch die kommunalen politischen EntscheidungsträgerInnen, aber vor allem auch die Landesregierung einfach diesem US-Konzern Intel auf den Leim gegangen, man dachte, man kauft sich jetzt hier das Wirtschaftsunternehmen ein, das große Unternehmen, was eine absolut sichere Investition wäre. Am Ende hat man halt nicht bedacht, dass man da einen, für das, was Intel vorhatte, einen Neuling eigentlich sozusagen, einen Newcomer in der Branche, was sie vorhatten, mehr oder weniger einkaufen wollte, was man auch einen großen Namen in einem anderen ähnlich gelagerten Bereich hatte, aber dieser Produktionsbereich, den sie da hier aufbauen wollten, eigentlich vollkommen neu auf dem Markt waren. Und das ist ja dann auch absolut gescheitert. Und die Landesregierung hat jetzt noch diesen Hightech-Park irgendwie weiterentwickelt, obwohl das Hightech-Unternehmen fehlt. Die Politik der Landesregierung der letzten Jahre, also der Zeit eigentlich auch der Wende, war irgendwie gefühlt, ja, wir brauchen ein Großunternehmen, wir müssen eine Schlüsselindustrie in Sachsen-Anhalt, die brauchen wir, wir brauchen einen großen Player, so nach dem Thema. Man hat so ein bisschen, hatte ich immer das Gefühl, man hat so Niedersachsen versucht, das nachzumachen mit VW und dachte, ja, wenn wir sowas wie VW bekommen, dann würde es klappen, dann läuft es in Sachsen-Anhalt. Und genau, das ist, glaube ich, aber einfach der falsche Weg. Sicherlich kann man sich sowas immer mal angucken, aber Sachsen-Anhalt hat eigentlich sehr viele diverse Unternehmen und ist auch relativ divers aufgestellt. Sachsen-Anhalt war mal einer der führenden Bundesländer, was den Ausbau der erneuerbaren Energien anging, aber auch der Produktion der erneuerbaren Energien. Schon vor 20 Jahren haben mehr Menschen in dem Bereich erneuerbare Energien, also Windkraftanlagenbau, Stromnetzaufbau, auch in gewissen Teilen Wasserkraft, das ist jetzt noch zu vernachlässigen. Die Solarindustrie war ja auch ein großes Thema, vor allem in Winterfeld hat man das auch mit so einem Großansiedlungsprojekt ja probiert, da mit Q-Cells, sich da noch erinnert, auch absolut gescheitert, hatte in kurz zwei Jahren noch existiert, ist dann in die Insolvenz gegangen, war auch nicht das große Ding. Also genau, aber was ich damit sagen will, also es gab schon oder es gibt schon genau diese Unternehmen und gleichzeitig hat man dann eine Landesregierung, die plötzlich oder auch eine Bundesregierung, die dann plötzlich dafür sorgt, dass eben keine Windkraftanlagen mehr gebaut werden, dass eben keine Solaranlagen mehr, dass erneuerbare Energien nicht mehr ausgebaut werden. Genau, und daran muss man dann leider sagen, scheitern dann natürlich auch Sachen. Also wenn man dann weiter auf, wenn man überhaupt nicht mit der Zeit geht in seiner Wirtschaftsausrichtung, der Funktionsausrichtung als Land, und das kann eine Landesregierung auch steuern, indem sie halt guckt, okay, was ist eben zeitgemäß, wie kann man halt produzieren, Das ist natürlich was, was jede Landesregierung kann, unabhängig, sage ich mal, der politischen Ausrichtung. Genau, und gleichzeitig natürlich auch zu gucken, was sind vielleicht die Firmen, die eben innovativ produzieren, also Mittelstandsunternehmen. Genau, wir haben ja zum Beispiel in Dessau IDT Biologica, was ja durchaus ein größeres Unternehmen ist, gerade aber auch damit zu kämpfen hat, was wirtschaftliche Zahlen und so angeht. Also und auch da eigentlich ein innovatives Unternehmen, was gerade während der Corona-Pandemie jeweils der Impfstoffe so in der Vorproduktion, also für die wissenschaftliche Forschung produziert, eigentlich gut aufgestellt war und jetzt aber auch durchaus zu kämpfen hat mit verschiedenen Problemen.
2: Also ich höre vor allem so auch ein bisschen raus, so okay, die Versuche der letzten Jahre scheitern auch durchaus zum gewissen Grad. Ich gehe mal davon aus, dass die CDU auch in ihrem jetzigen Wahlprogramm auch nicht groß abweicht von dem, was sie bisher gemacht hat. Aber was dann so die Frage, die ja dann im Raum steht, ist, was für eine Wirtschaftspolitik bräuchte es eigentlich von einer Landesregierung, wenn wir in die Zukunft schauen? Was wären tatsächlich Mechanismen, um da jetzt nachzusteuern und die Situation zu verbessern?
3: Also natürlich zwei Fragen oder zwei Antworten, sage ich mal, die man möglich, sage ich mal, auf langer Frist muss man natürlich grundsätzlich überlegen, ist das Wirtschaftssystem, was wir haben, überhaupt ein zeitgemäßes Wirtschaftssystem, ist irgendwie diese kapitalistische von Ausbeutung geprägte Wirtschaftsform eigentlich das Wirtschaftssystem, was langfristig funktionieren kann. Wir würden da ganz klar sagen, nein, das ist ein System, was auf Krise ausgerichtet ist, was auf Kollaps ausgerichtet ist. Das ist sicher jetzt aber keine Frage, die jetzt irgendwie in der Landtagswahl geklärt werden kann. Wir kennen die Prognosen, wir kennen die Ausrichtung. Das ist jetzt erstmal was sicherlich immer im Hinterkopf behalten werden sollte und auch mitgedacht werden sollte. Wie kann eine andere Wirtschaft aussehen? Wie kann ein anderes Wirtschaftssystem aussehen? Wie sollte das aussehen? Wie muss das auch demokratisch gestaltet werden? Genau, und die andere Frage wäre natürlich, okay, was kurz sich sozusagen, was würde halt irgendwie erstmal dazu führen, dass sich vielleicht die Lage der Menschen in Sachsen-Anhalt verbessert. Da braucht es vor allem ein Wirtschaftssystem, was genau darauf ausgerichtet ist, halt irgendwie gute Arbeitsbedingungen zu schaffen, gute Arbeit zu schaffen, auch Arbeit, auskömmliche Arbeit zu schaffen. Viele in Sachsen-Anhalt arbeiten schlicht einfach für den Mindestlohn. Ich sag mal so, das ist halt, kann man sagen, da kann man froh sein, dass es den Mindestlohn gibt, sonst wäre es wahrscheinlich noch weiter drunter. Wir müssen an sich Unternehmen anholen, die auch bereit sind, faire Löhne zu zahlen, möglichst tarifgebunden, also ein Tarifvergabegesetz, Tariftreuegesetz, würde halt einfach die Arbeitsbedingungen für die Menschen auch verbessern, würde auch das Einkommen der Kommunen verbessern, weil dadurch natürlich auch Lohnsteuern, die auch zum Großteil die Kommunen fließen, halt einfach aufsteigen. Das sind alles so Maßnahmen, die relativ einfach umzusetzen sind und gleichzeitig bräuchte es natürlich eine Förderung gerade des Mittelstands. Nur ein Großteil Sachsen-Anhalt der Menschen arbeiten schlicht in KMUs oder in mittelständischen Unternehmen. Da müssen wir gucken, okay, wie können die gefördert werden, wie können da Anreize geschafft werden, dass die eben auch gute Löhne zahlen können. Genau, das wird eben auch durch öffentliche Aufträge, genau, und wir brauchen halt auch eine Investition, vor allem auch in die soziale Infrastruktur. Also schon heute ist Sachsen-Anhalt, der Dienstleistungssektor in Sachsen-Anhalt wächst, ja, das ist ja ein maximaler Sektor, also anders als der Industrie- und der Produktionssektor sehen wir, dass die Dienstleistungsunternehmen in Sachsen-Anhalt wachsen, das sind selten, sind aber auch eben oft Bereiche eher im niedrigeren Sektor, leider. Und da müssen wir ran und gleichzeitig dazu fördern. Genau, wir müssen auch faire Arbeitsbedingungen für Leute im sozialen Sektor schaffen. Das ist ein Riesensektor und das hat ja eingangs den demografischen Wandel angesprochen, gerade im Bereich Pflege, Gesundheit. Brauchen wir eigentlich mehr Investitionen, einen besseren Ausbau der Infrastruktur, auch in dem Bereich, auch der sozialen Infrastruktur, weil gerade in den Regionen, die mit Fachkräftemangel und die Unternehmen, die mit Fachkräftemangel zu tun haben, das hängt teilweise nicht mal an den Unternehmen selbst, sondern einfach, ja, ich ziehe jetzt nicht mit meiner Familie oder wenn ich überlege, noch Familie zu gründen, ziehe ich eben nicht in eine Region, wo es keinen Kindergarten gibt, wo irgendwie keine Krankenhäuser mehr existieren, wenn ich eine Region Hafelberg in Thiel denke, also die ganze ostelbische Weite sozusagen, da fehlt es einfach an Krankenhäusern, da, wenn du da mal einen Herzinfarkt hast oder einen Schlaganfall, sieht es halt schlecht aus, um es einfach so zu sagen. Es gibt da halt kaum eine notfallmedizinische Absicherung. Die Krankenwagen schaffen eigentlich nicht ihre vorgeschriebenen Zeiten. Genau, das ist alles nicht gesichert. Und da muss man sagen, da auch das ist Wirtschaftspolitik eben auch soziale Infrastruktur zu schaffen, vor Ort und vorzuhalten auch einfach und nicht zu gucken, wir müssen hier auf Biegen und Brechen irgendwie noch den Kita-Schlüssel erhöhen und noch weniger Personal für mehr Kinder einzusetzen, genau, gleichzeitig natürlich auch im bildungspolitischen Bereich, also da anzugehen, zu gucken, okay, wir müssen halt eben auch die Schulen wieder gut auszustatten. Das kann nicht sein, ich war zuletzt in einem Gymnasium und in Süddeutschland beruflich tätig. Das hat mich an meine Schulzeit erinnert, die jetzt auch schon ein paar Jährchen her ist. Und da gab es, war das noch der Raum DDR-Standard, da war der schon veraltet zu meiner Schulzeit und der Raum sah heute noch genauso aus. Also dass da seit gefühlt 30, 40 Jahren keine Investitionen getätigt wurde, ist krass. Und das ist auch ein Wirtschaftshindernis, muss man halt einfach sagen.
2: Gerade bei dem Beispiel mit den Krankenhäusern ist das eine Beobachtung der letzten Jahre ja auch durchaus, dass Verbesserungen oder den Erhalt in diesem Bereich vor allem aus dem zivilgesellschaftlichen Engagement erreicht werden konnte, trotz oder auch wieder einer Politik von den jeweiligen Regierungen, egal praktisch welche Partei gerade entscheiden muss. Deswegen vielleicht noch so eine letzte, ganz kurze Frage für die letzte Minute, bevor wir hier im Programm weiter müssen. Welchen Faktor spielt eine Zivilgesellschaft, egal welche Partei nachher am Sonntag gewählt wird für die Landesregierung, um hier Verbesserungen durchzusetzen?
3: Den enorm wichtigen, weil das im Endeffekt das ist, was den Druck auf, egal wer regiert, eben auswirken kann. Also wir haben ja zum Beispiel, das haben wir ja angesprochen, genau, wir haben zum Beispiel Havelberg, wir haben den Krankenhaus Havelberg e.V., mit dem wir auch immer mal zusammengearbeitet haben in der letzten Zeit, in den letzten Jahren, die sich seit Jahren für den Krankenhaus in Havelberg einsetzen, da Druck auf die Landesregierung ausüben. Die werden immer wieder vertröstet, die sind da auch mittlerweile richtig angepisst, halt einfach, die werden die ganze Zeit eigentlich vertröstet und wird immer wieder gesagt, ja, da kommt eine notfallmedizinische Einrichtung, so ein intersektionales Gesundheitszentrum, das ist immer Thema, die werden immer wieder vorgehalten und wird gesagt, ja, hier, es kommt wirklich kein Arzt, oh, jetzt fehlen uns die Räumlichkeiten, jetzt hätten wir eigentlich einen Arzt, aber eigentlich haben wir auch keine Räumlichkeiten, also es wird immer wieder so eine Problemverschiebung halt irgendwie aufgemacht, aber genau, und auch andere Institutionen, Zivilgesellschaftsinstitutionen, die sind leider halt nur von Einzelpersonen getragen. Das sehen wir auch sehr häufig. Es gibt da einzelne Player, die wirklich ihr Herzblut da reinstecken, wirklich die Arbeit reinstecken. Das ist natürlich gefährlich, wenn die wegbrechen, dann brecht oft auch die ganze Institution weg. Genau, also sowas muss gefestigt werden. Da braucht es auch durchaus Unterstützung von außen. Die Zivilgesellschaft ist aber im Endeffekt der Kern für demokratische Prozesse, halt, die das vorantreiben kann, die auch mal sagen kann, hey, hier ist ein Problem, wir müssen da rangehen, wir gehen dafür auf die Straße, wir machen da Druck auf und wir halten den Druck kontinuierlich hoch und da braucht es aber auch eine Zusammenarbeit zwischen denen, dass sich eben Stadt, Land, dass sich eben Zivilgesellschaftsinitiativen auch gegenseitig unterstützen. Ne? Auf der einen Seite kann das sein, die Forderung nach einer Kita, im nächsten Ort kann es sein, die Forderung nach einer notfallmedizinischen Grundversorgung, im nächsten Ort kann es sein, dass man sich gegen die Schließung von einem Kreiswahl einsetzt. Am nächsten Ort kann es auch sein, dass man sich für einen Ausbau von Radinfrastruktur einsetzt oder für eine Begrenzung von Geschwindigkeiten auf Bundesstraßen oder so, weil sie direkt durch den Ort führt und irgendwie Kinder gefährdet. Also da gibt es ja ein großes Beispiel. Das müssen halt auch nicht immer die auf den ersten Blick über politischen Initiativen sein, aber gerade wenn wir da auch als progressive Kräfte, muss man da so ein bisschen sein, die Hefe. Das war mal eine Strategie der Linkspartei, genau, rein die Hebe, sich sozusagen da auch einzubringen, sich dafür auch zu engagieren, um auch sichtbar zu machen, hey, wir sind progressive Kräfte am Start, die euch unterstützen, die auch gewisse, vielleicht auch Erfahrungen haben mit, wie schreibt man das Pressemitteilung, wie organisiert man das Treffen, wie macht man Social Media, wie macht man irgendwie schnell mal einen netten Flyer. Das ist ja alles, was wo man zusammenarbeiten sollte, muss und auch in den nächsten Jahren sich darauf fokussieren sollte. Egal, wie das Ganze aussieht, wir dürfen nicht vergessen, das Best-Case-Szenario heißt leider immer noch zu entschlüsseln.
2: Und aus dieser Zivilgesellschaft heraus kann dann natürlich auch ansatzweise die Utopie entwickelt werden, die dann die kapitalistischen Zwänge überwindet. Hier im Gespräch Matthias Gravo vom Sozialkombinat Ost über die sozialökonomische Situation in Sachsen-Anhalt. Danke, dass du dir so früh am Morgen die Zeit genommen hast, so ausführlich zu antworten.
3: Vielen Dank. Jedenfalls. schöne Sache noch.
2: Danke, tschüss. Genau, Zeit für Utopien also, würde ich sagen. Und vielleicht auch ein bisschen Wut, wie wir das hinbekommen. Meine persönliche Antwort aufgrund von musikalischen Präferenzen wäre Punk. Für andere ist es vielleicht eher irgendwas mit Post oder experimentell im Namen. Für ganz wenige vielleicht Pop, aber das passt. Denn laut Fragen aus Wien bedient alles.

0: Ich weiß es nicht von laut Fragen. Eine Frage, was man denn eigentlich nicht weiß, wäre noch im Raum. Und ich habe eine Frage, zu der ich erstaunlich wenig weiß, die ich jetzt aber hier beantwortet haben möchte und habe deswegen mir hier mit reingeholt in die Sendung Doreen Denst von der Initiative Verwaltung für Demokratie. An dieser Stelle erstmal guten Morgen.
1: Guten Morgen.
0: Perfekt, jetzt weiß ich nämlich, dass das auch wirklich funktioniert, auch on air. Das hat nämlich vorhin nicht geklappt, dann musste ich
1: den
0: auch...
1: Städt übrigens.
0: Den Städt, Entschuldigung.
1: Den Städt, genau. Das andere ist nur die Abkürzung für die E-Mail, weil es zu lang war.
0: Ah, alles klar. Das erklärt, wo ich das her habe. Gut, Verwaltung für Demokratie teasert schon ein bisschen, worum es mir geht. Ich glaube, was ich mir jetzt so an dieser Stelle zum ersten Mal so ein bisschen grob aus dem Kopf heraus erzählen würde, ist, ich glaube, so zur Verwaltung gehen macht niemandem so wirklich Spaß, muss ich ganz ehrlich sagen. Also es ist ja jetzt egal, ob es ist, um einen Personalausweis zu erneuern, was eigentlich ein relativ stupider Ablauf ist, der sehr regelkonform abläuft, oder so interessante Erfahrungen, die dann aus dem Sozialgesetzbuch ruhen, wo dann so ein Wohngeldantrag etwas ist, wo man erstmal selber rausfinden muss, dass man überhaupt das Recht drauf hat und es dann auch immer wieder erstreiten muss bei diversen MitarbeiterInnen. Bis hin zu Fragen vom Auslandsrecht, wo ja teilweise auch aktiv gegengearbeitet wird, dass Leute ihre Rechte bekommen. Also Verwaltungsapparat, etwas Großes, etwas sehr Unterschiedliches. Sie haben jetzt diese Initiative Verwaltung für Demokratie gegründet und da interessiert mich natürlich an erster Linie, woher kommt dieser Impuls, warum braucht es das?
1: Genau, wir haben letztes Jahr als Verwaltungsmitarbeitende festgestellt, dass zum einen so ein Narrativ rumwaberte zum Thema.

0: Demokratie, egal wer jetzt parteipolitisch an der Hausspitze unserer Verwaltungen sozusagen saß, das Grundgesetz war unsere gemeinsame Wertebasis. Und dann haben wir unseren Job gemacht und dann lief das, ne? Also zum Beispiel, was Sie gerade sagten, die Beantragung eines Personalausweises. Das hat nichts Politisches gehabt. Das war ein stupider Vorgang, von außen betrachtet wahrscheinlich sehr langweilig. In der Verwaltung sieht das immer ein bisschen anders aus. Aber wenn natürlich diese Grundwerte angegriffen werden und wenn jetzt zum Beispiel Diskussionen aufkommen, wer darf denn einen Personalausweis beantragen und wen behandle ich eben jetzt nicht mehr gleich, dann kann dort eine politische Komponente reinkommen, die auch auf Verwaltung Auswirkungen hat, die dann eben auch die Grenzen der freiheitlich-demokratischen Grundordnung ankratzen. Und das darf nicht passieren. Und da haben wir gesagt, wir brauchen jetzt eine Aktivierung von Verwaltungsmitarbeitenden, damit sie aktiv die freiheitlich-demokratische Grundordnung schützen können. Und es klingt erstmal total super und es klingt auch total einfach. Und man denkt sich, ja, das macht doch die Verwaltung schon, grundsätzlich schon. Aber eben wenn es Angriffe gibt, ist die Verwaltung noch nicht, aus unserer Sicht, noch nicht gut genug vorbereitet, um sich dagegen aktiv wehren zu können.
1: Und deswegen habt ihr jetzt auch so ein Erste-Hilfe-Kit entwickelt für Menschen in der Verwaltung, wie damit umgehen. Vielleicht gleich so der konkrete Blick da rein, was für Situationen, worum geht's da? Also, wie ist so eine Einschränkung oder ein Vorbeigehen an Grundrechten tatsächlich möglich und was für Möglichkeiten gibt es, sich dagegen zu wehren?
0: Ja, also grundsätzlich gab es schon immer und gibt es auch immer noch die Möglichkeit, sich seine Rechte zu erstreiten. Und jetzt wissen wir aber auch alle, dass je nachdem, wie viele Ressourcen ich habe, das fängt bei Zeit an und hört bei Geld auf, eben nicht ganz der Zugang zum Recht eben nicht für jeden gleich ist. Das ist uns bekannt, das wissen wir. Und es wird eben dann problematisch, wenn ich anfange, als Verwaltung Politik zu machen. Wenn ich Leute nicht mehr gleich behandle, wenn ich sage, jemand aufgrund seines Geschlechts, seiner Herkunft oder wie auch immer, den behandle ich jetzt anders. Und das geht nicht, das funktioniert nicht. Und diese Sachen fangen aber schon früher an. Nicht erst, wenn ich einen Verwaltungsakt mache, sondern eben auch, wenn ich im Frühstücksraum sitze und zum Beispiel sage, das Volk braucht wieder Führung, Bürgerbeteiligung ist Quatsch. Na, das klingt jetzt erstmal nicht so dramatisch wahrscheinlich, wenn man das von außen hört, aber wenn ich das als verwaltungsmitarbeitende Person sage, dann heißt das eben, dass ich eine Grundsäule der freiheitlich-demokratischen Grundordnung, nämlich das Demokratieprinzip, für nicht wichtig halte. Und das ist schon ein Angriff auf die freiheitlich-demokratische Grundordnung. Und dann wäre es schön, wenn alle anderen drumherum und insbesondere Führungspersonen in der Lage wären, auf diese Aussage adäquat zu reagieren, um quasi einmal.
1: Da scheint jetzt gerade uns das Signal abgebrochen zu sein. Das tut mir
0: Damit
1: leid.
0: wir die.
1: Wir haben gerade die letzte halbe Minute nicht gehört, weil es gerade einen
0: Oh.
1: Verbindungsabbruch gab. Entschuldigung.
0: Das ist natürlich schade. Jetzt fange ich nochmal von vorne an.
1: Also wir waren gerade beim Reagieren auf, wenn ein Demokratieprinzip in Frage gestellt wird.
0: Genau. Und da wir, wie gesagt, als Verwaltungsmitarbeitende jetzt in einer neuen Situation sind, wo wir halt aktiv was tun müssen, ne? Sonst war das so, wir haben unseren Job gemacht und das lief irgendwie. Jetzt müssen wir aktiv was tun, haben wir gesagt, wir müssen die Leute gut vorbereiten. Die müssen schnell auf die Instrumente, die uns ja zur Verfügung stehen als Verwaltungsmitarbeitende, um die Demokratie zu schützen, zugreifen können. Und deswegen das Erste-Hilfe-Kit. Das ist eine relativ einfache Webseite, wo man schnell sich durchklicken kann, um zum Beispiel so Sachen wie Remonstrationspflicht mal fix nachzulesen. Das ist eine ziemlich komplizierte Sache, gerade wenn man jetzt nicht in der Verwaltung arbeitet. Aber das heißt zum Beispiel, dass ich rechtswidrige Anweisungen eben nicht einfach nur umsetzen muss. Und dass mich dort an dieser Stelle neutral verhalte, sondern ich muss dort reagieren. Das ist meine Pflicht als Verwaltungsmitarbeitender, aber ich muss wissen, wie. Und deswegen das Erste-Hilfe-Kit.
1: Das heißt, da gibt es einfache und schnelle Tipps für so Momente zum Reagieren. Jetzt ist natürlich die Frage, okay, das müssen natürlich aber die ganzen Verwaltungsmitarbeiterinnen auch kennen. Ihr seid eine Initiative, die versucht, das bekannter zu machen, dass es da dieses Hilfsangebot gibt zum schnellen Nachschlagen. Wie gut kommt das an?
0: Oh, das kommt sehr gut an. Wir hatten das tatsächlich relativ schnell nach Gründung des Vereins online gestellt und haben dort regelmäßigen Online-Klicks und regelmäßigen Traffic auf dieser Seite. Also es kommt sehr gut an. Und weil das so

0: gut ankam und wir gesagt haben, es nützt jetzt nichts, wenn wir den Leuten nur sagen, guck doch mal danach, sondern wir wollen die Leute auch fähigen, tatsächlich aktiv was für die Demokratie zu tun und ihre Fähigkeit, also ihre Fertigkeiten, die sie grundsätzlich haben sollten, wenn sie in einer Verwaltung arbeiten, eben auch nochmal zu üben. Haben wir noch ein Workshop-Angebot dazu aufgebaut und das kommt auch sehr gut an.
1: Für mich hat sich gerade irgendwie in meinem Kopf automatisch auch die Frage gestellt, als Person, die dann eher doch nur die Erfahrung mit der Verwaltung macht, statt in der Verwaltung, gibt es auch ein Angebot für die Leute, die dann vielleicht betroffen sind, um sich zu informieren, was auch ihre Möglichkeiten sind, oder ist das nicht euer Fokus?
0: Also grundsätzlich haben wir gesagt, wir fokussieren uns auf Verwaltungsmitarbeitende, also sowohl Beamtinnen und Beamte als auch Tarifangestellte, weil das schon eine relativ große Gruppe in Deutschland ist. Und wir sind ja deutschlandweit auf allen Ebenen unterwegs, also Bundesebene, Landesebene und kommunale Ebene.
1: Ich fürchte, das war mal wieder.
0: Organisation.
1: Ja, jetzt, da war wieder 10 Sekunden Lücke. Also auf Bundes- und Landes- und kommunaler Ebene unterwegs.
0: Genau, sind wir unterwegs und natürlich haben wir dann auch regelmäßig mit NGOs zu tun, die mit der Verwaltung zusammenarbeiten, weil, und das ist das Schöne, es ganz oft Formate gibt, wo uns beide Gruppen begegnen.
1: Ja, jetzt ist natürlich die große Frage, die im Raum steht, zumindest in Sachsen-Anhalt, mit dem Blick auch auf die Landtagswahlen. Was passiert eigentlich, wenn eine Regierung tatsächlich anfängt, Gesetze oder Anweisungen zu geben, die offensichtlich gegen die freiheitlich-demokratische Grundordnung gehen oder diese unterlaufen sollen? Deswegen vielleicht so einfach dieses Gedankenspiel. Woran sehen wir, ob das funktioniert, dass die Verwaltung demokratisch ist und bleibt? Gibt es irgendwelche Anzeichen, worauf man da achten kann? Frühwarnsignale oder so etwas?
0: Also grundsätzlich von außen betrachtet ist es schwierig zu sehen, wie schnell die Demo also ob die Demokratie jetzt in der Verwaltung erodiert oder ob das noch alles gut läuft. Das ist tatsächlich schwierig.
1: Ich hatte.
0: Äußern. Das heißt, man kann da schon drauf achten. Und was eben auch noch eine ganz, ganz wichtige Sache ist, das Hinweisgeberschutzgesetz. Schon wieder so ein tolles Verwaltungswort. Das bietet eben auch die Möglichkeit, mit der Presse zum Beispiel, also mit Ihnen zum Beispiel, ins Gespräch zu kommen, ohne dass man seinen Namen und seine ganzen Daten dort hinterlassen muss und dort eben dann Missstände anzuzeigen. Wenn es kein Beschwerdesystem gibt, extern, das ist Deutschland tatsächlich noch so ein bisschen hinterher, dann habe ich zum Beispiel die Möglichkeit, auch als Verwaltungsmitarbeitende mich an die Presse zu wenden, um damit zu teilen, ich habe da und da an dieser Stelle das und das Problem und ich bräuchte hier mal ein bisschen Öffentlichkeit.
1: Das heißt auf jeden Fall, Informationen von Mitarbeitenden aus der Verwaltung, die an die Öffentlichkeit kommen, als eine Möglichkeit. Wir hatten leider wieder einen kurzen Verbindungsabbruch bei dem davor, mit dass es schwierig ist, aber da kam noch etwas danach, bevor
0: Genau,
1: es
0: es ist
1: um die
0: schwierig
1: Presse
0: von
1: ging, ja.
0: außen, es ist tatsächlich schwierig von außen in diese Blackbox-Verwaltung reinzuschauen und da jetzt ein Gradmesser zu haben, wie viel Problem haben wir denn mit unserer Demokratie an dieser Stelle. Deswegen habe ich gesagt, die Menschen in der Verwaltung müssen dann tatsächlich aktiv werden und müssen sich da entsprechend Hilfe suchen.
1: Ja, ich habe da jetzt aber auch rausgehört, dass es eigentlich noch ein Beschwerdesystem-Ausbau bedarf. Da war so eine leichte Kritik daran, dass da Deutschland hinterher sei.
0: An dem Beschwerdesystem auf jeden Fall. Unabhängige Beschwerdemöglichkeiten sind eine ganz tolle Sache, um eben Verwaltungshandeln transparent zu machen und um auch eine Fehlerkultur zu etablieren, wo Menschen nicht persönlich sozusagen für Fehler verantwortlich gemacht werden und man die dann dort an den Pranger stellt, sondern wo ich sage, ich nehme den Fehler, wo Menschen arbeiten, passieren immer Fehler und schaue aber, wie kommen wir da als Organisation an dieser Stelle weiter und was können wir lernen.
1: Dass also Möglichkeiten und Einblicke in Resilienz einer demokratischen Verwaltung, institutionellen Resilienz an der Stelle für was auch immer politisch kommen mag, hier im Gespräch Doreen Dennstedt von Verwaltung für Demokratie. Danke für den Einblick in eure Initiative und was ihr da macht und ja, auslösen wollt.
0: Danke für die Einladung.
1: Sehr gerne. Und dann würde ich auch an der Stelle sagen, schönen Tag noch und den Morgen noch schön genießen. Es ist ja noch relativ früh, wobei ich glaube, vielleicht im Verwaltungsbereich ist es noch gar nicht mehr so früh. Ja, danke und tschüss.
0: Tschüss.
1: Ja, hier also Verwaltung für Demokratie ist im Internet zu finden unter verwaltung-für-demokratie.de. Für alle, die jetzt vielleicht selber in der Verwaltung arbeiten und nicht davon gehört haben und sich anschauen wollen, was diese Initiative macht. Aber natürlich auch für alle anderen Menschen, die auch da einfach Interesse dran haben, was da eigentlich passiert. Verwaltung, in meinem Kopf denke ich da meistens ehrlich gesagt an George Orwells 1984 oder an den Film Brazil von Terry Gilliam. Irgendwie Zahnräder, die sich bewegen, Abläufe, die starr sind, ein verrückt machendes Labyrinth an Formularen, eine Sprache, die ich ohne Sprachmodelle oder Beratung gar nicht verstehe. Ja, danke an der Stelle mal an alle, die mir zu Steuerrecht oder Wohngeld und auch mal ausgeholfen haben, einfach so mal in den Äther. Doch der Staat besteht eben aus Menschen und Menschen haben nicht nur auch einen Erwägungsspielraum innerhalb des gesetzlichen Rahmens, sondern ganz anders als Algorithmen auch die Möglichkeit, alles zu ändern. Und deswegen hier ein Lied, das ich ausgesucht habe, kennengelernt zu meiner Schulzeit, eine Band, die ich selber nie so wirklich gehört habe, aber die es auch eigentlich verdient hat, mehr gehört zu werden. Aber ich glaube, gerade in Deutschland auch ehrlich gesagt viel gehört wird. Deswegen ist das vielleicht auch gar nicht so sehr ein Aufruf. Naja, trotz allem.

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1: Die Ärzte mit Deine Schuld. Immer noch mein Lieblingslied von dieser Band, aber ganz ehrlich, ich kenne auch nicht die ganze Diskografie. Ich habe die Ärzte eigentlich nur mitbekommen, weil ein Schulfreund von mir sie gern gehört hat. Grüße nach Karlsruhe an dieser Stelle, auch wenn wir da gar nicht zu hören sind. Ihr hört das Morgenmagazin der Freien Radios. Es ist 8.01 Uhr am 4. September 2026. Und jetzt hier noch zwei Service-Hinweise, bevor ich euch dann erzähle, was in der kommenden Stunde noch so passiert und wir dann auch noch zu Nachrichten und Veranstaltungshinweise kommen werden, beginnen wir mit einem Unterstützungsangebot für Betroffene von Gewalt und Diskriminierung.
2: Du wurdest körperlich angegriffen. Du wurdest massiv bedroht. Vielleicht, weil dich die Täterinnen und Täter als politisch links, Punk, Antifa, einfach als nicht rechts oder als Mensch mit Migrationsgeschichte wahrgenommen haben, weil sie dich als Muslima oder Muslim, als Jüdin oder Juden, als queere, inter- oder transperson, als behindert oder als sozial benachteiligt wahrgenommen haben, weil sie dich verletzen wollten. 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Einfach auf mobile-opferberatung.de gehen, Online-Beratung anklicken und Anfrage schreiben. Schnelle Beratung und Chats auf Deutsch und Englisch. E-Mail-Anfragen sind auch in weiteren Sprachen möglich.
1: Ein Angebot der mobilen Opferberatung für alle Menschen, auf das wir hier im Programm gerne hinweisen. Ein ausführliches Gespräch zur Arbeit der mobilen Opferberatung, gerade auch in den letzten Wochen, gab es vor 2 Wochen bei Korax im Morgenmagazin. Das findet ihr auch auf der Webseite zum Nachhören. Ganz bemerkenswert dabei aber auch, wie weit die Unterstützung durch diese Struktur reicht.
3: Wir unterstützen natürlich auch Leute, die politisch aktiv sind und genau davon betroffen sind, nicht mundtot gemacht zu werden oder sozusagen Rückzug anzutreten in Debatten, aber auch im persönlichen Leben. Da würde ich ja sagen, raten wir den Menschen immer, bleibt stabil, seid weiter wachsam und vertretet eure Argumente, die ihr habt, ja, was sozusagen eine Zivilgesellschaft angeht, was Demokratiekerne, die noch in der ostdeutschen Provinz da sind, dass die erhalten bleiben und dass sozusagen die Positionen jetzt nicht aufgeweicht werden, nur weil ja in der Medienlandschaft oder der Mainstream hier im Osten gerade ein anderer ist als noch vor, tja, gute Frage, 10, 20 Jahren?
1: So Thorsten Zinke von der mobilen Opferberatung. Wenn ihr ihre Arbeit unterstützen wollt, schaut mal im Internet bei mobile-opferberatung.de vorbei. Den Gedanken hier am Ende oder eher das Fragen nach dem, wann genau der Mainstream im Osten eigentlich anders war, das greifen wir hier im Morgenmagazin später im Gespräch mit Ines Geipel nochmal auf. In ungefähr 20 Minuten sprechen wir hier live miteinander. Aber jetzt ist mal wieder Zeit für etwas Lyrik. Lyrik passt für mich nämlich irgendwie auch zu dem schweren Gemüt, aber hier auch musikalisch vertont.

0: Arbeitstitel Tortenschlacht hier mit dem Werk Ernst der Lage. Und ja, der Ernst der Lage, der ist da. Aber ihr hört das Morgenmagazin der Freien Radios.
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0: Und es ist jetzt gerade 8:09 Uhr am 4. September 2026. Am Mikrofon heute für euch Aljoscha. Wir beschäftigen uns heute mit autoritären Sehnsuchten und Hoffnungen und mit der offensichtlichen politischen Falle, die ein Duftverkäufer legt. In 2 Tagen ist Wahltag und es ist merkwürdig, wie wir dahin gekommen sind, wo wir nun stehen. Keine Zukunft steht zur Wahl, nur die Verhinderung einer Vergangenheit, die wir schon kennen. Diese Geschichte zu kennen, ist ein Auftrag. Oder in den Worten der inzwischen verstorbenen Überlebenden des Holocaust, Esther Bejarano.
3: Wir erinnern, um zu verändern, um unsere Demokratie zu bewahren. Der Schlüssel dazu ist für mich die Jugend. Die müssen wir gewinnen. Ihr seid nicht schuldig für das, was damals geschehen ist, sage ich. Aber ihr macht euch schuldig, wenn ihr nichts von dieser Geschichte wissen wollt.
0: Viel klarer und eindrücklicher kann kaum gesagt werden, warum das Erinnern und Gedenken so wichtig ist. Eine Aufgabe, welche sich die Vereinigung der Verfolgten des Naziregimes Bund Deutscher Antifaschistinnen angenommen hat, doch deren Arbeit immer wieder erschwert wird, wie wir bei den Nachrichten um 8 Uhr gehört haben. Kämpfen Sie um Ihre Gemeinnützigkeit. Eine Petition in Unterstützung gibt es auch im Internet zu finden. Und damit wären wir auch schon wieder bei den Nachrichten für den heutigen Freitag, den 4. September, jetzt hier für die 8-Uhr-Nachrichten sozusagen. Der Volkswagen-Konzern wird in den kommenden Jahren ein breit angelegtes Sparpaket umsetzen und zusätzlich rund 50.000 Arbeitsplätze streichen. Der Aufsichtsrat des Automobilherstellers billigte gestern Abend in Wolfsburg die Vorschläge von Konzernchef Blume einstimmig, wie der Deutschlandfunk berichtet. Neben dem Stellenabbau ist nach Angaben des Unternehmens unter anderem auch eine Halbierung der Modellpalette vorgesehen. Werksschließungen werden nicht ausgeschlossen. In den Standorten Emden, Zwickau, Hannover und Neckarsulm könnte die Produktion Anfang bis Mitte der 2030er Jahre eingestellt werden. Für diese Werke sollen aber nun parallel und ergänzend alternative Verwendungsmöglichkeiten geprüft werden. Bei Gesprächsrunden mit der Belegschaft in den vergangenen Wochen war großer Unmut über die Pläne erkennbar. In einer ersten Reaktion sprach die Gewerkschaft IG Metall jedoch davon, dass mit dem nun vorliegenden Beschluss eine Eskalation vermieden worden sei. In Nordrhein-Westfalen hat es offenbar einen Versuch eines weiteren Anschlags auf ein Umspannwerk gegeben. Betroffen sei eine Anlage in Dormagen zwischen Köln und Düsseldorf. Nach Polizeiangaben sei eine mutmaßliche Abschussvorrichtung gefunden worden. Vor 2 Tagen waren es bereits westlich von Köln zu einem Anschlag auf ein Umspannwerk gekommen. Mehrere Blöcke zweier nahegelegener Kohlekraftwerke mussten heruntergefahren werden. Einen ähnlichen Angriff hat es zuvor bei Jenschwalde in Brandenburg gegeben, bei dem ein Bekennerschreiben von angeblichen Klimaaktivistinnen veröffentlicht wurde. Die Ermittlungen zu den Vorfällen gehen aktuell von verfassungsfeindlicher Sabotage aus. Bei dem versuchten Brandanschlag nahe eines Rüstungsunternehmens in München gibt es indes laut Informationen des ARD-Hauptstadtstudios starke Hinweise darauf, dass dieser im Auftrag eines russischen Geheimdienstes verübt worden sein könnte. Im Rahmen der Ermittlungen zu dem Drohnenanschlag auf dem Flughafen Halle Leipzig gibt es auch neue Erkenntnisse. Ermittler haben ein Materialversteck in Merseburg entdeckt. Bei diesem Anschlag gehen die Behörden eindeutig von einem russisch gesteuerten Angriff aus und die Bundesregierung hat als Reaktion das russische Haus in Berlin geschlossen. Das überparteiliche Bündnis Bildungswende Jetzt hat den neuen Entwurf für das Startchancen- und Qualitätsentwicklungsgesetz kommentiert. Das Bündnis begrüßt, dass die Bundesregierung frühe Bildung ernster nimmt. Es warnt aber davor, dass das Gesetz den wichtigsten Punkt der fehlenden Fachkräfte auslässt. Der Gesetzesentwurf wurde am Mittwoch vom Bundeskabinett beschlossen. Kurz davor wurde auch der Kita-Bericht 2026 vom Paritätischen Gesamtverband veröffentlicht. Dieser erhebt die Lage in deutschen Kitas anhand von Daten aus über 3000 Einrichtungen. Laut dem Gesetzesentwurf sollen Kitas in schwieriger Lage gezielt mehr Personal bekommen, die Fachberatung gestärkt werden und die Bildungsgerechtigkeit von Anfang an als erklärtes Ziel festgehalten werden. Diese Schritte begrüßt auch das Bündnis Bildungswende jetzt. Gleichzeitig kritisieren sie aber, dass das Fehlen von Fachkräften nicht ausreichend beachtet wurde. Laut dem Kita-Report 2026 fehlen bundesweit rund 107.000 pädagogische Fachkräfte. Deswegen fordert Bildungswende jetzt eine Ausbildungs- und Personaloffensive für die Frühbildung, verlässliche Rahmenbedingungen statt zusätzlichem Testdruck und eine flächendeckende Förderung für alle Kitas, die nicht bei jeder 10. Kita Halt macht. Um den Forderungen Nachdruck zu verleihen, ruft das Bündnis bundesweit zu Demonstrationen am 19. September auf. Reporter ohne Grenzen bereiten mögliche rechtliche Schritte gegen eine Schwächung der pluralistischen Rundfunkordnung in Sachsen-Anhalt vor. Anlass sei die Ankündigung der AfD, im Fall einer Regierungsübernahme rundfunkrechtliche Staatsverträge zu kündigen und den öffentlich-rechtlichen Rundfunk grundlegend umzubauen. Im Falle einer Kündigung muss eine neue Rundfunkordnung geschaffen werden. Sollte diese keine umfassende und freie Meinungsbildung mehr erlauben, möchte Reporter ohne Grenzen diese rechtlichen Schritte einleiten. Die Rundfunkordnung eines Bundeslandes muss zwingend die vom Bundesverfassungsgericht geforderten Strukturprinzipien garantieren. Diese sind das Vielfaltsgebot, das staatsferne Gebot sowie eine inhaltlich ausgewogene und sachliche Berichterstattung. Die medienpolitischen Forderungen der AfD bezeichnet Reporter ohne Grenzen als systematisches Vorgehen, das weit über die bloße Kritik am öffentlich-rechtlichen Rundfunk hinausgeht und auf das Fundament eines pluralistischen, unabhängigen Mediensystems zielt. Hinter der scheinbaren Forderung der AfD nach Meinungsfreiheit stehe der Versuch, den freien Diskurs einzuschränken. Wie konsequent die Partei die Berichterstattung unabhängiger Medien durch eigene Botschaften ersetzen will, habe Alice Weidel schon 2018 deutlich gemacht, als sie sagte, dass das Ziel der Partei sei, dass alle Deutschen AfD und nicht ARD schauen. Mit ihrer Programmatik verfolge die AfD einen ähnlichen Umbau, wie er in Ungarn unter Orbán stattfand und aktuell in der Slowakei vorangetrieben wird. Dabei werden Aufsichtsgremien politisiert, Leitungen ausgetauscht, Finanzierungsgrundlagen geschwächt und Programmaufträge so verändert, dass redaktionelle Unabhängigkeit und Medienvielfalt verloren gehen. Die KI-Übersichten von Google werden unregelmäßig angezeigt, die Vielfalt der herangezogenen Quellen ist begrenzt und die Übersichten sind nicht neutral formuliert. Das ist das Ergebnis einer Studie von Algorithm Watch, welche sie kurz vor den anstehenden Wahlen durchgeführt haben. Deswegen fordert Algorithm Watch transparente Informationen darüber, wie KI-Inhalte zustande kommen von den Anbietern generativer KI. Auf Anfrage von Algorithm Watch gab Google auch keine Auskunft darüber, nach welchen Kriterien KI-Übersichten angezeigt werden. Das sei deswegen brisant, weil die Internetsuche vor allem bei kurzfristigen Wahlentscheidungen eine zentrale Rolle spielt und hier gerade KI-Übersichten zu Suchanfragen zunehmend herangezogen werden. Google gestaltet dabei den Zugang zu politischen Inhalten augenscheinlich willkürlich, so Algorithm Watch, und ein solches Informationsroulette könne negative Auswirkungen auf die politische Meinungsbildung haben und damit zu einem Problem für die Demokratie werden. In der Studie konnte Algorithm Watch keine Systematik feststellen, nach der entschieden wird, ob eine Suchanfrage mit einer KI-Übersicht beantwortet wird. Auch die Vielfalt der Quellen, die Google für die KI-Übersichten heranzieht, sei begrenzt. Fast die Hälfte aller angezeigten Links führen zu nur 10 verschiedenen Webseiten und das Google-eigene Videoportal YouTube ist die meistzitierte Quelle. Algorithm Watch hat in der Untersuchung weiterhin festgestellt, dass politische Positionen der KandidatInnen in den Google-KI-Übersichten häufig nicht neutral, sondern mit positiven Formulierungen wiedergegeben werden. Im politischen Kontext ist dies nach Ansicht von Algorithm Watch problematisch, da Wählende neutrale Informationen benötigen, um sich selbst ein Bild der Kandidierenden machen zu können. Das waren die Nachrichten hier im Morgenmagazin um 8.18 Uhr ist es jetzt gerade. Wer nachrichtenmüde ist oder das Gefühl hat, alles geht schief, ich kann das sehr gut nachvollziehen. Derselbe Eindruck prägt mich seit vielen Jahren und das ist vielleicht das Frustrierende an der aktuellen Lage. Die Wut auf das, was war, entlädt sich in dem, was keine Abhilfe schafft, nur großspurig auftritt und blühende Landschaften verspricht. Indem die Realität nicht mehr komplex, verwirrend und real ist, sondern einfach, geradlinig, schwarz-weiß. Aber wir senden in Farbe, versuchen das Haus der Lüge zu demontieren, um einen Titel der einstürzenden Neubauten aufzugreifen, der genauso verwirrt, wie es die Realität tut. Kein weichgespülter, eingängiger Popsong mit dauerwiederholenden 20-Sekunden-Hook für die maximale algorithmische Verbreitung. Und dann gibt es einen Blick auf das, was noch zu tun ist heute, morgen und übermorgen.
4: Fest ist geschoben.

0: Die einstürzenden Neubauten mit ihrem Lied Haus der Lüge hier im Morgenmagazin der Freien Radios. Bevor wir zu den Veranstaltungshinweisen kommen, gibt es hier etwas, was immer sehr schwer ist abzubilden. Ein Blick auf die Stimmung bei ganz vielen Menschen in Sachsen-Anhalt. Stark zusammengefasst, aber doch direkt, denn die Kampagne Gerecht geht anders, Demokratiedialoge führt gerade direkte Bürgergespräche bis zum Wahltag in ganz Sachsen-Anhalt. Und was Sie dabei beobachten, hat Amandus Hopfgarten von der Initiative gegenüber Radio Korax zusammengefasst.
1: Ja, das ist auch einfach super. Viele Leute gibt das, man unterschätzt das häufig, weil die halt im politischen Diskurs auch echt einfach untergehen. Dass es einfach super viele Leute gibt, die sich im Alltag einfach wirklich kaum mit Politik beschäftigen und die zum Beispiel eben nicht wählen. Sachsen-Anhalt waren das bei der letzten Landtagswahl fast 40% der Leute, der Wahlberechtigten. Und da ist natürlich auch, also da gibt es sozusagen unglaublich viel Gesprächsbedarf, weil die Leute natürlich Themen haben, die sie beschäftigen und die sehr politisch sind, aber die einfach ja keinen Platz haben oder die sozusagen nicht unterkommen irgendwie im politischen Diskurs. Und natürlich gibt es auch die Gespräche, die gar nicht zustande kommen, weil Leute irgendwie kein Interesse haben oder weil Leute irgendwie sehr ablehnend sind. Das gehört auch dazu. Aber das steht, würde ich sagen, für mich oder für viele von uns sozusagen nicht so sehr im Vordergrund, weil es auch einfach sehr, sehr viele Gespräche gibt, die sich irgendwie so anfühlen, als könnte man da auch sozusagen ein bisschen zum Nachdenken anregen. Man lernt ja auch unglaublich viel über die Lebensrealitäten von anderen Leuten. Also das ist auch ganz essentiell und das sollte man auch echt nicht unterschätzen. Und das regt, also ich glaube, das ist ein großer Teil von dem, was auch zu diesem Selbstwirksamkeitsgefühl beiträgt, dass man einfach ja aus diesem, um es mal so Plattitüden hat zu sagen, aus seiner Blase rauskommt und wirklich irgendwie lernt, wo ja, also einfach auch in Kontakt mit Menschen kommt und irgendwie sieht, wie geht es anderen Menschen. Also ich will jetzt nicht sagen fast immer, ne, aber es ist sowieso anekdotisch, also in unserer Erfahrung sind es sehr, sehr oft sind es einfach soziale Gerechtigkeitsthemen. Das heißt, die Leute reden darüber, dass Benzin zu teuer ist, dass die Lebensmittel zu teuer sind, dass die Rente zu niedrig ist, was mit der Verfall von Infrastruktur, der ÖPNV, Bildungsthemen sozusagen. Und das sind lauter Aspekte natürlich, wo wir dann merken, okay, da gibt es offenbar Bedarf, über Dinge zu reden und da gibt es auch den Wunsch nach einer anderen Politik. Und genau deshalb finden wir auch, dass wir auch über die Sachen sozusagen reden und auch nachdenken sollten.
0: So nimmt Amandus Hopfgarten wahr, wie Menschen auf Haustürgespräche der Kampagne Gerecht geht anders, Demokratiedialoge reagieren. Die Idee der Kampagne ist es dabei, soziale Ursachen, wie zum Beispiel die Sparpolitik und wachsende Ungleichheit, die oft nicht so viel Aufmerksamkeit bekommen, zu beleuchten und auch auf die daraus entstandenen Gefühle der Menschen zu blicken. Eine gute Möglichkeit, ins Gespräch zu kommen mit bekannten Freunden und Fremden, sind aber natürlich auch alle möglichen öffentlichen Veranstaltungen, nicht nur die Haustüren. Einige Angebote heute gibt es jetzt, falls ihr Ideen sucht, was ihr machen wollt, vielleicht auch, um das Sendeloch bei Radio Korax zu füllen, denn wegen einer Stromabschaltung werden wir von 11 bis 14 Uhr nur im Internet im Stream zu hören sein. Also beginnen wir ganz kurz mit einem Festtag. Das Kinderschutzzentrum der Stadt Halle in der Klosterstraße feiert das 100-jährige Bestehen der Einrichtung, die 1926 als Kinderbewahranstalt am gleichen Standort gegründet wurde. Es geht los um 15 Uhr mit der Jubiläumsfeier in der Einrichtung in der Klosterstraße 7 bis 8. Beim Festtag unter dem Motto »Ein Haus voller Geschichte« soll auch gewürdigt werden, was am Standort Klosterstraße damals und heute für den Kinderschutz geleistet wurde und wird. Falls ihr aber in Leipzig seid, auch hier eine Empfehlung für den heutigen Tag.
2: In Leipzig gibt es dann heute Abend 20 Uhr eine Doppelbuchpremiere mit Georg Schomarus und Robert Feustel. Beide lesen aus ihren Neuveröffentlichungen vor. Georg Schomarus aus Katerland und Feustel aus Der verbotene Rausch. Es geht um die Geschichte und Gegenwart des Rausches als der Bedeutung von Drogen in unserer Gesellschaft und Politik. Das Ganze findet in der Buchhandlung El Libro in der Boranischen Straße 3D in Connewitz statt.
0: Und am Samstag gibt es auch etwas Pech, allerdings Würfelpech, denn zu Halle spielt 2026 lädt die Stadtbibliothek Halle ein am Samstag zusammen mit dem Würfelpech e.V. von 10 bis 18 Uhr. Das Ganze ist ein richtiges analoges Brettspiel-Event für alle Altersgruppen und bietet an verschiedenen Orten rund um die Stadtbibliothek zahlreiche Möglichkeiten, bekannte Spiele und Novitäten zu entdecken und gemeinsam auszuprobieren. Und nun ein ganzer Schwung politischer oder politisch orientierter Veranstaltungen.
2: Wer sich heute und am Wochenende in Halle befindet und vor der Landtagswahl nochmal richtig abfeiern will, kann heute Abend in den Rail 78 gehen. Dort spielen nämlich ZSK und Ophelia zusammen und damit trifft Skatepunk-Band aus Berlin Laute Locos. Das Ganze ist ein Soli-Konzert und geht um 19 Uhr los. Heute Abend gibt es auch ab 21 Uhr im Rabatz Live-Musik mit The Hobnobs und Creedy Vultures. Es gibt Early Rock'n'Roll mit Energetic Nonchalance und Honest Economy minus Any Sentimentality. Das große Event jedoch ist am Samstag um 17 Uhr, denn dann findet die antifaschistische Demonstration statt unter dem Motto Antifa bleiben am Abend vor den Landtagswahlen. Anreise zur Demo gibt es unter anderem auch aus Magdeburg und Berlin. In Magdeburg ist der Anreisetreffpunkt um 15.35 Uhr am Hauptbahnhof. Die Anreise ist dann per Zug. Ein Interview zur Antifa-Demo findet ihr auch auf unserer Webseite radio-korax.de. Die Demo beginnt am Hauptbahnhof in Halle. Auch an anderen Orten in Sachsen-Anhalt ist einiges los. Morgen Nachmittag um 13 Uhr geht es mit Demokratiefestival in Magdeburg los. Am Vorabend der Wahl organisiert das Bündnis Sachsen-Anhalt weltoffen Demo und Festival. Die Demo beginnt am Hauptbahnhof von Magdeburg um 13.30 Uhr. Ein Festival mit Musik und Redebeiträgen gibt es dann um 15 Uhr auf dem Domplatz. Auch Live-Musik wird es geben, unter anderem von Berg und Young FSK 18. Auch am Samstag vormittags um 10 Uhr gibt es Mitmachaktionen in Salzwedel. Gemeinsam wird eine Menschenkette für Solidarität, Demokratie und Zusammenhalt gebildet, mit anschließender Küfer am Rathausturmplatz in Salzwedel. Eine Vorabenddemo gibt es aber auch am Samstag in Dessau unter dem Namen Demokratie bewahren. Die Demonstration beginnt um 15 Uhr auf dem Marktplatz in Dessau. Aus Berlin gibt es eine gemeinsame Busanreise zur Antifa-Demo in Halle. Dafür wird sich um 13 Uhr am Südkreuz getroffen. Bustickets gibt es dann am Buchladen Schwarze Risse. Eine weitere Anreise gibt es für Demo und Demokratiefestival in Magdeburg von Berlin aus. Die ist dann per Zug vom Gleis 4 am Hauptbahnhof Charlottenburg um 10.50 Uhr. Wer aber in Berlin bleiben will, für den gibt es am Sonntag eine antifaschistische Kundgebung nach der Wahl. In der Lusienstraße 18 in Berlin-Mitte lädt die Landesvertretung Sachsen-Anhalt um 19 Uhr dazu ein, ein solidarisches Zeichen zu setzen. Auch in Dresden gibt es eine gemeinsame Anreise zur Antifa-Demo in Halle. Vom Bahnhof Dresden-Neustadt. Treffpunkt dafür ist 13.45 Uhr auf der Rückseite des Neustadtbahnhofs am Ausgang Hansastraße. Zusätzlich gibt es einen Recherche-Workshop am Sonntag von 11 bis 15 Uhr mit dem freien Investigativjournalist Andreas Grünert.
0: Und dann ist schon Sonntag, der Wahltag. Die Stadt Halle öffnet ab 17.30 Uhr den Festsaal des Stadthauses am Marktplatz für die Öffentlichkeit. Dort können die Wahlergebnisse aus Halle sowie aus dem Land Sachsen-Anhalt verfolgt werden. Die laufend aktualisierten Ergebnisse der Stimmenauszählung in den vier hallischen Wahlkreisen werden ab 18 Uhr auch auf den städtischen Internetseiten halle.de und unter wahlergebnisse.halle.de veröffentlicht und eben vor Ort kann man sie sich anschauen. Ausgelassen habe ich die Wir-Soloshow bisher, Zeit das nachzuholen. In Wir, eine Soloshow, nehmen Andreas Paffenberger und Martina Winkel das Publikum mit auf eine spielfreudige Reise durch die Geschichte der Demokratie mit vielseitigen Theatermitteln. Vom antiken Griechenland über revolutionäre Umbrüche weltweit bis ins Heute soll die Produktion zeigen, den Zirkus des Wissens an der soll die Produktion zeigen, wie zerbrechlich, aber auch mutig und erneuerbar demokratisches Zusammenleben ist. Das Ganze eine Produktion von Zirkus des Wissens an der Johannes Kepler Universität Linz. Zu sehen im NT-Theater und deswegen hier an dieser Stelle nochmal erwähnt, am Freitag um 10 Uhr, also in anderthalb Stunden, um genau zu sein. Und dann nochmal morgen am Samstag um 18 Uhr.

0: hier zu hören. Ein Lied, das ich einfach ganz schnell mal reingezogen habe, was ich eigentlich später spielen wollte. Davor kam Quadrat im Kreis von Wieso. Dieses Lied hier, 3 Jahre ausgebrannt, kommt dann später nochmal. Keine Sorge, es wird nochmal Platz finden. Ist nämlich von Freigang, heißt auch ein Bezug auf Themen, über die wir auch gleich hier sprechen werden. Denn jetzt hier in der Telefonleitung habe ich Ines Geipel zugeschaltet. Guten Morgen. Und auch hier muss die Telefonleitung erst warm werden, bevor sie richtig schön laut zu hören sind. Aber das wird sie. Genau, jetzt ist schon besser. Das ist ein echt schönes Phänomen an diesem Apparat. Genau, Sachsen-Anhalt geht wählen und entscheidet, ob es sehenden Auges in eine Politfalle läuft. Es ist alles sichtbar gesagt und auch angekündigt. So endet Ihr Beitrag in der Frankfurter Allgemeinen Zeitung, den Sie geschrieben haben unter dem Titel Der Duft des Extremen und der mich dazu gebracht hat zu sagen, ich will mit Ihnen sprechen über was in Sachsen-Anhalt passiert. Sie sind Schriftstellerin, Publizistin und auch Hochschullehrerin, das vielleicht soweit noch vorneweg zur Einordnung für alle, die Sie nicht kennen da draußen an den zuhörenden Radioapparaten. Und haben sich auch sehr viel mit den, vor allem auch mit der Literatur Ostdeutschlands beschäftigt und auch der Verfolgung im Nationalsozialismus und der DDR. Das also vielleicht noch soweit als Kontext. Aber ich habe nicht ohne Grund dieses Zitat jetzt hier zum Einstieg gewählt, um in dieses Gespräch einzusteigen. Denn sehenden Auges in eine Politfalle laufen. Mit Politfalle ist das Angebot der AfD gemeint. So viel kann ich diesem Artikel vorne wegnehmen. Aber das ist, glaube ich, das, was für mich so schwer zu greifen ist, auch warum eigentlich da reingerannt wird, weil es zumindest für jemand, der jeden Tag mit Nachrichtenarbeit ganz relativ offensichtlich ist, was eigentlich diese Partei genau vorhat und warum es nicht im Interesse der meisten Leute ist, die sie wählen. Aber ich würde Ihnen sehr gerne die Chance geben, zu beschreiben, was Sie eigentlich mit einer Politfalle meinen, auch im Kontext mit diesen Düften des Extremen.
1: Ja, also diese Artikel, also zunächst nochmal guten Morgen. Der Artikel in der FAZ handelt ja ganz konkret von Ulrich Siegmund. Ich wollte ihn ein bisschen in den Blick nehmen, ein bisschen genauer. Und da meine ich das, was er an heißer Luft produziert regelmäßig, also auf den Marktplätzen und auf seinen Simson-Touren, diese Strahlebilder, diese viele gute Laune und das Rückbild sieht ja deutlich anders aus, ist ja auch beschrieben, ein in Teilen verfassungsfeindliches Wahlprogramm und eben vor allen Dingen auch seine rechtsextreme Hardcore-Truppe mit einem sehr klaren Skript in meinen Augen, was ja auch eine ziemlich klare historische Folie hat. Also diese Janusköpfigkeit, und zwar diese sehr gezielte, sehr bewusste Janusköpfigkeit, die bezeichne ich als Wählertäuschung und auch als Politfalle. Genau.
0: Das ist also eigentlich der Kern des Ganzen. Ich würde dann nachher auch gerne noch ein bisschen genauer reinschauen, wer eigentlich die Gesichter sind bei der AfD in Sachsen-Anhalt. Da sprechen wir gleich noch drüber. Aber ich wollte erst fragen, Sie sitzen ja in Berlin, aber haben sehr viel und lang und intensiv sich ja auch auseinandergesetzt mit der Geschichte von Verfolgung von Oppositionellen im Wesentlichen in ostdeutschen Kontext, also sowohl die DDR als auch den Nationalsozialismus davor und blicken jetzt auf diese Wahl in Sachsen-Anhalt. Aber wie eigentlich? Also wie geht es Ihnen, wenn Sie sich diesen Wahlkampf und diese Wahlumfragen anschauen?
1: Naja, also in einem ja doch heißen Wahlkampf, wo letztlich, wenn man sich das anschaut, keinerlei Sachargumente zugelassen sind, steuern wir auf die politische Katastrophe zu. Und ich würde es denken, das setzt sehr vielen Menschen im Land zu, vor allen Dingen auch in Sachsen-Anhalt. Das nehme ich natürlich hier in Berlin sehr wahr, aber es setzt natürlich auch mir sehr zu. Da fragt man sich schon, was hat man in den letzten 30 Jahren geschrieben? Also meine Bücher handeln ja sehr viel von der Transformationszeit nach 89. In meinem vorletzten Buch Fabelland habe ich versucht, nochmal diese Erzählung zusammenzusetzen, was wir uns im Osten erzählt haben, also diese abgehängten Welt, diese übernommenen Welt. Und ich habe versucht, mit Zahlen, mit Studien dagegen zu halten. Also wir sehen ja, dass es also in meiner Wahrnehmung doch sehr massive Abwehragenten hier eine Rolle spielen im politischen Raum, im Diskurs. Und diese 56 Jahre Diktaturerfahrung, da meine ich die Doppeldiktatur, Nationalsozialismus und DDR, ohne dass ich darin etwas egalisiere. Aber diese lange Diktaturerfahrung wird ja sehr rausgeschoben. Und da, finde ich, gibt es eine Verbindung zwischen dieser sehr bewussten Strategie der AfD, also tatsächlich bewusster Strategie, und dieser Unbewusstseinsmatrix immer noch im Ostdeutschland. Und das hat ja vor allen Dingen mit Schmerz zu tun.
0: Mit Schmerz. Über Schmerz haben wir heute früh hier im Magazin auch schon auf der wirtschaftlichen Seite gesprochen, mit den Entwicklungen, die da waren. Also, und das ist ja auch etwas, was sehr viel zur Sprache kommt, gerade bei diesen ganzen Haustürgesprächen und sowas, die gerade stattfinden, wo Menschen einfach nur in den Dialog gehen. Also, und auch wenn wir als Radio Korax mit unserem Projekt Platz der Republik rausgegangen sind und mit Leuten gesprochen haben, es gibt ganz viele reale Probleme und Sorgen, die die Leute auch umtreiben. Das sind wirklich so Banalitäten des Alltags, würde ich es schon fast nennen. Also die Frage, wie häufig kommt der Bus, so kann man eigentlich überhaupt auf die öffentliche Infrastruktur sich verlassen, zum von A nach B kommen? Auch so einfach die Frage von, wie läuft es dann mit der Rente, wie ist die soziale Absicherung, gibt es die Chance auf einen Arbeitsplatz vor Ort? Auch Sorge, dass ganz viele junge Menschen wegziehen und dass es ausstirbt. Gleichzeitig, das fand ich ganz interessant, wir hatten eine Stimme, die dann aber korrigierend nachgeschoben hat, dass es aber eigentlich schon immer so war, dass die jungen Leute wegziehen. Also dieser Schmerz sitzt schon sehr, sehr tief. Und wenn ich mir jetzt anschaue, was für ein Identitätsangebot hier von rechts außen präsentiert wird, habe ich das Gefühl, das kann doch nicht ausreichend beantwortet werden mit Simson fahren.
1: Ja, gebe ich Ihnen völlig recht. Und ich halte das, also ich möchte jetzt nicht das Alltagsphänomen oder das Einzelfänomen, das ja im einzelnen Leben mitunter einen großen Stellenwert haben kann, will ich gar nicht wegreden. Aber ich halte, und das macht ja die AfD sehr bewusst, diese Mythologisierung von Wut. Ja, also praktisch Wut zu einem politischen Triggersystem zu machen, und das wissen wir ja auch, und das ist natürlich eine sehr hartnäckige Identitätspolitik über Generationen hinweg. Hier gibt es ja einen roten Faden zwischen der Kriegskindgeneration bis zu den heute 18, 17, 18, 19-Jährigen. Und was ich wahrnehme, ist natürlich, dass diese Arbeit am Bruch, die es ja nach 45 zumindest mit viel Verzögerung, aber doch im Westen gegeben hat, diese Arbeit am Bruch, nämlich dem Bruch mit dem Nations-, Identitäts- und auch Kontinuitätsfrage, die hat es im Osten nach wie vor nicht gegeben, und die steht aus. Und die AfD lädt das im Grunde wieder auf und schafft diese Kontinuitäten, ja, agiert im Grunde mit dieser Unbewusstseinsmatrix des Ostens. Und mit Schmerz meine ich ja eigentlich den Schmerz, der unter dieser langen Diktaturgeschichte liegt. Das verstehe ich, dass ein 18-, 19-, 20-Jähriger damit nichts anfangen kann. Aber wir sehen ja, wie intensiv verbandelt diese Generation. Und das hat natürlich auch damit zu tun, welchen Stellenwert Familie in Ostdeutschland nach 89 bekommen hat. Zunächst mit 89 sind die Familien implodiert, und die Studien sagen sehr eindeutig, ab 93 ist die Familie wieder der große Stabilisator. Und insofern muss man natürlich fragen, was ist in den Familien eigentlich verhandelt worden, was wird besprochen, und wer nicht

0: Frage, was hier geschieht. Also dass plus minus 40% bereit ist, sehenden Auges eine rechtsextreme Partei zu wählen. Also das ist ja ein Faktum, das muss man ja ernst nehmen.
1: Ja, da spielt, glaube ich, aber dann auch wieder diese Ebene mit rein, dass die Sachargumente nicht zählen. Also wechseln vom Fenster und also so diese heiße Luft, die verfängt, war ja Ihre Formulierung. Und ich glaube, was mich dann da so auch wirklich so bemerkenswert auffällt, ist so dieser Drive von wegen, wir wollen die jungen Leute holen, Aufbruch, alles ändern, ist ja diese Wahlkampagne, die da so verfängt, also so eine Art Aufbruch in neue Zeiten, die aber inhaltlich ja eigentlich, wenn man sich dann das Wahlprogramm anschaut, auch wenn das ja in den öffentlichen Veranstaltungen immer wieder in den Hintergrund gedrängt wird, indem kritische Nachfragen dazu einfach ignoriert oder weggesprochen werden, dann ist das ja einfach alles sehr Altes, was da ausgepackt wird. Also wir haben ein autoritäres, völkisches, deutsches Verständnis, was durchgesetzt werden soll in einem Rückgriff auf ganz, ganz düstere Zeiten aus der deutschen Geschichte. Ja, und dieser Widerspruch ist eigentlich, glaube ich, so krass. Also zu sagen,
0: absolut.
1: Dass die sehenden Auges Rechtsextreme wählen, ist halt die Frage, versteht alle Menschen, was rechtsextrem bedeutet in diesem Fall?
0: Ja, und das Bild oder das, was wir sehen, ist, dass Ulrich Siegmann ja im Grunde ein Magnet ist, genau für dieses Paradoxon, was Sie jetzt beschreiben. Ja? Für die Jungen soll es der Aufbruch, die Vision sein. Und für die Alten wird es wieder so schön wie im Alten. Also er ist im Grunde die Figur für den Aufbruch in die Restauration, ja, oder für den Aufbruch ins politische Extrem. Und das, glaube ich, muss man überhaupt erstmal verstehen. Also was ist diese Generation Siegmund? Wie sind sie so, also dieses Außenbild ist ja praktisch so ein Karriere-Westbild, so ein Gute-Laune-Posterboy-Bild und das Innenbild ist die Doppeldiktatur, ja, und dieses, wo man sagen würde, das geht eigentlich gar nicht zusammen, hat aber, deswegen bin ich auf diese, vielleicht erzählt das jetzt erstmal nicht so viel, aber auf diese Unbewusstseinsmatrix, die ist nicht in Sprache gehoben, die ist nicht in Gefühl gehoben. Also man kann sozusagen mit einem bestimmten Angstniveau, mit zunehmenden Ungewissheiten eine Gesellschaft in dieser Weise massiv triggern. Und das, glaube ich, also dieser innerseelische Gewaltbann, so würde ich das bezeichnen, der ist nicht angeschaut, der ist nicht Wochen miteinander und den haben wir nicht verstanden, was die Gesellschaft tatsächlich hier triggert. Ja? Also es ist ja im Grunde ein Kampf um eine Gewissheit mittels einer Illusion, die Autoritäten und Extreme könnten Identitäten schaffen. Es ist ja irrsinnig. Ja? Aber diese Bezogenheit zur Ohnmacht, zur Unterwerfung, zur Gewalt, die kann man politisch umrubeln. Und das ist natürlich im Grunde jetzt das Gefährliche daran. Haben Sie mich ein bisschen verstanden,
1: ja,
0: was ich meine?
1: Ja. Sie hatten ja auch in diesem Aufsatzartikel für die Frankfurter Allgemeine Zeitung auch nochmal die Personen beleuchtet, die hier in der AfD eigentlich tatsächlich agieren in Sachsen-Anhalt. Und aber auch die Kontinuitäten, die da dahinter stecken. Wenn Sie jetzt auch sagen, man muss sich auch diese Leute anschauen, würde ich das ganz gerne ganz kurz tun, weil ich verfolge diese Persona und wer die Leute sind, halt erst seit so ungefähr 5,5 Jahren, seit ich nach Sachsen-Anhalt gezogen bin. Und muss dann immer wieder feststellen, oh, da gibt's noch mal was Neues, was ich nicht weiß. Deswegen vielleicht tatsächlich ganz kurz dieses, wer sind diese Menschen und wo kommen diese Generationen an Rechten her?
0: Naja, das ist jetzt natürlich auch wiederum ein langer Faden. Wenn Sie sich noch die DDR-Zeit anschauen, also Ende der 80er Jahre, diese gut organisierte Neonazi-Szene, Wotans Brüdern Halberstadt, ja, also alles das, was in Dessau, Dessau ist eine ganz zentrale Stadt, warum Dessau? In Dessau saß Freiberg war 1932 der erste Ministerpräsident der Nationalsozialisten, Land, Anhalt. Ja, also deswegen, Sie haben es ja schon gesagt, es gibt eine ganz klare Historie.

0: historische Folie, die hier abgearbeitet wird, die versucht wird, auf, immer wieder aufgerufen zu werden. Dann haben sie mit 89 die Deutsche Alternative, die wird in Bremen gegründet, aber schon im Januar 1990 gibt es den Arbeitsplan Ost. Also Westdeutsche gehen ganz gezielt in den Osten und das ist ja das Problem, ja, dass Ostdeutschland als großes Experimentierfeld der AfD war von vornherein klar, das, was sie vorhaben, was sie sozusagen für den Bund vorhaben, das kriegen sie nicht geregelt in Konstanz, in Köln oder sonst wo. Da ist die Zivilgesellschaft zu stark, zu intensiv, zu wach. Da gehen wir sozusagen in das Diktaturland, in das Traumaland Ost. Und das war ja eine ganz klare Strategie, die ist formuliert, die ist gesagt. Und sie gehen dahin, wo im Grunde Menschen auf extreme Weise auch gegen die eigene Diktaturerfahrung und damit auch gegen das eigene Unbewusstseinssyndrom agieren, arbeiten, kämpfen. Und das hat wunderbar miteinander funktioniert. Also man sieht ja an diesem Wahlkampf jetzt, dass es möglich ist, also in den letzten Tagen Ulrich Siegmund sagt, ich nur mit der absoluten Mehrheit und dann gehen die Zahlen wieder hoch. Also das ist ja fast nur in Sachsen-Anhalt in dieser Form möglich. Man sieht in Mecklenburg-Vorpommern, es ist ja ein ähnlicher Wahlkampf, funktioniert das nicht so. Ja? Und nun muss man schauen, was in den nächsten 14 Tagen passiert, weil wenn das Wahlkampfskript der AfD in Sachsen-Anhalt zugeschlagen wird, wird man die 14 Tage natürlich für Mecklenburg-Vorpommern nutzen. Das ist auch allen klar. Also diese Bereitschaft, ins Extrem zu gehen und damit im Grunde auf eine politische Gewissheit zu setzen, die die eigene Fragilität bekämpft. Ich glaube, das ist der Schlüssel. Und kann eigentlich nicht funktionieren, aber jetzt im politischen Raum wird es zunächst greifen.
1: Kann langfristig nicht funktionieren, wird aber greifen, ist ja genau das Problem, vor dem wir stehen. Sie hatten eingangs auch gesagt, dass gerade, weil Sie ja selber auch ganz viel geschrieben haben zu dieser Geschichte, dieses Gefühl da ist, dass die ganze Arbeit der letzten Jahre nicht verfangen hat und nichts erreicht hat. Also dieses Gedenken, Erinnern, auch dagegen angehen und irgendwie versuchen, ein anderes Angebot zu schaffen, eins, wo es tatsächlich ja um Menschlichkeit, Respekt auf Augenhöhe geht und gemeinsam diskutieren über, wie wir in dieser Gesellschaft eigentlich leben wollen, statt einem autoritären Konzept sich zu unterwerfen, nur in Interesse in der richtigen Identität bestätigt zu werden. Und da würde ich trotzdem so fies sein, auch wenn Sie es beschrieben haben, als dass Sie selber ja gar nicht wissen, wieso das Ganze so wenig erfolgreich war, trotzdem zu fragen, inwiefern das eigentlich wichtig ist und eine Rolle spielen kann, dem was entgegenzusetzen, was da kommt.
0: Naja, zunächst glaube ich, Revolutionen sind etwas sehr Langsames und wir haben lange gebraucht, um überhaupt zu verstehen, was haben wir hier für einen politischen, historischen Raum vor uns. Und diese 56 Jahre Diktaturgeschichte, Diktaturerfahrung sind nicht im öffentlichen Bewusstsein. Nichts wird so weggeredet, weggesprochen, wegagiert wie genau das. Und ich glaube, an der Stelle nochmal innezuhalten und eine Analyse zu machen, wo sind wir hier eigentlich? Und all das, was in Sachsen-Anhalt sich ja jetzt auch aufgestellt hat an Zivilgesellschaft, das ist ja nicht nichts, das ist ja, also ich meine, die Leute stehen jeden Tag auf der Straße oder stehen vor den Türen und kämpfen um jede Stimme, also da ist ja wirklich auch was passiert und haben sich nicht einfach so zur Seite stellen lassen, also jetzt nehmen wir natürlich in Berlin sehr wahr und ich habe absolute Hochachtung, also das war ein richtig harter und täglicher Kampf. Ich habe das, was berichtet wurde zumindest, habe ich wahrgenommen und trotzdem sehen wir, dass ja diese rigiden Kräfte, die extremen Kräfte im Moment qua viel Geld, qua viel Strategie den offenbar den Punkt, den Zeitpunkt haben. Und das hat viele Ursachen, komplexe Ursachen, aber im Kern, glaube ich, will ich nochmal diesen Begriff mit dem innerseelischen Gewaltbann setzen, weil ich glaube, an diesem Punkt des Schmerzes, da ging es darum, nochmal mit Sprache, mit Veranstaltungen, mit allem, was wir haben, ein Stück weit um Zivilgesellschaft zu kämpfen.
1: Ist das dann auch der Hoffnungsschimmer in der aktuellen Lage, den Sie sehen, dass es genau um diese Gespräche, diese Zivilgesellschaft geht?
0: Absolut, absolut. Ja, also wir können ja jetzt hier nicht den Kopf einziehen. Das ist eine harte politische Auseinandersetzung, die steht in einem globalen Kontext, das ist uns allen klar. Das wissen wir auch, dass es diese Politwellen gibt und wir können nur miteinander und aneinander wach werden.
1: Und das war tatsächlich auch bei dem Platz der Republik, wo Radio Korax durch Sachsen-Anhalt gezogen ist, um mit Leuten zu sprechen, eine der häufigsten Sachen, die angesprochen wurde. Räume für Austausch braucht es ganz, ganz dringend überall oder müssen erhalten und ausgebaut werden, so gesehen. Es fügt sich zusammen, was zusammen gehört oder so ähnlich. Danke für dieser Versuch einer Kreisbewegung darum, was da gerade eigentlich in Sachsen-Anhalt passiert, was diese Politikfalle ist, in die offensichtlich einige Menschen auch reinrennen, sehenden Auges, und diese Gesamtlage hier im Gespräch. Ines Geipel, vielen Dank.
0: Ja, Herr Hartmann, wir sind am Sonntag hier in Berlin sehr bei Ihnen.
1: Dankeschön. Und dann wünsche ich Ihnen noch einen schönen Tag. Und ja, das war so ein bisschen in diesem Morgenmagazin eingebettet, in dem Versuch, autoritäre Sehnsuchten versus Hoffnungsschimmer irgendwie Licht zu blicken. Ich hatte vorhin Freigang angespielt und dann runtergezogen, damit wir endlich dieses Gespräch beginnen konnten, das ich da leider ein bisschen nach hinten ziehen musste. Ich würde jetzt aber dieses Lied einfach nochmal weiterlaufen lassen, dass wir das nicht so abgebrochen lassen.
2: Ich habe mich in meinem Soziologie-Studium.
1: Das war natürlich der falsche Hebel. Jetzt läuft's.

0: Drei Jahre ausgebrannt von Freigang und Band. Es ist 9.02 Uhr. Ihr hört das Morgenmagazin der Freien Radios am 4. September 2026. Wieso, wie gewählt wird, treibt gerade viele Menschen um, doch die Resignation ist auch weit verbreitet. Denn die Wahlen wird ja auch, die Wahlen werden ja auch nicht dazu führen, dass es besser wird, wenn die AfD keine Mehrheit bekommt. Es ist sozusagen eine Wahl, die nur verhindern kann, dass es noch schlimmer ist. Dass auch ein Blick von heute früh, dem Gespräch mit dem Sozialkombinat Ost, dass eine CDU-Wirtschaftspolitik ja genau die ist, die wir die letzten Jahre hatten und die nicht unbedingt alles im sozioökonomischen Sinne besser macht. Und das zieht sich natürlich durch alle Bereiche. Ich habe beim Radiohören diese Woche aber auch eine ganz schöne Aussage gefunden. Leider wurde die Gesprächspartnerin nicht vorgestellt in der Sendung, aber ich weiß immerhin, dass sie Katharina heißt. Hier mit Gedanken zur Frage, warum Menschen eigentlich überhaupt wählen, die migrantisch sind oder die wenig verdienen oder Sozialhilfe empfangen.
1: Und ich habe mich in meinem Soziologiestudium als Aufsteigerin immer gefragt, warum machen die das eigentlich? Das ist natürlich total ehrenhaft und toll.
2: Wieso
1: aber,
2: sie wählen, meinst du?
1: Ja, genau, warum sie wählen. Denn die Politik da draußen hat Menschen wie meiner Familie überhaupt nichts zu sagen. Also hier wird gehetzt gegen ArbeitslosengeldempfängerInnen. Hier wird unglaublich nach unten getreten. Hier werden keine Modelle entwickelt, die für soziale Gerechtigkeit führen. Keine der Parteien, in unterschiedlichem Maß natürlich, hat wirklich Menschen wie meinen Eltern was zu sagen. Warum wählen die überhaupt? Und für wen sollen sie sich da noch entscheiden? Also die sind die ganze Zeit vor der Entscheidung, das kleinste Übel zu nehmen. Und das ist jetzt vielleicht ein Extremfall, denn es gibt ganz unterschiedliche Gründe und auch bestimmt schlechte Gründe, warum man nicht wählen geht. Aber ich würde mal trotzdem in den Raum werfen, ich kann das A verstehen und ich plädiere für mehr Verantwortung in der Politik. Aber um mehr Verantwortung in der Politik zu erfahren, und das würde ich auch sagen, braucht es halt eben nicht nur diese Wahlentscheidung. Die ist wahnsinnig wichtig. Aber wir müssen auch über die Wahl hinaus PolitikerInnen zur Verantwortung ziehen. Denn was sonst passiert, ist so ein Perpetuum mobile Effekt, dass eben, wenn wir sie nicht zur Verantwortung ziehen, sie uns wieder nicht zu bieten haben, 5 Jahre später zur nächsten Wahl, ganz viele Menschen nicht wählen gehen und unterm Strich spielt das nur rechten Parteien in die Hände.
0: Ich spanne mal noch einen Bogen. Während die Zivilgesellschaft um den Erhalt bzw. den Ausbau von gegenseitigem Respekt, Zusammenhalt und gar Mitbestimmung aller kämpft, leben wir gleichzeitig in Zeiten, welche alles einem Sicherheitsdiskurs unterordnen. Aktuell gibt es eine Welle an neuen Polizeigesetzverschärfungen, die weitreichende Eingriffe in Bürgerrechte mit sich bringen sollen, obwohl erst vor wenigen Jahren eine ganze Reihe an Verschärfungen durchgewunken wurden. Der Bundesinnenminister möchte die Trennung zwischen Polizei und Geheimdiensten aufheben. Auch das übrigens eigentlich eine Lehre aus Nazi-Deutschland, dass diese Behörden getrennt sein müssen, um eine Diktatur zu verhindern. Und Transparenz von staatlichen Handeln soll de facto abgeschafft werden, Stichwort Informationsfreiheitsgesetz. Während eine autoritäre Partei den autoritären Geist in der Bevölkerung anstachelt und mit Feindbildern füttert, schafft die bürgerliche Demokratie gerade alle Instrumente, welche dann eine effiziente und schnelle Umsetzung ermöglichen. Und weil mich persönlich diese Gleichzeitigkeit aufregt, hier nun die elende Bande mit dem Lied regiert. Okay.

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2: 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Am Mikrofon heute für euch an diesem Morgen Aljoscha. Es ist 9.08 Uhr am 4. September 2026 für alle, die eine Verortung in Raum und Zeit brauchen. In der kommenden Stunde gehen wir erneut auf die Plätze der Republik. Der Platz der Republik ist eine Sendereihe bei Radio Korax, bei der wir das Radio als Ort des Dialogs und Austauschs für ganz Sachsen-Anhalt geöffnet haben und ins Gespräch kommen mit Initiativen, Projekten, engagierten Menschen und so weiter in allen Städten, Dörfern und Orten in Sachsen-Anhalt. Zu Wort kommt hier gleich Lamsa, bevor dann gegen 9:30 im Studio ein bald entstehender neuer Ort, vielleicht auch ein Platz der Republik, zu Gast sein wird das Sofa, der solidarische Ort für alle am Steintor, der von Sonntagabend bis Mittwoch eine Anlaufstelle in Halle bieten wird für alle, die den Austausch nach der Landtagswahl suchen. Darauf könnt ihr euch also freuen, aber vorher, wie angekündigt, bekommt das Landesnetzwerk der Migrantenorganisation Sachsen-Anhalt, kurz LAMSA, hier den Äther übergeben.

0: Ich habe mich mit Untra Dressler, der Geschäftsführerin des Landesnetzwerks Migrantenorganisation Sachsen-Anhalt, kurz bekannt unter LAMSA, in der Geschäftsstelle in Halle getroffen, um mit ihr über die Geschichte, Arbeit und aktuelle Perspektive des Netzwerkes zu sprechen. Gegründet wurde LAMSA 2008. Inzwischen gehören dem Netzwerk rund 120 Organisationen und Einzelpersonen an. Entstanden ist LAMSA aus dem Zusammenschluss von Migrantenorganisationen, die ihre Interessen auf Landesebene gemeinsam vertreten wollten.
1: Also unsere Gründungsväter und Mütter, sage ich mal, und das waren so 40 Migrantenorganisationen, die gesagt haben, okay, wir machen ja seit vielen Jahren hier ehrenamtliches Engagement. Ja, wir engagieren uns in allen Ebenen in der Gesellschaft, in den Regionen, wo wir leben. Wir haben Vereine gegründet oder Initiativen gegründet und arbeiten und haben einen Beitrag für die Gemeinschaft oder für den gesellschaftlichen Zusammenhalt. Dann haben sie natürlich gesagt, okay, irgendwie sind wir dann landesweit verteilt, überall in kleinen Gruppen, machen unsere Arbeit und kämpfen vor Ort. Aber wir stellen fest, dass wir auf Landesebene keine gemeinsame Stimme haben. Erstens, vor allem keine politische Stimme haben, schon gar nicht eine gewichtige politische Stimme. Und das war auch sehr, sehr wichtig für die Gründungsväter und Mütter damals, dass sie gesagt haben, okay, wir möchten auf Landesebene gebündelt unsere Interessen vertreten, unsere wirtschaftliche, soziale, kulturelle und politische Interessen vertreten. Das war jetzt das Hauptziel, wo man gesagt hat, okay, wir haben auf Landesebene keine Interessenvertretung. Es gibt niemanden, der für uns spricht. Es gibt niemanden, der sagt, wie unsere Perspektiven sind, wie unsere Erfahrungen sind, welche Herausforderungen wir haben, ja, welche politischen Ziele wir brauchen. Und das wurde damals auf diese Ebene nicht artikuliert. Und das war das Ziel und der Anlass, wo wir gesagt haben, okay, wir schließen uns unter einem Dach, sehr vielfältig, über Religion, Sprachen, Herkunft oder Lebensentwürfe übergreifend ein gemeinsamer Dachverband. Das war sozusagen die Geburtsstunde vom LAMSA. Als wir uns damals 2008 gegründet haben und 2014 auch als Verein gegründet haben, wir waren bundesweit einzigartig. Es gab keine solche vergleichbare Organisation, die auf Landesebene so vereinbart und organisiert ist. Und das ist auch eine Stärke von Sachsen-Anhalt, ja, was auch gut zu Gesicht steht und sagen kann, dass hier eine starke, engagierte migrantische Community gibt, die auf Landesebene diese Arbeit leistet und auch darüber hinaus.
0: Eine gemeinsame Stimme schaffen, so beschreibt Untra Dressler den Anlass für die Gründung von LAMSA. Heute, fast 20 Jahre später, ist die Frage, wer gehört wird und wessen Perspektiven in politischen Debatten vorkommen, wieder besonders brandaktuell. Ich habe Sie gefragt, Untra Dressler, was sich aus Sicht des Netzwerkes in den vergangenen Jahren spürbar verändert hat, mit Blick auf die Lebenssituation von Menschen mit Migrationsgeschichte in Sachsen-Anhalt.
1: Also die Atmosphäre, die Stimmung in unseren Communities und grundsätzlich die Stimmung in unserer Gesellschaft hat sich in den letzten Jahren sehr verändert. Und gerade so für migrantische Menschen oder für unsere Mitglieder oder migrantisch gelesene Menschen hat sich die Situation leider zum Negativen verändert. Und in den letzten Jahren können wir als LAMSA auch feststellen und in unseren Beratungsstellen, dass die Zahlen von alltäglichem Rassismus und Diskriminierung drastisch gestiegen sind. Und das ist eine besorgniserregende Entwicklung. Besonders können wir feststellen, seit dem Anschlag auf dem Magdeburger Weihnachtsmarkt und sind tatsächlich unsere Fälle in diesem Bereich absolut explodiert. Hinter jedem Fall steckt ja ein Mensch bzw. eine Familie. Ja? Und das macht uns große Sorgen, dass die gesellschaftliche Änderung, die Atmosphäre sich so entwickelt, dass die Sicherheit der migrantisch gelesenen Menschen oder migrantischen Communities einfach immer unsicherer werden, immer schwieriger werden. Und das ist das Ergebnis, wo wir einfach merken, wie sind die Diskussionen. Ja, wenn wir auch gemeinsam kommen, wir machen viele verschiedene Veranstaltungen mit unseren Mitgliedern. Und wenn wir zusammenkommen, welche Themen dominieren, was beschäftigt uns. Ja? Und aktuell ist es so, zunehmend, wenn die Landtagswahl näher kommt, ist natürlich entsprechend die politische Diskurs und politische Diskussionen sehr emotional und es wird immer intensiver. Und das merken wir genauso auch in unseren Communities. Ja, die Stimmung ist sehr dynamisch, sie ist auch sehr emotional und sehr, sehr viele Mitglieder von uns sind verunsichert. Und sie haben große Ängste. Und das ist schon nicht einfach, auch damit umzugehen. Und wir nehmen das auch wahr. Wir sehen das auch als unsere Verantwortung. Und ich nehme das auch als meine Verantwortung als Geschäftsführerin, das auch transparent und offen zu kommunizieren und das auch in den öffentlichen Diskurs zu bringen, ja, weil es einfach eine Tatsache ist. Und wenn wir solche Fälle angucken, nach dem Magdeburger Weihnachtsanschlag, dass ein 12-jähriges Kind in der Öffentlichkeit angegriffen wird oder ein junger Mann, der abends nach Hause möchte, mit einem Messer auch verletzt wird, sodass er im Anschluss auch ins Krankenhaus gehen müsste und beziehungsweise dort behandelt werden müsste. Oder dass eine migrantische Frau, die Kopftuch trägt, auf offener Straße angespuckt wird. Oder auf einem Schulhof in einer Sekundarschule in Sachsen-Anhalt, dass ein Kind rassistisch gemobbt wird und aufgrund dessen die Eltern natürlich auch in Beschwerde gehen und sagen, so geht das nicht, das ist nicht in Ordnung, und dass die Schulleitung entsprechend reagiert und ein Gespräch mit den Eltern durchführt. Und wenn die nach diesem Gespräch aus dem Schulgebäude rauskommen, dass da so viele Leute sich versammelt haben, organisiert haben und lautstark beleidigen, rassistisch Äußerungen treffen, ja. Und das sind all diese Fälle, dahinter stecken Menschen. Und das sind unsere Mitglieder. Ja. Und deshalb, wir nehmen das auch sehr ernst und beobachten diese Entwicklung auch sehr besorgt.
0: Und Rat Ressler beschreibt hier einen drastischen Anstieg von Fällen rassistischer Diskriminierung bis hin zu tätlichen Übergriffen. Das spiegelt sich auch in den Angaben der Antidiskriminierungsberatungsstellen in Sachsen-Anhalt wieder. Auch sie verzeichnen einen deutlichen Anstieg der Beratungsfälle. Und das verweist auf eine gesellschaftliche rassistische Grundstimmung. Sichtbar wird die auch gerade im aktuellen Wahlkampf in Sachsen-Anhalt, in dem Menschen, die migriert sind, immer wieder instrumentalisiert und objektiviert werden. Und wie Menschen aus dem LAMSA-Netzwerk mit dieser gegenwärtigen Situation umgehen, erlebt Undra Dressler in ihrer täglichen Arbeit.
1: Die Stimmung ist verunsichert und beängstigt und gleichzeitig auch sehr unterschiedlich. Es gibt ja auch Menschen, die sagen, aufgrund dessen, wie sich die Gesellschaft in den letzten Jahren und ganz aktuell jetzt entwickelt, ich habe für mich die Entscheidung getroffen, Sachsen-Anhalt zu verlassen. Ich habe meinen Koffer gepackt, ich habe Geld von meinem Bankkonto abgehoben und ich habe mich woanders beworben, in einem anderen Bundesland oder im europäischen Ausland beworben. Und sobald ich eine zusage, dann bin ich hier weg. Diese Menschen gibt es. Dann wiederum gibt es auch bei unseren Communities auch Mitglieder, die sagen, ich werde erstmal bis zur Landtagswahl abwarten und nach der Landtagswahl werde ich entscheiden, ob ich eine Zukunft für mich und für meine Familie in Sachsen-Anhalt sehe oder nicht. Dann wiederum gibt es natürlich auch Menschen in unseren Communities, die sagen, jetzt erst recht, ich bleibe hier, ich kämpfe, ich werde meine Stimme erheben, ich werde mich dafür einsetzen, dass wir in Zukunft in Sachsen-Anhalt vielfältige, weltoffenes Sachsen-Anhalt haben und dass wir für den Zusammenhalt auch beitragen. Ja? Dazu möchte ich beitragen und deshalb entscheide ich mich bewusst für Verbleib in Sachsen-Anhalt. Die gibt es auch. Wir haben 2025 bei unseren Mitgliedern eine Umfrage gemacht und das Ergebnis war erschütternd für uns. Ja? Über 80% der Befragten haben gesagt, wir denken darüber nach, Sachsen-Anhalt zu verlassen. Und deshalb sage ich also, Hass und Diskriminierung gab es auch gestern. Das ist jetzt nicht neu. Menschen erlebten das auch vor vielen Jahren in Sachsen-Anhalt, erleben das heute noch und hoffentlich in Zukunft wird es besser. Also dafür arbeiten wir, dafür kämpfen wir und dafür machen wir auch tagtäglich unsere Arbeit. Wenn ich in wenigen Worten die Stimmung, die Lage aktuell in unseren Communities beschreiben würde, würde es heißen, nach der Wahl. Nach der Wahl entscheide ich, ob ich in Sachsen-Anhalt bleibe. Nach der Wahl entscheide ich, ob ich meine Kinder hier in der Schule anmelde. Nach der Wahl entscheide ich, ob ich einen neuen beruflichen Weg einschlage. Nach der Wahl.
0: Der Ausgang der Landtagswahl verbindet sich für viele Menschen mit Migrationsgeschichte mit einer grundsätzlichen existenziellen Frage, eben ob sie in Sachsen-Anhalt weiterhin leben können und wollen. 2025 hat LAMSA unter seinen Mitgliedern eine Umfrage zu den Zukunftsperspektiven in Sachsen-Anhalt durchgeführt und das Ergebnis, mehr als 80% der Befragten gaben an, darüber nachzudenken, eben ob sie Sachsen-Anhalt verlassen aufgrund der aktuellen Situation. Und LAMSA will diese Perspektive in die politische Auseinandersetzung einbringen. Das Netzwerk führt deshalb derzeit gerade demokratische Tür-zu-Tür-Gespräche in Sachsen-Anhalt durch und sucht dabei den Austausch mit Menschen, was eine demokratische Zukunft, ein lebenswertes Leben in Sachsen-Anhalt für sie bedeutet. Und gleichzeitig hat Lamsa seine politischen Forderungen noch einmal gebündelt veröffentlicht.
1: Diese 11 Forderungspunkte enthalten genau die Themen, die für uns wichtig sind. Aus Sicht der Menschen mit Migrationsgeschichte aus unseren Communities. Ja, und da stehen ja auch ganz viele, viele verschiedene Themen, wie zum Beispiel Landesantidiskriminierungsgesetz. Das kommuniziert Lamsa schon seit vielen Jahren. Genauso, dass wir sagen, auch Ausländerbeauftragte, ja, Migrationsbeauftragten in den Kommunen, in den Städten, dass da auch ein feste, verbindliche Ansprechpartner gibt. Ja, die aber dann natürlich auch die Möglichkeit haben, auch Dinge umzusetzen, Projekte durchzuführen. Und Migrationsbeiräte, das ist zum Beispiel etwas, was wir auch auf politischer Ebene seit vielen Jahren fordern und sagen, wir brauchen flächendeckend in jeder Kommune einen Beirat, welcher für die Interessen der migrantischen Bevölkerung in der Kommune und vor Ort sich einsetzt, diese Themen auf die Tagesordnung bringt und aber nicht ein Beirat, der nur beratend ist, sondern auch beschlussfähig ist, der auch Beschlüsse auch an den Kreistag oder in der Kommune und in Stadtrat oder in den Gemeinderat bringen kann. Das ist auch sehr wichtig.
0: Es geht um konkrete politische Veränderungen, grundsätzlich aber auch um die Frage, wer in Sachsen-Anhalt über gesellschaftliche Verhältnisse mitentscheiden kann und wer zum Gegenstand politischer Entscheidungen gemacht wird. Auch werden Migrantenorganisationen häufig nur dann als relevante Akteure wahrgenommen, wenn über Migration gesprochen wird. Lamsa will diese Logik in Frage stellen. Das ist auch in diesen 11, also das wird auch in diesen 11 Forderungen besprochen. Zum Beispiel ist da eine Forderung, Netzwerke migrantischer Organisationen eben nicht nur auf die Rolle von betroffenen Vertretungen zu reduzieren, sondern sie als gleichwertigen Teil der Zivilgesellschaft anzuerkennen, mit eigener politischer Expertise, eigenen Interessen, ja, dem Anspruch, gesellschaftliche Verhältnisse mitzugestalten.
1: Rund 10% der Bevölkerung in Sachsen-Anhalt hat Migrationshintergrund, Migrationsgeschichte. Wenn wir unseren Landtag angucken oder unsere Ministerien angucken oder die Minister bisher, ist diese Bevölkerungsgruppe nicht repräsentiert. Und das sehen wir nicht. Wir sehen da nicht die 10%. Ja? Da sitzen nicht 10% Menschen mit Migrationsgeschichte in unserem Landtag. Ja? Also wir haben auch viele, viele verschiedene Forderungen in unserem Forderungspaket, was man auch dann auf unserer Webseite lesen kann. Also in dem Zusammenhang mit der Landtagswahl, wir fordern auch seit vielen Jahren das Wahlrecht auf Landesebene für alle Menschen mit Migrationsgeschichte, die dauerhaft in Sachsen-Anhalt leben. Ja? Diese Menschen sind von der politischen Entscheidung direkt und unmittelbar betroffen. Aber sie haben nicht die Möglichkeit und die Chance, diese gleichberechtigte Teilhabe ist bisher nicht gegeben. Das Gremium, was die politische Richtung und die Entscheidungen treffen, auch nicht mitentscheiden können, dass sie dieses Wahlrecht nicht haben und Wahlrecht nicht besitzen. Es gibt ja auch in europäisch viele gute Beispiele und das fordern wir auch seit vielen Jahren. Und gerade so im Zusammenhang mit der Landtagswahl möchte ich explizit auf diese Forderung gerne hinweisen.
0: 11 Forderungen hat Lamsa im Zusammenhang mit der Landtagswahl formuliert und im Juni veröffentlicht. Die Forderungen reichen von einem Landesantidiskriminierungsgesetz über verbindliche Migrationsbeauftragte und stärkere Beteiligungsstrukturen bis zu mehr politischer Repräsentation. Lamsa fordert außerdem die Abschaffung der Bezahlkarte und eine gleichberechtigtere politische Teilhabe von Menschen, die dauerhaft in Sachsen-Anhalt leben. Das Papier trägt den Titel Zukunft nur mit uns und ist auf der Internetseite des Netzwerks zu finden.

Hier eine Folge von Platz der Republik, der Sendereihe, wo wir rausgehen in Sachsen-Anhalt mit allen möglichen Menschen sprechen. Hier zu hören war das Landesnetzwerk der Migrantenorganisation in Sachsen-Anhalt, kurz LAMSA, und auch mit ihren Forderungen und Sorgen vor der Landtagswahl vom Thema her. Ich habe vorhin einen Fehler gemacht. Ich habe ein Lied fälschlicherweise Freigang zugeordnet. Jetzt kommt das eigentliche Lied von Freigang, gegen Verführung.

0: Gegenverführung hier zu hören von Freigang und Band. Und die Verführung ist es, über die wir auch dieses ganze Morgenmagazin übersprechen. Die Verführung autoritärer Sehnsüchte, aber vielleicht auch die Verführung von Hoffnung, was dem entgegenzusetzen ist. Ich bin eingestiegen in dieses Morgenmagazin mit Kurt Tucholsky, der dann in den 30er Jahren aus Deutschland weg emigrierte und in Schweden, in Göteborg, dann auch gestorben ist im Exil und auch weitestgehend verstummte unter der Herrschaft der Nazis in Deutschland, was sein publizistisches Werk anging. Das ist ein sehr trauriger und bedrückender Werdegang oder Reaktion auch auf das, was passieren kann, wenn autoritäre Kräfte an die Macht kommen. Interessanterweise ist das Aufbegehren der Zivilgesellschaft in Sachsen-Anhalt momentan ein sehr bestärkendes Zeichen, dass Dialog gesucht wird, dass miteinander gesprochen werden soll, gerungen werden soll über die Zukunft der Menschen in Sachsen-Anhalt. Und es gibt auch ein Angebot, das auch direkt nach der Wahl ansteht, ein Ort zum Sprechen, zum Reden, zum Hinkommen und Wege ins Wie weiter eigentlich zu finden. Das Ganze mit dem wunderschönen Namen Sofa, also ein Sofa, auf das man sich entspannt sitzt und vielleicht auch die WG-Gespräche dann weiterführen kann. Und hier im Studio sind jetzt Vera und Ben von Sofa, der solidarische Ort für alle, der ab Sonntagabend bis Mittwoch am Steintor stattfinden wird. Guten Morgen.
1: Guten Morgen. Ja, Sofa, der solidarische Ort für alle, oder wir haben uns auch andere verschiedene Akronyme ausgedacht, zum Beispiel der süße Ort für Allianzen oder der super Ort für Aufbegehren.
0: Also kreative Namensgebung seid ihr voll am Start.
1: Ja, wir haben auch schon einen kleinen Generator erstellt, wo man auf Shuffle drücken kann und bekommt man einen Namen ausgespuckt, den könnt ihr dann gerne vor Ort benutzen.
0: Sehr schön. Ich habe euch hier eingeladen, weil dieses Angebot ist ja ganz anders als alles andere, über das wir heute früh gesprochen haben bisher, nämlich der Blick auf die Wahl und den Weg bis dahin, was noch passiert, auch mit dem Blick auf die Veranstaltungshinweise hier im Programm. Aber euer Angebot ist ja eins für nach der Wahl. Was ist die Idee dahinter? Was hat euch motiviert, jetzt hier ein Sofa aufzustellen, wo Leute hingehen können nach der Wahl?
1: Uns hat motiviert, dass einfach viel zu viel gegeneinander gestellt wird und wir uns einfach die entscheidende Frage stellen müssen, was sind unsere Interessen, obwohl unsere Lebensgeschichten so unterschiedlich sind. Und dafür müssen wir miteinander reden und das auf einem Sofa, so dass es gemütlich ist, dass Raum dafür offen ist, ohne Kommerz, es wird kostenloses Essen geben. Wir wollen einen Vorgeschmack geben auf, wie wir eigentlich miteinander leben wollen und wie wir auch miteinander leben können. Auf dem Platz konkret sieht es so aus, dass wir richtig schönes Kulturprogramm haben, wie gesagt, kostenloses Essen und ganz viel Platz und Sichtbarkeit für sehr, sehr faire Wut. Ja.
2: Genau, faire Wut, die wir, glaube ich, alle in uns tragen, und das ist uns auch ganz, ganz wichtig. Am Ende kommt es auf dich an und daraus, was du machst beim Sofa. Wir wollen dich hören, deine Geschichte und deine täglichen Kämpfe und denen eben im Herzen von Halle am wunderschönen Dreieckspark am Steintor einen Ort geben.
0: Also eigentlich auch einfach ein großer Rahmen, den ihr baut, mit auch einem ablenkenden Angebot, wenn ich Kulturprogramme höre, im Sinne von, dann kann man auch einfach nur da sein und wahrnehmen, aber auch halt ein Ort, um ins Gespräch zu kommen. Das Ganze kommt ja auch nicht von ungefähr, dass ihr jetzt auch gerade euch dafür engagiert, so einen Ort zu schaffen. Wie blickt ihr eigentlich jetzt auf diesen kommenden Sonntag oder auch auf die vergangenen Wochen und Monate, die jetzt da hingeführt haben?
1: Ich würde richtig gerne gerade noch zu ablenkendem Kulturprogramm was sagen, weil wir eigentlich, der Gedanke dahinter war, sehr viele Gruppen einzuladen und Initiativen, die genau diese Praxis, dieses Wie weiter und dieses Hoffnungsvolle einfach in ihrem Leben schon integriert haben, und dass Menschen, die ihre Probleme dort teilen können, auch mit Menschen sprechen können, die diese Praxis von wir tun uns zusammen und stehen füreinander ein, solidarisch sein ist ja auch füreinander einstehen, und ja, dass wir so ein bisschen voneinander lernen können auch. Also wir werden innerhalb von Halle sehr viele Initiativen und Gruppen da haben.
2: Genau, ich glaube, ich freue mich auf jeden Fall auf die Zeit nach der Landtagswahl, weil ich glaube, es wird ein wunderbarer Ort. Aber bei mir ist auch eine ganz, ganz große Wut, weil all das, was wir ankreiden, diese Vereinzelung, aber auch das Ausspielen und wie Erwerbstätige gegen Menschen ohne Arbeit, Menschen, die hier geboren sind, gegen Menschen, die neu nach Sachsen-Anhalt gekommen sind, all das sehen wir halt so grundlegend in unserer Politik in den letzten 2 Jahren, halt vor allem von unserem BlackRock-Kanzler. Und ich will auch sagen, ich habe da persönlich gar keinen Bock mehr drauf. Wir müssen zusammenkommen. Unsere Nachbarn sind halt einfach nicht das Problem. Wir müssen gemeinsam an Lösungen arbeiten, wie wir gemeinsam in unserer Politik wirklich was verändern können.
0: Aber gleichzeitig, dass ihr so einen Ort schafft, zeigt ja auch, dass ihr nicht ganz so sehr Hoffnung darauf habt, dass das Wahlergebnis einfach eins wird, über das man sich auch freuen kann.
1: Ja, nee, absolut nicht. Wir gucken besorgt auf den Sonntagabend und wir haben auch Angst, auch Sicherheitsbedenken, dass wir eventuell dort an diesem Ort angegriffen werden. Aber wir wollen trotzdem zusammenstehen und ein Zeichen damit setzen, dass wir sichtbar sind und das mitten in der Stadt und dass eben diese Wut, die teilweise ja auch zu diesem Wahlergebnis führen wird, auch berechtigt ist. Also, dass die letzten Jahre hier Sachen totgespart worden sind, dass auf dem Land kein Bus fährt, dass alle Kosten steigen und das Gesundheitssystem hier totgespart ist und wir am Ende einfach nur krank werden und Leute davon profitieren. Also diese Wut ist wahnsinnig berechtigt und wir wissen auch, dass das nicht der einzige Grund ist, warum Menschen die AfD wählen aus Protest, sondern auch wegen Ellenbogengesellschaften. Leute sagen, sie sind sich selbst am nächsten und auch dafür ist SOFA ein Gegenangebot zu sagen, wir stehen füreinander ein und wir sind uns nicht selbst am nächsten, sondern wir wissen, was unsere Probleme sind und wir wissen, dass wir nicht selber dran schuld sind.
0: Vielleicht an der Stelle einfach noch ganz kurz die Nachfrage, wer seid ihr als Gruppe? Seid ihr vor allem junge Menschen oder woher kommt jetzt diese Initiative? Wie ist das zustande gekommen?
2: Genau, wir sind junge Menschen, die Sachsen-Anhalt, aber vor allem eben auch Halle ihr Zuhause nennen. Junge Menschen, die eben auch die allermeisten, glaube ich, sich schon länger in Politik engagieren und für die das aber jetzt auch, ich glaube, ein Versuch ist, was anders zu machen, was neu zu denken, weil auch wir merken, so die Arbeit, die wir getan haben, stößt eben jetzt an ihre Grenzen, wenn 40% der Wählerinnen und Wähler in Sachsen-Anhalt im Grunde ja gegen ihre Interessen wählen und da bin ich ganz, ganz fest überzeugt von und deswegen haben wir uns auch gefragt, was können wir anders machen, wie können wir Menschen wirklich nachhaltig dazu bringen, mit an Lösungen für ihre Probleme im Alltag zu arbeiten.
0: Ich weiß, also es gibt jedes Jahr eigentlich Studien, die auch zeigen, dass gerade junge Menschen und vor allem aber auch junge Frauen aus Sachsen-Anhalt auch wegziehen. Ihr entscheidet euch ja auch bewusst dafür, jetzt hier etwas zu tun. Da würde mich so ein bisschen interessieren, hängt da auch so eine langfristige Perspektive dahinter, dass ihr eigentlich vorhabt, in Halle in Sachsen-Anhalt zu bleiben? Und was gibt euch da die Hoffnung, wenn ihr diese ganzen Organisationen eingeladen habt? Was sind so diese Sachen, die euch Hoffnung geben?
1: Ich kann auch gerne noch auf die Frage von davor nochmal antworten, dass wir Menschen sind, die schon davor die jetzt gerade auch politisch organisiert sind, zum Beispiel in Stadtteilinitiativen bei Minze oder bei Sissi oder bei Widersetzen oder bei der widerständigen Bewegung Stopp die Bezahlkarte. Und dass wir merken, dass es in unseren Gruppen Sachen gibt, die liegen bleiben, dass es immer weniger Leute werden und dass wir aber eigentlich sagen, okay, wir wollen eine starke Bewegung von unten sein und wir müssen mehr werden und das müssen wir tun, indem wir einander zuhören. Ja.
2: Genau, und was mir Hoffnung gibt, sind all die tollen Menschen, die so lange schon in Sachsen-Anhalt daran arbeiten, Lösungen zu finden. Lösungen gegen den Hass und gegen die Hetze, die halt leider alltäglich geworden ist in unserer Gesellschaft. Und das kommt halt einfach viel zu kurz, wenn irgendwelche Feuilletonisten hier auf Ostdeutschland-Safari gehen und auf irgendwelche Wutbürger draufhalten, dann sieht man einfach nicht das wahre Gesicht von Sachsen-Anhalt. Und das wahre Gesicht von Sachsen-Anhalt sind eben auch zum ganz großen Teil Menschen, die wie wir Hoffnung haben auf ein besseres Morgen und darauf, dass wir all die großen Probleme dieses Bundesland ja hat, das würden wir niemals bestreiten, dass wir gemeinsam an etwas arbeiten können und gemeinsam irgendwie für ein besseres Miteinander einstehen können.
1: Und SOFA ist definitiv der Versuch, was Langfristiges zu schaffen. Eben auch so ein bisschen als Gegenangebot gegen diese Großdemos, die stattgefunden haben nach dem Potsdam-Eklat, dass Menschen dort alleine hingegangen sind und alleine wieder nach Hause gegangen sind und SOFA eben 70 Stunden lang stattfindet und auch wenn jemand nachtschichtet, kann die Person am Tag kommen, auch wenn jemand am Tag arbeitet, kann die Person in der Nacht kommen und eben, dass daraus was Langfristiges entsteht und nicht so schnell wieder verpufft. Und das wird auch in ganz Deutschland stattfinden, in vielen anderen Städten nach der Wahl in Sachsen-Anhalt.
0: In ganz Deutschland, obwohl die Wahl in Sachsen-Anhalt ist. Stabil. 70 Stunden war gerade das Stichwort, auf das ich einsteigen möchte. 70 Stunden habt ihr vor, da zu sein ab Sonntagabend. Also man kann die Wahlergebnisse mitverfolgen und bei euch sein, de facto nehme ich da an. Wie sieht dieses 70-Stunden-Programm aus? Also wenn ich jetzt um 2 Uhr morgens auftauche oder an einem schönen Montagnachmittag zum Beispiel, was erwartet Leute, die da hinkommen?
1: Also an einem schönen Montagnachmittag wirst du dort ein großes Zirkuszelt finden, verschiedene Tische, an denen Workshops stattfinden oder gerade einen Redebeitrag hören oder eventuell auch den Radio Korax Widerhall zu hören. Um 18 Uhr gibt es Abendessen an einer großen Tafel und es wird immer Gespräche geben. Wenn du neben dem Platz stehst, wirst du höchstwahrscheinlich innerhalb von wenigen Minuten angequatscht, wie du dich fühlst und wie es dir mit der Wahl geht. Und wenn du gegen 2 Uhr morgens hinkommst, wirst du eventuell ein paar Sekus sehen, ein paar Menschen, die den Platz und die Technik und die Bühne ein bisschen bewachen und aber auch Menschen finden, die dich genau das Gleiche fragen, wie es dir mit der Wahl geht und was du die nächsten Jahre hier machen möchtest und was dich in deinem Alltag beschäftigt.
2: Und ich glaube, das ist ein ganz zentraler Punkt, wenn du abends kommst, dann wartet auf dich ein wunderbar, sehr, sehr, sehr leckeres Abendessen auf dich, wo wir uns gemeinsam hinsetzen können und eben diese Gemeinschaft, über die wir reden und die wir langfristig aufbauen wollen, spüren kannst und all das bei einem richtig leckeren veganen Jägerschnitzel. Ich glaube, mehr geht nicht.
0: Also die Idee ist ja schon auch so ein bisschen so ein Programm, wo Menschen jetzt einfach so vorbeikommen können, ohne vorher zu schauen, was ist. Aber ist das, was ihr vorhabt, irgendwo auch einsehbar, wann was sein wird, falls Leute sich da eher was rauspicken wollen?
1: Ja, das Programm ist gestern erst fertig geworden und ist heute gedruckt. Aber wir werden eine große Tafel am Steintor haben. Das heißt, wenn Menschen das interessiert, dann können sie einfach am Sonntag hinkommen und ein Foto davon machen. Oder wir geben auch einfach dieses Programm aus rund ums Steintor und auch am Hauptbahnhof und am Marktplatz.
2: Und wir sind ja junge, dynamische Menschen und deswegen wird man all das auch natürlich auf unseren vielzähligen Social-Media-Kanälen finden. Deswegen auch da auf jeden Fall eine Einladung. Guckt gerne vorbei, sofa.halle, da werdet ihr auf jeden Fall auf dem Laufenden gehalten, was gerade so Cooles passiert und kriegt sonst noch ein paar spannende Eindrücke, wenn ihr es vielleicht leider sonst nicht schaffen würdet.
1: Aktuell auf Instagram und Facebook eigentlich.
0: Ja. Das also die zwei Orte, um sofa.halle einzugeben. Momentaner Stand. Kann sich natürlich alles noch ändern bis Sonntagabend, dass da noch mehr dazukommt oder nochmal eine andere Möglichkeit da ist. Wie viel Uhr fangt ihr am Sonntag an?
1: Um 18 Uhr.
0: 18 Uhr geht's los mit den ersten offiziellen Hochrechnungen oder genau. Wahlschluss eigentlich ist es ja um ja. 18 Uhr. Okay, das also der solidarische Ort für alle oder wie auch immer man diese Abkürzung ausfüllen möchte am Steintor, zu der ihr alle Menschen einlädt und dann vor allem auch im Nachgang der Wahl einen Raum zu schaffen, um nicht allein zu sein mit diesem Wahlergebnis und was das alles bedeuten kann und der Auseinandersetzung damit. Etwas, was ich ehrlich gesagt, glaube ich, bei einer Landtagswahl noch nicht erlebt habe, dass es so ein Angebot gibt. So gesehen wird es interessant sein zu beobachten, wie das ist. Radio Korax wird den Montag Widerhall von dort senden. 17 bis 19 Uhr sind dann auch wir als Radio vor Ort und gucken, was uns Leute erzählen wollen. Also da nochmal eine Möglichkeit, auch im Radio dann vorbeizukommen im Sinne von vor Ort beim Sofa und dann aber auch in ganz südlichen Sachsen-Anhalt zu hören. Hier im Studio im Gespräch Vera und Ben vom Sofa oder die das mitorganisieren. Danke, dass ihr da wart.
1: Vielen Dank. Danke dir. Ciao.
0: Ich habe auch ein bisschen nachgedacht, mit welchem Lied ich da weitermachen möchte und ich kommentiere das jetzt erstmal erst nach dem Lied. Aber ja, ich glaube, das passt ganz gut.

0: 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Ein Aufruf, der in mir immer wieder hallt und der auch genau diesen Kern der Hoffnung, den es doch immer wieder gibt, ganz gut einfängt, meines Erachtens. Als Imperativ dann vielleicht als bildet Banden zu verstehen. Wir haben jetzt heute sehr viel über Sachsen-Anhalt gesprochen, aber ich möchte auch einmal kurz eine internationale Dimension aufmachen. Dass soziale Medien inzwischen auch eine große Rolle in Wahlkämpfen spielen, ist ja kein Geheimnis mehr und dort, auch das keine Überraschung, wird auch vieles geschrieben, was falsch ist. Im besten Fall aus Unwissen, aber auch von diversen Akteuren, welche Falschinformationen verbreiten wollen. In dem Kontext ist mir gestern noch eine Zusatzinformation untergekommen zum Wahlkampf in Sachsen-Anhalt. Im Kontext einer anderen Recherche zu einem noch kommenden Projekt von Radio Korax sprach ich mit Elliot Higgins von Bellingcat. Bellingcat ist eine Gruppe investigativer JournalistInnen, welche sich auf Faktenchecks und Desinformationen spezialisiert haben. Sie beobachten vor allem gezielte Desinformationskampagnen und das hier erzählte mir Elliot Higgins über ihre Beobachtungen zu den Wahlen in Deutschland und in Sachsen-Anhalt.
1: There's been a long-running Russian disinformation campaign where they produce fake X, Blue Sky, TikTok.
2: Es gibt eine seit langem andauernde russische Desinformationskampagne, bei der gefälschte Beiträge auf X, Blue Sky, TikTok und Telegram produziert werden, die so aussehen sollen, als stammten sie von traditionellen Nachrichtenorganisationen. Und sie drehen sich in der Regel um die jeweiligen Interessen der russischen Regierung. So gab es in letzter Zeit viele Beiträge zu den deutschen Wahlen, die sich gegen alle Parteien außer der AfD richteten. Dabei handelte es sich um gefälschte Meldungen, die echte Nachrichten nachahmen und alle möglichen Anschuldigungen erheben. Das Ganze ist ziemlich wahllos. Es gibt nicht wirklich einen roten Faden, der sich durch alles zieht. Es ist einfach so, dass es wahrscheinlich eine Gruppe von Leuten in Russland gibt, die für eine Desinformationsorganisation arbeiten und sich denken, okay, hier ist eine brandneue Geschichte. Vieles davon sind Anschuldigungen wegen Drogenkonsums, Geldwäsche, allerhand Verbrechen und dergleichen oder wegen kontroverser Äußerungen von Personen. Wenn es ein aktuelles Thema des Tages gibt, versuchen sie manchmal, das mit einzubauen. Eine Methode, die sie anwenden, ist, Videos von Cameo zu nehmen. Cameo ist eine Website, auf der Prominente, meist eher weniger Bekannte, für, sagen wir, $50 oder $20 eine Botschaft aufnehmen, um Mike zum Geburtstag zu gratulieren oder was auch immer. Sie übernehmen also die Einleitung dieser Videos und fügen dann mit Hilfe von Deepfake-Technik den Ton über B-Roll-Material derselben Person ein, die noch immer spricht. Plötzlich sieht man also einen Schauspieler aus einer Fernsehserie darüber sprechen, wie schrecklich der deutsche Bundeskanzler ist und solche Dinge. Das ist also in etwa das, was sie damit machen. Diese Videos erzielen keinerlei authentische Interaktion. Besonders bei den Ex-Videos ist es interessant, denn man sieht, dass sie in der Regel etwa 120.000 Aufrufe, ein paar hundert Retweets und ein paar hundert Likes erhalten. Wenn man sich diese Interaktionen jedoch genauer ansieht, stellt man fest, dass es sich ausschließlich um Bot-Accounts handelt. Es gibt dort keinerlei authentische Interaktion.
1: But when you actually dig into that engagement, it's all bot accounts. There's no authentic engagement there whatsoever.
0: So Elliot Higgins von Bellingcat. Keine authentische Interaktion heißt natürlich aber nicht, dass diese Inhalte nicht wahrgenommen werden und entsprechend Zweifel sehen. Zweifel, welche von Akteuren wie der AfD ausgenutzt werden, um dann Menschen für ihr Identitätsangebot zu gewinnen und in ihre Politikfalle.

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1: Welle Erdball hier zu hören mit ihrem Stück Deutsche Liebe. Eine, ja, sehr viel Reisefreudigkeit hier in diesem Stück und etwas Kunst, die einfach auch zeitlos ist. Und zeitlos ist auch die dauernde Auseinandersetzung um die Frage, wie alle Menschen am besten eingebunden werden in unsere Gesellschaft, die Demokratie. Dazu gibt es in Halle eine Theaterreise. In Wir eine Soloshow nehmen Andreas Pfaffenberger und Martina Winkel das Publikum mit auf eine spielfreudige Reise durch die Geschichte der Demokratie mit vielseitigen Theatermitteln. Vom antiken Griechenland über revolutionäre Umbrüche weltweit bis ins Heute zeigt die Produktion, wie zerbrechlich, aber auch mutig und erneuerbar demokratisches Zusammenleben ist. Das Ganze zu sehen im NT-Theater in Halle am Freitag, also heute um 10 Uhr in 8 Minuten und am Samstag um 18 Uhr. Falls ihr jetzt in 8 Minuten es nicht zum NT-Theater schafft, habt ihr also morgen Abend nochmal die Chance. Und damit wären wir hier direkt im Anschluss doch auch ganz sinnvoll dabei, mal kurz über weitere Veranstaltungen heute und am Wochenende zu sprechen, oder? Machen wir.
2: Wer sich heute und am Wochenende in Halle befindet und vor der Landtagswahl nochmal richtig abfeiern will, kann heute Abend in den Reil 78 gehen. Dort spielen nämlich ZSK und Ophelia zusammen und damit trifft Skatepunk-Band aus Berlin Laute Locos. Das Ganze ist ein Soli-Konzert und geht um 19 Uhr los. Heute Abend gibt es auch ab 21 Uhr im Rabatz Live-Musik mit The Hobnobs und Creedy Vultures. Es gibt Early Rock'n'Roll mit Energetic Nonchalance und Honest Economy minus Any Sentimentality. Das große Event jedoch ist am Samstag um 17 Uhr, denn dann findet die antifaschistische Demonstration statt unter dem Motto Antifa bleiben am Abend vor den Landtagswahlen. Anreise zur Demo gibt es unter anderem auch aus Magdeburg und Berlin. In Magdeburg ist

0: der Anreisetreffpunkt um 15.35 Uhr am Hauptbahnhof. Die Anreise ist dann per Zug. Ein Interview zur Antifa-Demo findet ihr auch auf unserer Webseite radio-korax.de. Die Demo beginnt am Hauptbahnhof in Halle. Auch an anderen Orten in Sachsen-Anhalt ist einiges los. Morgen Nachmittag um 13 Uhr geht es mit Demokratiefestival in Magdeburg los. Am Vorabend der Wahl organisiert das Bündnis Sachsen-Anhalt weltoffen Demo und Festival. Die Demo beginnt am Hauptbahnhof von Magdeburg um 13.30 Uhr. Ein Festival mit Musik und Redebeiträgen gibt es dann um 15 Uhr auf dem Domplatz. Auch Live-Musik wird es geben, unter anderem von Berg und Young FSK 18. Auch am Samstag vormittags um 10 Uhr gibt es Mitmachaktionen in Salzwedel. Gemeinsam wird eine Menschenkette für Solidarität, Demokratie und Zusammenhalt gebildet, mit anschließender Küfer am Rathausturmplatz in Salzwedel. Eine Vorabenddemo gibt es aber auch am Samstag in Dessau unter dem Namen Demokratie bewahren. Die Demonstration beginnt um 15 Uhr auf dem Marktplatz in Dessau. Aus Berlin gibt es eine gemeinsame Busanreise zur Antifa-Demo in Halle. Dafür wird sich um 13 Uhr am Südkreuz getroffen. Bustickets gibt es dann am Buchladen Schwarze Risse. Eine weitere Anreise gibt es für Demo und Demokratiefestival in Magdeburg von Berlin aus. Die ist dann per Zug vom Gleis 4 am Hauptbahnhof Charlottenburg um 10.50 Uhr. Wer aber in Berlin bleiben will, für den gibt es am Sonntag eine antifaschistische Kundgebung nach der Wahl. In der Lusienstraße 18 in Berlin-Mitte lädt die Landesvertretung Sachsen-Anhalt um 19 Uhr dazu ein, ein solidarisches Zeichen zu setzen. In Leipzig gibt es dann heute Abend 20 Uhr eine Doppelbuchpremiere mit Georg Schomarus und Robert Feustel. Beide lesen aus ihren Neuveröffentlichungen vor. Georg Schomarus aus Katerland und Reustel aus Der verbotene Rausch. Es geht um die Geschichte und Gegenwart des Rausches als der Bedeutung von Drogen in unserer Gesellschaft und Politik. Das Ganze findet in der Buchhandlung El Libro in der Boranischen Straße 3D in Connewitz statt. Auch in Dresden gibt es eine gemeinsame Anreise zur Antifa-Demo in Halle. Vom Bahnhof Dresden-Neustadt. Treffpunkt dafür ist 13.45 Uhr auf der Rückseite des Neustadtbahnhofs am Ausgang Hansastraße. Zusätzlich gibt es einen Recherche-Workshop am Sonntag von 11 bis 15 Uhr mit dem freien Investigativjournalist Andreas Grünert.
1: Das waren nochmal ein paar Veranstaltungshinweise von Veranstaltungen, die einfach stattfinden, wo ihr hingehen könnt, wenn euch das interessiert. Ihr hört das Morgenmagazin der Freien Radios und die Autoritätssehnsucht unserer Zeit und das Weiterkämpfen. Das war der rote Faden für das heutige Morgenmagazin der Freien Radios. Und um nochmal Kurt Tucholsky aufzugreifen, Weiterkämpfen, das Weiterkämpfen lohnt sich. Aber auch das Weiterhören. 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Das war soweit das Morgenmagazin der Freien Radios. Am Mikrofon heute für euch Joscha und damit noch ein letzter Kommentar. Egal wie die Wahl ausgeht, lasst euch eure Freiheit nicht nehmen, setzt euch dafür ein und engagiert euch, wo ihr könnt. Eine der Themen, die auch angesprochen wurde im den Vorfeld dieses Wahlkampfes, aber zunehmend weniger thematisiert wurde, war auch das Wegziehen, Weggehen. Und das bringt mich zu einem letzten Lied für euch, bevor es dann mit der nächsten Sendung weitergeht. Ein Lied, das ihr wahrscheinlich in dieser Sprachversion nicht kennt, vielleicht aber kennt, von Elowaiti. Die haben nämlich zum Glück auch eine schweizerdeutsche Version von diesem Lied gemacht. Und ja, wir hatten ja hier im Morgenmagazin auch einige Stimmen, die hoffnungsvoll machen und die auch gezeigt haben, was die letzten Wochen und Monaten an gesellschaftlichen Zusammenrücken eigentlich bewirkt und wie viele Menschen sich auch Hoffnung auf ein besseres Morgen engagieren. Und ich hoffe immer auch einfach, dass ich mal wieder in die Berge komme, und genau davon handelt dieses Lied von Elowaiti.

Ja. Eine kleine Brise Klassik bzw. Neoclassical Music als heutiger Auftakt. Und dieser kam von Geoff Kirkwood und Fiona Bryce. Die beiden veröffentlichten am 16. September beim Label Athens of the North das gemeinsame Album Nexus 800. Daraus gab es eben zu hören einen Auszug des Stückes Movement 8. Und damit herzlich willkommen, welcome along zu Feather Infusion, Freestyle Radio Show auf der Welle von Radio Korax 95.9 FM sowie bei Radio Blau. Das Ganze wie gewohnt mit Marge Billy am Mikrofon. 2 Stunden, No Categories, Kessel Buntes, Global Sounds All the Way. Und ja, heute auch wieder primär frische und upcoming Releases für euch am Start. Daher wollen wir auch nicht so viel Zeit verlieren. Hier im Background. Erster Vorgeschmack, erste Single aus dem für Anfang Oktober bei International Anthem angekündigten neuen Album Edge Conditions von Los Angeles-based Composer and Producer Jeremiah Chio. Das ist für euch der Two-Part-Track Plastic Mind, Elastic Madness. Ja, und ich wünsche euch beste Unterhaltung. 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

fresh new music von Austrian Singer-Songwriter Ella Thompson. Ihr Track Dandelion vom upcoming neuen Album Triumph and Sadness. VÖ ist am 16. Oktober. Neo Soul Queen, the one and only Erica Badu, meldet sich mit brandneuem Album Before the World Blows zurück, das in Zusammenarbeit mit Hip-Hop-Producer The Alchemist entstanden ist. Das gemeinsame Werk wurde vergangenen Freitag veröffentlicht. Wirklich exzellentes Album. Daraus zu hören gab es das Stück Black Box mit Gastmusiker Kamasi Washington. Ja, mehr vom Album später in der Show. Und ebenfalls in dieser Runde French Beatmaker and Producer Aswell Lee. Auch er hat ein neues Album am Start. Mabonage. Ebenfalls vergangenen Freitag erschienen. Für euch gab es den Track Chemin mit Reginald Omes Remote 4 on Vocals.

Feather and Fusion, Freestyle Radio Show auf Radio Korax und bei Radio Blau. Mit Musik von Tokyo Japan Producer Cornelius, zusammen mit Vocalist Sean Ono Lennon, dem Sohn von John Lennon. Ja, und der hervorragende Track Ayan vom neuen Cornelius Album Refractions. Davor hatten wir noch den aus Athen, Griechenland stammenden Multi-Instrumentalisten, Composer und Sänger Raphael Meletias mit dem Titeltrack seines Ende September erscheinenden neuen Albums Someone Else.

Dies hier ist der ganz frische Bracket Remix des Delisosimi Stückes You No Fit Touch Arm. Ursprünglich aus dem gleichnamigen 2015er Album des Afrobeat-Künstlers, auch schon mittlerweile ein Klassiker. Ja, und Bracket, kein Unbekannter in der Londoner Broken Beat und UK Garage Szene. Klasse Remix. Vergangenen Freitag erschienen beim Label Wawa 45s. Ebenfalls in dieser Runde dabei gewesen Ships of the Pharaohs, das neue Londoner New Jazz Kollektiv, angeführt von Producer Last Nubian. Deren Debüt-EP Part 1 wird am 18. September bei First World Records veröffentlicht. Und auch dabei Japanese Producer Jazztronic mit brandneuer Afro-Latin-Version seines ikonischen Club-Klassikers Samurai, zu finden auf der EP Brownswood Remix Editions 10 Samurai Edits, vergangenen Freitag erschienen. Ja, und up next, New York-based Rapper, Poet, Sänger, Musician Saul Williams. Auch er hat ein neues Album am Start. Leap Life ist ebenfalls vergangenen Freitag erschienen. Daraus jetzt hier bei FAF für euch der Track The Dagger. Saul Williams up next. Keep it locked.

Musik vom französisch-amerikanischen Jazz-Kollektiv Nova Fellowship rund um Schlagzeuger Zach Morrow. Bekannt geworden durch ihre Live-Tribut-Performance. Tribut an die gemeinsame Zusammenarbeit zwischen Fortet und Steve Reed. Das neue Werk Continuum erscheint diesen Freitag beim Label Cosmos Records. Und ihr hört hier im Background daraus den Track Plastic People. Musik von Nova Fellowship hier bei FF.

14 Fischen, No Categories auf Radio Coax und bei Radio Blau. Und wenn auch in der heutigen Show quasi ausschließlich frische und upcoming Releases zu hören sind, konnte ich mir wenigstens einen Essential Classic dann doch nicht verkneifen. Völlig zu Recht, wie ich finde. Die Rede ist von der nigerianischen Sängerin Christy Essien Igbokwe

und ihren unfassbar grandiosen, zeitlosen Klassiker You Can Change a Man aus dem Jahr 1979. All-time favorite for real. Ja, und eben noch gehört Intercity, das neue Jazz-Funk-Projekt von Daniel Monnick mit dem Track Running Out of Time, ganz im Con-Remix. Ja, und die komplette Remix-EP wird am 25. September bei Far Out Recordings veröffentlicht, 12-inch und digital. Ja, und die komplette Tracklist zur heutigen Show könnt ihr natürlich auch nachlesen. Alle Infos, alle Details dazu, wie immer am Ende der Sendung. Hier im Background Musik von Cyclonix, Hip to Flip im Gnarly Dub Mix. Jüngst erschienen beim Label ASCII Music. Ja, und gleich geht es weiter mit Fresh New Music aus dem Hause Inner Visions. Türkische DJ and Production Trio Avantgarde Tableau veröffentlicht dort am 11. September seine neue Love XE EP. Und daraus gibt es gleich für euch den Track Still Care for You hier bei FAF. Musik von Avantgarde Tableau. Stay tuned for that.

0: Die neuseeländische Dance-Music-Combo Flamingo Pier meldet sich mit brandneuem dritten Album Waving Together zurück. Dies hier ist ein Track daraus. Flamingo Pier, Glow Down. Davor gab es noch Musik aus der Mitte September bei Strut Records erscheinenden Compilation Malcolm Cato, Quatermass Sound Lab. Daraus der Beitrag der Londoner Post-Punk Group Snapped Ankles Shopping Parade.
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Feather Infusion Freestyle Radio Show mit Marc Billy am Mikrofon und einer weiteren Runde frischer neuer Tunes. Als da waren Cameroon Gitarrist und Composer. Jetzt habe ich den Namen fast vergessen. Frank Beyond. Genau, Frank Beyond. Zusammen mit Vocalist Kiyiku, ich hoffe, ich habe das richtig ausgesprochen, und dem Stück Lavi Fever vom forthcoming Album Nambala. Gefolgt von UK Progen Beat Producer Streeton und dritter Single Brick and Mortar Dub vom im März 2027 folgenden Debüt-Longplayer Iridescence beim Nebelsonar-Kollektiv. Hier im Background. Brand new Oliver Knight Remix des Alexander Flood Tracks Don't Wait For Me vom upcoming Artifactual Remixes Album beim Label Edges Record Company. Fresh new Collabo Track von Sam Binger, Machine Drum und Sesco up next. Keep it locked.

Okay. Heavy new track von Sam Binger, Machine Drum und Sesco, Stainless Meal. Zu finden auf der gemeinsamen upcoming Niche Flex EP. VÖ ist am 18. September beim Label Pineapple Records. Watch out for this one.

brand new one from Ezra Collective. Das Stück Jubilee Feeling. Ja, und by the way, das neue Album vom Ezra Collective, Here Because of Hope, folgt dann kommende Woche beim Label Partisan Records. Davor ebenfalls ganz frische bzw. upcoming Tune von Santiago, Chile, Bass Producer, Hitch 93, der Track Gin, ab 18. September bei Flute Ounce Records erhältlich.

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1: Wow. Incredible Track von Neo-Soul-Ikone Erykah Badu zusammen mit The Alchemist, Witch Doctor vom gemeinsamen brandneuen Album Before the World Blows. Es ist zeitgleich auch das erste offizielle neue Album von Erykah Badu seit fast 16 Jahren. Was soll ich sagen? Das Warten hat sich definitiv gelohnt. Durch und durch exzellentes Werk. Erykah Badu and The Alchemist, Before the World Blows, seit vergangenen Freitag erhältlich. UK Psychedelic and Krautrock Combo Blind, jo, gab es noch davor zu hören. Memory of the Soil, vom ebenfalls vergangenen Freitag veröffentlichten neuen Werk Lemon Point, sowie New York-based Rapper and Musician Pan Amsterdam. Sein neues Album Panorama erscheint am 16. Oktober beim Label Death Press C. Daraus habe ich für euch den Post-Punk angehauchten Track The Cover Band Rules gespielt. Ja, und ihr hört nach wie vor Further Infusion auf Radio Korax und bei Radio Blau. Gleich mit Musik aus dem neuen Album How We Saw Forever von New Zealand-based Drum and Bass and Dance Music Producer Monika. Gibt's gleich für euch den Track Mango Pop. Up next here bei FF. Keep it locked.

Feather Infusion, No Categories. Ja, und was wäre diese Show ohne auf die ultimative FAF-Lieblingsband Salt oder deren von Frau und Sängerin Cleo Soul einzugehen? Jedenfalls, sobald ein neues Release am Start ist. Ja, und die bezaubernde Cleo Soul hat jüngst ihr neues Album Gentlewoman veröffentlicht und auch diesmal bin ich wieder völlig verzaubert von diesem exzellenten Werk. Cleo Soul, Gentlewoman. Zwei Stücke daraus gab es hier eben zu hören. All Because of Love sowie Sentimental Love. Soul Music from the Heart. Soul Music at its finest. Cleo Soul, Gentlewoman. Ja, und ebenfalls ein Stammplatz hier bei FAF hat seit eh und je die grandiose Reihe Jazz is Dead von Adrian Young und Ali Shahid Mohammed. Teil 28 mittlerweile dieser Ausnahmeserie mit dem Titel The Midnight Hour Lost Tapes wird am 23.

starke Nummer aus dem upcoming neuen Album Triple O von Dutch New Jazz Trio Multibeats. Nach wie vor der gleiche Track. Also das, was eben so ein bisschen langsam gestartet ist, ist der gleiche Track. Schicke Bridge. Ja, Multibeat mit dem Track 9-3 vom 25. September, glaube ich. Ja, 25. September erscheinenden neuen Album Triple O beim Label Sonar Kollektiv. Und ja, die musikalischen Einflüsse sind deutlich spürbar, hörbar. Robert Glasper, Jay Dilla. Musik von Multibeat.

Okay, final track für heute. Der kommt von Australian Production Duo Close Counters. Das Stück Brack of Lucien. Aus der ganz frischen If It Ain't Jazz Volume 5 EP. Mixcloud.com/Further Infusion. Da könnt ihr heutige Sendung nochmals in voller Länge hören, beziehungsweise nachhören, wann ihr wollt, wo ihr wollt, so oft ihr wollt. Ja, und die komplette Tracklist, Artist, Title, Label, ja, komplette Tracklist findet ihr ebenfalls dort aufgelistet in den Mixcloud Comments. Mixcloud.com/Further Infusion. The place to be as usual. Und natürlich werden die Links auch nochmal auf der Instagram- sowie Facebook-Präsenz von Further Infusion zu finden sein. Ja, und im Radio kann man oder könnt ihr die heutige Show ebenfalls nochmal hören. Donnerstag, 13 Uhr. Radio Korax sowie Freitagvormittag ab 10 Uhr bei den lieben KollegInnen von Radio Blau in Leipzig.

Ja, die Kollegen wollte ich gerade nicht stören. Aber weiter geht's ja. Was wollte ich noch sagen? Die nächste Ausgabe von FAF gibt es dann wie gewohnt in 14 Tagen. Same time, same place, same space. Ja, und ansonsten sollte es eigentlich auch schon für heute von mir gewesen sein. Vielen lieben Dank fürs Einschalten und Reinhören. Macht's gut. Gehabt euch wohl. Take care. See you soon. Tschüss, sagt der Marc.

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1: Wups und herzlich willkommen zu dieser Mittagspause am 4. September 2026. Mein Name ist Tim und ich sende live aus dem Studio 2 hier in der Paul-Kroner-Straße. Und in dieser Mittagspause haben wir ein paar Themen für euch vorbereitet. Wir haben ein Interview mit einer ehemaligen gefangenen Flinter-Person, die uns von ihrem Haftalltag erzählt. Dann haben wir ein Gespräch zu den 50. Jazztagen, die in Leipzig stattfinden. Und wir haben noch ein Interview, da geht es auch noch um etwas, das ich gerade vergessen habe. Und wir machen jetzt erstmal weiter mit Musik, die jetzt hoffentlich hier anläuft im Hintergrund. Herzlich willkommen zur Mittagspause. Das hier ist Hart mit Barracuda.

0: Heart mit Barracuda. Und mir ist noch eingefallen, worauf wir auch noch blicken in dieser Sendung, und das ist ein Blick zurück auf die Ausstellung zum Wagenplatzleben in Leipzig. Aber wir fangen jetzt erstmal an mit den Leipziger Jazztagen. Es sind die 50. Leipziger Jazztage und ich glaube, sie starten erst im Oktober. Aber damit einhergehend ist auch eine Medienwerkstatt verbunden und für die kann man sich nur noch bis Sonntag anmelden. Und unser Kollege Cornelius hat sich mit Luca Glänzer von den Jazztagen unterhalten und da hören wir jetzt mal rein.
1: Vom 17. bis 25. Oktober diesen Herbstes finden die 50. Jazztage in Leipzig statt. Also 50 Jahre lang gibt es dieses Festival schon. Der Jazzclub Leipzig organisiert das Ganze jedes Jahr. Und es ist aber nicht nur ein Festival, wo man als zuschauende und zuhörende Person hingehen kann, sondern es gibt auch Mitmachangebote, und zwar konkret eine musikjournalistische Medienwerkstatt. Und um zu erfragen, was das Ganze ist und was dort passiert, habe ich mich jetzt mit Luca Glänzer verabredet aus dem Team des Jazzclub. Hallo Luca.
2: Hallo.
1: Kannst du uns kurz erklären, was die musikjournalistische Medienwerkstatt bei den diesjährigen Jazztagen sein wird?
2: Ja, genau. Also die Medienwerkstatt ist eine Workshop-Reihe. Ins Leben gerufen haben wir die vor 4 Jahren, also 2022. Und wir laden da jedes Jahr seitdem professionelle Musikjournalistinnen ein, die eben Workshops anleiten für angehende Musikjournalistinnen und die, die es werden wollen. Also wir haben eigentlich einen relativ weiten Begriff, also viele Teilnehmerinnen und Teilnehmer, die Vorerfahrung mitbringen, aber auch andere, die noch keine Erfahrung oder noch nicht so viel Erfahrung im Journalismus gesammelt haben. Und unser Ziel ist einfach mit der Reihe über die Grundlagen des Jazzjournalismus und des Journalismus allgemein zu reden und diese zu vermitteln, aber auch ganz gezielt Stimmen, die im Jazzjournalismus einfach noch unterrepräsentiert sind, also vor allem jüngere, aber auch weibliche Stimmen, damit stärker auch in den Vordergrund zu stellen.
1: Du hast ja gesagt, ihr habt das jetzt schon mal gemacht. Kannst du aus den vergangenen Jahren berichten, was da dann so für Ergebnisse bei rausgekommen sind? Oder geht es überhaupt darum, dann sozusagen auch ein Endergebnis herzustellen?
2: Ja, auf jeden Fall. Also die Teilnehmenden arbeiten halt jedes Jahr dann selber an Beiträgen. Also es können Texte sein oder sind auch oft Texte, aber es können zum Beispiel auch Radio- und Podcast-Beiträge sein. Und die Beiträge laden wir jedes Jahr auf unserem auf einem eigenen Blog hoch, der auch über unsere Webseite verlinkt ist. Und ausgewählte Beiträge erscheinen auch bei MDR Kultur und auch beim Leipziger Kreuzer. Das sind 2 Kooperationspartner von uns. Genau, das heißt, Ergebnisse gibt es auf jeden Fall. Und es sind jedes Jahr sehr lesens- und hörenswerte Beiträge auf jeden Fall.
1: Du hast es jetzt schon angesprochen, es ist eine Kooperation mit dem Kreuzer und dem MDR Kultur. Sind dann dort die Journalistinnen, die sozusagen die Mitmachenden dort begleiten, auch aus diesen Häusern?
2: Teils. Also von MDR Kultur sind wie letztes Jahr auch in diesem Jahr wieder Heidi Eichenberg und Ben Garrett Hernandez dabei. Also Heidi Eichenberg ist angestellte Musikjournalistin dort und Ben Garrett Hernandez arbeitet freiberuflich für MDR Kultur. Vom Kreuzer ist selbst niemand dabei, aber wir haben seit langem gute Kontakte zum Kreuzer, haben vor 2 Jahren auch die Medienwerkstatt dort veranstaltet und deswegen auch die Kooperation.
1: Und wo wird die Werkstatt in diesem Jahr stattfinden?
2: In diesem Jahr wieder bei uns im Büro im Jazzclub Leipzig. Das hatten wir letztes Jahr schon gemacht, ist natürlich irgendwie auch für uns die unkomplizierteste Variante.
1: Ist ja vielleicht auch ganz interessant, da während des Festivals hinter die Kulissen zu blicken. Da kann ich mir vorstellen, dass da immer einiges los ist.
2: Auf jeden Fall. Es ist teils sehr trubelig, aber wir haben trotzdem die Möglichkeit, uns dann, um dann auch in Ruhe an den Beiträgen zu arbeiten und die Diskussion zu führen, natürlich dann auch irgendwie die Tür zu schließen zum restlichen Festivalteam und dann in Ruhe zu arbeiten.
1: Vielen Dank für diese Einblicke. Ihr seid bestimmt noch ganz fleißig am Organisieren. Es ist noch ein bisschen Zeit, doch am 17. bis zum 25. Oktober findet dann die 50. Ausgabe der Leipziger Jazztage statt. Und wenn ihr euch informieren wollt, wie ihr an der musikjournalistischen Medienwerkstatt mitmachen könnt, dann schaut einfach mal unter jazzclub-leipzig.de und dann findet ihr da auch eine Seite zu dem Projekt. Wichtig war noch zu sagen, dass Anmeldeschluss der kommende Sonntag ist. Also ihr müsst euch schnell entscheiden, ob ihr noch mitmachen wollt. Und an dich, Luca, habe ich jetzt noch eine Frage. Es geht natürlich bei den Jazztagen um Jazzmusik. Hast du schon aus dem diesjährigen Line-Up, was ebenfalls auch auf der Webseite schon einzusehen ist, so einen geheimen Favoriten, den du uns jetzt hier mitteilen willst und wo wir Musik spielen können?
2: Ja, also ich freue mich auf jeden Fall schon auf das Duo Charlie Hunter und Ella Feingold. Das sind zwei US-amerikanische GitarristInnen, die jetzt vor einem knappen Jahr ein neues Soloalbum oder ein Duo-Album veröffentlicht haben. Es ist ziemlich interessante und sehr gut gemachte Instrumentalmusik. So ein bisschen, es ist funky, aber irgendwie auch gleichzeitig sehr minimalistisch. Und ja, also ich mag es sehr gerne. Ich finde, man kann es gut nebenbei hören, was ja manchmal ein bisschen in Verruf gerät, wenn man Musik gut nebenbei hören kann. Aber ich finde, man kann die Musik auch mit großer Aufmerksamkeit hören. Und genau, daraus könnt ihr auf jeden Fall gerne mal einen Titel spielen. Ich mag die Musik sehr gerne.
1: Danke für den Tipp. Das werden wir jetzt hier im Anschluss machen. Dir, Luca, und dem Team der Jazztage noch gutes Gelingen beim Vorbereiten der 50. Ausgabe der Leipziger Jazztage.
2: Vielen Dank und vielen Dank für die Einladung.

Und mit diesen wohltemperierten Jazzklängen starten wir durch in die lokalen Kurznachrichten. Die lokalen Nachrichten. Das amerikanische Unternehmen Covenant will nahe Radefeld im Norden von Leipzig eine Fabrik bauen, um Mittelstreckenraketen zu produzieren. Der Leipziger Stadtrat hat sich gestern Abend mit dem Thema befasst, wobei die Pläne in den Parteien auf ein geteiltes Echo trafen. Linke, AfD und BSW lehnten die Pläne klar ab mit dem Verweis darauf, dass ein Rüstungsbetrieb die Stadt Leipzig zum Ziel feindlicher Angriffe machen könnte. Die Fraktion Bündnis 90 Die Grünen verlangte eine sorgfältige Prüfung. Die Sorgen der Menschen müssten ernst genommen werden. Die CDU äußerte sich gar nicht zu dem Thema. Oberbürgermeister Jung von der SPD sagte in einer teils emotionalen Stadtratsdebatte, es könne nicht sein, dass im Bereich Verteidigung die Ansiedlung immer im Westen oder im Südwesten Deutschlands lägen, der Osten aber leer ausgehe. Der Leipziger Straßenbahnbauer Heiterblick hat die Insolvenz überstanden. Anfang 2025 war das Unternehmen in finanzielle Schieflage geraten. Als Grund nannte das Unternehmen unter anderem gestiegene Personal-, Material- und Betriebskosten sowie Probleme in den Lieferketten, insbesondere durch den Ukraine-Krieg. Der größte polnische Schienenfahrzeughersteller PESA übernahm die Leipziger Firma Anfang Juli 2026. Nun soll die Produktion von Straßenbahnen schrittweise auf bis zu 25 Fahrzeuge pro Jahr in Heiterblick hochgefahren werden. Zurzeit entwickelt das Unternehmen einen Prototyp von Straßenbahn für die Stadt Leipzig. Ende nächsten Jahres sollen diese neuen Züge dann durch die Messestadt rollen, wenn die Zulassung bis dahin vorliegt. Die Wetterlage in Leipzig verschärft sich heute. Der Deutsche Wetterdienst DWD warnt für die Stadt vor schweren Sturmböen. Im Tagesverlauf frischt der Westwind deutlich auf. Für Sachsen erwartet der DWD ab dem späten Vormittag zunächst Windböen. Ab Mittag verbreitet Sturmböen und ganz vereinzelt sogar schwere Sturmböen mit bis zu 90 km/h. Zusätzlich können sich am Nachmittag und Abend einzelne Gewitter entwickeln. Dabei ist Starkregen mit bis zu 20 Litern pro Quadratmeter in kurzer Zeit möglich. In der Nacht zum Samstag soll der Wind allmählich nachlassen. Ganz ausgestanden ist die unruhige Wetterlage damit nicht. Am Samstag lebt der Westwind erneut auf. Dann sind gebietsweise Böen von bis zu 70 km/h möglich. Auch einzelne Gewitter können auftreten. Das waren die Kurznachrichten. Und ich habe mal wieder den falschen Knopf erwischt für den Jingle, aber das ist vielleicht auch gar nicht so wichtig. Wir machen weiter mit Musik und da habe ich ein Filetstück aus den 80ern für uns. Das ist Herbie Hancock, Rocket.

Herbie Hancock, Rocket. Und wir machen jetzt ein klein bisschen Werbung, denn am 19. September, das ist zugegebenermaßen noch etwas hin, aber schreibt es euch schon mal in die Kalender. Da ist eine Demo in Konnewitz und ich glaube, da geht es um Gentrifizierung bzw. der Versuch, sich dagegen zu wehren. Und jetzt kommt ein kleiner Werbeclip dazu.

keine Scheiße bauen. Gegen die Mikroapartment-Explosion in Connewitz. Wir fordern: Erstens, keine weiteren Mikroapartments in Connewitz. Stopp des Aldi-Plans am S-Bahnhof in geplanter Form. Zweitens, Entwicklung des Areals im Sinne der Menschen im Viertel. Soziale Wohnungen und Räume für Kultur und Gemeinwesen schaffen. Drittens, kein Verkauf von städtischem Boden und Gebäuden. Wir wollen keine überteuerten Mieten, sondern bezahlbaren Wohnraum für alle und Räume für Kultur und Begegnung. Wir wollen ein Viertel, das an Gemeinwohl statt an Profitinteressen orientiert ist. Keine Scheiße bauen. 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
1: Ja, und auch Wagenplätze sind natürlich von der Gentrifizierung bedroht. Ganz im Speziellen natürlich Karl Helger. Und dort hat vor kurzem eine Ausstellung stattgefunden, die hieß Drin im Draußen. Und da gab es jetzt ein Gespräch, das Chris geführt hat. Und jetzt kommt die Situation, dass ein Kollege von mir, Hilmar, diesen Beitrag von Chris anmoderiert. Und ich wiederum moderiere Hilmar an. Hier kommt Hilmar.
2: Jetzt bin ich hier in der Ausstellung von Karl und Helga auf dem Wagenplatz. Heute geht die Ausstellung leider zu Ende. Ich kann nicht sagen, wo ihr das selber mal anhören könnt, anschauen könnt, lieber Hörer. Aber ich will euch vorstellen, mit wem ich hier gesprochen habe. Stellt euch doch erstmal selber vor.
3: Ja, ich bin Jo und ich wohne auf dem Wagenplatz in Großschocher. Und ich freue mich, dass wir hier sind, weil ich finde das cool, das zu zeigen, diesen Lifestyle.
2: Und du?
4: Ja, hallo, ich bin Elisa. Ich wohne auch auf dem Wagenplatz in Leipzig.
2: Und ihr habt auch eure Tochter mit dabei?
3: Genau, die ist quasi im Wagen aufgewachsen und findet das auch genau richtig.
2: Das ist ein Wagen oder hat sie einen eigenen mittlerweile?
4: Sie hat tatsächlich sogar zwei, weil wir auch auf verschiedenen Plätzen leben.
2: Ah, okay. Mein Thema ist ja eigentlich Barrierefreiheit. Als Frau im Rollstuhl bin ich zu dem Thema unterwegs und da habt ihr auch schon was erlebt. Aber meine erste Frage ist, wie sind denn die sanitären Einrichtungen auf so einem Wagenplatz?
4: Also jeder Wagenplatz, ja genau, jeder Wagenplatz ist da völlig anders aufgestellt, würde ich mal sagen. Es kommt auch total drauf an, wie lange gibt es den Platz schon, weil eigentlich ja die ganze Infrastruktur von den Bewohnenden selber aufgebaut werden muss. Da gibt es ja nichts Vorgefertigtes. Und also bei uns zum Beispiel gibt es mittlerweile eine warme Dusche, auch mit Durchlauferhitzer. Wir haben zusätzlich auch noch einen Wagen mit einer Dusche, wo man dann auch den Ofen anheizen kann und dann quasi damit das Wasser erwärmt. Also mit so einem klassischen Badeofen, wie es die früher immer in allen Häusern gab.
2: Ja. Und bei dir?
3: Ist ähnlich, ja. Wir haben auch, wir benutzen auch manchmal Strom für dies und jenes. Das ist ja immer so die einfachste Lösung, aber eben auch die teuerste. Und deswegen ist das mit dem Feuermachen auch wirklich so eine grundlegende Sache. Aber dadurch, dass das Wagenleben relativ energiesparend ist, ist das mit der Ökobilanz trotzdem auch in Ordnung. Weil man verbraucht nicht viel Holz für ein bisschen warmes Wasser. Das ist eigentlich immer cool. Und das lernen die Kinder auch irgendwann.
2: Und was hast du für einen Eindruck, wenn du auf andere Menschen triffst, die Ökobilanz und so, dieses Bewusstsein, das sich zusammenzurechnen, sich über seinen Lebensstil bewusst zu machen, triffst du da außerhalb des Wagenplatzes jemanden, mit dem du darüber reden kannst?
4: Ja, schon. Also ich denke, das ist ein Thema, was viele bewegt. Klar, vielleicht so in unterschiedlichem Maße. Also ich kenne schon viele Menschen, die da sich auch zum Beispiel sogar politisch engagiert haben in verschiedenen Bewegungen. Also ich glaube, wenn man halt im Wagen lebt, ist man so ein bisschen, macht man es halt in gewisser Weise automatisch. Aber ich würde jetzt auch nicht sagen, dass die Wagenleute da die besseren Menschen sind.
2: Ja, mit ihren alten LKWs, mit dem Diesel.
4: Richtig, richtig. Also es hängt ja immer von vielen Faktoren ab.
3: Und aber man kann, auch ohne Auto im Wagen leben. Also wir fahren irgendwie nie Auto. Also wir brauchen nur immer mal wen, der vielleicht mal einen Transport macht. Ja, aber das ist, glaube ich, das betrifft alle anderen auch.
2: Und wie ist es denn mit der Barrierefreiheit so auf deinem Platz? Ist das überhaupt wichtig für euch?
3: Ich glaube, ein ganz wichtiger Punkt ist die gegenseitige Hilfe. Die ist auf Wagenplätzen quasi mit eingeplant. Also man muss sich immer unterstützen irgendwie. Und ich glaube, dadurch werden Wagenplätze interessant für Menschen mit Behinderung, weil es Gemeinschaft braucht. Und diese Gemeinschaft ermöglicht dann alles Mögliche.
2: Erzähl doch nochmal von demjenigen in Kassel, der im Rollstuhl auch auf dem Wagenplatz gelebt hat, zumindest.
3: Ja, ich kenne eine Person, die im Rollstuhl auf dem Wagenplatz gelebt hat. Ich weiß nicht, wie viele Jahre, aber es hat zumindest ein, zwei Jahre funktioniert. Stichwort ist da wieder wirklich diese Gemeinschaft, ne? Du musst es dann wirklich als WG sehen und kannst dir eine Rampe bauen, zum Beispiel mit einem Rollstuhl. Ne? Also dann baust du halt so eine lange Rampe und dann fährst du da mal rauf.
2: Was ist der Unterschied, auf einem Wagenplatz zu leben und einem Campingplatz?
4: Also ich habe jetzt nicht so Erfahrung mit Dauercampingplätzen tatsächlich. Also da kann ich jetzt nur so subjektive Vermutungen anstellen. Aber ich glaube eigentlich, dass tatsächlich so die Bedürfnisse, warum Menschen jetzt Dauercamping machen oder halt im Bauwagen wohnen, überschneiden sich tatsächlich, glaube ich, viel häufiger, als man denkt, weil es, glaube ich, beiden Gruppen, sag ich jetzt mal, um so darum geht, halt auch viel draußen zu sein, so Kontakt zur Natur zu haben und halt auch so diese Flexibilität, so den eigenen Wohnraum so gestalten zu wollen, wie man sich es halt wünscht, genau, und dann dafür halt auch so bereit zu sein, auch viel Zeit und Arbeit zu investieren. Also das gehört, glaube ich, bei beiden dazu. Ja, jetzt habe ich eher eine Gemeinsamkeit beschrieben.
2: Und wie gebt ihr euch Regeln auf dem Wagenplatz?
3: Das ist eine Aushandlungssache. Das kann man echt ganz offen so sagen. Wir sind zum Beispiel eher minimalistisch und das sind die meisten eigentlich mit Regeln. Also wenn man regelbasierte Gruppen kennt, ja, dann die haben viel mehr Regeln als die Wagenplätze. Also Kleingartenverein zum Beispiel, das ist richtig krass, wie viele Regeln das da gibt. Und wir haben dann eigentlich eine Handvoll davon, so, ne? Oder
2: kannst du die sagen?
3: Also zum Beispiel ist eine Regel, dass ich alle irgendwie beteiligen sollen, bitteschön. Aber das ist eine sehr offene Regel. Genau, und es ist auch gewollt, dass man eben, dass es am Ende nicht so strikt ist, weil es haben Leute vielleicht auch Gründe, warum sie jetzt gerade ein paar Wochen nichts mitmachen können. Und dann hoffen wir einfach, dass sich die Leute dann wieder zurückbegeben in die Gemeinschaft. Und bei manchen ist es dann auch jahrelang so, dann, aber das kann man auch alles akzeptieren. Es gleicht sich eigentlich irgendwie, ruckelt sich zurecht, könnte man sagen.
2: Gibt es eine Gemeinschaftskasse?
4: Das ist auch so super individuell. Es gibt bei uns auf jeden Fall auch eine Gemeinschaftskasse, weil wir haben ja auch Ausgaben für so unsere Infrastruktur. Deswegen brauchen wir natürlich dafür auch Geld. Ist ja klar. Genau. Und es gibt bei uns auch eine Gemeinschaftsküche mit einem Kühlschrank. Aber es haben auch Leute noch ihre eigenen Kühlschränke und Kassen natürlich.
2: Das Geld wird also nicht alles in eine große Kasse?
4: Nee, wir sind jetzt keine Kommune, ja. So von der Organisationsform her, nee.
2: Kannst du dir vorstellen, woanders zu leben als auf dem Wagenplatz?
3: Das kann ich mir gut vorstellen, deswegen wohne ich ja auch auf dem Wagenplatz. Also ich bin natürlich auch ab und zu in Wohnungen und ich weiß, wie das da ist. Und mehr Freiheit bedeutet eben einfach mehr Lebensqualität.
2: Findest du auch, dass du in einer sehr privilegierten Wohnform lebst?
4: In gewisser Weise schon. Also ich empfinde das auf jeden Fall auch als Luxus einerseits und genau andererseits ist das Wagenleben, muss man da auch viele Kompromisse machen und sich eben viel auseinandersetzen im sozialen Gefüge des Wagenplatzes, hat viele Aushandlungsprozesse, es kostet viel Energie und dazu muss man halt bereit sein und es gibt auch viele, die machen das mit dem Wagenleben und merken irgendwann, dieser Teil ist ihnen zu anstrengend mit diesen Auseinandersetzungen. Ich glaube, das ist so ein bisschen das, wozu man so die größte Bereitschaft braucht oder worüber man sich im Klaren sein muss, dass das dazugehört. Das ist halt nicht nur kreatives Selbstausleben und in der Natur sitzen, es ist auch sehr ein sehr soziales Leben. Das ist aber natürlich auf der anderen Seite, kann auch das ein Luxus sein, weil ich kann theoretisch halt abends beim Abendbrot, kann ich mich noch mit den Menschen, mit denen ich zusammen wohne, einfach über den Tag unterhalten und muss dafür nicht nochmal irgendwo hingehen. Und auch während der Corona-Zeit, finde ich, war das besonders luxuriös, weil wir halt nicht so isoliert waren wie die meisten anderen. Ja.
2: Welche Berufsgruppen sind dann so vertreten bei dir auf dem Wagenplatz? Auch welche, die 9-to-5 gehen?
3: Nee, das gibt's eigentlich nicht, weil wir zu viel Zeit für die ganze Infrastruktur allein schon brauchen. 9-to-5 kenne ich wirklich fast niemanden, der das macht, außer phasenweise so. Das geht eigentlich nicht, weil wir zu viel Arbeit in den Platz stecken müssen. das ganze Bauen und so. Ein Bauwagenplatz ist echt viel Bauen. Und genau, deswegen empfehle ich immer Teilzeitjobs. Und das geht auch, also man kann halt mit weniger Geld gut leben und man muss die Arbeit eben reinstecken in die eigene Infrastruktur und das eigene Projekt. Und damit kann man auch wieder der Nachbarschaft helfen und so. Also es ist eigentlich wirklich ein gegenseitiger Austausch für eine bisschen Selbstorganisation und es bringt auf jeden Fall auch der Stadt was und der Nachbarschaft.
2: Was bringt es denn der Stadt?
3: Der Stadt bringt es eben Kultur, die ehrenamtlich getragen wird. Also zum Beispiel hier diese Wagenplätze wie Karl Helger, die machen mehrere Veranstaltungen die Woche. Das ist total krass. Und andere bereichern halt irgendwie ihren Kiez auf diese oder jene Weise. Und das ist schon was wert. Also ich würde auch sagen, die Stadt profitiert ganz enorm von Wagenplätzen dafür, dass sie kosten halt auch nichts, ne? Ein Haus kostet deutlich mehr oder eben so eine, also was die Stadt Leipzig ausgeben muss für ein normales Wohnhaus, wo Leute eben dann Mietkostenzuschüsse kriegen und so, das ist gewaltig und dadurch spart die schon durch die Wagenplätze ganz enorm, ja.
2: Aber wenn wir alle so leben würden, dann würden wir über die Stadtgrenzen hinaus leben müssen, oder? Habt ihr mal ausgerechnet, wie viel Quadratmeter pro Person ihr habt? Wenn ich das sehe auf dem Jahrtausendfeld, da sind auf ganz schön vielen Quadratmetern 12 Personen haben da gelebt. Und das ist doch schon ein ganz schöner Luxus, bin ich immer noch dabei. Ich finde das gut, aber es ist Luxus.
4: Ja, es ist definitiv Luxus. Es gibt aber auch Plätze, die stehen viel, viel enger. Also, aber ich glaube vor allem auch in anderen Städten wie Leipzig, wo einfach generell weniger Fläche einfach da ist. Also man kann, wie gesagt, die Wagenplätze nicht über einen Kamm scheren. Und ich denke, dass, also mein Anspruch ist es nicht, dass alle Menschen im Wagen leben sollen. Also weil ich glaube...
2: Die können ruhig in ihren kleinen Arbeiterschließfächern bleiben.
4: Ja, ich glaube, viele Menschen bevorzugen das ja auch. Es ist ja auch nicht für alle die perfekte Wohnform. Es gibt ja nicht die perfekte Wohnform für alle. Deswegen finde ich es auch in Ordnung, dass Menschen in Häusern leben. Ja.
2: Und gibt es Anfeindungen von außen oder Übergriffe von den Rechten?
4: Habe ich schon erlebt, ja. Tatsächlich.
3: Ist aber wenig eigentlich.
4: Also es ist jetzt zum Glück nicht an der Tagesordnung, aber gab es schon, ja.
2: Kommt manchmal die Polizei?
4: Also die kommen vielleicht höchstens wegen Lärmbelästigung mal bei einer Party. Aber ansonsten kommen die jetzt nicht.
3: Eigentlich wissen die, glaube ich, dass die meisten Bauwickler auch ihre Ruhe wollen und so ein bisschen entspannt sind. So. Also eigentlich ist es eher ein Sicherheitsfaktor, so ein Wagenplatz im Kiez. Weil da sind eben vernünftige Leute, die halt einfach da präsent sind und die man ansprechen kann.
2: Das klingt sehr nach sozial, dass ihr euch kennt untereinander, was ja manchmal im Wohnhaus gar nicht so ist.
4: Auf jeden Fall, ja. Man kann sich aber im Wagen auch total zurückziehen und manchmal auch nicht so viel voneinander mitkriegen. Aber ich glaube generell weiß ich ja schon, mit wem ich zusammenwohne und setze mich ja auch mit den Menschen auseinander. Also das ist schon echt ein Unterschied, auf jeden Fall zu so einem Mietshaus, wo sich die Parteien wirklich zum Teil überhaupt nicht kennen. Ja, definitiv.
2: Und habt ihr auch Flüchtlinge bei euch wohnen?
4: Bei uns nicht, nee.
3: Bei uns auch nicht. Die meisten, also es gab, manchmal haben wir das so ein bisschen angeboten, aber die meisten wollen das nicht, weil sie suchen eher diesen europäischen Lifestyle, dieses etwas gehobenere.
4: Also bei uns gab es das aber, wir hatten mal eine Person bei uns, ja. Ja, aber jetzt gerade ist sie nicht mehr da. Mhm.
3: Genau, aber es war auf jeden Fall witzig, dass sie das dann auch schon oft so dieses Idee gehabt, dass wir halt so die Ärmsten der Armen sind. Und dass das nun wirklich das Letzte ist, was man will, wenn man ins reiche Europa zieht, dann will man eher Karriere machen und endlich normal einkaufen wie die anderen Deutschen auch und nicht nur eben nicht irgendwo in der Natur leben. Das ist so eher so ein bürgerliches Projekt.
2: Wie funktioniert bei euch das WLAN?
3: Ganz gut bei uns, das ist aber auch Arbeit und kostet auch Geld.
2: Strom und Wasser habt ihr bestimmt? Und Abwasser?
4: Ja, wir haben eine Pflanzenkläranlage tatsächlich. Ja. Für unser Abwasser.
2: Und Mülltonnen?
3: Ja, ganz normale Mülltonnen. Genau, Strom kann man auch mit Solarkollektoren zusätzlich machen, aber wir haben eigentlich Infrastruktur relativ gut, relativ normal. Die Komposttoilette ist so ein bisschen Graubereich, aber da stehen wir auch total dahinter, weil das wirklich eine sehr, sehr ökologische Variante ist. Und hier und eigentlich müsste man die Wasserversorgung von so einer Stadt umbauen auf Kompostierung. Und die Wagenplätze haben das zumindest schon mal angefangen.
2: Wie reagiert ihr, wenn da jemand klopft und sagt, ach, ich kenne das gar nicht, kann ich mal reingucken?
4: Na, das passiert zum Glück eigentlich nicht.
3: Doch, also manchmal.
4: Ja, bei euch also schon bei eher, weil ihr seid nicht ja. so versteckt. Wie
3: also wenn Leute vorbeikommen und sagen, sie wollen mal bitte gucken, dann ist das situationsabhängig. Manchmal passt es halt, manchmal nicht. Ja. Aber wir sind eigentlich, finde ich das cool, wenn Leute sich interessieren und die Leute auf dem Wagenplatz sind auch in der Regel sozial eingestellt und wenn die Zeit haben, dann kann man die auch fragen.
2: Ja. Und wie bewirbt man sich, wenn man auch auf einen Wagenplatz ziehen möchte?
4: Naja, dann muss man die Menschen halt erstmal kennenlernen und sich vorstellen eigentlich.
2: Habt ihr manchmal so wie WGs, so hier Zimmer zu vergeben, Wagen zu vergeben und dann so Castinggespräche?
4: Ja, auf jeden Fall. Aber wir veröffentlichen das jetzt nicht bei WG gesucht. Das ergibt sich meistens aus unserem Umfeld, dass dann Leute sich einfach melden und sagen, hey, ja, ich habe Lust, bei euch zu wohnen. Und dann kommt man da halt so ins Gespräch und wir müssen dann irgendwann eine Entscheidung treffen, wer dann einziehen kann. Ja.
3: Genau, also und ich finde auch cool, dass viele Wagenplätze das auch geschafft haben, ein bisschen mehr unterschiedliche Leute aufzunehmen, damit es nicht immer nur die gleichen Milieus sind, die sich da treffen, sondern es ist eigentlich cool, wenn es so ein, am besten so ein Querschnitt der Gesellschaft oder so, ne? Auch verschiedene Altersgruppen und so, das ist schon cool, davon können Wagenplätze schon profitieren.
2: Ja, welche Altersgruppen habt ihr denn so?
3: Ja, Klassiker sind die Studierenden, ne? Die haben ja irgendwann damit angefangen. Die gibt es auch immer noch auf Wagenplätzen. Gibt es bei uns jetzt kaum noch eher so. Es gibt eigentlich fast alle, weil es gibt ja auch Kinder und Jugendliche und ältere Leute auch, so bis Mitte 60 gerade bei uns zum Beispiel.
2: Was sollte die Stadt ändern, damit es auch so schön ist wie bei euch auf dem Wagenplatz?
4: Ja, die Stadt sollte einfach die Wagenplätze ermöglichen, dass sie einfach auch legal existieren können und nicht um ihre Existenz fürchten müssen, würde ich sagen. Das fände ich gut, wenn...
2: Was ist das denn, ein rechtlicher Graubereich? Oder ich habe gehört, es sind auch Wagenplätze gekauft worden.
4: Ja, stimmt. Ja, Wagenplätze sind auch gekauft und es bleibt aber trotzdem ein Graubereich, weil dieses Leben im Wagen eben an sich nicht legal ist. So.
3: Ja, die Stadt Leipzig macht da gerade relativ viel richtig, weil sie halt die Wagenplätze einfach in Ruhe lässt. Dadurch entsteht dann eben hier so ein Biotop an schönen Projekten und alle freuen sich irgendwie. Und es perfekt wäre es natürlich, wenn es dafür noch eine rechtliche Absicherung gäbe. Und das ist super, super schwierig und deswegen wird das auch gar nicht so richtig gemacht. Das könnte man noch machen, aber das ist ein zu dickes Brett, als dass das gerade gebohrt wird. Aber wir sind als Wagenplätze in Leipzig auf jeden Fall offen und wir haben da auf jeden Fall auch schon drüber geredet mit dem Ordnungsbürgermeister und so, aber das, naja, wir sind da optimistisch für die Zukunft.
2: Ich bin da nicht ganz so optimistisch angesichts der politischen Wende, die sich da abzeichnet, würde ich eine rechtliche Absicherung für super halten.
4: Ja, ich auch. Geht mir genauso.
2: Also heute gibt es erstmal ein großes Interesse an der Ausstellung und die ganze Woche schon war hier alles voll. Und Kinder haben mitgemacht und ältere Menschen und ein Fotograf hat das sehr schön in Bildern dargestellt. Ja, ich danke euch erstmal für das Interview.
4: Ja, sehr gerne. Danke dir.
3: Ja, danke, danke. Tschüssi.
1: Und wir danken Chris für diesen Beitrag. Und wir machen weiter mit etwas Musik, die hier schon im Hintergrund anläuft. Ihr kennt vielleicht diese Melodie, Eleanor Rigby, aber in einer Variante von Wes Montgomery. Viel Spaß!

0: Eleanor Rigby in der Version von Wes Montgomery. Wir machen weiter mit einem Beitrag. Nur rund 5 bis 6% aller Inhaftierten sind Flinterpersonen. Ihre spezifischen Erfahrungen bleiben deshalb oft unsichtbar. Eine ehemalige Gefangene aus der Justizvollzugsanstalt Vechta beschreibt in einem Brief, was Haft mit Frauen macht und wie wichtig es sei, Öffentlichkeit herzustellen. Genau das passiert in der Berliner JVA Lichtenberg. Denn dort versuchen Gefangene, sich beim Kochen gemeinsam mit Ehrenamtlichen ein Stück Alltag und Gemeinschaft zurückzuerobern. Und wir hören nun einen Beitrag von Thomas vom Radio Dreiecksland aus Freiburg.
1: Gefängnis bedeutet nicht nur, hinter verschlossenen Türen zu sitzen. Es bedeutet, Kontrolle über den eigenen Alltag zu verlieren. Wann man aufsteht, wann eine Türe geöffnet wird, mit wem man zusammenlebt. Oft auch, wie viel von der eigenen Persönlichkeit unter den Bedingungen der Haft übrig bleibt. Eine ehemalige Gefangene aus der niedersächsischen JVA Vechta hat ihre Erfahrungen in einem Brief beschrieben. Sie schreibt über das Leben von Frauen im Gefängnis und darüber, was Haft mit ihnen macht. Sie schreibt in einem Brief, den der Verein Freiabos für Gefangene veröffentlicht hat, dass sehr viele Frauen, die im Gefängnis sitzen, an Depressionen, an Angststörungen bis hin zu posttraumatischen Belastungsstörungen erkrankt seien. Dahinter verberge sich die Tatsache, dass die Frauen diese Erkrankungen durch Alkohol, Medikamente, Psychopharmaka und auch Drogen versuchen würden zu ertragen. Sie berichtet, im Innenhof der JVA für Frauen in Vechta befände sich ein Gedenkstein mit der Aufschrift »Für unsere verstorbenen DrogengebraucherInnen«. Und sie fragt, wer waren diese Frauen? Denn ihre Namen werden nicht genannt. All dies, so die ehemalige Gefangene, sei hinter verschlossenen Türen und hohen Mauern verborgen, denn diese Frauen, sie hätten keine Lobby. Es sei daher dringend erforderlich, Verständnis in die Öffentlichkeit zu bringen. Soweit die ehemalige Inhaftierte aus der JVA Vechta. Gefängnisse sind Orte der Fremdbestimmung, aber selbst unter diesen Bedingungen versuchen Menschen immer wieder, sich eigene Räume zu schaffen. Räume für Gespräche, für ein Miteinander, für etwas Eigenes. Einen solchen Raum und damit den Versuch, die Situation von Frauen in die Öffentlichkeit zu bringen, gibt es in der Berliner JVA für Frauen in Lichtenberg. Dort treffen sich Gefangene mit externen ehrenamtlichen Menschen zu einem Kochprojekt.
2: Meine Lieblingsrezepte ist dann Dubai-Schokolade. Und dann noch haben wir auch einmal gemacht die Napoleon-Torte mit Kondensmilch, gezuckerte Kondensmilch. Also ich beobachte natürlich meine Figur natürlich auch, aber hier, ich gönne mir alles mit euch. Deswegen, Hamburger ist noch sehr lecker. Haben wir gemacht, Hamburger waren sehr lecker. Und ehrlich gesagt, viele Sachen kochen wir lecker. Ich weiß nicht jetzt, aber heute Dubai-Schokolade ist number one.
3: Ich koche gerne alles zu sagen. Aber ich mag so viel backen. Das ist mein Liebling zum Backen. Das ist, ich liebe so viel backen, Torten machen. Mhm. Und ich liebe auch kochen, manchmal ab und zu. Aber backen, das ist mein Liebling. Und hier, weil ich habe gekommen in Knast und jetzt, ich komme in diese Kochgruppe. Gefällt mir auch, weil hier so viele Leute gibt und so viele verschiedene nationale Rezepte so gibt's mal. Und kann man lernen, richtig kochen, etwas Neues.
2: Ja, weil das Einzige, was macht Spaß in den Alltag hier in JVA, dass die unterhalten auch mit den Leuten von draußen. Natürlich, das macht richtig Spaß, diese drei Stunden hier. Das denkt man nicht. Von Knast, also denkt man nicht, dass bin ich dann hier und ja, schön immer ist, freue mich jedes Mal.
1: Trotz dieses schönen gemeinsamen Erlebnisses ist es schwierig, Gemeinschaft in einem Gefängnis zu finden.
3: Ja, Gemeinschaft, das ist, kannst du nicht in Gefängnis hier in Knast Freunden zu, so kann man mit jemand reden, etwas vom Ampu zum Zeit vergeben oder etwas. Aber Freunde können sie nicht suchen hier, weil hier gibt es keine Freunde. hier gibt es nur Frauen zum jemand reden. Gibt's, kann ich sagen, gibt's nicht Frauen zum jemand Freunden oder etwas. Aber bei mir hatte ich keine, weil ich habe nur meine Familie, ich kann sagen ehrlich. Aber Freunde, das ist kein Freund, das ist nur Leute, wo kann man die Zeit vergeht. Und vielleicht

0: Ich in unserer Bücherei, dann ich freue mich, wenn es von 1 Staffel bis 8 oder 10, dann hast du ein paar Monate durch, also du bist du total in dieser Serie, dann du checkst dich, das bist du in den Knast, richtig, dann bist du richtig deinen Kopf in diese Serie und du behauptest, das nicht okay, also Serie, Number One Serie, ja.
1: Ja.
0: Ja, Telefonaten auch mit Familien, das auch, zurzeit also wieder haben wir Videogespräche auch, Videogespräch von Zelle unserer, das auch hilft was, aber und Arbeit, genau, Arbeitsserie, ja, das Sport natürlich, das ja, richtige Vertrauen mit Messer auch natürlich, ja, deswegen ist so voll Vertrauen, weil ja, im Endeffekt, wir sind auch Leute, normale Menschen. Na, also ich weiß nicht, nein, muss einfach jemand kommen hier und sehen.
2: Noch einmal zurück nach Vechta. Die ehemalige Gefangene dort beschreibt Haft als einen Ort, an dem Frauen auf ihre Rolle als Gefangene reduziert werden. Das Kochprojekt in Berlin-Lichtenberg verändert an dieser grundsätzlichen Realität nichts. Die Mauern bleiben hoch, die Fenster bleiben vergittert, die Frauen werden weggeschlossen. Dennoch zeigt gerade ein so alltäglicher Vorgang wie das gemeinsame Kochen, was im Gefängnis besonders fehlt. Selbst entscheiden zu können, etwas gemeinsam zu tun und für einen Moment nicht nur Gefangene zu sein.
3: Ja, vielen Dank an Thomas für diesen Beitrag. Und wir machen weiter mit Musik. Cold as Ice, Foreigner.

Und cooles Eis sind natürlich auch immer unsere Ausgehtipps und damit machen wir jetzt weiter. Denn ihr könnt heute Abend um 19 Uhr in den Hitness Club gehen. Da spielen Luna Lias und Selección Parcial. Und ja, das ist ein Konzert. Und ihr könnt auch in ein Konzert gehen in der Stö. Da spielen Du bist schlecht und Ran und Brickbiter. Falls euch diese Worte irgendwas sagen. Um 19 Uhr gibt es auch ein Buchrelease im Coney

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Und es gibt dazu noch eine andere, sogar Doppelbuchpremiere im Stigma, wenn ich das richtig sehe. 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Also im Grunde Leipzig. Das ist langsam das Ende dieser Mittagspause. Und ich kann noch darauf hinweisen, dass jetzt hier... Tja, was kommt hier jetzt? Common Voices Radio. Ich bin mir sicher, dass es hörenswert. Und ihr macht es euch heute hoffentlich noch gemütlich, angesichts dessen, dass es ja so windig werden soll draußen. Vielleicht bleibt ihr dann zu Hause und in eurem Haus. Und ja, vielleicht ist es ja eine gute Gelegenheit, diese etwas wilde Moderation von mir zu beenden. Ich glaube, ich habe selten so viele Fehler gemacht wie diese Folge. Aber ich hoffe, nächste Folge werden es noch mehr. Euch noch einen schönen Tag.

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Die Lokalnachrichten. Das amerikanische Unternehmen Covenant will nahe Radefeld im Norden von Leipzig eine Fabrik bauen, um Mittelstreckenraketen zu produzieren. Der Leipziger Stadtrat hat sich gestern Abend mit dem Thema befasst, wobei die Pläne in den Parteien auf ein geteiltes Echo trafen. Linke, AfD und BSW lehnten die Pläne klar ab, mit dem Verweis darauf, dass ein Rüstungsbetrieb die Stadt Leipzig zum Ziel feindlicher Angriffe machen könnte. Die Fraktion Bündnis 90 Die Grünen verlangte eine sorgfältige Prüfung. Die Sorgen der Menschen müssten ernst genommen werden. Die CDU äußerte sich gar nicht zu dem Thema. Oberbürgermeister Jung von der SPD sagte in einer teils emotionalen Stadtratsdebatte, es könne nicht sein, dass im Bereich Verteidigung die Ansiedlung immer im Westen oder im Südwesten Deutschlands lägen, der Osten aber leer ausgehe. Der Leipziger Straßenbahnbauer Heiterblick hat die Insolvenz überstanden. Anfang 2025 war das Unternehmen in finanzielle Schieflage geraten. Als Grund nannte das Unternehmen unter anderem gestiegene Personal-, Material- und Betriebskosten sowie Probleme in den Lieferketten, insbesondere durch den Ukraine-Krieg. Der größte polnische Schienenfahrzeughersteller Pesa übernahm die Leipziger Firma Anfang Juli 2026. Nun soll die Produktion von Straßenbahnen schrittweise auf bis zu 25 Fahrzeuge pro Jahr in Heiterblick hochgefahren werden. Zurzeit entwickelt das Unternehmen einen Prototyp von Straßenbahn für die Stadt Leipzig. Ende nächsten Jahres sollen diese neuen Züge dann durch die Messestadt rollen, wenn die Zulassung bis dahin vorliegt. Die Wetterlage in Leipzig verschärft sich heute. Der Deutsche Wetterdienst DWD warnt für die Stadt vor schweren Sturmböen. Im Tagesverlauf frischt der Westwind deutlich auf. Für Sachsen erwartet der DWD ab dem späten Vormittag zunächst Windböen. Ab Mittag verbreitet Sturmböen und ganz vereinzelt sogar schwere Sturmböen mit bis zu 90 km/h. Zusätzlich können sich am Nachmittag und Abend einzelne Gewitter entwickeln. Dabei ist Starkregen mit bis zu 20 Litern pro Quadratmeter in kurzer Zeit möglich. In der Nacht zum Samstag soll der Wind allmählich nachlassen. Ganz ausgestanden ist die unruhige Wetterlage damit nicht. Am Samstag lebt der Westwind erneut auf. Dann sind gebietsweise Böen von bis zu 70 km/h möglich. Auch einzelne Gewitter können auftreten. Das waren die Kurznachrichten.

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Hola, hola, me escucho. Me escuchan con esa bocina? Hört ihr mich? Hört man meine Stimme auf der Box? Okay, das ist ein bisschen seltsam, weil im Radio hört man das jetzt. Also, okay, hola a todas y todos en la radio. Ihr hört Radio Blau und das ist die zweite Sendung von Bocas de Brujas, Münder der Hexen. Davor habt ihr gerade die lokalen Kurznachrichten gehört und wir sind jetzt auch ganz lokal unterwegs, nämlich im Kadakan in der neuen Linie 20 im Auenwald. Und mein Aufbau ist hier noch nicht komplett, also hier sitzen ein paar Leute und bestellen leckeres Essen und Getränke, während hinter mir der Aufbau fürs Konzert heute stattfindet. Und das war jetzt eigentlich so gedacht, dass ich quasi mit euch im Radio spreche und auch hier live die Menschen erreiche. Das ist noch nicht passiert, aber das kriegen wir gleich hin. Okay, cambio en español, weil das ist ja ein zweisprachiges Programm. Es un programa bilingual. Siempre cambio entre español y alemán, porque es un programa bilingual. Eso ya lo dije. Y quiero decir una disculpa, porque tal vez algunas esperaban escuchar a Chocolate Remix aquí conmigo ahora, pero lastimamente eso no funcionó. Por eso escuchamos más de su música y la hablamos más tarde. Y eso probablemente se va a poder escuchar entre las 7 y las 8 en el programa actual. Por eso quédense al pendiente, lo va a pasar. Hablamos con Choco. Y antes escuchamos más de su música. Genau, die heutige Sendung ist eine Vorabsendung zum Konzert von Chocolate Remix, die argentinische Rapperin und Produzentin und Beat-Produzentin und Produzentin ihrer Musik. Und das Konzert geht so zwischen 8 und 9 los. Es gibt schon viele verkaufte Tickets, kommt trotzdem, kommt her, obwohl es regnen wird und feiert mit uns. Und jetzt möchte ich euch erstmal einen musikalischen Eindruck geben, wie das klingt. La Fiesta de Chocolate Remix.

Und das war Chocolate Remix mit dem Titel La Fiesta. So, leider konnte sich das Setup hier noch nicht klären, was ein bisschen schade ist, weil jetzt sitzen hier Leute und ich rede hier mit dem Mikro und niemand versteht, was ich sage, aber dafür hören ja Leute zu im Radio. Und ich möchte noch mal kurz was zu der Idee der Sendung sagen. Und zwar Bocas de Brujas, also Münder der Hexen, meint, dass ich spanischsprachigen Bitchrap raussuche und mit euch teile und anhöre und wir dabei auch eine Wanderung durch verschiedene Musikgenres unternehmen. Und was ich mir dann gern hier und da genauer anschauen möchte, sind die Texte und einzelne Sachen übersetzen, weil ich bin ja auch keine Muttersprachlerin und erschließe mir die Musik auch über die Sprache und das Wort und bringe euch quasi immer so ein paar interessante Stellen mit. Und klar, kann man dabei vielleicht auch ein bisschen Spanisch lernen, das wäre die eine Sache, oder einfach ein bisschen tiefer eintauchen in die Bedeutungen der einzelnen Tracks und das, was dahinter steht. Also weniger eine Musik einordnende Sendung, als vielmehr auf die sozialen, politischen, kulturellen Kontexte schauen und was bewegt die KünstlerInnen dazu, diese Texte zu schreiben, wo kommt das her, was wollen sie damit bewegen und ja, also Message zählt, Message ist alles. 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realmente un himno de la lucha feminista en todo el mundo. 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
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Das ist die, das, der, der Stempel sozusagen oder das Hauptmerkmal von Chocolate Remix oder auch das sehr Besondere an dieser Künstlerin, dass sie, obwohl Reggaeton eine doch zutiefst sexistische Geschichte hat oder Kultur ist, dass sie sich das nicht hat nehmen lassen und quasi mit der Strategie einfach selber diese Musik sich anzueignen und selber Texte zu schreiben und selber die Musik zu produzieren, sie das umformen konnte zu etwas Eigenem und für sie selber Emanzipatorischen. Und die kürzeste Beschreibung oder der kürzeste Ausdruck, um das zusammenzufassen, wäre wahrscheinlich siempre sexy, pero nunca sexista, also immer sexy, aber niemals sexistisch. Genau, ich glaube, die Bedeutung davon ist klar, dass es natürlich darum geht, die sexistische Deutung von weiblichen und allen anderen auch nicht männlichen Körpern zu verweigern und umzuformen und sich trotzdem sexy zu fühlen. Ja. Und jetzt hören wir genau so einen Song, zu dem uns Chocolate später hoffentlich auch noch etwas erzählen kann.

So, und wir sind zurück im Kadakan. Ich weiß nicht, ob ihr das hinter mir gerade gehört habt. Hier ist noch nicht Soundcheck, aber der Technikaufbau geht voran. Das heißt, jetzt kommt die Musik nicht von mir, sondern aus den ganz großen Boxen. Hier wird auf jeden Fall hart gearbeitet. Und wir bleiben trotzdem noch ein bisschen in der Chocolate Remix Playlist. Wir warten weiterhin auf die Künstlerin und den Regen. Bisher gibt es nur so angenehmen Wind und ganz viel Smoke from the grill. Sí. Suele muy rico la comida, como siempre. Y hasta ahora el tiempo está bien. Se hace el soundcheck. Bueno, es la preparación de la técnica y la gente tranquila y esperando que venga la artista. No hay problema. Yo les pongo otra canción de chocolate.

0: Jetzt haben sich vielleicht manche gewundert, warum ich jetzt einen englischsprachigen Song gewählt habe, aber das war Snowda Product aus Mexiko. Und ja, sie ist Mexikanerin, aber auch Chicana, das heißt, sie lebt mehr oder weniger in den, also sie oder ist aufgewachsen auch in den USA und verbindet eben sowohl die mexikanische Kultur als auch US-amerikanische Oststaaten-Kultur in ihrer Musik und eben generell. Und sie ist auf jeden Fall auch eine sehr, produce Mucha Musica, also eine sehr große, sie produziert viel Musik, hat viel Output, genau, sie ist eine Musikerin mit viel Output und das heißt, ich werde auf jeden Fall noch öfter Sachen von ihr spielen und finde auch ihren Umgang mit Zweisprachigkeit in ihren Songs sehr interessant. Para todos que no la conocen, eso fue Snowda Product de México, pero igualmente de los Estados Unidos. Se dice Chicana para esta mezcla de culturas y nacionalidades. Y se escucha también esa cultura chicana en su música, que es casi mitad, mitad, tal vez un poco más en inglés, pero también en español y tiene una manera muy, muy rica, muy, muy interesante de mezclar las lenguas en su música. Me gusta mucho y seguramente voy a poner más de ella y luego también vea más las letras, que hoy otra vez no vamos a tener chance de hacerlo, porque yo pensaba que puedo hacer la entrevista y todavía la quiero hacer. Lo vamos a hacer más tarde. Entonces, mientras esperando, quiero escuchar más música con ustedes. Y como viene Chocolate Remix, quiero poner su canción tal vez más conocida, más famosa. Ya empecé a hablar de esa canción que se volvió un himno de la lucha feminista. Se llama Ni Una Menos, auf Deutsch, also keine weniger. Und es geht um Femizide, um generell Gewalt gegen Frauen, um das Verschwinden der Person, ohne dass man etwas weiß, um die Straflosigkeit, um das System dahinter. Es sind keine Einzelfälle, sondern es ist ein strukturelles Problem, in dem von der familiären Struktur bis zum Staat und natürlich auch der Wirtschaft, in der Frauen sich mehr durchsetzen müssen oder es schwerer haben, sich durchzusetzen. Alles zusammenkommt. Und ich habe es schon angesprochen, dieser Song ist nicht nur in Argentinien und Lateinamerika sehr bekannt und wird immer wieder gespielt, auch auf Demonstrationen, sondern auch global. Das heißt, bestimmt kennt ihr den Song und freut euch trotzdem, ihn jetzt nochmal mit mir zu hören. 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
1: 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Und hier nochmal als Wiederholung. El problema no es la ropa que usa, que no eres el culpable, que yo soy una ilusa culpable, es todo aquel que no acusa. Und das ist interessant, die letzte Zeile, weil das heißt, schuldig sind alle die, die nicht anklagen. Und dann geht's weiter. Complicidad se llama este juego, also Komplizenschaft nennt sich dieses Spiel. Und ya dejemos de hacernos los ciegos. Wir sollten aufhören, uns blind zu stellen. Und die Aufforderung ist sehr klar und sehr wichtig, dass zur Täterschaft gehört auch Mittäterschaft. Es machen sich die zum Komplizen der Gewalt, die vielleicht gar nicht die Gewalt ausüben, sie aber durchaus beobachten, wahrnehmen und nichts sagen, nichts dagegen tun, sich nicht einsetzen für die Betroffenen. Insofern kann sich niemand rausreden. Und wir haben ja auch die schöne, also was heißt die schöne? Eben genau die nicht schöne, sondern eine immer wiederkehrende Diskussion mit Männern, die sich angegriffen fühlen, wenn man auf Themen aufmerksam macht. Und dann heißt es meistens, ja, aber ich doch nicht. Und das trifft hier natürlich den Kern, dass es auch nicht nur um die individuelle Schuld einer einzelnen Person geht, sondern es geht um das System und dass man das System als solches benennen muss und es aufbrechen muss, indem man neue Gewohnheiten etabliert, eine neue Normalität oder die alte Normalität nicht akzeptiert. Und jetzt habe ich noch einen Song mitgebracht, den ich selber bei meiner Recherche entdeckt habe und auch sehr beeindruckend fand, obwohl es schon ein bisschen älter auch ist. 2019 ist diese Performance entstanden, muss man fast sagen, denn hier geht es nicht um den Song einer Künstlerin, sondern es gibt einen Text. Den Text hat Rita Segato geschrieben, eine Anthropologin und Musikwissenschaftlerin, tatsächlich auch aus Argentinien. Und dieser Text wurde umgewandelt von einem chilenischen Performance-Kollektiv, Las Tesis. Und Las Tesis hat daraus aus dem Text ebenfalls eine Hymne für den feministischen Kampf gemacht und den Text verbunden mit einem Bewegungsablauf. Und mittlerweile gibt es diverse musikalische Remixe davon. Und das, was ihr jetzt hört, wurde zuerst auf einem Platz in Santiago de Chile und dann von dort aus auch in vielen anderen Ländern Lateinamerikas, also in Brasilien, in Mexiko, in Kolumbien benutzt, um zu protestieren. Also es ist wirklich ein Protestsong oder eine Protestperformance, die für die Straße gedacht ist und eben auch bis hin nach Europa gereicht hat und auch übersetzt wurde in andere Sprachen. 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así que se pueda usar como grito de manifestación en las calles. Y esa obra es hecho de las tesis. Okay, ich wurde gerade mit einem Becher beworfen. Nein, es ist hier fallen Sachen vom Himmel. Und pues también se hizo muy exitoso. Sí, salió de Chile a muchos otros países en América Latina, incluso hasta Europa, y fue traducido en otros idiomas. Y ahora yo encontré un remix que mezcla esta grabación de una manifestación con música electrónica y lo escuchamos ahora. 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

esa canción y me la traigo durante el día y el próximo día. Y creo también aquí vale conocer las letras muy bien, porque sí, es muy bien dicho. Dice que el patriarcado es un juez. Das Patriarchat ist ein Richter, que nos juzga por nacer, das über uns richtet, indem es uns, also bei der Geburt. Und die Strafe ist die Gewalt, die man nicht sieht, die ihr nicht seht. Und die Strafe ist die Gewalt, die man schon sieht. Also es gibt, obwohl es schon sehr viel sichtbare Gewalt gibt, die wir nicht ignorieren dürfen, gibt es sogar auch noch Gewalt, die nicht sichtbar ist. Und es gibt also immer noch eine verdeckte Komponente auch davon. Und ja, das finde ich ist sehr poetisch und auch sehr stark gesagt. Und gleichzeitig ist der Text auch sehr deutlich, ne? Es geht, also es ist Femizid, also das Morden von Frauen, weil sie Frauen sind. Es femicidio porque se matan a las mujeres por ser mujeres. Y el gran problema es la impunidad, also das zweite Problem daran ist die Straflosigkeit für diese Verbrechen, das Verschwinden, die Gewalttätigkeit. Und dann kommt der Refrain, auch ganz deutlich: La culpa no era mía, ni donde estaba, ni cómo vestía. Das ist das, was man sich wirklich einprägen soll, deswegen wird es immer wieder wiederholt. Es gibt keinerlei Schuld, die bei Frauen, weiblich gelesenen Personen oder nicht männlichen Personen liegt, dafür, wenn sie angegriffen wird. Das finden wir auch in den Songs von Chocolate Remix, die wir gehört haben. Es ist egal, ob sie Reggaeton tanzt, ob sie überhaupt rausgeht auf die Straße, ob sie Lippenstift trägt oder einen Minirock oder einen Tanga oder tanzt mit dem Arsch auf dem Boden. Alles ist erlaubt, bloß keine Gewalt. Und es gibt überhaupt keinen Grund und keine Schuld bei den Opfern für die Gewalt, die gegen sie ausgeführt wird. So, und jetzt habe ich mir noch einen Song von Chocolate Remix aufgehoben für das Ende. Vielleicht haben manche von euch sie auch auf der Fusion gesehen. Ich habe sie auch auf dem Fusion Festival gesehen. Da hat sie den auf jeden Fall auch gespielt. Abanico y Antifaz. Und das heißt Fächer und Maske. Also Masken und Fächer sind wichtige Utensilien im feministischen Kampf in Argentinien. Und das ist auf jeden Fall auch eine Frage, die ich mir aufgehoben habe fürs Interview später. Das werden wir Sie fragen, was es damit genau auf sich hat. Und hier für euch auf jeden Fall jetzt diesen Song. Und dann wird es direkt weitergehen nach der Musik mit dem nächsten Programm. Ihr hört Radio Blau. Als nächstes kommt Jugendinfo. Also bleibt dran, hört schön weiter. Gracias por escuchar Radio Blau. 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

0: Und herzlich willkommen zu einer neuen Folge Jugendinfo-Durchblick. Ich bin Hilde. Wir melden uns zurück aus der Sommerpause mit einer speziellen Folge. Heute ausnahmsweise nicht aus dem Studio, sondern vom Rhein-Mittag entwaffneten Camp in Köln. Wir wollen euch heute ein paar Einblicke in das Camp, aber auch generell in die Situation in Köln gerade geben. Dafür waren wir auch in der Stadt unterwegs und sind unter anderem mit ein paar Schülerinnen ins Gespräch gekommen. Köln ist ein Standort mit einigen Bezügen zur Bundeswehr. Es gibt insgesamt 4 verschiedene Bundeswehrkasernen im Stadtgebiet. Allein in der Luftwaffenkaserne arbeiten über 5.500 Angestellte. Mit den anderen 3 kommt man auf ungefähr das Doppelte. Doch Kasernen umfassen nur einen Teil der Bundeswehr und der Militarisierung. Auch für die Wirtschaft ist die Militarisierung ein Aspekt, mit dem Profit gemacht werden kann. Das geht bei Investitionen der Banken los. Banken wie die Deutsche Bank, die Commerzbank oder auch die Allianz AG haben wichtige Zweigstellen in Köln und investieren in die Kriegsproduktion. Aber auch Firmen, die wichtige Dinge wie Kommunikationsmittel oder Fahrzeuge für das Militär produzieren, wie Siemens oder Daimler-Benz, haben wichtige Niederlassungen in Köln. Rheinmetall ist zwar nicht direkt in Köln aktiv, dafür aber mit einigen Standorten in Neuss, Bonn und Düsseldorf. Die Diskussion um die Wehrpflicht war groß im letzten Jahr. Wir haben uns mit Kölner Jugendlichen unterhalten. Wir haben mit Luke, Lea, Luca, Alex und Sammy geredet. Sie sind alle Schülerinnen in Köln. Sie sind Schülerinnen des Berufskollegs und des Gymnasiums Kreuzgasse. Wir wollten wissen, was sie momentan so beschäftigt.
1: Also bei mir muss ich sagen, ist hauptsächlich der Krieg in der Ukraine und im Nahen Osten.
2: Also ich glaube, bei mir ist es zurzeit viel der Rechtsdruck in Deutschland. Also ich würde sagen, das macht mir schon irgendwo viel Angst.
3: Der Krieg. Also ich will, wenn irgendwann mal hier Krieg ausbricht, will ich auf jeden Fall nicht sterben oder was auch immer. Also das ist das Ding so. Ja. Also mir geht es eigentlich super. Hauptsache kein Krieg, keine Armut, keine toten Kinder oder was auch immer.
0: Rechtsdruck, Krieg und Armut. Bei diesen Sorgen haben wir uns gefragt, was ihnen in diesen Zeiten Kraft gibt.
3: Meine Familie. Also Leute, die hinter mir stehen und die mich lieben und die ich auch liebe. So einfach das.
1: Ich glaube, vor allem bei mir sind es auf jeden Fall Freunde, Familie, auch Sport teilweise, aber einfach alles, wo ich ein bisschen mich ablenken kann.
4: Bei mir Familie, Freunden, alles, was mir eigentlich wichtig liegt, macht, motiviert mich einfach.
2: Ich glaube, bei mir sind es auch hauptsächlich Freunde
5: und dann auch noch meine Katzen.
0: Wir haben die Schülerin gefragt, wo ihnen Krieg in ihrem Alltag eigentlich begegnet.
5: Wenn, dann kriege ich es vor allem so über meine Eltern mit oder wenn meine Mutter mir irgendwas erzählt oder sowas. Und halt die ganz großen Sachen, von denen man hört, die dann sofort in der Schule irgendwie Thema sind.
3: Nur auf Social Media eigentlich.
4: Bei mir ebenso eher nur Social Media.
1: Aber ich habe auch ganz viel Post bekommen von der Bundeswehr mit irgendwie meinem Namen drauf und wo da steht, ja, wir wollen sie in die Bundeswehr und Musterung und all sowas.
0: Das Rhein-Mittal-Entwaffnen-Camp findet ja dieses Jahr wieder in Köln statt. Viele Menschen haben einen besonderen Bezug zu ihrer Heimat. Wir haben also auch die Schülerin gefragt, was ihnen Köln bedeutet.
2: Für mich Köln auf jeden Fall eine sehr schöne Stadt und ich bin auch wirklich froh, hier zu leben. Aber halt vor allem wegen den Menschen, weil es sehr offen ist.
5: Ja, also ich bin hier aufgewachsen und geboren. Ich habe mein ganzes Leben hier gelebt. Also Köln ist halt einfach komplett meine Heimat und auf jeden Fall auch die Menschen. Ich habe mal gehört, Köln ist die Stadt, wo weltweit die Menschen am wenigsten alleine sind. Und ich finde, das beschreibt es sehr gut.
0: Als letztes wollten wir noch wissen, ob die Schülerinnen von dem Camp mitbekommen haben und was sie darüber denken.
2: Also ich würde das auf jeden Fall generell unterstützen und ich bin auch oft jetzt die letzten Tage dran vorbeigefahren. Und wusste erstmal gar nicht, was da im Park überhaupt los ist, aber mich interessiert das schon und ich muss sagen, ich bin wirklich nicht so sehr, also ich kenne mich nicht so viel damit aus, aber es ist auf jeden Fall eine Sache, die ich schon unterstützen würde und ich glaube, dass es einfach was Gutes ist. So.
3: Ich habe selber erst gestern davon mitbekommen, ich bin vom Training mit dem E-Scooter vorbeigefahren, ich habe so voll viele Polizisten gesehen, ich so, was geht hier ab und so, und voll viele Zelte. Ich dachte, irgendwas Schlimmes ist hier passiert. Und die Polizei hat so Zelte aufgebaut. Habe ich gefragt, was da los ist. Die meinen so, ja, Demonstration, Rheinmetall. Und da meinst du, ja, ist doch gut und sowas alles. dass man sich dafür einsetzt, dass nicht viele Waffen in den Krieg geschickt werden. Weil das, wir sind auch irgendwie, also die Leute, die das herstellen, sie haben auch Blut an ihren Händen deswegen.
5: Also ich habe irgendwie noch gar nichts davon mitbekommen, aber irgendwie nicht, aber ich werde mal googeln.
0: Damit ihr nicht nochmal googeln müsst, wollen wir euch eine kurze Zusammenfassung geben. Rheinmetall Entwaffnen ist ein breites Bündnis von politischen und gesellschaftlichen Organisationen, die sich zusammengeschlossen haben und seit 2018 jedes Jahr im Sommer eine Camp- und Aktionswoche gemeinsam planen. Aus ihrem Vorstellungstext geht hervor, dass sie gegen Krieg, Militarisierung und Aufrüstung kämpfen und für den Frieden. Das Camp ist auf einer großen Wiese im Kölner Grüngürtel im Westen der Stadt. Wir haben mit Camille gesprochen. Sie ist Kölnerin und Pressesprecherin vom Bündnis. Wir haben sie gefragt, was es für sie bedeutet, dass das Camp in Köln stattfindet.
6: Das bedeutet mir auf jeden Fall richtig viel. Ich finde es schon immer ein anderes Gefühl, so in der eigenen Heimat so politisch aktiv zu sein und einfach so, ja, weil ich denke, wir alle ja einfach so auch so eine Heimat haben und die ja auch, also so dann auch sehen, was mit der so passiert und gemacht wird. Natürlich dann auch so die Region oder in Deutschland oder auf der ganzen Welt so. Genau, aber dass so der Ort, wo ich aufwachse, jetzt irgendwie überall immer mehr so Plakate hängen oder dafür benutzt werden soll, um irgendwie so dem Krieg zu dienen. Und ich verbinde mit dem Ort halt wirklich alles andere als Krieg, sondern halt irgendwie so voll viele so Erinnerungen und dass ich so die Stadt doch einfach richtig dolle so liebe und richtig schön finde und eigentlich Köln für mich so für Offenheit steht und auch für so richtig viel Menschlichkeit, für extrem viel Kultur. Und das wird halt komplett kaputt gemacht und so den Menschen auch weggenommen. Also ganz konkret auch durch so die Kürzung, also auch materiell, aber auch durch diese Logik, die einfach immer mehr in den Köpfen der Menschen auch durchgesetzt werden soll. Und das finde ich auf jeden Fall richtig, richtig schlimm. Und aber weiß auch, dass die Bevölkerung in Köln das auch nicht gut findet und dass wir uns da auch einig sind und dass auch Leute aufstehen wollen. Und deswegen finde ich es so richtig schön, dass das Camp hier ist und ja auch vielleicht auch Leuten einfach so Mut macht, auch was zu machen und zu sehen, dass man nicht allein ist und dass so Menschen aus ganz Deutschland halt was machen wollen. Genau, aber dass wir auch Leute hier unterstützen, die schon richtig lange aktiv sind. Also weil Köln hat so viel abbekommen, auch beim Zweiten Weltkrieg und das wissen die Leute auch noch. Also die Leute leben ja auch noch und dem bedeutet schon auch richtig viel, obwohl man sich vielleicht nicht politisch in allem einig ist, aber so alle sind sich daran einig, dass sie keinen Krieg wollen. Ja, deswegen finde ich es auf jeden Fall sehr schön. Man kann ja auf jeden Fall viel anknüpfen.
0: Camille hat uns außerdem erzählt, dass sich ihre Heimatstadt in den letzten Jahren sehr verändert hat. Sie hat das vor allem mit der Zuspitzung der politischen Lage begründet. Der Abbau des Sozialstaats und die Wiedereinführung der Wehrpflicht sind dabei besonders spürbar, erzählt sie uns. Das macht sich natürlich auch in Köln bemerkbar. Während des Camps, genauer gesagt am ersten Tag, hat der Kölner Senat Haushaltskürzungen beschlossen. Wir haben eine Demonstration begleitet, bei der ca. 150 Protestierende in Richtung des Kölner Doms gezogen sind. Doch hören wir doch einmal selbst von einer Demo-Teilnehmerin.
7: Genau, ich bin Charlotte vom Netzwerk gegen Femizide von Wir wollen uns lebend hier in Köln. Genau, hier wird heute am 2. September der Haushalt für der nächste Doppelhaushalt in Köln vorgestellt. Und es gab schon letztes Mal, als der Doppelhaushalt vorgestellt wurde, extreme Kürzungen im Kontext von Gewaltschutz, im Kontext von autonomen Gewaltschutzeinrichtungen, also Frauenhäusern und Beratungsstellen. Und damals konnte es auch aufgrund von vielem zivilgesellschaftlichen und lauten Protest zurückgenommen werden, beziehungsweise haben wir das erreicht und es gab eine Petition unter anderem. Genau, und wir reihen uns jetzt sozusagen auch wieder darin ein. Und tatsächlich gibt es eine Initiative Fempörung, die Institutionen, die Gewaltschutzinstitutionen so zusammenschließt. Wir wollen ihnen vor allem den Rücken stärken darin, das Protestpotenzial sozusagen angeht. Und haben heute eine Demonstration organisiert vom Rheinmetall Entwaffnen Camp, um auch nochmal die Themen zu verknüpfen von Gewaltschutz und Militarisierung. Und sehen eben, dass im Kontext von dieser Militarisierung, die hier gerade in der Gesellschaft vorhergeht, extrem im Gewaltschutz gespart wird und auch der Gewaltschutz immer schlechter geredet wird. Das merken wir tagtäglich und das merken wir aber eben auch in so Haushaltsverhandlungen wie jetzt. Deswegen ist es gerade umso wichtiger, dass wir hier sind und sagen, dass es nicht mit uns klar geht, dass Gewaltschutz hier in Köln gespart wird.
0: Das Bündnis Fempörung, von dem Charlotte geredet hat, ist ein Zusammenschluss von einigen Organisationen, die diesen Gewaltschutz gewährleisten können. Teil des Bündnisses sind zum Beispiel Frauenhäuser, ein Vergewaltigungsnotruf, aber auch ein Vendo-Verein. Vendo ist ein Selbstverteidigungskonzept und bedeutet so viel wie der Weg der Frau. Im neuen Haushaltsgesetz sind Förderungen für solche Projekte und Organisationen gefährdet, da die Gelder dafür erneut gekürzt werden sollen. Wie Charlotte bereits erzählt hat, hat das Bündnis schon einmal erfolgreich gegen solche Kürzungen gekämpft. Ende des Jahres 2024 sammelten sie über 16.000 Stimmen für eine Petition. Auch später gab es weitere Aktionen, die letztlich zu einer Rücknahme der Kürzungen geführt haben. Ob diese Kürzungen auch wieder bekämpft werden können, bleibt abzuwarten.
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0: Das Camp geht fast eine ganze Woche. Wir haben Camille gefragt, wie der Alltag auf dem Camp so aussieht.
6: Vor allen Dingen würde ich sagen, der Tag wird so geführt durch so, das gemeinsame Essen. Vor allen Dingen, das ist immer so die Orte, wo dann so natürlich so alle zusammenkommen, also gemeinsam Frühstück, Mittagessen und Abendessen. So zentral und dann dazwischen gibt es dann immer so Slots, wo so ganz sehr, sehr viele so Workshops, also Vorträge, Diskussionen und sowas stattfinden. Genau deswegen sitzen immer ganz viele Leute in sehr vielen Zelten und diskutieren ganz schön viel. Und abends gibt es dann noch, also viele Leute einfach rumsitzen, noch quatschen, aber es gibt dann auch immer so eine zentrale so Hauptveranstaltung abends. Das meistens eher so ein Podium oder eine Diskussion, aber auch mal irgendwie ein Konzert oder auch eine Demonstration, wo dann so das auch alle gemeinsam machen können. Und auch immer wieder den ganzen Tag über hört man so, da ist eine Aktion, kommt zu der Aktion, könnt ihr mitkommen oder die Leute kommen jetzt an, das und das wurde blockiert, genau.
0: Während der letzten Tage sind schon einige dieser Aktionen gelaufen. Es gab mehrere Demonstrationen in Köln, die durch die Camp-Teilnehmerinnen unterstützt wurden. Zum Beispiel die Demonstration zum Antikriegstag am 1. September oder die Demonstration zu den Sozialkürzungen. Es wurde auch schon Kriegsinfrastruktur in Köln blockiert. Am Donnerstag blockierten etwa 150 Aktivistinnen den Zugang zur Kölner Lüttich-Kaserne für einige Stunden erfolgreich, sodass Soldaten ihre Arbeit nicht antreten konnten. Davor haben sich ein paar Leute vor das Rheinmetallwerk in Bonn geklebt und den Zugang versperrt. Eine weitere Aktion am Donnerstag haben wir begleitet.
9: Wir stehen hier gerade in der Kölner Innenstadt. Vor uns ist eine große Reiterstatue. Der Platz ist recht belebt, an den Seiten stehen Bänke. In der Mitte zwei große Hochtranspis. Es wird eine Kundgebung abgehalten. Das Motto ist, stellt euch vor, es wäre Krieg. Über den Platz laufen 10 junge Leute. Sie haben Camouflage-Uniform an und Kalaschnikows aus Pappe in den Händen. Es scheint, als würden sie marschieren. Sie laufen im Gleichschritt. Sie schreien. Einige der Jugendlichen fallen um. Es wird ein Krieg inszeniert. Es kommen viele PassantInnen an den Jugendlichen vorbei. Einige sind interessiert, andere gucken betont auffällig weg. Es wird auf jeden Fall wahrgenommen, was hier passiert.
10: Stell dir vor, es ist Krieg und du kannst deine im Sterben liegende Großmutter nicht besuchen, weil Autobahnen und Schienen vornehmlich für die Bundeswehr reserviert sind.
11: Stell dir vor, es ist Krieg und du wirst trotz schwerer Verletzungen nicht behandelt, weil die Behandlung auch leicht verletzter Soldaten Priorität hat. Stell dir vor, es ist Krieg und weil du als wehrfähig eingestuft wirst, darfst du Deutschland nicht mehr verlassen.
12: Stell dir vor, es ist Krieg und du kommst ins Gefängnis, weil du gegen den Krieg protestiert hast.
13: Liebe Kölner, stellt euch das mal vor. Die Sache ist, was wir gerade beschrieben haben, kann in Deutschland eintreten, auch wenn noch überhaupt gar kein Krieg hier ist. Denn Deutschland muss sich nicht im Krieg befinden. Damit diese weitreichenden Grundrechtseinschränkungen durchgesetzt werden können. Das wird im Grundgesetz mit dem sogenannten Spannungsfall geregelt. Dieser Spannungsfall soll die Vorstufe zum Verteidigungsfall sein, also dem Kriegsfall.
9: Am Rande der Aktion kommen junge Menschen mit Passantinnen ins Gespräch und reden darüber, was Krieg für sie bedeutet und wie Menschen gerade auf die Aufrüstungspolitik in Deutschland und der Welt gucken. Wir haben gesehen, ihr habt so auch richtig viele Gespräche mit so Menschen geführt, die vorbeigekommen sind und die Aktion beobachtet haben. Was ist dein Eindruck von den Gesprächen gewesen? Wie haben Menschen das aufgenommen und wahrgenommen?
14: Also ich würde sagen, grundsätzlich erstmal in den Austausch zu gehen, Gespräche zu führen, wurde sehr positiv aufgenommen. Also alle Menschen, die auch Lust hatten, mit uns zu reden, haben sich auch sehr darüber gefreut, so eine Form zu haben. Und ich habe viel mit älteren Menschen geredet, die ja die Bedrohung durch den Krieg auf jeden Fall wahrnehmen und auch teilen. Obwohl da würde ich sagen, also auf Ebene der Meinung stimmen sie zu, aber es besteht so eine gewisse Ratlosigkeit, wie sie selber darauf reagieren können oder wie sie selber auch aktiv werden können. Und teilweise hatte ich auch Gespräche, die vielleicht etwas ernüchternd waren, auch mit jüngeren Menschen, wo Narrative der Propaganda auch übernommen werden und wo es mir nicht so einfach fiel, das aufzubrechen.
15: Wie ist es so bei dir gelaufen? Also, ich hatte in Gesprächen so den allgemeinen Eindruck, dass Leute die Aktion auf jeden Fall gut fanden. Ich glaube, es war auch so sehr nett anzuschauen. Und ich würde sagen, im Allgemeinen konnte in Gesprächen schon so rausgehört werden, dass Leute auf jeden Fall so ein Problem mit Krieg haben und darauf auch keinen Bock haben, aber schon auch so diesen deutschen Wirtschaftsfaktor Rüstung als so einen sehr wichtigen sehen. Und ich glaube auch so sehr diesem Narrativ nachgehen von, okay, dieses Land hat irgendwie schon so viel für uns geleistet und jetzt müssen wir so etwas zurückgeben und da ist so das Mindeste, was wir machen können, so ein Jahr irgendwie bei der Bundeswehr zu verbringen.
0: Wir haben Camille noch gefragt, was ihr aus den letzten Tagen besonders in Erinnerung geblieben ist.
6: Also ich würde sagen, so vor allen Dingen die Momente vom so Zusammenkommen. Also ich finde es natürlich auch immer so sehr spannend, von so einer Diskussion zu hören, aber vor allen Dingen auch so die Momente von so Zusammensein und so die Stärke auch zu spüren und so Hoffnung und auch den Mut. Also auch von so vielen Leuten, die man eigentlich gar überhaupt nicht kennt, aber man weiß so, wir sind uns vielleicht auch in richtig vielen Sachen sehr viel so anderer Meinung, aber darin sind wir uns halt extrem einig und so bereit, so Seite an Seite dafür so zu kämpfen, was auch immer das so heißen mag. Und das irgendwie so beim Lagerfeuer oder gestern beim Konzert und einfach so, ja, so diese ganzen Leute zu sehen und zu sehen, so ihre so Kraft zu sehen und dass sie so alle da sind. Ich würde sagen, das waren auf jeden Fall meine so schönsten Momente und einfach auch so, würde ich sagen, so stellvertretend fürs Bündnis einfach. Freut man sich einfach diese ganze Arbeit, die man das ganze Jahr über macht, dann so, dass es auch so ankommt und Leute so kommen und dann so einfach, wir wollen nur eine Plattform bieten und Leute machen dann was draus und das ist immer extrem schön.
0: Am Samstag ist die große Abschlussdemonstration in der Kölner Innenstadt unter dem Motto Krieg dem Krieg geplant. Wir werden die Demonstration als Jugendinfo mit einem Live-Ticker begleiten. Das war's mit dieser Folge Durchblick. Redaktionsschluss für diese Folge war der Donnerstag, 3. September um 18 Uhr. Wenn ihr Feedback zur Folge habt, schreibt uns gerne auf Instagram unter jugendinfo-durchblick oder per Mail an durchblick@jugendinfo.blog. Tschüss!

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5: Das ist die Sendung Babylonia. Ich bin Gerardo, ich bin live im Studio. Ich habe heute ein Thema und zwar die Demokratie. Ich warte meinen Gast, Gerardo. Er soll irgendwo da sein, irgendwann kommend. Er ist komplett neu in Leipzig. Er ist zu Gast bei der Spinnerei. Leute, wenn ihr neu in Leipzig seid und so weiter, ich glaube, morgen, übermorgen ist dieses Rundgang in der Spinnerei, wo der Künstler Gerardo dazu gehört und auch eine kleine Ausstellung hat oder die offene Tür des Ateliers. Also, das ist für morgen bis dahin. Wir warten ein paar Minuten. Und das ist eine sehr schöne Möglichkeit, dass wir oder ich, besonders hier im Studio, Musik höre. Also, wir machen kurz Musik. Ich bin Gerardo, ich bin für die Sendung zuständig. Und ciao. Vámonos, te estoy correteando.

Das ist die Sendung Babylonia. Ich bin live im Studio und wie gesagt, ich warte ein paar Minuten. Es sind so viele Themen, haben Sie so viele Themen gesammelt. So viel Bewegung. Also, da gab es Erdbeben in Venezuela. Danach kam diese Erdbeben auch in Kolumbien, wo es hat viele, in dem Sinne, vielen Schaden verursacht. Den Tibet, solche, da gab auch diese Überschwemmung. Und hier in Deutschland, was ist hier in Deutschland los? Deutschland hat gerade eine Rakete getestet vor 2 Tagen. Also irgendwie die Sache ist ernst. Die soll wie viel? 500, wie steht hier auf den Nachrichten? 500 Kilometer sollte erreichen. Ja, 500 Kilometer Reichweite. Ja. Also, da kann ich Ihnen nur an dieser Stelle sagen, im Zusammenhang mit der Wahl in Sachsen-Anhalt, das gleich um die Ecke, Nachbarbundesland, wo ich gerade bin, in Sachsen. Für uns, ich glaube nur, aber wer das nicht weiß, ich bin Gerardo, ich komme aus Mexiko. Ich wohne in Leipzig seit ein paar Jahren, aber klar, werde ich immer so bezeichnet als Ausländer, als Mexikaner, das bleibt. Und es ist für uns viele Menschen geprägt, viele Menschen mit Migrationshintergrund haben in dem Sinne auch gezeigt, aktiv demonstrieren in Sachsen-Anhalt, in Magdeburg, in vielen Städten auch aktiv demonstrieren, dass sie mit diesen Tendenz nicht einverstanden sind. Die haben die Geschäfte zugemacht, haben verschiedene Aktionen gemacht, um deutlich zu zeigen, dass mit dieser politischen Tendenz in Sachsen-Anhalt nicht einverstanden sind. Die Tendenzen sind in Sachsen auch nicht anderes und bundesweit ist auch nicht anderes. Also ist die Popularität von dieser Partei, die schon auf der rechtsextreme Ideologie liegt, ist wahr und viele von uns, meine ich, von uns in dem Sinne Menschen mit Migrationshintergrund, welch Begriff wäre das am besten, Ausländer, wir schätzen das, ich glaube, einfach richtig und es ist nicht so ein Spielen. Die Richtung ist nicht so ein Spielen, wenn wieder dieses Land auf diese Richtung geht. Aber am Ende, und das ist schon persönlich, am Ende, wenn die Menschen dieses Wahlprogramm lesen, wenn sie bewusst, nicht nur von dem Diskurs, weil sollten vielleicht einfach unterscheiden, was für ein Diskurs, was auf den Diskurs kommt, was auf den Medien kommt, was auf der, es ist zurzeit sehr schwierig zu entscheiden, wo eher die Wahrheit liegt. Und ich würde sagen, auf dem Papier. Also schaffen Sie das Wahlprogramm von der Partei und ganz genau dieses Wahlprogramm von der Partei in Sachsen-Anhalt. Schauen Sie mal, was diese Partei vorhat für die Kinder, für Sie, was bedeutet für Sie, was diese Partei vorhat, in welche Richtung einfach geht. Schauen Sie einfach mal und wenn Sie ganz bewusst auch entscheiden, dass doch diese Partei regieren soll und eventuell als Dominoeffekt in Deutschland regieren soll, dann werden viele andere Menschen, ja natürlich, und viele
klar, das ist in Leipzig auch passiert, als damals die Gruppierungen von der rechten Ideologie auf den Straßen gegangen sind. Haben viele Menschen die Stadt verlassen. Und also in dem Sinne wird nicht anderes bleiben, dass wir das Land verlassen. Oder viele Menschen würden schon in diesem Sinne das Land verlassen. Das Thema ist selbstverständlich komplexer. Aber ich persönlich überrasche mich nicht, solche Tendenzen, dass die Demokratie, egal ob uns in der Form gefällt oder nicht, aber dass diese Demokratie und diese Freiheit für uns Menschen, für uns Menschen, die hier in diesem Land wohnen, aber es spielt auch eine Rolle für die Welt. Diese Demokratie in Gefahr ist und die Freiheit und die Rechte, was jetzt bis jetzt geschaffen wurden, sind einfach in Gefahr. Ist in dem Sinne kein Wunder, wenn die Spitzenpolitiker auch in Bezug zum Beispiel aus uns Migranten mit unter der Gürtellinie einfach uns bezeichnet, aber auch ihre eigene Leute, ihre eigene Bevölkerung, dann ist mit aller Liebe ist manchmal nicht anderes zu erwarten. Und wenn die Menschen partizipieren müssen, diese Partizipation, diese aktive Partizipation nicht schaffen, aus kleiner Ebene, wo eventuell eine Stimme geben sollen und so weiter und so fort und danach auf höhere Ebene, wenn sie das auch nicht machen, wenn sie aktiv nicht machen und irgendwie das Gefühl ist, sind einfach schläferisch und immer mit dem Argument, ach, betreibst du den, das wird nicht wieder passieren, also das passiert nicht mehr, also das, meiner Meinung nach, das sind die falschen Einschätzungen. Aber wie gesagt, muss man auch in dem Sinne auch respektieren, wenn sie die Menschen, die Mehrheit, die Menschen hier in diesem Land so eine Regierung wollen und so eine Tendenzen wollen, so eine Richtung wollen oder ob sie ihre eigene Geschichte oder die Geschichte des Landes wiederholen oder nicht, da muss man respektieren und muss man einfach eventuell seitlich reagieren und Maßnahmen auf persönlicher Ebene Maßnahmen gehen. Und das heißt für uns Leute, habt ihr eure Dokumente in Ordnung, das heißt eure Pässe, alle möglichen bürokratischen Dokumente sollen einfach in Ordnung haben. So vergleichmäßig wie wir Menschen haben, wenn wir in Erdbebengebieten wohnen, wir haben so ein Koffer, so eine kleine Tasche, wo alle wichtigen Dokumente sind, dazu eine Lampe und so weiter und so fort. Und wäre hier sowas Ähnliches, dazu die Anmeldung bei euren Botschaften und so weiter. Also das Thema ist ernst und es ist nicht so, also aus meiner Seite würde auch das nicht so unterschätzen. Es liegt einfach darum, was ich persönlich in dieser Richtung gelebt habe, wie circa Vereine, die sich unter Klammer offen für die Welt sich stellen, nehmen auch solche Maßnahmen, die eher in einem Bereich sind, wo faschistisch sind. Und so weiter, diese ganze Widerspruch gibt. Und das ist meine Erfahrung. Und ich persönlich werde das nicht unterschätzen. Und ich lade die Leute ein, dass sie bewusst zum Wahl gehen, aber dass sie am diesen Sonntag, wenn sie eventuell da in Sachsen-Anhalt hören, dass sie bewusst einfach die Entscheidung nehmen. Und am besten, die haben noch ein paar Stunden, schaffen sie dieses Wahlprogramm, nicht nur von dieser Partei, von allen Parteien, und entscheiden einfach bewusst. Die Reaktionen werden einfach sowieso kommen. Gut, ich mache noch ein Lied. Mein Gast ist immer noch unterwegs, also
erkennen Leipzig fast nicht, aber gut, ich hoffe, dass er bald kommt. Haben wir einen sonst Paradis, Marimba, La Marimba, also der kommt aus Venezuela, ist ein Gast, er ist Künstler, ist ein Gast bei der Spinnerei und in Guatemala, Chiapas, Teil von Tabasco, Honduras, El Salvador, Belize eher vielleicht nicht, aber da ist die Marimba sehr populär. Und so hört man sich Marimba. Jugo de Caña con La Maya Excelsior.

Bueno, y vamos a continuar con otra canción, esta de la marimba de mi pueblo. Así es, de Acapetagua. Das ist ein Lied aus wo meine Familie ist, aus, das ist die Magie, da gab es nicht im Internet solche Produktion von dieser Band, also Marimba Orquesta Diosa del Sureste, von la familia Cruz. Saludos hasta por allá. Vamos a poner un danzón.

sehr, esto es como tipo sonidero. Das Lied ist ein bisschen lang, das sind schon ein bisschen 8 Minuten. Ich schaue in dieser Zeit, ob ich mein Gast erreichen kann. Ich vermute, dass er ohne Internet unterwegs ist, weil er das, die Nummer noch aus, keine deutsche Nummer noch nicht dabei hat. Also, mal schauen.

Ja, so ein langes Lied, La Diosa del Sureste, der Capitagua Chiapas, Mexiko. Damit ihr ein bisschen so eine Vorstellung macht, in dieser Region, also zumindest ich kenne, also was ich von Chiapas kenne, auf viele Marktplätze, also von den verschiedenen Dörfern, kleine Städte oder große Städte, je nachdem, wie man das betrachtet. Bei uns sind alle Dörfer. So, selbst Städte mit fast 1 Million Leute ist ein Dorf. Also, weil wir in Mexiko so eine kleine Stadt haben mit 30 Millionen Menschen. Und ja, da wir immer abends, also Nachmittag, abends spielt eine Band und die Leute gehen dahin und tanzen. Natürlich gibt es die Geschäfte, die rum um den Platz sind, können auch schon, klar, ein bisschen Umsatz machen. Aber es wird getanzt. No, jetzt erinnere ich den Kommentar von einer Freundin von mir, ja, in Mexiko, weil ich hier die Themen habe, wie die politischen Tendenzen sind, dass, ja, wenn Sachsen-Anhalt die Mehrheit der Bevölkerung, ja, die rechte Ideologie sind entscheidend und so weiter und so fort. In Sachsen ist anderes. Bundesweit sieht es auch, so man sagt, ja gut, müssen wir nicht unbedingt von solchen Dingen reden, müssen wir über die schöne Sache des Lebens reden, von den positiven Sachen und so weiter. No, und das ist etwas Positives, so eine Marimba zu haben, so ein Tanzen, obwohl das Lied einfach lang ist ohne Text, und weil das ist ein anderes Thema, auch hier in Deutschland. Das hatte ich auch hier vor kurzem in Leipzig, weil ich betont habe, dieses Lied verbreitet einfach Gewalt. Hab ich bei einer Veranstaltung das gemacht, und das war, die Leute kommen, verstehen die nicht. Keine Ahnung, was für die Leute mit der Gewalt, und ganz spezifisch Gewalt gegen Frauen. Ja. Geht das nicht. Es geht einfach nicht, egal welche Sprache es ist, egal wo dieses Lied gespielt wird. Müssen die Veranstalter sich entscheiden und richtig positionieren für Ja oder Nein, für die Verbreitung von solchen Texten, die Gewalt beinhalten, oder einfach Nein. Punkt. Also für mich ist in dem Fall war für mich einfach klar, die schauen mich mit solchen Augen und mit solchen. Ja, wie gesagt, verstehen das manchmal nicht. Aber gut, jetzt haben wir noch ein paar Minuten. Gerardo ist doch gekommen. Na, ja, llegaste. Ja. Ich mache ein kleines Lied und dann fangen wir richtig an. Und ich mache auch ein Lied mit La Diosa del Sureste. Amar y vivir. Also, sich lieben und leben lassen. Ja. A ver si da, ya dio. Así es que vamos a escuchar unos minutos de La Diosa del Sureste. Gente de Chiapas, gente de Acapetagua, prepárenme un pozol, por favor.

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3: Ja, wunderschönen guten Abend in der Sendung Aktuell am heutigen Freitag, dem 4. September. Wir haben es genau um 7 und haben auch ganz passende Themen herausgesucht. Einmal geht es um die Leipziger Jazztage, die werden erst im Oktober stattfinden. Da ist es aber auch die 50. Ausgabe. Und ihr werdet auch dazu eingeladen, bei der musikjournalistischen Medienwerkstatt da mitzumachen. Natürlich könnt ihr auch dann einfach nur als Musikhörende dahin gehen zu den Jazztagen, aber ihr könnt auch eben musikjournalistisch tätig werden. Das gab es schon in den vergangenen Jahren, dieses Angebot. Da haben wir ein Gespräch dazu, wie das möglich ist, da mitzumachen. Da gibt es nämlich dann einen Link auch und den findet ihr auch auf der Seite radioblau.de. Dann geht es außerdem um ein Konzert, das heute Abend stattfindet mit der Rapperin Choco, unter anderem, die bei der feministischen Reggaeton-Band Chocolate Remix mitmacht. Die sind heute Abend im Karakan im Leipziger Süden auf dem LVB-Sportplatz zu hören. Auch ganz interessant, da wollten wir eigentlich ein Gespräch mit Choco selbst hier hören lassen, aber Choco ist noch nicht eingetroffen, die Rapperin. Deswegen haben wir was zu einem Tanzworkshop, der da auch stattgefunden hat, mit auch Teilen der Gruppe sozusagen. Das hören wir dann. Dann beschäftigen wir uns noch mit den Landtagswahlen in Sachsen-Anhalt. Die sind ja jetzt auch am Sonntag und da hören wir ein Gespräch mit der Schriftstellerin Ines Geipel einerseits und mit dem Projekt SOFA, Solidarischer Ort für Alle, dann noch. Und erstmal aber Musik von dieser Gruppe Chocolate Remix. Die sind ja ganz interessant, spielen da auch an einem ganz schönen Ort heute Abend. Es geht zwar um 8 schon los, also müsst ihr dann wahrscheinlich auch schon irgendwann hingehen. Und das sind seit einer Weile ganz interessante Konzerte aus Lateinamerika. Also Chocolate Remix kommen aus Buenos Aires in Argentinien und sind auf jeden Fall ganz interessant, würde ich sagen. Davon hören wir jetzt auch ein Stück zur Illustration Pizza con Champagne. Die sind auch politisch, feministisch engagiert, so ein bisschen Chocolate Remix. Klingt so.
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0: Ja, Chocolate Remix wird heute Abend im Karakan zu sehen sein. Wie gesagt, das ist der LVB-Sportplatz im Leipziger Süden, ganz leicht zu erreichen, wenn man dann in den Wald reingeht und dann der Musik folgen. Und wir machen auch weiter jetzt mit den Jazz-Tagen. Die finden ja jetzt im Oktober statt, vom 17. bis zum 25. Oktober, zum 50. Mal auch 50 Jahre Leipziger Jazz-Tage. Das ist natürlich auch ein Grund zu feiern. Und auch ganz interessant, nochmal auf die Geschichte zu gucken. Da sind schon in den 80er Jahren sehr interessante Jazz-Tage gewesen, die auch sehr interessante Künstler, Künstlerinnen dann nach Leipzig geholt haben. Und begleitet werden die Jazz-Tage natürlich immer auch von Berichterstattungen. Auch Radio Blau hat da immer schon mal drüber berichtet, was da so läuft und was da so kommt. Es wird aber auch eine journalistische Medienwerkstatt geben wieder. Die gab es auch schon in den letzten Jahren. Und Cornelius hat sich darüber unterhalten mit Luca Klenzer. Und da wird diese Medienwerkstatt so ein bisschen vorgestellt. Wir hören dann auch noch Musik von den Jazztagen. Da sind nämlich ganz interessante Dinge, die auch dieses Jahr vonstatten gehen werden. Bill Frisell Trio zum Beispiel ist so ein Höhepunkt, den ich mir jetzt schon ausersehen habe, aber vielleicht mehr auch im Gespräch jetzt.
1: Vom 17. bis 25. Oktober diesen Herbstes finden die 50. Jazztage in Leipzig statt. Also 50 Jahre lang gibt es dieses Festival schon. Der Jazzclub Leipzig organisiert das Ganze jedes Jahr. Und es ist aber nicht nur ein Festival, wo man als zuschauende und zuhörende Person hingehen kann, sondern es gibt auch Mitmachangebote, und zwar konkret eine musikjournalistische Medienwerkstatt. Und um zu erfragen, was das Ganze ist und was dort passiert, habe ich mich jetzt mit Luca Klenzer verabredet aus dem Team des Jazzclub. Hallo Luca.
2: Hallo.
1: Kannst du uns kurz erklären, was die musikjournalistische Medienwerkstatt bei den diesjährigen Jazztagen sein wird?
2: Ja, genau. Also die Medienwerkstatt ist eine Workshop-Reihe. Ins Leben gerufen haben wir die vor 4 Jahren, also 2022. Und wir laden da jedes Jahr seitdem professionelle Musikjournalistinnen ein, die eben Workshops anleiten für angehende Musikjournalistinnen und die, die es werden wollen. Also wir haben eigentlich einen relativ weiten Begriff, also viele Teilnehmerinnen und Teilnehmer, die Vorerfahrung mitbringen, aber auch andere, die noch keine Erfahrung oder noch nicht so viel Erfahrung im Journalismus gesammelt haben. Und unser Ziel ist einfach mit der Reihe über die Grundlagen des Jazzjournalismus und des Journalismus allgemein zu reden und diese zu vermitteln, aber auch ganz gezielt Stimmen, die im Jazzjournalismus einfach noch unterrepräsentiert sind, also vor allem jüngere, aber auch weibliche Stimmen, damit stärker auch in den Vordergrund zu stellen.
1: Du hast ja gesagt, ihr habt das jetzt schon mal gemacht. Kannst du aus den vergangenen Jahren berichten, was da dann so für Ergebnisse bei rausgekommen sind? Oder geht es überhaupt darum, dann sozusagen auch ein Endergebnis herzustellen?
2: Ja, auf jeden Fall. Also die Teilnehmenden arbeiten halt jedes Jahr dann selber an Beiträgen. Also es können Texte sein oder sind auch oft Texte, aber es können zum Beispiel auch Radio- und Podcast-Beiträge sein. Und die Beiträge laden wir jedes Jahr auf unserem auf einem eigenen Blog hoch, der auch über unsere Webseite verlinkt ist. Und ausgewählte Beiträge erscheinen auch bei MDR Kultur und auch beim Leipziger Kreuzer. Das sind zwei Kooperationspartner von uns. Genau, das heißt, Ergebnisse gibt es auf jeden Fall. Und es sind jedes Jahr sehr lesens- und hörenswerte Beiträge auf jeden Fall.
1: Du hast es jetzt schon angesprochen, es ist eine Kooperation mit dem Kreuzer und dem MDR Kultur. Sind dann dort die Journalistinnen, die sozusagen die Mitmachenden dort begleiten, auch aus diesen Häusern?
2: Teils. Also von MDR Kultur sind wie letztes Jahr auch in diesem Jahr wieder Heidi Eichenberg und Ben Garrett Hernandez dabei. Also Heidi Eichenberg ist angestellte Musikjournalistin dort und Ben Garrett Hernandez arbeitet freiberuflich für MDR Kultur. Vom Kreuzer ist selbst niemand dabei, aber wir haben seit langem gute Kontakte zum Kreuzer, haben vor 2 Jahren auch die Medienwerkstatt dort veranstaltet und deswegen auch die Kooperation.
1: Und wo wird die Werkstatt in diesem Jahr stattfinden?
2: In diesem Jahr wieder bei uns im Büro im Jazzclub Leipzig. Das hatten wir letztes Jahr schon gemacht, ist natürlich irgendwie auch für uns die unkomplizierteste Variante.
1: Ist ja vielleicht auch ganz interessant, da während des Festivals hinter die Kulissen zu blicken. Da kann ich mir vorstellen, dass da immer einiges los ist.
2: Auf jeden Fall. Es ist teils sehr trubelig, aber wir haben trotzdem die Möglichkeit, uns dann, um dann auch in Ruhe an den Beiträgen zu arbeiten und die Diskussion zu führen, natürlich dann auch irgendwie die Tür zu schließen zum restlichen Festivalteam und dann in Ruhe zu arbeiten.
1: Vielen Dank für diese Einblicke. Ihr seid bestimmt noch ganz fleißig am Organisieren. Es ist noch ein bisschen Zeit, doch am 17. bis zum 25. Oktober findet dann die 50. Ausgabe der Leipziger Jazztage statt. Und wenn ihr euch informieren wollt, wie ihr an der musikjournalistischen Medienwerkstatt mitmachen könnt, dann schaut einfach mal unter jazzclub-leipzig.de und dann findet ihr da auch eine Seite zu dem Projekt. Wichtig war noch zu sagen, dass Anmeldeschluss der kommende Sonntag ist. Also ihr müsst euch schnell entscheiden, ob ihr noch mitmachen wollt. Und an dich, Luca, habe ich jetzt noch eine Frage. Es geht natürlich bei den Jazztagen um Jazzmusik. Hast du schon aus dem diesjährigen Line-Up, was ebenfalls auch auf der Webseite schon einzusehen ist, so einen geheimen Favoriten, den du uns jetzt hier mitteilen willst und wo wir Musik spielen können?
2: Ja, also ich freue mich auf jeden Fall schon auf das Duo Charlie Hunter und Ella Feingold. Das sind zwei US-amerikanische GitarristInnen, die jetzt vor einem knappen Jahr ein neues Soloalbum oder ein Duo-Album veröffentlicht haben. Es ist ziemlich interessante und sehr gut gemachte Instrumentalmusik. So ein bisschen, es ist funky, aber irgendwie auch gleichzeitig sehr minimalistisch. Und ja, also ich mag es sehr gerne. Ich finde, man kann es gut nebenbei hören, was ja manchmal ein bisschen in Verruf gerät, wenn man Musik gut nebenbei hören kann. Aber ich finde, man kann die Musik auch mit großer Aufmerksamkeit hören. Und genau, daraus könnt ihr auf jeden Fall gerne mal einen Titel spielen. Ich mag die Musik sehr gern.
1: Danke für den Tipp. Das werden wir jetzt hier im Anschluss machen. Dir, Luca, und dem Team der Jazztage noch gutes Gelingen beim Vorbereiten der 50. Ausgabe der Leipziger Jazztage.
2: Vielen Dank und vielen Dank für die Einladung.

0: Ja, das war einer der Höhepunkte der Jazztage, die dann im Oktober stattfinden werden. Für mich, wie gesagt, ein Höhepunkt auch noch das Bill Frisell Trio. Die spielen dann am Donnerstag, dem 22. Oktober im Schauspiel in Leipzig ab 19.30 Uhr. Aber das ist ja noch eine Weile bis hin. Da hören wir dann später vielleicht auch noch Musik von. Erstmal geht es jetzt aber nach Sachsen-Anhalt, denn die Wahlen stehen ja am Sonntag vor der Tür und die Schriftstellerin Ines Geipel, die auch eine Kennerin ist, hat vorher ab in der Frankfurter Allgemeinen Zeitung einen Artikel veröffentlicht zu eben diesen Wahlen und ja auch zu den möglichen Wahlergebnissen und hat sich darüber mit Radio Korax unterhalten. Da hören wir jetzt rein in das Gespräch.
1: Sehenden Auges in eine Politfalle laufen. Mit Politfalle ist das Angebot der AfD gemeint. So viel kann ich diesem Artikel vorne wegnehmen.
2: Der Artikel in der FAZ handelt ja ganz konkret von Ulrich Siegmund. Ich wollte ihn ein bisschen in den Blick nehmen, ein bisschen genauer. Und da meine ich das, was er an heißer Luft produziert regelmäßig, also auf den Marktplätzen und auf seinen Simson-Touren, diese Strahlebilder, diese viele gute Laune und das Rückbild sieht ja deutlich anders aus, ist ja auch beschrieben, ein in Teilen verfassungsfeindliches Wahlprogramm und eben vor allen Dingen auch seine rechtsextreme Hardcore-Truppe mit einem sehr klaren Skript in meinen Augen, was ja auch eine ziemlich klare historische Folie hat. Also diese Janusköpfigkeit, und zwar diese sehr gezielte, sehr bewusste Janusköpfigkeit, die bezeichne ich als Wählertäuschung und auch als Politfalle. Genau.
1: Das ist also eigentlich der Kern des Ganzen. Ich würde dann nachher auch gerne noch ein bisschen genauer reinschauen, wer eigentlich die Gesichter sind bei der AfD in Sachsen-Anhalt. Da sprechen wir gleich noch drüber, aber ich wollte erst fragen, Sie sitzen ja in Berlin, aber haben sehr viel und lang und intensiv sich ja auch auseinandergesetzt mit der Geschichte von Verfolgung von Oppositionellen im Wesentlichen in ostdeutschen Kontext, also sowohl die DDR als auch den Nationalsozialismus davor und blicken jetzt auf diese Wahl in Sachsen-Anhalt. Aber wie eigentlich? Also wie geht's Ihnen, wenn Sie sich diesen Wahlkampf und diese Wahlumfragen anschauen?
2: Naja, also in einem ja doch heißen Wahlkampf, wo letztlich, wenn man sich das anschaut, keinerlei Sachargumente zugelassen sind, steuern wir auf die politische Katastrophe zu. Und ich würde es denken, das setzt sehr vielen Menschen im Land zu, vor allen Dingen auch in Sachsen-Anhalt. Das nehme ich natürlich hier in Berlin sehr wahr, aber es setzt natürlich auch mir sehr zu. Da fragt man sich schon, was hat man in den letzten 30 Jahren geschrieben? Also meine Bücher handeln ja sehr viel von der Transformationszeit nach 89. In meinem vorletzten Buch Fabelland habe ich versucht, nochmal diese Erzählung zusammenzusetzen, was wir uns im Osten erzählt haben, also diese abgehängten Welt, diese übernommenen Welt. Und ich habe versucht, mit Zahlen, mit Studien dagegen zu halten. Also wir sehen ja, dass es also in meiner Wahrnehmung doch sehr massive Abwehragenten hier eine Rolle spielen im politischen Raum, im Diskurs. Und diese 56 Jahre Diktaturerfahrung, da meine ich die Doppeldiktatur, Nationalsozialismus und DDR, ohne dass ich darin etwas egalisiere. Aber diese lange Diktaturerfahrung wird ja sehr rausgeschoben. Und da, finde ich, gibt es eine Verbindung zwischen dieser sehr bewussten Strategie der AfD, also tatsächlich bewusster Strategie und dieser Unbewusstseinsmatrix immer noch im Ostdeutschland. Und das hat ja vor allen Dingen mit Schmerz zu tun.
1: Mit Schmerz. Über Schmerz haben wir heute früh hier im Magazin auch schon auf der wirtschaftlichen Seite gesprochen, mit den Entwicklungen, die da waren. Also, und das ist ja auch etwas, was sehr viel zur Sprache kommt, gerade bei diesen ganzen Haustürgesprächen und sowas, die gerade stattfinden, wo Menschen einfach nur in den Dialog gehen. Also, und auch wenn wir als Radio Korax mit unserem Projekt Platz der Republik rausgegangen sind und mit Leuten gesprochen haben, es gibt ganz viele reale Probleme und Sorgen, die die Leute auch umtreiben. Das das sind wirklich so Banalitäten des Alltags, würde ich es schon fast nennen. Also die Frage, wie häufig kommt der Bus, so kann man eigentlich überhaupt auf die öffentliche Infrastruktur sich verlassen, zum von A nach B kommen? Auch so einfach die Frage von, wie läuft es dann mit der Rente? Wie ist die soziale Absicherung? Gibt es die Chance auf einen Arbeitsplatz vor Ort? Auch Sorge, dass ganz viele junge Menschen wegziehen und dass es ausstirbt. Gleichzeitig, das fand ich ganz interessant, wir hatten eine Stimme, die dann aber korrigierend nachgeschoben hat, dass es aber eigentlich schon immer so war, dass die jungen Leute wegziehen. Also dieser Schmerz sitzt schon sehr, sehr tief. Und wenn ich mir jetzt anschaue, was für ein Identitätsangebot hier von rechts außen präsentiert wird, habe ich das Gefühl, das kann doch nicht ausreichend beantwortet werden mit Simson fahren.
2: Ja, gebe ich Ihnen völlig recht. Und ich halte das, also ich möchte jetzt nicht das Alltagsphänomen oder das Einzelfänomen, das ja im einzelnen Leben mitunter einen großen Stellenwert haben kann, will ich gar nicht wegreden. Aber ich halte, und das macht ja die AfD sehr bewusst, diese Mythologisierung von Wut, ja, also praktisch Wut zu einem politischen Triggersystem zu machen, und das wissen wir ja auch, und das ist natürlich eine sehr hartnäckige Identitätspolitik über Generationen hinweg. Hier gibt es ja einen roten Faden zwischen der Kriegskindgeneration bis zu den heute 18, 17, 18, 19-Jährigen. Und was ich wahrnehme, ist natürlich, dass diese Arbeit am Bruch, die es ja nach 45 zumindest mit viel Verzögerung, aber doch im Westen gegeben hat, diese Arbeit am Bruch, nämlich dem Bruch mit dem Nationsidentitäts- und auch Kontinuitätsfrage, die hat es im Osten nach wie vor nicht gegeben, und die steht aus, und die AfD lädt das im Grunde wieder auf und schafft diese Kontinuitäten, ja, agiert im Grunde mit dieser Unbewusstseinsmatrix des Ostens. Und mit Schmerz meine ich ja eigentlich den Schmerz, der unter dieser langen Diktaturgeschichte liegt. Das verstehe ich, dass ein 18, 19, 20-Jähriger damit nichts anfangen kann, aber wir sehen ja, wie intensiv verbandelt diese Generation, und das hat natürlich auch damit zu tun, welchen Stellenwert Familie in Ostdeutschland nach 89 bekommen hat. Zunächst mit 89 sind die Familien implodiert, und die Studien sagen sehr eindeutig, ab 93 ist die Familie wieder der große Stabilisator. Und insofern muss man natürlich fragen, was ist in den Familien eigentlich verhandelt worden, was wird besprochen? Und wenn ich bei diesen Simson-Fahrten jetzt bei Ulrich Siegmund sehe, wie die Familien bis in die Kinder, also 3-, 4-, 5-Jährige an der Straße stehen, ist das für mich schon ein Sinnbild auch dafür, ja, wie im Grunde Radikalisierung qua durch die Generation geschieht. Und das muss man ernst nehmen. Es geht ja jetzt nicht darum, irgendwas zu verteufeln, sondern uns, Sonntag ist die Wahl, Sachsen-Anhalt entscheidet, aber damit sind ja die Probleme nicht weg. Und damit die Frage, was wir tatsächlich anzuschauen haben, auch als Gesellschaft. Es ist ja eine Gesellschaftsfrage, was hier geschieht. Also dass plus minus 40% bereit ist, sehenden Auges eine rechtsextreme Partei zu wählen. Also das ist ja ein Faktum, das muss man ja ernst nehmen.
1: Ja, da spielt, glaube ich, aber dann auch wieder diese Ebene mit rein, dass die Sachargumente nicht zählen. Also wechseln vom Fenster, und also so diese heiße Luft, die verfängt, war ja Ihre Formulierung. Und ich glaube, was mich dann da so auch wirklich so bemerkenswert auffällt, ist so dieser Drive von wegen, wir wollen die jungen Leute holen, Aufbruch, alles ändern, ist ja diese Wahlkampagne, die da so verfängt, also so eine Art Aufbruch in neue Zeiten, die aber inhaltlich ja eigentlich, wenn man sich dann das Wahlprogramm anschaut, auch wenn das ja in den öffentlichen Veranstaltungen immer wieder in den Hintergrund gedrängt wird, indem kritische Nachfragen dazu einfach ignoriert oder weggesprochen werden, dann ist das ja einfach alles sehr Altes, was da ausgepackt wird. Also wir haben ein autoritäres, völkisches, deutsches Verständnis, was durchgesetzt werden soll in einem Rückgriff auf ganz, ganz düstere Zeiten aus der deutschen Geschichte. Ja, und dieser Widerspruch ist eigentlich, glaube ich, so krass. Also zu sagen, dass die sehenden Auges Rechtsextreme wählen, ist halt die Frage, versteht alle Menschen, was rechtsextrem bedeutet in diesem Fall?
2: Ja, und das Bild oder das, was wir sehen, ist, dass Ulrich Siegmann ja im Grunde ein Magnet ist, genau für dieses Paradoxon, was Sie jetzt beschreiben. Ja? Für die Jungen soll es der Aufbruch, die Vision sein. Und für die Alten wird es wieder so schön wie im Alten. Also er ist im Grunde die Figur für den Aufbruch in die Restauration, ja, oder für den Aufbruch ins politische Extrem. Und das, glaube ich, muss man überhaupt erstmal verstehen. Also was ist diese Generation Siegmund? Wie sind sie so, also dieses Außenbild ist ja praktisch so ein Karriere-Westbild, so ein gute Laune Posterboy-Bild, und das Innenbild ist die Doppeldiktatur, ja, und dieses, wo man sagen würde, das geht eigentlich gar nicht zusammen, hat aber, deswegen bin ich auf diese, vielleicht erzählt das jetzt erstmal nicht so viel, aber auf diese Unbewusstseinsmatrix, die ist nicht in Sprache gehoben, die ist nicht in Gefühl gehoben. Also man kann sozusagen mit einem bestimmten Angstniveau, mit zunehmenden Ungewissheiten eine Gesellschaft in dieser Weise massiv triggern. Und das, glaube ich, also dieser innerseelische Gewaltbann, so würde ich das bezeichnen, der ist nicht angeschaut, der ist nicht gesprochen miteinander, und den haben wir nicht verstanden, was die Gesellschaft tatsächlich hier triggert. Ja? Also es ist ja im Grunde ein Kampf um eine Gewissheit mittels einer Illusion, die Autoritäten und Extreme könnten Identitäten schaffen. Das ist ja, irrsinnig. Ja? Aber diese Bezogenheit zur Ohnmacht, zur Unterwerfung, zur Gewalt, die kann man politisch umrubeln. Und das ist natürlich im Grunde jetzt das Gefährliche daran. Haben Sie mich ein bisschen verstanden,
1: ja,
2: was ich meine?
1: Ja. Sie hatten ja auch in diesem Aufsatzartikel für die Frankfurter Allgemeine Zeitung auch nochmal die Personen beleuchtet, die hier in der AfD eigentlich tatsächlich agieren in Sachsen-Anhalt, und aber auch die Kontinuitäten, die da dahinter stecken. Wenn Sie jetzt auch sagen, man muss sich auch diese Leute anschauen, würde ich das ganz gerne ganz kurz tun, weil ich verfolge diese Persona und wer die Leute sind halt erst seit so ungefähr 5,5 Jahren, seit ich nach Sachsen-Anhalt gezogen bin, und muss dann immer wieder feststellen, oh, da gibt's noch mal was Neues, was ich nicht weit. Deswegen vielleicht tatsächlich ganz kurz dieses, wer sind diese Menschen und wo kommen diese Generationen an Rechten her?
2: Naja, das ist jetzt natürlich auch wiederum ein langer Faden. Wenn Sie sich noch die DDR-Zeit anschauen, also Ende der 80er Jahre, diese gut organisierte Neonazi-Szene, Wotans Brüdern Halberstadt, ja, also alles das, was in Dessau, ist eine ganz zentrale Stadt. Warum Dessau? In Dessau saß Freiberg. Freiberg war 1932 der erste Ministerpräsident der Nationalsozialisten Land Anhalt, ja, also deswegen, Sie haben es ja schon gesagt, es gibt eine ganz klare historische Folie, die hier abgearbeitet wird, die versucht wird, immer wieder aufgerufen zu werden. Dann haben Sie mit 89 die Deutsche Alternative, die wird in Bremen gegründet, aber schon im Januar 1990 gibt es den Arbeitsplan Ost. Also Westdeutsche gehen ganz gezielt in den Osten, und das ist ja das Problem, ja, dass Ostdeutschland als großes Experimentierfeld der AfD war von vornherein klar, das, was sie vorhaben, was sie sozusagen für den Bund vorhaben, das kriegen sie nicht geregelt in Konstanz, in Köln oder sonst wo. Da ist die Zivilgesellschaft zu stark, zu intensiv, zu wach. Da gehen wir sozusagen in das Diktaturland, in das Traumaland Ost. Und das war ja eine ganz klare Strategie, die ist formuliert, die ist gesagt. Und sie gehen dahin, wo im Grunde Menschen auf extreme Weise auch gegen die eigene Diktaturerfahrung und damit auch gegen das eigene Unbewusstseinssyndrom agieren, arbeiten, kämpfen. Und das hat wunderbar miteinander funktioniert. Also man kann, also man sieht ja in diesem Wahlkampf jetzt, dass es möglich ist, also in den letzten Tagen Ulrich Siegmund sagt, ich nur mit der absoluten Mehrheit und dann gehen die Zahlen wieder hoch. Also das ist ja fast nur in Sachsen-Anhalt in dieser Form möglich. Man sieht in Mecklenburg-Vorpommern, es ist ja ein ähnlicher Wahlkampf, funktioniert das nicht so. Ja? Und nun muss man schauen, was in den nächsten 14 Tagen passiert, weil wenn das Wahlkampfskript der AfD in Sachsen-Anhalt zugeschlagen wird, wird man die 14 Tage natürlich für Mecklenburg-Vorpommern nutzen. Das ist auch allen klar. Also ja, diese Bereitschaft, ins Extrem zu gehen und damit im Grunde auf eine politische Gewissheit zu setzen, die die eigene Fragilität bekämpft. Ich glaube, das ist der Schlüssel. Und kann eigentlich nicht funktionieren, aber jetzt im politischen Raum wird es zunächst greifen.
1: Kann langfristig nicht funktionieren, wird aber greifen, ist ja genau das Problem, vor dem wir stehen. Sie hatten eingangs auch gesagt, dass gerade, weil Sie ja selber auch ganz viel geschrieben haben zu dieser Geschichte, dieses Gefühl da ist, dass die ganze Arbeit der letzten Jahre nicht verfangen hat und nichts erreicht hat. Also dieses Gedenken, Erinnern, auch dagegen angehen und irgendwie versuchen, ein anderes Angebot zu schaffen, eins, wo es tatsächlich ja um Menschlichkeit, Respekt auf Augenhöhe geht und gemeinsam diskutieren über, wie wir in dieser Gesellschaft eigentlich leben wollen, statt einem autoritären Konzept sich zu unterwerfen, nur in Interesse in der richtigen Identität bestätigt zu werden. Und da würde ich trotzdem so fies sein, auch wenn Sie es beschrieben haben, als dass Sie selber ja gar nicht wissen, wieso das Ganze so wenig erfolgreich war, trotzdem zu fragen, inwiefern das eigentlich wichtig ist und eine Rolle spielen kann, dem was entgegenzusetzen, was da kommt.
2: Naja, zunächst glaube ich, Revolutionen sind etwas sehr Langsames und wir haben lange gebraucht, um überhaupt zu verstehen, was haben wir hier für einen politischen, historischen Raum vor uns. Und diese 56 Jahre Diktaturgeschichte, Diktaturerfahrungen sind nicht im öffentlichen Bewusstsein. Nichts wird so weggeredet, weggesprochen, wegagiert wie genau das. Und ich glaube, an der Stelle nochmal innezuhalten und eine Analyse zu machen, wo sind wir hier eigentlich? Und all das, was in Sachsen-Anhalt sich ja jetzt auch aufgestellt hat an Zivilgesellschaft, das ist ja nicht nichts, das ist ja, also ich meine, die Leute stehen jeden Tag auf der Straße oder stehen vor den Türen und kämpfen um jede Stimme, also da ist ja wirklich auch was passiert und haben sich nicht einfach so zur Seite stellen lassen, also jetzt nehmen wir natürlich in Berlin sehr wahr und ich habe absolute Hochachtung, also das war ein richtig harter und täglicher Kampf. Ich habe das, was berichtet wurde zumindest, habe ich wahrgenommen und trotzdem sehen wir, dass ja diese rigiden Kräfte, die extremen Kräfte im Moment qua viel Geld, qua viel Strategie, offenbar den Zeitpunkt haben und das hat viele Ursachen, komplexe Ursachen, aber im Kern, glaube ich, will ich nochmal diesen Begriff mit dem innerseelischen Gewaltbann setzen, weil ich glaube, an diesem Punkt des Schmerzes, da ging es darum, nochmal mit Sprache, mit Veranstaltungen, mit allem, was wir haben, ein Stück weit um Zivilgesellschaft zu kämpfen.
1: Ist das dann auch der Hoffnungsschimmer in der aktuellen Lage, den Sie sehen, dass es genau um diese Gespräche, diese Zivilgesellschaft geht?
2: Absolut, absolut. Ja, also wir können ja jetzt hier nicht den Kopf einziehen. Das ist eine harte politische Auseinandersetzung, die steht in dem globalen Kontext, das ist uns allen klar. Das wissen wir auch, dass es diese Politwellen gibt und wir können nur miteinander und aneinander wach werden.
0: Das war ein Gespräch mit der Schriftstellerin Ines Geipel, die versucht hat, ein bisschen in die tiefen Dimensionen dieser Wahlen in Ostdeutschland, in Sachsen-Anhalt, aber auch bald in Mecklenburg-Vorpommern einzudringen. Wir machen jetzt weiter und hören nochmal Musik, nämlich morgens auch ein Festival, ein kleines in Lindenau oder ja, es ist noch Plagwitz, auf dem Wagenplatz Karl Helger, nämlich in der Klingenstraße. Das heißt Hart und Herzlich Volume 2 ist ein Benefizkonzert für eine ukrainische Tierschutzorganisation. Da spielen sehr viele Gruppen, The Danekes, Pluton, Heroin Ores, Cutrate Druggist, Havarie, Zeller, Whiskers, Plumbers, Smile und The Hangover, genau gesagt. Auch ein ganz unterstützenswerter Ort natürlich. Und Cutrate Druggist, die kommen aus Oakland in Kalifornien. Von denen hören wir das Stück Cyanide. Nun, das sind ziemlich viele so feministische Gruppen auch mit da unterwegs. Klingt eigentlich ganz sympathisch.

0: Ja, Cutrate Druggist aus Oakland in Kalifornien spielen, wie gesagt, bei diesem Benefizfestival am morgigen Sonnabend auf dem Wagenplatz Karl Helga. Ist ein Benefiz für eine ukrainische Tierschutzorganisation, Hart und Herzlich Volume 2. Außerdem spielen da Pluton und Herring Horse, das sind so die bekannteren oder die mir bekannter waren, aber diese Cutrate Druggist sind auch ganz interessant. Jetzt haben wir nochmal ein Gespräch, was sich auch mit den Wahlen in Sachsen-Anhalt beschäftigen wird, mit einer Organisation aus Halle, die da auch eine Art Camp anbietet, das auch nach den Wahlen noch da sein soll, um damit Leute dort zusammenkommen können, wie auch immer notwendig das sein wird nach der Wahl. Wir werden es sehen natürlich und darüber haben wir jetzt auch ein weiteres Gespräch.
1: SOFA, der solidarische Ort für alle, oder wir haben uns auch andere verschiedene Akronyme ausgedacht, zum Beispiel der süße Ort für Allianzen oder der super Ort für Aufbegehren.
2: Aber euer Angebot ist ja eins für nach der Wahl. Was ist die Idee dahinter? Was hat euch motiviert, jetzt hier ein Sofa aufzustellen, wo Leute hingehen können nach der Wahl?
1: Uns hat motiviert, dass einfach viel zu viel gegeneinander gestellt wird und wir uns einfach die entscheidende Frage stellen müssen, was sind unsere Interessen, obwohl unsere Lebensgeschichten so unterschiedlich sind. Und dafür müssen wir miteinander reden und das auf einem Sofa, so dass es gemütlich ist, dass Raum dafür offen ist, ohne Kommerz, es wird kostenloses Essen geben. Wir wollen einen Vorgeschmack geben auf, wie wir eigentlich miteinander leben wollen und wie wir auch miteinander leben können. Auf dem Platz konkret sieht es so aus, dass wir richtig schönes Kulturprogramm haben, wie gesagt, kostenloses Essen und ganz viel Platz und Sichtbarkeit für sehr, sehr faire Wut, ja.
3: Genau, faire Wut, die wir, glaube ich, alle in uns tragen und das ist uns auch ganz, ganz wichtig. Am Ende kommt es auf dich an und daraus, was du machst beim Sofa. Wir wollen dich hören, deine Geschichte und deine täglichen Kämpfe und denen eben im Herzen von Halle am wunderschönen Dreieckspark am Steintor einen Ort geben.
2: Also eigentlich auch einfach ein großer Rahmen, den ihr baut, mit auch einem ablenkenden Angebot, wenn ich Kulturprogramme höre, im Sinne von, dann kann man auch einfach nur da sein und wahrnehmen, aber auch halt ein Ort, um ins Gespräch zu kommen. Das Ganze kommt ja auch nicht von ungefähr, dass ihr jetzt auch gerade euch dafür engagiert, so einen Ort zu schaffen. Wie blickt ihr eigentlich jetzt auf diesen kommenden Sonntag oder auch auf die vergangenen Wochen und Monate, die jetzt da dahin geführt haben?
1: Ich würde richtig gerne gerade noch zu ablenkendem Kulturprogramm was sagen, weil wir eigentlich, der Gedanke dahinter war, sehr viele Gruppen einzuladen und Initiativen, die genau diese Praxis, dieses Wie weiter und dieses Hoffnungsvolle einfach in ihrem Leben schon integriert haben und dass Menschen, die ihre Probleme dort teilen können, auch mit Menschen sprechen können, die diese Praxis von wir tun uns zusammen und stehen füreinander ein, solidarisch sein ist ja auch füreinander einstehen und ja, dass wir so ein bisschen voneinander lernen können auch. Also wir werden innerhalb von Halle sehr viele Initiativen und Gruppen da haben.
3: Genau, ich glaube, ich freue mich auf jeden Fall auf die Zeit nach der Landtagswahl, weil ich glaube, es wird ein wunderbarer Ort. Aber bei mir ist auch eine ganz, ganz große Wut, weil all das, was wir ankreiden, diese Vereinzelung, aber auch das Ausspielen und wie Erwerbstätige gegen Menschen ohne Arbeit, Menschen, die hier geboren sind, gegen Menschen, die neu nach Sachsen-Anhalt gekommen sind, all das sehen wir halt so grundlegend in unserer Politik in den letzten 2 Jahren, halt vor allem von unserem BlackRock-Kanzler. Und ich will auch sagen, ich habe da persönlich gar keinen Bock mehr drauf. Wir müssen zusammenkommen. Unsere Nachbarn sind halt einfach nicht das Problem. Wir müssen gemeinsam an Lösungen arbeiten, wie wir gemeinsam in unserer Politik wirklich was verändern können.
2: Aber gleichzeitig, dass ihr so einen Ort schafft, zeigt ja auch, dass ihr nicht ganz so sehr Hoffnung drauf habt, dass das Wahlergebnis einfach eins wird, über das man sich auch freuen kann.
1: Ja, nee, absolut nicht. Wir gucken besorgt auf den Sonntagabend und wir haben auch Angst, auch Sicherheitsbedenken, dass wir eventuell dort an diesem Ort angegriffen werden. Aber wir wollen trotzdem zusammenstehen und ein Zeichen damit setzen, dass wir sichtbar sind und das mitten in der Stadt und dass eben diese Wut, die teilweise ja auch zu diesem Wahlergebnis führen wird, auch berechtigt ist. Also, dass die letzten Jahre hier Sachen totgespart worden sind, dass auf dem Land kein Bus fährt, dass alle Kosten steigen und das Gesundheitssystem hier totgespart ist und wir am Ende einfach nur krank werden und Leute davon profitieren. Also diese Wut ist wahnsinnig berechtigt und wir wissen auch, dass das nicht der einzige Grund ist, warum Menschen die AfD wählen aus Protest, sondern auch wegen Ellenbogengesellschaften Leute sagen, sie sind sich selbst am nächsten und auch dafür ist SOFA ein Gegenangebot zu sagen, wir stehen füreinander ein und wir sind uns nicht selbst am nächsten, sondern wir wissen, was unsere Probleme sind und wir wissen, dass wir nicht selber dran schuld sind.
2: Vielleicht an der Stelle einfach noch ganz kurz die Nachfrage, Wer seid ihr als Gruppe? Seid ihr vor allem junge Menschen oder woher kommt jetzt diese Initiative? Wie ist das zustande gekommen?
3: Genau, wir sind junge Menschen, die Sachsen-Anhalt, aber vor allem eben auch Halle ihr Zuhause nennen. Junge Menschen, die eben auch die allermeisten, glaube ich, sich schon länger in Politik engagieren und für die das aber jetzt auch, ich glaube, ein Versuch ist, was anders zu machen, was neu zu denken, weil auch wir merken, so die Arbeit, die wir getan haben, stößt eben jetzt an ihre Grenzen, wenn 40% der Wählerinnen und Wähler in Sachsen-Anhalt im Grunde ja gegen ihre Interessen wählen, und da bin ich ganz, ganz fest überzeugt von, und deswegen haben wir uns auch gefragt, was können wir anders machen, wie können wir Menschen wirklich nachhaltig dazu bringen, mit an Lösungen für ihre Probleme im Alltag zu arbeiten.
2: Ich weiß, also es gibt jedes Jahr eigentlich Studien, die auch zeigen, dass gerade junge Menschen und vor allem aber auch junge Frauen aus Sachsen-Anhalt auch wegziehen. Ihr entscheidet euch ja auch bewusst dafür, jetzt hier etwas zu tun. Da würde mich so ein bisschen interessieren, hängt da auch so eine langfristige Perspektive dahinter, dass ihr eigentlich vorhabt, in Halle in Sachsen-Anhalt zu bleiben? Und was gibt euch da die Hoffnung, wenn ihr diese ganzen Organisationen eingeladen habt? Was sind so diese Sachen, die euch Hoffnung geben?
1: Ich kann auch gerne noch auf die Frage von davor nochmal antworten, dass wir Menschen sind, die schon davor die jetzt gerade auch politisch organisiert sind, zum Beispiel in Stadtteilinitiativen bei Minze oder bei Sissi oder bei Widersetzen oder bei der widerständigen Bewegung Stopp die Bezahlkarte. Und dass wir merken, dass es in unseren Gruppen Sachen gibt, die liegen bleiben, dass es immer weniger Leute werden und dass wir aber eigentlich sagen, okay, wir wollen eine starke Bewegung von unten sein und wir müssen mehr werden, und das müssen wir tun, indem wir einander zuhören. Ja.
3: Genau, und was mir Hoffnung gibt, sind all die tollen Menschen, die so lange schon in Sachsen-Anhalt daran arbeiten, Lösungen zu finden. Lösungen gegen den Hass und gegen die Hetze, die halt leider alltäglich geworden ist in unserer Gesellschaft. Und das kommt halt einfach viel zu kurz, wenn irgendwelche Feuilletonisten hier auf Ostdeutschland-Safari gehen und auf irgendwelche Wutbürger draufhalten, dann sieht man einfach nicht das wahre Gesicht von Sachsen-Anhalt. Und das wahre Gesicht von Sachsen-Anhalt sind eben auch zum ganz großen Teil Menschen, die wie wir Hoffnung haben auf ein besseres Morgen und darauf, dass wir all die großen Probleme, dieses Bundesland ja hat, das würden wir niemals bestreiten, dass wir gemeinsam an etwas arbeiten können und gemeinsam irgendwie für ein besseres Miteinander einstehen können.
1: Und SOFA ist definitiv der Versuch, was Langfristiges zu schaffen. Eben auch so ein bisschen als Gegenangebot gegen diese Großdemos, die stattgefunden haben nach dem Potsdam-Eklat, dass Menschen dort alleine hingegangen sind und alleine wieder nach Hause gegangen sind. Und SOFA eben 70 Stunden lang stattfindet. Und auch wenn jemand nachtschichtet, kann die Person am Tag kommen. Auch wenn jemand am Tag arbeitet, kann die Person in der Nacht kommen. Und eben, dass daraus was Langfristiges entsteht und nicht so schnell wieder verpufft. Und das wird auch in ganz Deutschland stattfinden, in vielen anderen Städten nach der Wahl in Sachsen-Anhalt.
2: In ganz Deutschland, obwohl die Wahl in Sachsen-Anhalt ist. Stabil. 70 Stunden war gerade das Stichwort, auf das ich einsteigen möchte. 70 Stunden habt ihr vor, da zu sein ab Sonntagabend. Also man kann die Wahlergebnisse mitverfolgen und bei euch sein, de facto, nehme ich da an. Wie sieht dieses 70-Stunden-Programm aus? Also wenn ich jetzt um 2 Uhr morgens auftauche oder an einem schönen Montagnachmittag zum Beispiel, was erwartet Leute, die da hinkommen?
1: Also an einem schönen Montagnachmittag wirst du dort ein großes Zirkuszelt finden, verschiedene Tische, an denen Workshops stattfinden oder gerade einen Redebeitrag hören oder eventuell auch den Radio Korax Widerhall zuhören. Um 18 Uhr gibt es Abendessen an einer großen Tafel und es wird immer Gespräche geben. Wenn du neben dem Platz stehst, wirst du höchstwahrscheinlich innerhalb von wenigen Minuten angequatscht. Wie du dich fühlst und wie es dir mit der Wahl geht. Und wenn du gegen 2 Uhr morgens hinkommst, wirst du eventuell ein paar Sekus sehen, ein paar Menschen, die den Platz und die Technik und die Bühne ein bisschen bewachen und aber auch Menschen finden, die dich genau das Gleiche fragen, wie es dir mit der Wahl geht und was du die nächsten Jahre hier machen möchtest und was dich in deinem Alltag beschäftigt.
3: Und ich glaube, das ist ein ganz zentraler Punkt. Wenn du abends kommst, dann wartet auf dich ein wunderbar, sehr, sehr, sehr leckeres Abendessen auf dich, wo wir uns gemeinsam hinsetzen können und eben diese Gemeinschaft, über die wir reden und die wir langfristig aufbauen wollen, spüren kannst und all das bei einem richtig leckeren veganen Jägerschnitzel. Ich glaube,

0: gehalten, was gerade so Cooles passiert und kriegt sonst noch ein paar spannende Eindrücke, wenn ihr es vielleicht leider sonst nicht schaffen würdet.
1: Aktuell auf Instagram und Facebook eigentlich.
2: Ja. Das also die zwei Orte, um Sofa.Halle einzugeben. Momentaner Stand. Kann sich natürlich alles noch ändern bis Sonntagabend, dass da noch mehr dazukommt oder nochmal eine andere Möglichkeit da ist. Wie viel Uhr fangt ihr am Sonntag an?
1: Um 18 Uhr.
2: 18 Uhr geht's los mit den ersten offiziellen Hochrechnungen oder genau. Wahlschluss eigentlich ist es ja um 18 Uhr. Okay, das also der solidarische Ort für alle oder wie auch immer man diese Abkürzung ausfüllen möchte am Steintor, zu der ihr alle Menschen einlädt und dann vor allem auch im Nachgang der Wahl einen Raum zu schaffen, um nicht allein zu sein mit diesem Wahlergebnis und was das alles bedeuten kann und der Auseinandersetzung damit.
3: Das war unser Gespräch, Schwerpunkt bezogen auf die Wahlen in Sachsen-Anhalt, die am Sonntag stattfinden werden und wer weiß, wie sie ausgehen werden. Jetzt erst nochmal schöne Musik, denn am morgigen Samstag ist ein tolles Benefizkonzert auf dem Marktplatz Karl Helga mit Cartwright Druggist und auch mit Herring Horse. Die sind nämlich zusammen auch auf Tour, Cartwright Druggist und Herring Horse. Die sind ja auch aus Leipzig und wir hören ein Stück von denen, Movistar 96. Danach geht es dann weiter mit The Real Stuff und mit der Persona non grata, die dann um 21 Uhr folgt. Und jetzt verabschiede ich mich damit auch aus der Sendung mit den Herring Horse. Movistar 96.

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Und damit hallo allerseits.

Ja, so also willkommen hier zum Real Stuff mit Musik, die entdeckt werden will, auf Radio Blau UKW 99,2, 94,4 und 89,2 sowie per Livestream weltweit im Internet unter radioblau.de. Ich präsentiere euch in der Sendung The Real Stuff einmal im Monat eine Stunde lang Musik, Musik, die entdeckt werden will, Musik aus den hiesigen Regionen aus Deutschland und dem Rest der Welt. Mein Name ist SC Roth, ich wünsche euch viel Spaß beim Real Stuff. Bring Me the Horizon, das mehrfach mit Preisen bedachte Quintett, ist eine der erfolgreichsten Rockbands Großbritanniens. Bis heute haben sie weltweit über 5 Millionen Alben verkauft, in über 50 Ländern ausverkaufte Konzerte gespielt. Wir haben Bring Me the Horizon gehört mit ihrer aktuellen Single Lost. Grind Chatten ist der Sänger der irischen Post-Punk-Band Fountains DC und der hat am 30. Juni sein Solo-Debütalbum Chaos for the Fly veröffentlicht. Daraus hören wir den Song Fairies. Hier ist Grind Chatten.

Das waren Little Susie mit melodiösen Power Rock aus Augsburg. Rauchige Stimme, knarzige Gitarren plus Southern Rock. Das macht die Band Little Susie aus. Wir haben das aktuelle Stück von der Band gehört, Friday. Der Singer-Songwriter S.C. Roth spielt seit geraumer Zeit unter dem Bandnamen Julia Montes seine eigenen Songs, einfühlsam begleitet von einer hervorragenden Backing-Band, ergänzt durch anmutigem Hintergrundgesang. Auf den beiden bisher erschienenen Julia Montes Studioalben als auch bei der kraftvollen Live-Performance findet sich eine beeindruckende Mischung aus Electro-Folk mit verstärkten akustischen Elementen und Psycho-Rock, der zum Abheben in ungeahnte Höhen verführt. Jetzt ist die Band aus Leipzig bei einem renommierten Berliner Label untergekommen, bei Motor Music, und für den 12. Januar 2024 ist die Veröffentlichung des dritten Julia Montes Albums geplant. Es wird den Namen tragen Counterparts. Daraus erschien am 25. August die erste Single-Auskopplung No Words. Hier sind Julia Montes mit No Words.

Das war Henry and the Waiter mit Fallen. Henry and the Waiter ist seit 2017 aktiv. Der gebürtige Frankfurter spielt mehrere Instrumente, hauptsächlich aber ist er Sänger und begleitet sich selbst an der Gitarre. Henry and the Waiter. Weiter geht es mit dem Gebrüderduo Ottolien. Aufgewachsen in der ostwestfälischen Provinz, 2 Sekunden Pause und Gezeitenland heißen die beiden EPs, die das Brüderpaar in den letzten 2 Jahren veröffentlicht hat. Wir hören von Ottolien die Single Toskana.

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Das war Dominik Hartz mit zweimal Plinzeln. Der Song stammt aus der EP Was ich will. Und den Titelsong dieser EP, den hören wir jetzt. Hier ist Dominik Hartz mit Was ich will.

0: Tarasca mit Mystery Blade. Tarasca ist ein frankophiles Duo aus Wien und live treten Tarasca übrigens mit Hilfe von zwei Sängerinnen und einem Perkussionisten auf. Tarasca. Jetzt kommen wir zu einem Singer-Songwriter aus Tuttlingen. Er nennt sich Grisha und hat am 25. August seine neue Single veröffentlicht, Was, wenn, wir. Der Song wurde von Grisha selbst produziert. Die E-Gitarren, Keyboards und Gesangsspuren wurden in Hamburg von dem Hip-Hop-Produzenten Max Woll mit einer Bassline und Drums vervollständigt. Hier ist Was, wenn, wir, die neue Single von Grisha.
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Adam Wendler mit Everybody's Getting Famous. Der Song Everybody Getting Famous stammt aus seinem aktuellen Album Living the Dream. Adam Wendler nennt seinen Stil selbst Surf Country und meint damit einen treibenden Beat, voll mit Gitarrenelementen und folkige Geschichten erzählende Texte. Live auf Tour sind mehr als 35 Konzerte und Support-Shows für bekanntere Künstler geplant. Und hier ist ein weiterer Song von Adam Wendler aus dem aktuellen Album Living the Dream. Wir hören den Song For Today. Hier ist Adam Wendler.

Ja, und das war der Real Stuff mit Musik, die entdeckt werden will, hier auf Radio Blau UKW 99,2, 94,4 und 89,2 sowie per Livestream weltweit im Internet unter radioblau.de. Wenn ihr mit mir Kontakt aufnehmen wollt, dann macht ihr das einfach, indem ihr eine folgende Adresse schreibt, radioblau@radioblau.de, Stichwort The Real Stuff. radioblau@radioblau.de, Stichwort The Real Stuff. Da könnt ihr zum Beispiel Fragen zu meiner Sendung reinschreiben, aber ihr könnt auch mir gerne einen Link schicken, nämlich wenn ihr eure Band oder euer Projekt mal in meiner Sendung vorstellen lassen wollt, dann könnte dieser Link zu eurer Band-Homepage oder zu eurer Soundcloud-Seite oder zu eurer Facebook-Seite oder Bandcamp-Seite führen, egal wohin, wo ich mir was anhören kann. Und wenn ich der Meinung bin, das sollte ich unbedingt in meiner Sendung vorstellen, dann nehme ich Kontakt mit euch auf und dann wird das auch gespielt. Zum Schluss hören wir einen Song von Feine Sahne Fischfilet, wenn's morgen vorbei ist. Wenn's morgen vorbei ist, das ist die dritte Single aus dem am 12.05. erschienenen aktuellen Album von Feine Sahne Fischfilet. Das trägt den Titel Alles glänzt. Ja, ich wünsche euch viel Spaß bei dem weiteren Programm. Mein Name ist SC Roth. Ich wünsche euch noch einen schönen Abend und wo man uns hört, kommt gut durch die Nacht und bleibt gesund. Und damit, tschüss.

0: Nabend, hallo, Grüße allerseits. Wir begrüßen euch ganz herzlich hier zur Teezeit, zur phonografischen Teezeit. Die Teestunde ist angebrochen.
1: Mit viel Wurst.
0: Mit viel Tee. Wurst. So wie das hier sein muss, weil die Tea Time ist ja eigentlich das Abendbrot oder so, ne? Das ist
1: doch, ja. Wurst und Tee wäre auch ein guter Tee.
2: Teezeit ist immer.
0: Ja, aber Tea Time ist every time, genau, richtig. Wir haben hier den kurz nach 9 Uhr Tee für euch serviert und dazu

0: ein paar schmackhafte Scheiben Wurst. Das heißt also, die phonografische Wurstplatte ist wieder angeschnitten. Wir reden heute über das, was so aktuell in den Läden steht, beziehungsweise aktuell gerade frisch erschienen ist. Es gibt einiges, so viel kann ich schon mal vorweg schicken, von meiner Seite aus dem Spätsommer noch zu hören heute Abend. Aber das macht's ja nicht schlechter, oder, Herr Nauber?
1: Ich habe auch noch Sachen aus dem Juni.
0: Sehr schön.
1: Ich muss gehört werden. Sogar, der April ist vertreten. Mal gucken, ob ich euch das antue. Ja. Aber es ist schön, sage ich.
2: Gute Musik wird nie alt.
0: Absolut. Sagt der Herr Bass.
2: Ja.
0: Und hat recht.
2: Schön.
0: Schön. Ich würde sagen, ich schneide einfach mal die phonografische Wurstplatte am heutigen Abend an und habe ich schon angekündigt beim letzten Mal irgendwann vor Äonen, dass ich doch eigentlich die neue Tricky-Platte sehr gut finde, muss ich sagen. Ein bisschen Return to Form auf jeden Fall, nicht viel Neues, kann man jetzt nicht unbedingt sagen, er erfindet sich jetzt nicht wirklich neu, aber hat eine gute Sängerin am Start, hat gute Songs am Start und was will man mehr, hier ist Tricky mit I'm Yours.

0: Trickies?
1: Ja, reden wir doch einfach noch ein bisschen weiter. Tricky, Different When It's Silent, das neue und mittlerweile 15. Album des Briten. Und hier auch natürlich wieder reichlich Gastsängerinnen und Sänger zu hören. Mitch Sanders, Run Red Rambo sind darauf zu finden und Christian Pattermore habe ich hier noch stehen und Redana. Das sind die, die er dieses Mal um sich geschart hat, um seinen doch ziemlich typischen Sound zu machen. Mit Rock-Einsprengseln, wie man gerade gehört hat. Aber doch insgesamt sehr schön düster und trip-hoppig. Also mir gefällt das insgesamt doch sehr gut. Ist erschienen bei False Idols und auch schon im Juli. Weiter geht's mit dem Herrn Nauber.
2: Wir bleiben so ein bisschen im Doomy-Sektor, allerdings nicht im Trip-Hop, sondern im Folk. Und lustigerweise, also hinter Cinderwell vom birgt sich die Irin Emilia Barker. Und die ist aber mittlerweile in L.A. ansässig. Deswegen wahrscheinlich auch so ein bisschen eher die amerikanische Spielart des Folk. Und deren Album A Blooming Body ist am 17.07. erschienen. Bei Henhouse Studios. Und hier ist Cinderwell mit dem Song Of Nettles and Roses.

0: Cinderwell of Nettles and Roses war das vom zauberhaften Album A Blooming Body. Erschienen bei Henhouse Studios. Und damit geht's weiter mit Herrn Bass.
1: Ja, und ich will mich gar nicht so weit wegbewegen vom derzeit hier in den frühen Minuten unserer Sendung herrschenden Sound. Ich komme zu Chelsea Wolfe. Die hat ihr neuntes Album auf den Markt gebracht, heißt The Dark. Hat einen etwas organischeren Sound als die letzten Alben. Bewegt sich natürlich wie immer so zwischen Alternative, Gothic, Rock und Dark Folk. Man bescheinigt ihr aktuell das stärkste Songwriting auf Album 9. Gitarren, Klavier, Live-Drums und natürlich ihre Stimme, die auch... Da wird gesagt, dass sie noch nie so gut und so kräftig und so selbstbewusst geklungen hat. Mit dabei gewesen sind wieder wie immer Ben Chisholm als Produzent und diesmal als Gastmusiker Robin Fink von den Nine Inch Nails, Stella Moskawa von Warpaint, Matt Chamberlain, den man als Schlagzeuger kennt, vielleicht auch von Pearl Jam, Justin Meldau Johnson ist mit dabei und Troy van Leeuwen, der ja bei den Queens of the Stone Age zuverlässig die Gitarre spielt. Die waren alle mit hier an der Produktion beteiligt und das Ergebnis kann sich tatsächlich hören lassen. The Dark heißt das Album, das neunte, und wir hören jetzt das Stück Turn the Key.

0: Chelsea Wolf vom aktuellen Album The Dark mit dem Stück Turn the Key.
1: Ja, wir bleiben bei den weiblichen Stimmen und es bleibt auch so ein bisschen ruhiger, ein bisschen getragener und wir kommen zu Gia Margaret, eine wirklich außergewöhnliche Künstlerin, die, wann ist sie geboren? Ich habe hier 1987 als Geburtsjahr in Chicago geboren und auch klassisch ausgebildet am Klavier, hat auch eine ganze Weile lang als Singer-Songwriterin reüssiert, allerdings dann irgendwann ihre Stimme verloren, tatsächlich über viele Jahre hinweg wegen einer Stimmbandverletzung. Die hat sie jetzt nun Gott sei Dank wiedergefunden, hat aber in dieser Zeit natürlich auch trotzdem Musik gemacht in den letzten Jahren. Da erschien Romantic Piano und ihr Mia Jargerit betiteltes Zweitwerk, wo sie sehr viel mit Synthesizern experimentiert hat und die Songs ja eben ganz anders arrangiert hat und instrumental vor allen Dingen, jetzt wieder mit Gesang, aber sie geht auch eben damit um, mit diesem Verlust und mit dem Wiedergewinn der Stimme und experimentiert auch sehr viel hier mit der Stimme und mit Sounds und das gefällt mir wirklich sehr gut, muss ich sagen. Singing heißt das Album auch passenderweise und hier ist der Opener Everyone Around Me Dancing, Gia Margaret.

0: Gia Margaret und der Opener ihres Albums Singing, produziert übrigens von Guy Sixworth, den kennt man zum Beispiel als Cat Ballou oder von seinem Projekt Frufu. Und das Album ist Singing und wirklich sehr empfehlenswert. Herr Nauber.
1: Wir kommen zu Eleanor Moss, also nicht mit dem zweiten E im Vornamen. Deren Debütalbum The Knife, The Needle ist am 21.08. beim Merch erschienen. Es gab schon mal so ein erstes Aufbäumen 2025 mit den Middle Farm Sessions. Das war sowas wie so ein Mixtape. Und 2022 ist schon die Citrus EP erschienen. Aber jetzt, wie gesagt, das Studiodebüt der Singer-Songwriterin aus London, Eleanor Moss, mit dem Song Fixer.

0: Eleanor Moss mit dem Song Fixer vom Album The Knife, The Needle. Schon erschienen.
1: Ich bleibe in der Stadt, in der Eleanor Moss lebt und musiziert, und komme zu einer Band. Die haben sich letztes Jahr erst gegründet, werden mittlerweile zu den spannendsten neuen Bands in der Londoner Post-Punk-Szene gerechnet. Die Rede ist von einer Band, die sich dahin nennt Mouth Ulcers, ist mir über Instagram ins Bewusstsein gebracht worden. Und die Band um Sänger und Gitarrist Zach Watson hat es tatsächlich geschafft, innerhalb von einem Jahr über Live-Shows und einer klaren ästhetischen Linie, was das Band-Outfit betrifft, relativ bekannt zu werden. Deswegen hat man dann die Musik, die man bis dato geschrieben hat, jetzt in einer EP gebündelt. Ist am 10. Juli erschienen über Lab Records oder LAB Records, je nachdem, wie man es ausspricht. Aber wie gesagt, die Rede ist hier von klassischen Post-Punk beziehungsweise modernem Goth-Rock. Da kennt man ja so die Epigonen wie The Cure und Joy Division, und so ein bisschen in die Richtung geht das auch. DIY ist bei der Band auch groß angesagt. Die EP ist produziert worden vom Schlagzeuger David Spirka. Aber hören wir da einfach mal rein. Silent Pictures heißt übrigens die EP, und das Stück, was wir jetzt hören, heißt Prevail. Hier sind die Mouth Ulcers.

0: Die Mouthalsers aus London mit dem Stück Bree Whale von ihrer ersten EP Silent Pictures.
1: Ja, da schließe ich doch nahtlos dran an. Wir wechseln zwar jetzt von London nach Italien tatsächlich, da haben wir auch nicht oft Bands hier, aber wenn es um Synthpop geht, dann hat Italien ja durchaus eine lange Tradition und Geschichte. Hier sind's Gianluca Pihi und Massimo Paramour. Die beiden haben sich zusammengetan und haben das Album We Come in Peace gemacht unter ihrem Namen O. Mit einem Ausrufezeichen. Schwer zu googeln, aber auf jeden Fall hörenswert. Vor allen Dingen alles auf analogen Synthesizern eingespielt und wunderbarer, feinster, ja, Elektro-Post-Punk-Synthwave. Keine Ahnung, hört selbst. Hier ist We Come in Peace von O. Oh.

0: Oh, heißt diese Band aus Italien, im Norden Italiens beheimatet und ja, hat gerade ihr Debütalbum veröffentlicht, We Come in Peace, und das war das Titelstück. Schön psychedelic Rock mit Synth-Einschlag.
1: Ja. Wir kommen zu was etwas anderem, und zwar einem losen künstlerischen Gemeinschaftsprojekt, beziehungsweise ist es als solches gedacht, sozusagen als offene Struktur. Es nennt sich die Ediacaran geschrieben. Manchmal noch mit dem Nachsatz und Bastido, weil der ist auch eines der Mitglieder in dieser Kollaboration. Das Debütalbum heißt Summer on the Brink und ist bei Better Samstag erschienen. Zu den Mitgliedern von Ediacaran, da wird zum Beispiel noch Mr. Mahors, aka Florian Hausner, genannt. Das Ganze bewegt sich so im Indie, Alternative, Pop, Folk, R&B und Reggae nicht zu vergessen, was wahrscheinlich so vor allen Dingen durch Bastido hier mit reinkommt. Aber hört besser selber mal rein. Water in the Sun ist der Song, den ich rausgesucht habe.

0: Die Idea Karan, Water in the Sun vom Album On the Brink.
1: Ja, dann machen wir hier weiter mit einer Band, die aus zwei, ich würde mal sagen, hochbetagten Veteranen des Metal bzw. Des Punkrock bestehen. Und die Rede ist von Sonny Vincent, der ganz, ganz früher mal bei den Testors gespielt hat und seitdem quasi den ewigen New York Punk gibt. Ich habe den mal in den 90ern im ZV-Bunker in Chemnitz gesehen. Da war der auch schon ganz schön alt. Der ist aber immer noch am Start und der sieht auch immer noch so aus wie damals, aber auch so leicht mumifiziert irgendwie. Mit schwarz gefärbten Haaren und Lederjacke und so. Und an seiner Seite ist Bobby Liebling von Pentagram. Ich denke eher noch so einer Doom-Band, so einer frühen Doom-Metal-Band aus den 70ern, der mittlerweile auch völlig furchtbar aussieht und riesige Augen hat. Also man hat immer Angst, dass die Augäpfel aus den Höhlen fallen. Da gibt es immer so ein bisschen den Wahnsinnigen auch. Ich glaube, die Leute auf den Pentagram-Konzerten, die ihn nicht kennen, sind auch ein bisschen mal verschreckt von ihm. Und die beiden haben jetzt quasi eine Kooperation gestartet und haben Punk, Hardrock und Metal kollidieren lassen, mit ihrer ungefilterten analogen Urgewalt und haben daraus 15 Songs gegossen, die sie zu einem Album versammelt haben namens Another Drop. Ziemlich wild, ziemlich unbekümmert, aber trotzdem ganz schön lebendig, die beiden. Rotzen alles raus, was sich so im Laufe ihrer vielen Lebensjahrzehnte an im Punk bzw. im Metal erlebt haben. Und das ist, glaube ich, eine ganze Menge, wenn man sich die Geschichte der beiden also mal so ein bisschen Revue passieren lässt. The Limit nennen sie sich zusammen. Das Album, das sie hier veröffentlicht haben über Silver Lining, ist Another Drop. Und wir hören jetzt von dieser LP das Stück Sidetracked. Hier sind The Limit.

0: Das waren The Limit, Sunnius Vincent und Bobby Liebling von Pentagram mit dem Stück Sidetracked. Und genau das sind die Songs, für die ich Sunny Vincent immer geliebt habe. Das kann er wie kein zweiter. So eine emotionalen Punkrock-Songs aus der Gitarre zu feuern. Wie gesagt, sollte man sich mal geben. Passt wirklich gut zusammen, die beiden hier, sowohl Sunny als auch Bobby. Ja, das mein Tipp.
1: Ich habe euch was mitgebracht, was bei mir tatsächlich auch durchaus in die engere Auswahl der Platten des Monats kam. Und zwar hat Ibrahim Malouf, ein französischer Jazz-Trompeter, eine ganz hervorragende Platte vorgelegt. Und zwar ist es jetzt der zweite Teil seiner Reihe, die er jetzt letztlich vor einem Jahr ungefähr begonnen hatte. Und zwar The Trumpets of Michel Ange. Das ist eine Hommage an seinen Vater, der ein ganz besonderes Trompetenspiel entwickelt hatte, etabliert hatte. Und er hat sich jetzt auseinandergesetzt mit seinem Erbe quasi und hat eine sehr schöne, ja, ein bisschen Klezmer inspirierte Platte gemacht mit vielen, vielen Gaststars. Die erste Platte Trumpets of Michel Ange ist ziemlich durchgebrochen, damals groß erfolgreich gewesen, vor allen Dingen bei der Kritik hoch gelobt, und jetzt hat er quasi einen zweiten Teil nachgelegt und da auch mit vielen Leuten zusammengearbeitet, und es macht einfach wahnsinnig viel Spaß. Hier der Opener Bring the Light mit Jean-Baptiste, Trombone Shorty, Mono Neon, Pedrito Martinez und Weedy Breimal. Das ganze Bring the Light, hier ist Ibrahim Malouf.

0: Das macht wirklich eine Menge Spaß, muss ich sagen, was hier Ibrahim Maalouf zusammengetragen hat. Eine ganze Menge Musiker und Musikerinnen auf dem Album Trumpets of Michel-Ange Volume 2, der zweite Teil. Jetzt also wieder eine Auseinandersetzung, wie schon beim ersten Album, eben mit seinem Erbe, mit dem von seinem Vater erfundenen Vierteltontrompete, so ist es ganz genau. Und Ibrahim Maalouf hat jetzt auch bereits schon wieder ein neues Album in den Startlöchern. Am 18.09. erscheint A la Française und da ist er zusammen mit Hiba Tawaji und macht mit ihr gemeinsam französische Chansons. Also umtriebig, der gute Mann, in jedem Fall.
1: Inflationär. Ich komme zu was anderem und zwar kommen wir zu einem Projekt, einem Quartett aus Bristol. Das bewegt sich natürlich hier so im Britpop-Indie-Sektor. Grandma's House heißen die und deren Debüt erscheint jetzt oder ist jetzt erschienen vor kurzem am 21.08. Baby, You're a Winner wird da sozusagen sich selber Mut gemacht. Die Band besteht aus Jasmin Bernd, Gitarre, und Gesang Poppy Dodgson, Zoe Zinsmeister und neu dazugekommen ist Polly an der Gitarre. Deswegen jetzt gar nicht mehr als Trio wie bisher auf vielen Aufnahmen noch zu sehen, sondern als Quartett. Und ich habe den Titelsong des Albums ausgewählt, also Baby, You're a Winner. Hier sind Grandma's House.

0: Baby, you're a winner, Grandma's House war das. Vom gleichnamigen Album.
1: Wir kommen zu einer Band, bei der die einen bei Benennung des Namens Schnappatmung kriegen und die anderen anfangen zu gehen. Und dazwischen gibt es irgendwie nichts. Die Rede ist hier von keinen geringeren als den Strokes aus New York. Die haben auch wieder mal ein Album veröffentlicht, nehmen sich jedes Mal 6 Jahre Zeit. Zwischen The New Abnormal, dem letzten Album, und dem Vorgänger waren es sogar 7 Jahre. Jetzt waren es nur 6 Jahre. Reality Awaits heißt das neue Stück. Und soweit wie ich es lesen konnte, wurde diesmal Sänger Julian Casablancas, der immer so ein bisschen der Krantler und Nörgler in der Band ist, weil er offensichtlich keinen Bock mehr hat auf This Is It und all die Songs vom Album zu spielen. Und die nuschelt und nörgelt er ja auch live nur noch runter, während die Band das einfach stoisch vor sich hinspielt und ihm freie Hand lässt. Aber anyway, das Album Reality Awaits, ich hatte mich schon ein bisschen drauf gefreut, finde es aber ein bisschen durchwachsen. Rick Rubin hat seine Hände mit und seine Finger mit im Spiel gehabt. Die Aufnahmen sind sogar schon 2022 begonnen worden in Costa Rica und seitdem immer wieder mal bearbeitet und verfeinert worden, bis jetzt das Album sozusagen fertig war. Und man erkennt sie immer noch an Julian Casablancas Stimme. Musikalisch finde ich es jetzt nicht ganz so zwingend. Ich habe trotzdem auf dem Album ein Stück gefunden, was mir sehr gut gefällt. Deswegen will ich es euch nicht vorenthalten und hier spielen. Lonely in the Future ist der Titel des Stücks und hier sind die Strokes.

0: Ein bisschen Wurlitzer.
1: Ich wollte der ganzen Sache hier nicht reinquatschen.
0: Das habe ich dafür gemacht.
1: Das waren die Strokes mit Lonely in the Future. Das Stück auf dem Album, das so ein bisschen so noch an die alten Tage der Strokes erinnert. Fand ich ganz schön. Sollte man doch mal gespielt haben.
0: Ja, wir kommen zu etwas anderem und zwar zu einem Folkmusiker aus Philadelphia, der schon seit vielen Jahren, jetzt seit 20 Jahren insgesamt regelmäßig Musik macht, mit seiner Akustikgitarre hauptsächlich eigentlich unterwegs ist. Bisschen Elliott Smith Vibes auf jeden Fall, die ich hier spüre. Hat schon eine ganze Reihe von Alben veröffentlicht. Jetzt ist also auch mal eins bei Dead Oceans erschienen und hat deswegen auch ein bisschen mehr Aufmerksamkeit erhalten, auch durchaus zu uns rüber geschwappt. Beauty Land heißt dieses Album und von dem spiele ich das Stück Looking Out Your Window. Hier ist Greg Mendez.

0: Und da ist es schon wieder vorbei. Anderthalb Minuten mehr braucht der gute Mann nicht, Greg Mendez 14 wunderbare Pop-Miniaturen zu finden auf seinem Album Beautyland.
1: Wir bleiben ähnlich entspannt. Und zwar kommen wir zu Holy Wave, deren, je nach Zählart, 7. oder 8. Album ist jetzt im Juli erschienen. I Am Dada heißt das Album und auch der Song, den ich rausgesucht habe. Ich dachte, irgendwas sagt mir das doch, Holy Wave, Holy Wave. Dann habe ich mal so in dieses in die Plattenliste geguckt und dann dachte ich, hör mal, die von 2018, die habe ich doch. Und da habe ich mich erinnert, da haben Holy Wave im Ilses Erika gespielt. Wie gesagt, ein Quartett aus Austin, Texas, und wir bewegen uns so im Psychedelic Kontext. Dieses Jahr, also es gibt Stimmen, die behaupten, da gibt es noch einen Termin irgendwie in Leipzig oder Halle. Ansonsten das, was schon feststeht, ist am 30.09. spielen die in der Kantine im Berghain. Und wie gesagt, ich habe den Titelsong rausgesucht. I Am Dada, hier sind Holy Wave.

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1: I'm Dada, Holy Wave vom gleichnamigen Album. Genau, erschienen am 10.7. bei Suicide Squeeze.
2: Schön krautig.
1: Ja.
2: Ja, ich komme zu was, etwas anderem. Und zwar hatte ich letztens mal wieder den Fernseher angeschaltet und da lief Inas Nacht mit Ina Müller. Und die musikalische Untermalung dieser Sendung wurde gestaltet von einer Band namens Pamela. Und zwar stammt die aus Sydney. Ist ein Duo, treten allerdings im Band-Outfit auf, zumindest da in der Sendung waren sie es. Haben ihre erste EP veröffentlicht, It's Nice to See You Here, heißt die, 6 Songs. Machen so eine Art modernen Indie-Pop. Auch die Strokes, die wir gerade vorhin gehört haben, schauen hier ab und zu mal so aus dem Soundgewand oder um die Ecke irgendwo. Sind beide irgendwie so, wie ich das richtig mitbekommen habe, machen sie auch, modeln sie auch. Was sie machen wollen so generell, ist so eine Verbindung aus Kino, Mode, bildender Kunst und Musik zu kreieren mit ihren Songs und ihren Konzerten. Haben selbst inszenierte Visuals am Start, also machen auch viel selbst sozusagen so in der DIY, im DIY-Format. Aber das Label, was hier hinter dieser ersten EP steht, ist Universal Music, also ganz so klein sind sie dann auch nicht mehr. Fand ich aber gut und wollte ich eigentlich auch mal hier mal vorstellen, weil ich es wirklich auch toll fand, musikalischerseits. Deswegen hier Pamela aus Sydney mit dem Stück Better Than Before.

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1: Pamela aus Australien mit dem Stück Better Than Before.
2: Ja, im Juli diesen Jahres erreichte uns die traurige Nachricht, dass Glenn Hansard verstorben ist. Der frühere Sänger der Band The Frames hat dann auch gemeinsam Musik gemacht mit Marketa Iglova als The Swell Season, diesen großartigen Film Once gemacht und auch einige Soloalben rausgebracht. Also immer Musik, Musik war wirklich immer da oder er war halt irgendwie auf Tour unterwegs und hat die Musik auf die Bühnen gebracht. Er lebte halt wirklich für das Spielen auch und den Austausch mit anderen Musikern und Musikerinnen und hat seinem Schaffen so ein kleines Denkmal gesetzt mit zwei Abenden, die er im Funkhaus in Berlin aufgenommen hat. Zwei Live-Platten sind daraus entstanden. Es ist genau das, was er eigentlich immer wollte. Er wollte nicht einfach nur eine Best-of-Platte machen, sondern er wollte die Songs halt eben gemeinsam mit dem Publikum einspielen und in der organischen Form präsentieren, wie sie eigentlich am besten leben. Und diese beiden Alben, Don't Settle, Transmission East und Transmission West, sind ja quasi jetzt posthum erschienen, also der erste Teil erschien noch im Juni und der zweite dann im August und sie versammeln Songs von seiner gesamten Schaffensphase, also von den Frames über die Solo-Sachen und die Arbeiten mit Marketa bis hin halt auch zu einigen Coverversionen und Solo-Stücken natürlich in einer ganz, ganz besonderen Version und ja, dass sie jetzt zu einem Nachlass werden würden, das hätte wohl niemand gedacht. Aber so ist es nun mal. Was bleibt, sind zwei wirklich großartige Live-Alben. Wir hören jetzt Glenn Hansard, wir hören jetzt My Little Ruin.

0: Glenn Hansard und My Little Ruin, aufgenommen im Funkhaus Berlin und zu finden auf Don't Settle Transmission East.
1: Sehr schön. Ein herber Verlust. Wir kommen zu was anderem. Und zwar zum österreichischen Indie-Projekt Joe, The Man, The Music. Da gibt es jetzt ein Debütalbum und auch eine EP, eine 7-Inch, am 17.07. erschienen. Skinny Dipping heißt das Werk. Voll und ganz heißt der Song Skinny Dipping, in Klammern Just Your Toes. Das hören wir jetzt gleich. Das handelt sich um ein Sextett aus einer österreichischen Kleinstadt, inspiriert von Adrian Lenker, Joni Mitchell, Carole King und so weiter und so fort. Irgendwie jetzt so zwischen London und Berlin pendelnd. Hören wir einfach den Song Joe, The Man, The Music, Skinny Dipping, Just Your Toes.

0: Joe the Man, the Music, Skinny Dipping, Just Your Toes. Sehr dreamy.
1: Schön.
2: Da wollen wir da die Betulichkeit hier mal ein bisschen beiseite legen und kommen zu drei maskierten Typen aus Leipzig-Konnewitz. Grüße gehen auch in dem Zusammenhang raus an PA69. Die drei Maskierten aus Brandenburg. Aber wir haben hier drei Maskierte, wie gesagt, aus Konnewitz und die nennen sich Soko Links. Sollte man eigentlich kennen. Haben jetzt ein neues Album auf Fat Flag Records veröffentlicht, heißt Punk für Leute, die Punk hassen. Und interessant ist, dass Soko Links wird ja mit X geschrieben am Schluss und diese Buchstaben aus dem Bandname werden bei den Pseudonymen der Bandmitglieder permanent verwendet. Also es gibt dann jemanden, der da heißt, wo habe ich es mir hingeschrieben? Only Koks. Das sind wieder dieselben Buchstaben wie bei Soko Links. Dann gibt es noch jemand, der mal ursprünglich dabei gewesen ist, aber jetzt raus ist. Nix Cool hieß der. Traurig ist allerdings, dass ein enger Freund, ein wichtiger Wegbegleiter der Band 2024 unerwartet gestorben ist. Und das hat ein bisschen auch zu Veränderungen bei der Band geführt. Unter anderem hat man sich in zwei Berliner Studios 2 Jahre Zeit gelassen, das Album jetzt hier zusammenzuschrauben. Vorher hat man mal 2 Wochen in Leipzig in einem Studio gehangen und dann war die Platte fertig. Also ja, das wird alles ein bisschen anders, jetzt mit einem neuen Drummer. Und das Ganze wird ja immer wieder so ein bisschen unter den Verdacht gestellt, dass das eigentlich nicht die Soko Links ist, sondern dass das Fach im Urlaub ist, der noch ein Zweitprojekt hat, weil er da ein bisschen politischer agieren kann und das quasi unter dem Deckmantel Soko Links betreibt. Aber wenn man genau hinhört, kann man schon noch ein paar Unterschiede feststellen zwischen der Stimme vom Sänger der Soko Links und von Farin Urlaub. But anyway, wir wollen ja hier Musik spielen. Hier sind Soko Links mit Hotel Astoria.

0: Ja, das Hotel Astoria, weiß niemand, wie es weitergeht, aber die Sukulinks hat hier halt mal besungen, aber glaube ich in einem ganz anderen Kontext. But anyway, das waren hier unsere Freunde aus Connewitz mit Sukulinks.
1: Wir kommen zu ebenfalls einer deutschen Band, die allerdings Englisch singt, wurde so ein bisschen beschrieben als eine Supergroup, wie das ja immer wieder gerne aus dem Hut gezaubert wird, eben weil da verschiedene Musiker und Musikerinnen zusammenkommen, die in anderen Kontexten schon bereits bekannt sind. Da wäre natürlich am prominentesten an den Vocals Barbara Morgenstern. Dann haben wir Alex Paulik und Felix Müller-Wrobel von Kante, Sport und Koloma und Sebastian Vogel, der bei Kante und Britta mitgespielt hat. Alex Paulik ist Kreidler, Entschuldigung, ist Kreidler und Koloma. Also eigentlich eine gute Kombination. Kante liebe ich, Kreidler liebe ich. Ich konnte allerdings echt mit ihrem Debütalbum nicht so richtig warm werden, muss ich sagen. A Hymn Without a Sound hieß das, ist im letzten Jahr erschienen. Aber sie haben jetzt eine Single nachgeschickt im Sommer und die hat mich gekriegt. Tatsächlich ist eine schöne Sommerballade mehr oder weniger, weil sie den Sommer besingt in Zeiten des Klimawandels und hier so ein bisschen einen anderen Turn auf die Beach Boys liefert und einem sehr schönen krautigen Gewand. Hier ist Endless Summer von The Morning Stars.

0: sehr schön. Endless Summer passt ja auch noch so zum ausgehenden Spätsommer dieser Tage. Das waren die Morning Stars.
1: So, und mit der Soko Links haben wir ja hier schon so ein bisschen angefangen, in die hautraufigere Richtung zu tendieren. Das möchte ich jetzt nochmal hier mit Chatpile aus Oklahoma fortsetzen. Die Band um Ray Gunn, Bush, die bewegen sich so im Noise, Post-Punk, Post-Hardcore, Industrial, wird behauptet. Deren fünftes Album, Who Loves the Sun, klingt ein bisschen nach Beatles, wird heute erscheinen. Und zwar bei The Flenser. Debütalbum 2022, God's Country hieß es damals, wie gesagt, jetzt das fünfte. Und ich habe den Song Deep Blue rausgesucht. Hier sind Chatpile.

0: Das war ein Chatpile.
1: Ich komme wieder mal zum Punkrock zurück, beziehungsweise zu einem Projekt, das federführend von ein paar Punkrockern gemanagt wird. Der bekannteste ist wahrscheinlich Fat Mike von NoFX, die ja ihr Abschiedskonzert gegeben haben und sich quasi aufgelöst haben. Aber Fat Mike ist nicht Fat Mike, wenn er sich zu Hause in den Ruhestand begibt und sich da irgendwie nur noch in seine Bude sitzt. Nein, man hat ein neues Projekt am Start, Co-Defendants nennt sich das Ganze, und man versucht Alternative, Hip-Hop und Rock miteinander zu verbinden, nennt das Ganze Crime Wave. Mit dabei ist neben Fat Mike auch noch Julio, Jesse Ramos und Sam King. Der Versuch ist tatsächlich, das mit Hip-Hop und Punk ein bisschen zu verbinden. Und Fat Mike hat gesagt, dass er möchte, dass die Hörer bitte auf Unerwartetes treffen. Ein bisschen Bossa Nova, ein bisschen Hardcore und ein bisschen Simon & Garfunkel. Krasser Stilmix, sollten wir uns mal rein anhören. Ach, im Übrigen, sie kommen im Ende Oktober auf Europa-Tour und werden sicherlich bei uns in Deutschland auch das eine oder andere, den einen oder anderen Abend spielen. Aber anyway, hier sind sie erstmal mit dem Stück The Fix.

0: Yeah.
1: Die Co-Defendants um Fat Mike brauchen einen Fix.
0: Ja.
1: Von dem Album Lifers.
0: Sollen sie haben. Wir kommen zu etwas ganz anderem. Und zwar zu einem jungen Mann namens Jalen Puteo Ngonda. Geboren 1994, lebt mittlerweile in Maryland in den USA, aber geboren ist er in Liverpool und hat dort bereits sein erstes Album veröffentlicht. Das war 2023, Come Around and Love Me. Seitdem hat er nicht nur den Ort gewechselt, sondern ist auch ziemlich bekannt geworden und ziemlich erfolgreich auf jeden Fall mit dem, was er macht. Einen ziemlich authentischen Vintage-Soul in der Tradition von James Brown. Wirklich toll arrangiert, klasse Songs, kann man nicht anders sagen und eben auch absolut attestieren für sein zweites Album. Doctrine of Love heißt es und wir hören das Titelstück. Hier ist Jalen Ngonda.

0: Ja, wirklich absolut authentisch. Jalen Ngonda, Doctrine of Love heißt sein zweites Album und erschienen ist es natürlich bei Daptone Records, dem Label, dem amerikanischen Label für Soul, dem kontemporären. Ja, also da mal auf jeden Fall ein Auge und ein Ohr drauf werfen. Und ein Auge und ein Ohr werfen wir auch natürlich auf das, was in dieser Stadt passiert in der nächsten Zeit.
1: Genau, da wäre am 5.9., also morgen am Samstag, das Nachholkonzert der Sonic Boom Foundation zu ihrem 20. oder 25. Jubiläum im UT. Am 9.9. unbedingter Tipp, da spielen die Alalas und Mia Wilson im UT. Da finde ich ja Mia Wilson fast spannender. Die Alalas haben auch jetzt eine aktuelle Platte rausgebracht. Die ist mir ein bisschen zu getragen. Also das diedelt mir zu sehr so vor sich hin.
0: Deswegen haben wir sie auch nicht gespielt heute.
1: Genau. auch unbedingter Tipp am 10. Odd Beholder.
0: Im Daniela Weichmann aus der Schweiz.
1: Neuen Schauspiel. Mhm. The Drug Blue Error am selben Tag im Elses Erika. Am 11. El Sura, Scylla, Aurora, Polaris, Haskara in der Ilse. Am 6.9. Sex Mask ebenfalls dort. Und am 18. da hören wir uns ja schon wieder. Da könnt ihr aber auch zu Freddy Fischer and his Cosmic Rock Time Band gehen.
0: Ins Ilse Erika.
1: Und das habe ich in unserem Veranstaltungskalender noch nicht drin. Jetzt ist auch fast jeden Tag was im noch besser Leben. Und das sind meistens auch gute Dinge. Guckt dort mal unbedingt auf die Webseite.
0: Ja, check it out und schaut mal auf unsere Website png-online.de. Dort findet ihr nicht nur die kommenden Veranstaltungen, sondern auch natürlich die Playlist des heutigen Abends. Und den beschließen wir mit
1: Femi Luna aus St. Gallen mit ihrem zweiten Album Wash My Pain Away. Und genau da, also ich weiß nicht, heute ist irgendwie so der Titelsong-Tag für mich, denn stimmt. Wash My Pain Away ist auch der Song, den ich rausgesucht habe. Hier ist Femi Luna, schönes Wochenende, haut rein, viel Bis Spaß. Dann.
2: Habt Spaß.
0: Ciao, tschüss.
2: Ciao.

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0: Ruhe bitte, bitte.
1: Allmähliche Zerkrümelung bei Radio Plau.
2: Hallo?
1: Hallo.
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0: Soll ich? 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Ich warte, dass das Auto vorbei ist. 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

Sven, da gibt's eine Waschmaschine? Yes, Papon, Papon, also

0: Es ist nicht einfach.
1: Ja, jetzt spreche ich mit Françoise Cactus. Genau, da sprach ich mit Françoise Cactus. Das ist aber ein altes Interview. Françoise Cactus ist leider schon verstorben. Aber ich habe ein Interview mit ihr geführt. 2019 war das ungefähr. Und das ist auch ein bisschen der Grund, wieso ich euch jetzt in diese Nachtsendung entführen möchte. Denn es soll um einen Film gehen, der auf einem Roman basiert, den Françoise Cactus noch vor ihrem Tod verfasst hat. Der Roman, der ist im Ventilverlag inzwischen auch erschienen. Lebenslänglich 14 heißt der Roman. Und der wurde aber auch inzwischen verfilmt, nämlich von Pretzel Göring, der anderen Hälfte von Stereo Total. Und da war ich auch vor kurzem im Kino, nämlich letzte Woche, und habe den Film gesehen, der mich ziemlich begeistert hat. Ist auf jeden Fall eine sehr getreuliche Verfilmung, wenn auch einige Details anders sind und man auch manchmal so ein bisschen andere Assoziationen hat im Roman als im Film, aber trotzdem sehr gut gelungen. Und wie ich auch das Solowerk von Pretzel Göring, das er jetzt nach Stereo Total sozusagen rausgebracht hat, mit Pretzel Göring und die Psychoanalyse, sehr schätze und sehr gut finde. Und diese ganze Nachtsendung wird sich mit Filmen und Musik beschäftigen, aber auch mit noch ganz anderer Musik als Stereo Total natürlich, denn Film und so kommt auch in anderen Musiken vor, in

0: sehr vielen Schallplatten auch, die ich mitgebracht habe. Und das ist so der inhaltliche Schwerpunkt. Aber erstmal hören wir auch das Gespräch mit Françoise Cactus, das ich da geführt hatte, zum Erscheinen der letzten regulären Stereototal-LP, die da erschienen ist, glaube ich, 2021 oder so. Ich weiß gar nicht mehr genau wann. Und da waren natürlich auch viele Hits drauf. Wir hören jetzt aber nochmal etwas noch Älteres von einer älteren Platte von Stereototal. Hören wir einige Hits und dann hören wir auch das Gespräch. Aber erstmal hören wir eines meiner Lieblingslieder, wo auch Pretze Gröning singt, nämlich Ich bin der Stricherjunge. Das klingt so.
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1: Ja, das Lied habe ich natürlich auch gespielt, weil so viel geraucht wird in diesem Film für immer 16. Es wird sehr viel geraucht und auch natürlich getrunken und allen anderen Lastern gefrönt. Und ja, das ist, vielleicht wollte ich auch zu Beginn ein bisschen aus diesem Roman kurz vorlesen, ein Stück, um das Setting zu erklären. Das spielt auf Lanzarote. Drei Freundinnen treffen sich da. Drei alte Freundinnen, die zusammen früher Filme gedreht haben, Super 8 Filme, und die auch in diesem filmischen, subkulturellen Underground Westberlins verhaftet waren in den 80er Jahren. Das wird im Roman noch stärker betont als im Film, wo die dann mit einer Videokamera drehen. Und im Buch, da hat man noch mehr diese Assoziation natürlich zu diesem 80er-Jahre-Film-Ding halt, weil da die Figuren man auch ein bisschen assoziiert mit verschiedenen Figuren, die tatsächlich gelebt haben, obwohl im Vorwort Françoise Cactus sich davon distanziert. Sie schreibt da: Der Name dieses Romans stammt von einem echten Parfüm, lebenslänglich 14, 1992 von Louvre Boutique in Berlin kreiert. Auch die Personen sind von wahren Menschen inspiriert. Wahrscheinlich werden sich die Betroffenen nicht wiedererkennen. Ein Glück. Ja, also ich lese mal kurz aus dem Anfang des Romans, wo nämlich die Freunde aufeinandertreffen. Wie gesagt, auf Lanzarote wollen sie einen Urlaub machen. Charlotte, die Hauptfigur, hat da ein Haus geerbt von ihrem Onkel. Im Film ist das auch ein bisschen anders. Da ist es eher so eine Art Ferienappartement, in dem alles angesiedelt ist. Wahrscheinlich konnte man sich da auch kein Haus leisten für die Dreharbeiten. Die alten Freunde hatten sich zwar verändert, dennoch erkannte Charlotte sie sofort wieder. Die einzigen schrägen Vögel, die einzigen lebendigen Wesen inmitten der Neckermann-Zombies. Helena sah wunderbar aus, wie eine alte Diva. Hatte sich einen Hildegard-Knef-Look verpasst. Mit großer Sonnenbrille aus den 70s, einem beigen Hosenkostüm, einem Seidenschal à la Hermes und einer Bluse mit braunen und orangefarbenen Blumen. Oskar erinnerte an einen Prinzen aus Tausend und einer Nacht, irre. Nur älter, mit einer kleinen Wampe. Er trug zahlreiche dicke Ringe und bunte Armbänder, hatte sich sogar ein Bindi auf die Stirn geklebt. Als er Charlotte entdeckte, gestikulierte er wild. »Was hast du gemacht?«, rief Helena. »Wir dachten schon, du kommst nicht mehr.« »Keine Panik«, Charlotte warf einen spöttischen Blick auf die wartenden Touristen. »Noch sind sie nicht umgefallen.« Als richtige Französin küsste sie ihre beiden alten Freunde, die es freudlos über sich ergehen ließen. »Wie rochen sie?« Er überparfümiert, sie wie eine Dame von zweifelhaftem Ruf, sehr fesch und zugleich ein bisschen schmutzig. Charlotte hätte gern einen kleinen Witz fallen lassen über ihren Lippenstift, der nicht kussfest war, ließ es aber sein. Eine Lautsprecherstimme verkündete, dass der Abflugschalter gewechselt wurde. Charlotte, die die ganzen miesgelauten Rentner nicht ausstehen konnte, lauter oberflächliche materialistische Arschlöcher, Spießer, Ekelbrocken, Egomaniacs, rannte sofort zum neuen Schalter, sodass sie plötzlich als Erste dastand. »Kommt, kommt«, rief sie. Helena und Oskar waren erst unschlüssig, aber schließlich stellten sie sich neben Charlotte. Ein Raunen in der Schlange, entsetzte Blicke. Der Berliner Schnauze gegen das sich Vordrängeln. Lediglich eine Dame mit kahlrasiertem Schädel und rosa Plastikmantel lächelte amüsiert. »Die Ersten werden die Letzten sein«, sagte Oskar und machte eine elegante Fegbewegung in der Luft. Im Flugzeug saß Charlotte zwischen Helena und Oskar. Wie lange hatten sie sich nicht mehr gesehen? 10 Jahre vielleicht? Na, mindestens, dennoch spürte sie eine Art körperlicher Vertrautheit. In den ersten Minuten zumindest. Helena schlief sofort ein. Wie sie sich beim Schlafen gehen ließ, den Mund ganz offen, den Schal über die Augen, war ein ungewohnter Anblick. Nun murmelte Helena im Schlaf, oder gehörte dieser eigenartige Sound zu den Motorgeräuschen der Flugmaschine? Das klang so ähnlich wie ihr Gejammer bei ihrem 40. Geburtstag. Den ganzen Abend hatte Helena nur geheult und behauptet, ihr Leben sei vorbei. Ich bin alt, ach, mein Leben ist vorbei. Charlotte war fassungslos gewesen. Wie konnte eine feministische Revolutionärin sich von all den Idiotien aus den Frauenmagazinen tyrannisieren lassen? Helena konnte das. Letzte Woche habe ich dich bei einem Tatort gesehen, meinte Oskar. Oh, war bestimmt eine Wiederholung. Und du, was machst du? Nichts, das heißt, ich fahre mit euch in den Urlaub und freue mich sehr aufs Meer. Meine Muschelsammlung ist schon total eingestaubt. Die Souvenirgeschäfte sind voll damit. Machst du noch Kunst? Ja, ich habe dir auch was mitgebracht, nur für dich. Ist in meinem Koffer. Ich sticke Bilder nach Strich und Faden. Kann leider nicht davon leben. Also arbeite ich nebenbei in einer Gay-Bar. In einer Gay-Bar. Und Helena, die dreht Filme, näht Kleider und lebt von der Sozialhilfe. Trefft ihr euch oft? Ganz automatisch wurde Helena wach, als die hübschen Stewardessen mit ihrem Rollwagen vorbeikamen. Charlotte bestellte mehrere Flaschen Weißwein und genauso viel Gläser Mineralwasser mit Sprudel. Alkoholismus bei Frauen, Doppelpunkt, die Weißweinschorle. Weder Helena noch Oskar reagierten. Das Zenonsche Schorle, Paradoxon im weiblichen Alkoholismus, zitierte sie den Berliner Autoren Kapielski, einen Spezialisten der Frauenpsychologie. Die Banausen kannten ihn nicht. Helena war bei der NA, Narcotic Anonymous, und begnügte sich demonstrativ bescheiden mit einem Apfelsaft. Oskar gönnte sich ein Glas Rotwein, aber das Essen rührte er nicht an. Dieses Pappzeug sieht furchtbar aus. Merde, rief Charlotte. Was denn? Fragte Oskar. Charlotte, die eine Eintragung in ihr Tagebuch machen wollte, hatte in ihrem Füllfederhalter Etui ein großes Stück Hasch entdeckt. Geh ins Klo und wirf das weg, befahl Helena. Charlotte schloss das Etui und packte es zurück in ihre Handtasche. Das war ein kurzer Beginn, der den Anfang, das Setting beschreibt so ein bisschen. Man kann dahinter natürlich auch verschiedene Figuren erkennen. Oskar erinnert ein bisschen an Wolfgang Müller, den Berliner Musiker und Künstler und auch Buchschreiber, natürlich Autor von einem ganz guten Buch über die Subkultur in West-Berlin und auch mit verschiedenen Bezügen. Aber ich glaube, dass auch in allen Figuren so mehrere Persönlichkeiten vielleicht drinstecken. In Helena kann man auch mehrere Frauen gleich entdecken, die so in den 80er Jahren in der Berliner filmischen Subkultur zugegen waren. Tabea Blumenschein zum Beispiel ist so ein bisschen ähnlich gestrickt. Der hat ja in dem großartigen Film Bildnis einer Trinkerin von Ulrike Ottinger mitgewirkt. Und ja, das ist auch so eine Art Entdeckungsreise, die man machen kann, wenn man das Buch liest. Und da das doch auch, wenn man sich sehr erinnert fühlt, das werden Geschichten aus dem Berlin der 80er Jahre eben erinnert. Und das lässt sich dann auch durch historischen Figuren aus der Berliner Szene zuordnen. Und es ist auch ganz interessant, weil es eben natürlich um die filmischen Subkulturen auch ging, die in Berlin ja auch ziemlich interessant waren eigentlich. Es gab so viel Aktivitäten rund um so Bandprojekte, rund um diese gewissen Dilettanten, die da in den frühen 80ern aktiv waren, die Einschützen Neubauten, Tödliche Doris und weitere Gruppen. Und das alles wird dann so anzitiert, aber auch immer so, dass man nicht genau direkt spezifischen Personen zuordnen kann, sondern es macht einfach neugierig, auch diese Filme zum Beispiel mit Tabea Blumenschein mal wieder anzugucken oder sich in dieses Buch von Wolfgang Müller, das ich auch mit dabei habe, Subkultur West-Berlin oder so ähnlich, das hineinzuvertiefen und nachzulesen, was das eigentlich für Schuppen waren. Das Risiko zum Beispiel, das hier in anderer Form, glaube ich, beschrieben wird. Das heißt hier nicht Risiko, sondern es heißt, ich habe gerade den Namen allerdings vergessen, wie es heißt. Es heißt nicht Risiko, sondern anders. Und genau so wird zum Beispiel der Penny Lane Friseursalon hier beschrieben, den es wirklich gegeben hat. So ein Friseursalon, der aus der West-Berliner Szene heraus erfunden wurde, der von so verschiedenen Aktivistinnen gegründet wurde und wo tatsächlich Haare geschnitten wurden, aber auch Schamhaare zum Beispiel. Und wo so Gruppen wie die Tödliche Doris oder eben auch die Neubauten aufgetreten sind und gleichzeitig konnte man sich die Haare frisieren lassen. Und ja, gleich wird mir auch noch einfallen, wie das Risiko in Wirklichkeit in diesem Roman in der anderen Fassung sozusagen heißt. Und auch im Film wiederum wird das so ein bisschen weggelassen, glaube ich, diese Bezüge zu Berlin, oder ich habe sie vielleicht auch überhört, aber die sind eher so bildhafter Natur, da zum Beispiel war auch Wolfgang Müller mit involviert, da sehr total auch Sachen von Tödliche Doris gecovert haben. Ich tanze im Viereck zum Beispiel und wir hören jetzt aber erstmal ein Stück noch aus dem von der ersten Veröffentlichung von Stereo Total, nämlich Miau Miau. Die hatte ich auch, weil ich Stereo Total in Kassel gesehen habe, 1994 ungefähr oder so, müssten sie da in der Kunsthochschule gespielt haben. Das hat mir sehr gefallen. Ich habe mir gleich die Kassette gekauft und war von da an auch ein Fan auf jeden Fall, da ich auch dann irgendwann einen Roman von François Cactus gekauft habe mir. Der ist nämlich in einem Kasseler und Berliner Verlag, nämlich Martin Schmitz, dem Martin Schmitz Verlag erschienen, der auch so diese West-Berliner Szene ganz gut abgedeckt hat mit verschiedenen Veröffentlichungen. Und Autobikophonie hieß dieser Roman, der auch autobiografisch war, von François Cactus. Ich weiß gar nicht mehr genau, wann der rausgekommen ist, aber eigentlich schon in den 90er Jahren, glaube ich, und ziemlich früh, also nachdem Stereo Total angefangen hatten. Der beschreibt aber auch so ein bisschen natürlich die Vorgeschichte von Stereo Total, nämlich die Lolitas im Fall von François Cactus. Und ja, Pritzel Göring taucht da erst am Schluss so ein bisschen auf als eine der Romanfiguren. Und der war ja auch quasi sozusagen aus der Kasseler Szene hervorgekommen, wenn nicht gar aus der Wolfhagener Szene. Der hatte da so Gruppen wie Überzüchtete Schäferhunde und die Sigmund Freud Experience, von denen hören wir auch noch Musik dann. Ich habe nämlich auch Platten mit, wo die drauf sind. Das waren so die Projekte von Pritzel Göring, der dann später durch Stereo Total berühmt und beliebt werden sollte. Und da aber noch ja, in den frühen 90er Jahren dann noch relativ unbekannt war mit dieser Sigmund Freud Experience. Die waren noch nicht so super bekannt, außer in Kassel waren sie auf ein, zwei Samplern drauf und auch auf einem Wolfhagen-Sampler, glaube ich, wo auch die Lolitas drauf waren. Aber erstmal hören wir dieses Miau, Miau.

0: Miau, miau, wilde Katze war das von der OA, der ersten Platte von Stereo Total. Da sind auch sehr tolle Lieder drauf, Movistar zum Beispiel auch in einer Coverversion. Und wir hören jetzt aber erstmal das Interview, das ich geführt habe mit Françoise Cactus, als die letzte reguläre Platte von Stereo Total veröffentlicht wurde, nämlich Arkel Cinema hieß die passenderweise auch, hat sich auch mit Film beschäftigt und auch das Gespräch, im Nachhinein ist mir aufgefallen, hat sich auch doch mitunter so und um Kino und auch um Film gedreht, denn auf der Platte spielt das auch eine Rolle, eine gehörige. Zum Beispiel auch ja das Thema ja, Kinoliebhaberin zu sein, Filme zu mögen. Und wir hören das Gespräch jetzt und dann geht es weiter über auch mehr wieder um den Roman und auch um die Verfilmung und auch Pretzelgöring wird mehr zu hören sein. Jetzt erstmal das Interview, das ich vor schon einer geraumen Weile mit Françoise Cactus geführt hatte, als sie noch am Leben war. Ist von der Gruppe Stereo Total, die sich vermutlich in Berlin befindet, oder? Hallo, bist du in Berlin?
1: Ja, ich bin in Berlin.
0: Ja, sehr gut. Schlagzeugerin und Sängerin von Stereo Total und was weiß ich noch, was für Instrumente sie noch bedient. Und ihr habt gerade eine neue Platte namens Arkel Cinema rausgebracht und ihr spielt auch am 2. Oktober im UT Konnewitz hier in Leipzig. Und das ist auch so ein bisschen der Anlass des Interviews. Françoise, ich habe euch zum ersten Mal in der Kunsthochschule in Kassel gesehen, falls ich mich richtig erinnere. Das war irgendwann 1995 oder so, glaube ich.
1: Oh, ungefähr. Dann hast du uns ganz am Anfang gesehen.
0: Ja, schon eine Weile her. Ich kann mich auch nur noch halb erinnern, weil ich da auch einige Getränke getrunken habe. Und da habe ich eure erste Schallplatte auf Kassette allerdings gekauft für eure neuen Platte. Gleich im ersten Lied namens Einfach wird das Einfache in so komplizierten Zeiten wie heute eigentlich immer schwieriger, einfache Musik zu schreiben für dich?
1: Ja, also es hat eigentlich nichts mit der heutigen Zeit zu sein. Es ist im Allgemeinen schwierig, einfache Musik zu schreiben. Hm. Also zum Beispiel, als ich angefangen habe, Texte zu schreiben, waren meine Texte sehr lang und etwas kompliziert. Aber dann habe ich mir gedacht, na, das ist aber kein Chanson oder so. Das ist nicht das, was man braucht in Musik. Hm. Ich glaube, das, was erstrebenswert ist, ist ziemlich knapp. Und zu sein und mit das, wenigen Wörtern eine besondere Atmosphäre zu kreieren.
0: Hm. Und das passt ja auch ganz gut zu eurem Humor, denke ich, der halt ja in eurer Musik auch mit drin liegt, für mich zumindest.
1: Ja.
0: Ja, wie lange habt ihr denn gebraucht, die neue Platte aufzunehmen und wie hat sich die Idee dazu so langsam entwickelt?
1: Also, wenn wir Platten aufnehmen, haben wir überhaupt gar keine Anfangsidee. Wir nehmen einfach auf. So Stücke, die uns einfallen. Ich schreibe Texte, Brüssel schreibt Musik, wir treffen uns, wir probieren aus. Also dieses Mal haben wir einigermaßen Zeit gebraucht, vielleicht ein Jahr. Hm. Also natürlich nicht jeden Tag 8 Stunden. Ne? Aber hin und wieder haben wir uns getroffen und weitergemacht. Ja, weil wir haben diese Platte nämlich nicht im Studio, sondern in unserem, oder sagen wir, in unserem Home-Studio, in unserem Rauch, in unserem Übungsraum aufgenommen.
0: Ja, du hast
1: doch... Und ja, deswegen hatten wir es nicht eilig, sonst wenn man geht im Studio aufnehmen, das ist meistens unheimlich teuer, da muss man sich ein bisschen beeilen, außer man ist super reich oder so, aber... dann hatten wir alle Zeit der Welt, ne? Mhm. So. Aber allerdings sind die meisten Aufnahmen auf der Platte die ersten Aufnahmen. Mhm. Wir haben einige Zeit gebraucht, die Stücke zu machen. Wir hatten auch noch ein paar mehr, die dann rausgeflogen sind.
0: Und du hast auch so eine spezielle Aufnahmetechnik. Ich habe irgendwas gelesen mit Kassetten. Hast du das ursprünglich auf Kassetten aufgenommen und die dann irgendwie zusammengemischt? Oder wie muss ich mir das vorstellen?
1: Ja, sehr altmodisch. Wir nehmen auf mit einem 8-Spur-Kassettenrekorder. Enfin, Brezel macht das. Er nimmt damit auf. Und dann mixen wir, also ein paar Stücke hat er gemischt, ein paar habe ich gemischt, mit so einem alten Pult, wo man so Kopf, die Regler nach oben schiebt und so weiter, so richtig. Ganz altmodisch. Ja, weil wir hatten keine Lust auf diese super kalte, clean, saubere Klang, den man erzielt mit Computerprogrammen. Hm. Also insofern ist unsere Platte ein bisschen, obwohl wir hoffen, dass sie modern ist, ist trotzdem ein bisschen altmodisch vom Sound.

0: Ja, ihr greift auf der neuen Platte Arkel Cinema auch auf verschiedene beliebte Motive aus eurem Gesamtwerk wieder auf. Also ich fühlte mich oft auch zurückerinnert an alte Songs von den Lolitas, vielleicht auch schon, die du jetzt nicht mit Pretzel zusammen vielleicht, aber auch ein bisschen so insgesamt sind viele Erinnerungen mit drin, habe ich das Gefühl, in der Schallplatte. Also auch so Motive, filmische Motive oder eben auch dieses Motiv der Schläfrigkeit, der Faulheit zum Beispiel in CinemaScope, wo man halt sich so ein bisschen da in so eine Situation hier hineinversetzt fühlt, wo jemand im Bett liegt und keine Lust hat aufzustehen. Das ist mir eigentlich sehr sympathisch. Das ist so ein bisschen wie kleine Filmszenen, auch eure Lieder, oder?
1: Ja, also ja, die sind ein bisschen, ich versuche mit meinen Texten irgendwelche Bilder hervorzurufen. Hm. Ja, also und das kennt ja jeder. Das ist jetzt, also manche Journalisten haben uns gefragt, ob wir dazu animieren, die Leute sich komplett aus allem rauszuhalten, also und komplett apolitisch zu werden. Das ist überhaupt nicht die Meinung dieses Liedes. Hm. Dieses Lied ist nur sowas wie, mal faul sein, pourquoi pas.
0: Das ist ja auch eine politische Forderung, das Recht auf Faulheit muss auch noch umgesetzt werden. Das ist ja eine
1: der wichtigsten. Genau.
0: Genau. Genau, und politische Songs habt ihr auch, Hass-Satellit, das ist schon auch so ein Lied, was so ein bisschen die Gegenwart vielleicht auch beschreibt, oder?
1: Ja, also dieses isoliert sein, weil ich glaube, dass die Menschen immer isolierter leben. Sie haben zwar die Illusion, Tausende und Abertausende Freunde zu haben durch dieses Internet, Facebook-Freunden und so weiter, aber das ist eigentlich eine Illusion. Und ich habe den Eindruck, wenn ich jetzt meine Jugend vergleiche mit der von heute, dass wir damals, als es noch gar keine Handys gab, nur Telefon bei den Eltern oder so, und dass es nicht so einfach war, sich zu treffen, haben wir uns trotzdem wahnsinnig viel getroffen. Und jetzt, das passiert meistens, jeder bleibt in seinem Bett oder in seiner Bude und schreibt einfach mit und telefoniert und schreibt und schickt Fotos. Und, aber das ist irgendwie eigentlich konkret, das ist doch Einsamkeit.
0: Ja, die Einsamkeit gab es früher auch schon, aber heute gibt es sie wahrscheinlich auch noch.
1: Ja, noch mehr.

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0: Ja, ich war zuletzt in dem neuen Quentin Tarantino-Film Once Upon a Time in Hollywood. Und
1: hab
0: da
1: ich
0: musste
1: auch gesehen.
0: Ich irgendwie auch an euch denken, weil der zitiert ja auch so gerne so die Pop-Art, so Idole der Vergangenheit, und ihr greift das ja in eurer Musik auch immer so ein bisschen auf, so Vergangenheit der Popkultur. Magst du Tarantino, wie der das macht, oder doch eher die französischen Klassiker?
1: Also dieser Film von Tarantino hat mir richtig gut gefallen. Ich fand das irgendwie sehr unterhaltsam. Ich fand, dass die Jungs auch sehr gut gespielt haben. Also sonst, ich mag auch andere Filme von Tarantino. Pulp Fiction und so weiter, Reservoir Dogs einigermaßen und so. Aber meistens, was mir nicht gefällt bei Tarantino, ist, dass der mir ein bisschen zu macho ist. Der hat zum Beispiel nicht sehr interessante, aber okay, aber außer bei Kill Bill oder so, aber der hat nicht sehr interessante Frauen. Und hier zum Beispiel fand ich, dass diese Frau, die Sharon Tate gespielt hat, dass sie überhaupt nicht war für eine Frau aus dieser Zeit. Weil zum Beispiel die hat so Gesten von einer Frau von heute, so bestimmte eine bestimmte Art, zum Beispiel an den Haaren oben auf dem Kopf zu kratzen, damit die Haare mehr Volumen haben. Das ist ja total auch Quatsch, das haben die Frauen früher nie gemacht. Sie haben immer eher, in dieser Zeit hatten sie gerne immer lang und platt, und dann haben, was sie eher gemacht haben, war unten am Hals die Haare weg vom Hals zu schicken, sodass es ein bisschen mehr Luft gibt da unten. Also ganz komische kleine Details, die einfach nicht funktionieren, weil er die Frauen nicht beobachtet oder nicht beobachtet hat irgendwas. Er ist irgendwie voll in diesem Ding so, Männerfreundschaft, Rock, sowas. Das stört mich manchmal bei ihm. Aber nichtsdestotrotz, das ist schon ein guter Filmemacher, muss man schon sagen. Also es gibt Schlimmere.

0: Ja, in den Songs auf der neuen Platte musste ich auch ein paar Mal an Nico oder an den Mythos Velvet Underground überhaupt denken. Pretzel Says greift das so ein bisschen auf, aber auch Methetrin, wie heißt es nochmal? Das andere Lied, was so ein bisschen auf die Chelsea
1: Methetrin,
0: genau, verweist. Ja, das seid ihr da Fans von oder ihr beschäftigt euch gern mit dieser Szene, oder, denke ich?
1: Ja. Also wir sind Fans von Nico, wir hatten auch schon mal Chelsea Girls gecovert. Und wir haben eigentlich vor, so eine Art Theaterstück über Lou Reed in Offenbach zu machen. Und dafür hatten wir ein paar Stücke geschrieben, zum Beispiel Methadrine, weil Methadrine ist so ein Stück über diese ganze Epoche, über die Leute, die in Andy Warhol's Factory rumgehangen haben. Alle die ganze Zeit total high und was weiß ich. Und deswegen gibt es am Ende diesen Spruch von Lou Reed, as Lou always said, you better take drugs and learn to love plastic. Natürlich, das ist alles über diese Zeit und in diesem Art ihrer Welt, in der sich diese Leute bewegt haben. Eine Welt, die eigentlich auch ziemlich negativ war, weil es steht auch in dem Lied, the ego was bigger than the heart, das Ego war größer als das Herz.
0: Ja, die waren vielleicht cool, aber auch ein bisschen oberflächlich, die Stars aus der Factory.
1: Ja, genau, genau. Und das ist natürlich wie, also Lou Reed hat ganz viele Lieder, die heißen Stephanie Says, Caroline Says und so weiter, ja. Und jetzt ist es Brezel Says, so über so eine Art armer, eingebildeter Musiker, der immer frustriert ist, ne? Das ist natürlich etwas ironisch gemeint. Also so ist Brezel eigentlich nicht, aber bon. Kommt vielleicht noch.

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Das war Nico, natürlich von ihrer Platte Chelsea Girl, die in den 60er Jahren erschienen ist. Und sie ist ja dann durch Velvet Underground auch berühmt geworden. Und ich wollte diese Verquickung, dieses Interesse, das da François Cactus schon angedeutet hatte, nochmal untermauern, auch in dem Buch Westberlin Subkultur, Subkultur Westberlin 1979 bis 1989 von Wolfgang Müller ist da nämlich die Rede von, da wird drüber gesprochen. Das ist vor einer Weile erschienen und erklärt die Westberliner Szene der 80er Jahre so ein bisschen. Da ist auch von Nico die Rede und auch von Valeska Gerd. Valeska Gerd und Nico sind Vorläuferinnen des genialen Dilettantismus, heißt es da. Sie sind so etwas wie Berliner Proto-Punks, Grenzfälle der künstlerischen, musikalischen und performativen Kategorisierungen und Genres ihrer Zeit. Beide Künstlerinnen sind Pop zugleich. War ihnen das populär sein wollen, schnurz egal. Sie ignorierten, irritierten, überforderten und überschritten die Grenzen der strikten Einteilung in E oder U. Die Konsequenzen, die sich durch ihre Unangepasstheit an das Mehrheitsregime für die Rezeption ihrer eigenen Kunst ergaben, nahmen sie in Kauf. Während Nico mit Andy Warhol und der Band The Velvet Underground zusammenarbeitete, antwortete die 86-jährige Valeska Gerd im Jahr 1977 auf die Frage, ob sie es denn bereue, nach dem Krieg wieder nach Berlin zurückgekommen zu sein. Wäre ich 1950 in New York geblieben, würde ich heute vermutlich Filme mit Andy Warhol drehen. Vom hochkulturellen Kunstbetrieb Deutschlands wurde Valeska Gerd nach ihrer Rückkehr aus der durch die Nazis erzwungenen Emigration fast völlig ignoriert. Gegenwärtig scheint sich das langsam zu ändern. Die Kästchen, in die ihre Künste, ihre Musik und Darstellungsformen gepasst hätten, waren damals noch gar nicht gezimmert. Auf jeweils sehr unterschiedliche Art und Weise erweiterten Nico und Valeska Gerd den eigenen Raum, den der Kunstbetrieb Künstlerinnen zugesteht. Dass sich dieser von anderen gesellschaftlichen Bereichen gar nicht so stark unterscheidet, wie er das und damit auch sich selbst dem Außen gerne darstellt, zeigt ihr Beispiel. Durch Nico und Valeska Gerd, Künstlerinnen, Musikerinnen, Schauspielerinnen, Performerinnen, beide zeitlebens auch eng mit Berlin verbunden, beide vom Fotografen Herbert Tobias zwischen 1955 und 1979 oft porträtiert, wird auch deutlich, dass Hoch- und Subkultur eng miteinander kommunizieren, sich immer wieder neu definieren und dass ihre jeweiligen Grenzen in permanenter Bewegung sind und oszillieren. Es bilden sich Räume zunächst ohne wahrgenommen zu werden, weitere Räume öffnen sich, Bewegungen lösen sich und erstarren. So viel erstmal über Nico, auch unter anderem und Valeska Gerd in diesem Buch von Wolfgang Müller. Da wird auch eben diese Berliner Super-8-Szene der 80er Jahre beschrieben und auch in ihrer Entstehung sozusagen. Das kann ich auch nochmal kurz erläutern. Der alte Dia-Abend mit familiären Urlaubserinnerungen aus der bürgerlichen Welt verwandelt sich Anfang bis Mitte der 70er Jahre allmählich in einen Super-8-Filmabend. Das Filmformat existiert seit Mitte der 60er, erreicht aber nun seine größte Popularität. Meist ist es der Vater, der die Urlaubsreise aufnimmt, den Film schneidet und ihn schließlich der Familie vorführt. Fast jeder fünfte Haushalt besitzt in den 70ern eine Super-8-Kamera. Anfang bis Mitte der 80er Jahre sind das Medium von Video abgelöst. Wird das Medium von Video abgelöst? Zu diesem Zeitpunkt ist Video für die meisten Kunststudenten ein kostenintensives Medium. In der hochkulturellen Kunstszene werden in jener Zeit jedoch fast ausschließlich Produktionen wahrgenommen, die mit dem Medium Video arbeiten. Werke im Super-8-Format gelten dort als Werkzeug der Dilettanten, der bürgerlichen Familie oder der Post-Punk-Subkultur. Künstler wie der Belgier Marcel Proters arbeiten ungeachtet dessen mit dem Super-8-Format. Einige seiner wichtigen konzeptionellen und poetischen Super-8-Filme entstehen in der Zeit seines DAAD-Stipendiums in West-Berlin, Mitte der 70er Jahre. Der Wechsel von Super 8 zu Videoformat führt dazu, dass unzählige Secondhand-Kameras auf Trödelmärkten und an Fotofachgeschäften auftauchen. Eine junge Künstlerszene ergreift die Gelegenheit. In West- wie in Ost-Berlin werden zahlreiche Künstlerfilme gedreht. Formale, abstrakte, gestische Werke entstehen unter dem Begriff experimenteller Film. Viele von diesen bleiben dem strukturellen Spiel mit Farben, Formen und Bewegungen allzu sehr verhaftet. Dann gibt es Super-8-Kollektive wie die Teufelsberger, die gesellschaftskritische narrative Filme drehen. Der Motor des Kollektivs Ades Zabel wird später bei seinen Theater- und Comedy-Inszenierungen auf diese Erfahrungen aufbauen können. Jörg Buttgereit entwickelt aus Super-8-Anfängen seine JB-Films und damit einen ganzen Theater-, Film- und Hörspielkosmos.
Er bringt die Comic-Monster Frankenstein und Godzilla auf städtische Bühnen, singt sie zu Dialogen mit der deutschen oder japanischen Geschichte. Er schreibt und produziert Hörspiele und verfasst einige Bücher zum Thema. Die Schauspielerin Tabea Blumenschein dreht ihre Super-8-Filme bevorzugt in Schwarz-Weiß. Ihr erster Film, Die Dollarprinzessin, entsteht 1978. Ihr vorletzter mit Udo Kier, Sportliche Schatten, Kunst in Krisenzeiten 1982. Ihr vorläufig letzter Film, Sagar Bhatta, 1985, seine CDF-Produktion für die Reihe Kleines Fernsehspiel. Nach zweimalig erfolgter An- und Absage gelingt der dritte Anlauf. Am 19. Mai 1985 wird Sagar Bhatta im ZDF gesendet. Sämtliche Szenen des Films sind auf Super 8 aufgenommen und werden später auf 16mm Film kopiert. Soviel erstmal als kurzer Einblick in diese damalige Szene, wie die entstanden ist und was die für eine Bedeutung vielleicht dann doch hatte. Wir hören jetzt nochmal die Lolitas, eben auch die Vorläuferband von Stereo Total, wo Françoise Cactus eben gesungen hat. Und das wird auch so ein bisschen in diesem Buch Autobiographie, diesem romanartigen Buch, erklärt. Da wird diese ganze Szene, diese ganze Gruppe hergeleitet. Und auch natürlich ist das ein Mittelding aus Autobiografie und Roman. Aber ein bisschen was ist da schon immer von der Wirklichkeit auch mit drin enthalten, denke ich. Wir hören die Lolitas mit einem Stück, das auf so einem Wolfhagen-Sampler drauf war.

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0: Ja, das war die Sigmund Freud Experience. Jetzt nochmal weiter, auch in dem Gespräch mit François Cactus. Ja, ich habe auch deinen autobiografischen Roman Autobigophonie gelesen. Hast du vor, nochmal weiterzuschreiben, vielleicht nochmal einen Roman zu schreiben oder sowas? Oder malst du lieber Bilder, weil das schneller geht?
1: Also nach Autobigophonie habe ich noch 3 andere Bücher geschrieben. Also Abenteuer einer Provinzblume, Zitterpartys, Neurosen zum Valentinstag und auch noch ein Buch über meine Puppe Volita, vom Wollknäuel zum Superstar. Aber ich habe auch noch ein Buch, jetzt fast fertig, das heißt Schon immer 16. Aber zurzeit wirklich, ich mag wirklich lieber malen. Ich male ganz viel zurzeit. Ich habe auch jetzt gerade eine Ausstellung in, eine Gruppenausstellung allerdings in Bremerhaven.
0: Oh.
1: Da war ich aber noch gar nicht.
0: Und wenn du jetzt weiterschreiben würdest, wenn du eine Idee hättest, wo würde das dann handeln? Vielleicht in China oder so? Oder doch eher in Berlin? Oder in Finsterwalde? Wo würde dein nächster Roman?
1: Die Fortsetzung von Autobigophonie?
0: Ja, die Fortsetzung.
1: Nee, nicht in China. Ich meine, wir waren da, okay, das ist ja interessant, aber ich würde nicht schreiben, dass es in China stattfindet. Na, vielleicht einfach in der ganzen Welt. Wir sind so viel rumgereist, ich weiß nicht. Ich muss mir überlegen, ob ich noch ein Part 2 schreibe.
0: Na, das wäre schön, auf jeden Fall.
1: Ja.

Ja, das war nochmal ein Ausschnitt aus dem Interview, das ich mit François Cactus geführt habe, als er noch gelebt hat. Und ja, mich wundert jetzt auch, sie hat diesen Roman ja schon erwähnt. Da ich bin im Gespräch dann aber gar nicht drauf eingegangen, weil ich das gar nicht so schnell verarbeiten konnte, dass sie da eben zur Autobiografie noch einen Nachfolgeroman dann auch geschrieben hatte, dieses Für immer 16, das jetzt da im Ventilverlag eigentlich auch nochmal anders betitelt ist, nämlich Für immer 14, nee, nicht so ähnlich wie Für immer 14. Ich habe es jetzt gerade nicht, aber ja, so ähnlich auf jeden Fall. Und ja, eigentlich wäre das auch nochmal Anlass gewesen, noch mehr Fragen zu stellen zu diesem Roman, aber das habe ich dann natürlich unterlassen. Und das, obwohl das filmische Werk und auch diese letzte Veröffentlichung ja schon so sehr sich um Filme eben drehen und das natürlich naheliegend gewesen wäre, noch mehr Fragen zu stellen zum Auftauchen und zur Bedeutung von eben Film für Stereo Total, das kommt doch auffällig häufig drin vor, in diesen Platten, auch von der ersten Platte an. Da war zum Beispiel so ein Song wie Movie Star mit drauf und deswegen ist es natürlich vielleicht auch kein Wunder, dass sie drei, eine Schauspielerin und zwei eben ehemalige Mitglieder eines kleinen Super 8 Video-Drehteams da in diesem Roman porträtiert hat. Und natürlich ist das aber auch so eine Art Kunstgriff, um vielleicht diese Zeit in West-Berlin der 80er Jahre zu beschreiben, die François Cactus, die 1985 oder vielleicht auch schon ein bisschen eher nach West-Berlin gekommen ist. Ich glaube, unter diesem Namen François Cactus war sie dann ab 85, 86 rum aktiv. Ich glaube, dass sie sogar schon länger möglicherweise in West-Berlin ansässig war. Denn schon 1984 ist auch ein Text von ihr erschienen in so einer Anthologie, so einer Berlin-Anthologie. Und in dieser Autobiografie beschreibt sie auch Zeiten, die da vielleicht noch eher angesiedelt sein könnten. Aber jetzt hören wir erstmal das Stück Movie Star, das auf der ersten Platte drauf war und eben auch diese Faszination für Film ausdrücken.

Ja, da war wieder eine kleine Lücke im Programm, aber ja, das bitte ich zu entschuldigen. Ich wechsle immer hin und her zwischen den verschiedenen Tonquellen. Aber jetzt geht es auch gleich weiter. Wir hören nochmal ein Stück von dieser Platte Haltlos, die zu dem gleichnamigen Film erschienen war.

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das war nochmal die Platte haltlos. Jetzt gibt es gleich das Feedback, das muss ich nochmal klären hier, genau, woran das liegt. Ja, das war auch Lilith Stangenberg, die da mitgewirkt hat als Schauspielerin in diesem Film haltlos, und genauso wirkt sie auch mit auf den Pretzel-Göring-Platten, von denen wir jetzt auch noch was hören.

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Ja, das ist jetzt Lissi Mercier de Clou, die wir gerade hören, mit einer Platte aus den 80er Jahren wiederum, das so ein bisschen auf die New Yorker Szene verweist und auch ein bisschen auf Filme vielleicht von Jim Jarmusch, der in diesem Umfeld dieser sie entstehenden No-Wave-Bewegung da in New York auch aktiv war und der auch so ein bisschen musikalisch vielleicht da aktiv war in dieser Zeit, aber auch dann eben seine ersten Filme gedreht hat, die mich auch sehr fasziniert haben und bis auch auf die letzten Filme haben die mich auch weiter fortgesetzt zu faszinieren. Also Jim Jarmusch ist auf jeden Fall auch eine große Inspirationsquelle für die Liebe zum Kino, würde ich sagen, für mich zumindest. Und deswegen bleiben wir jetzt auch erstmal in New York City. Lissi Mercier de Clou, die ist aus Paris damals nach New York gezogen, also so ein bisschen die andere Richtung als eben Françoise Cactus, die nach Berlin gezogen ist. Aber trotzdem ist vielleicht und wird auch in diesen autobiografischen Veröffentlichungen jeweils von Françoise Cactus diese Fluchtbewegung von der Familie weg so ein bisschen auch beschrieben. Und es ist auch ganz interessant, dass das mit da drin steckt in vielleicht beiden Biografien auch. Wir hören nochmal die Contortions mit der Platte bei und dem Song Contort Yourself, ebenfalls New York, dieser Zeit, die auch so ein bisschen mit dem Impuls zur Disco auch eine Ähnlichkeit zu den Stereototal-Ansätzen da bietet.

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Ja, das war Lessie Mercier de Clos aus Paris, aus den New York dann, aber auch mit dieser Formation war sie nach New York gezogen dann und hat da Musik gemacht. Ist dann später auch mit Weltmusik bekannt geworden, ist nach Südafrika gegangen dann zum Beispiel, hat auch mehr Musik gemacht. Sehr interessante Künstlerin auf jeden Fall. Wir machen weiter mit Phosphor, um auch nochmal zu illustrieren, dass auch in Deutschland dann 1980 diese Art von Musik einen Einfluss hatte und das auf No Fun Records in Hannover erschienen dann. Diese Platte von Phosphor, auch früher Punk dann in Hannover.